0: Bicky neuer Parteichef wird. Sein einziger Konkurrent hat zurückgezogen. Henning Höhne, der FDP-Vorsitzende in Nordrhein-Westfalen, erklärte, dass er auf seine Kandidatur verzichten wird. Tobias Zacher, WDR-Landespolitik, erklärt die Hintergründe.
1: 2 Wochen vor dem entscheidenden Bundesparteitag macht Henning Höhne einen Rückzieher. Statt wie bisher geplant in einem Duell gegen Wolfgang Kubicki anzutreten, will er jetzt mit ihm ein Team bilden. Mit Kubicki als Chef, Höhne soll dessen Stellvertreter werden. 1 Jahr lang wollen die beiden die Partei so führen. Das gebe Höhne die Möglichkeit, sich auf NRW zu konzentrieren, heißt es. Denn dort ist in einem Jahr Landtagswahl und die FDP will wieder in den Landtag einziehen. In Baden-Württemberg und Rheinland-Pfalz war ihr das zuletzt nicht gelungen. Auch im Bundestag sind die Liberalen nicht mehr vertreten.
0: In Nordrhein-Westfalen könnte es für Mountainbiker in den Wäldern bald deutlich strengere Regeln geben. Das geht aus einem Gesetzentwurf des Landwirtschaftsministeriums hervor. Geplant ist demnach, dass Mountainbiker auf schmalen Wegen nur noch fahren dürfen, wenn die speziell für sie freigegeben sind. Das würde auch für alle anderen Radfahrer gelten. Der Autohersteller Mercedes-Benz hat sich offen dafür gezeigt, in die Rüstungsproduktion einzusteigen. Konzernchef Källenius sagte dem Wall Street Journal, ein solcher Schritt müsse wirtschaftlich sinnvoll sein. Wenn Mercedes Europa helfen könne, sich besser zu verteidigen, sei das Unternehmen dazu bereit. Der Verfassungsschutz hat die planmäßige Beobachtung von Scientology beendet. Nach ARD-Informationen begründet der Verfassungsschutz das damit, dass es andere und größere Probleme gebe, wie Terrorismus, Sabotage oder Spionage. Außerdem habe Scientology an Bedeutung verloren.
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0: Die Stadt Königswinter bei Bonn profitiert als eine der ersten vom neuen Sanierungsplan der nordrhein-westfälischen Landesregierung für marode Straßen und Brücken. Dort entsteht eine neue Brücke über eine Bahntrasse. Jörg Sauerwein für WDR aktuell.
3: Die Brücke in Königswinter-Oberkassel stammt aus den 1960er Jahren und ist schon lange marode. Jetzt ist der Asphalt schon zum Teil entfernt und bis Anfang nächsten Jahres soll die neue Stahlbrücke fertig sein. Für NRW-Verkehrsminister Krischer steht dieser Bau beispielhaft für die Intensivierung, mit der man alte Bauwerke in den kommenden Jahren ersetzen will. Neue Brücken sollen schon in diesem Jahr unter anderem auch in Much, Wachtberg, Bad Honnef oder Köln gebaut werden.
0: Das Wetter in Nordrhein-Westfalen. Bis zum Morgen werden die Schauer weniger. Die Tiefstwerte liegen dann zwischen 6 und 1 Grad. Tagsüber geht es wechselhaft weiter mit etwas Sonne und einzelnen Schauern. Später wird es dann wieder häufiger nass. Dazu in Bad Münstereifel bis 12 Grad, in Nümbrecht 13 und in Duisburg 15 Grad. Der Sonntag bringt viel Sonne und es bleibt meistens trocken. Mit 13 bis 17 Grad wird es dann auch wieder etwas milder. 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
5: Mit Marlene Reichert am Mikrofon, grüß Gott zusammen. Nach Italien reisen und Jahren als Musikdirektor am Wiener Burgtheater neben bekannten Größen wie etwa Christoph Willibald Gluck wechselte Ignaz Holzbauer 1751 als Oberkapellmeister nach Stuttgart, wo er mit seinen Bühnenwerken Erfolge gefeiert hat. Kurze Zeit später folgte seine Berufung zum Kapellmeister der legendären Mannheimer Hofkapelle. Eine Position, die er bis zu seinem Tod innehatte und auf der er mit viel Innovation und Experimentierfreude eine ganze Generation von Musikern geprägt hat. Wir hören jetzt das L'Orfeo Barockorchester unter Michi Geig mit Holzbauers Es-Dur-Sinfonie Opus 3 Nummer 1.

In geht's mit Tuer Aulin. Er wurde vor 150 Jahren am 10. September 1866 in Stockholm geboren. Von 1889 bis 1902 war er Konzertmeister an der Königlichen Oper in Stockholm, danach Dirigent des Stockholmer Konzertvereins und dann Chef der Göteborger Symphoniker. Seine vier schwedischen Tänze spielt jetzt das WDR-Rundfunkorchester Köln unter Niklas Willén.

Unter Leitung von Niklas Wilén spielte das WDR-Rundfunkorchester Köln die vier schwedischen Tänze Opus 32 von Tor Aulin. Das ist das ARD-Nachtkonzert, präsentiert von BR Klassik. Und weiter geht's mit dem Pianisten Eugène Mrouski und den Etüden Opus 10 von Frédéric Chopin.

Mit den Etüden Opus 10 von Frédéric Chopin hörten wir Eugène Mursky. In der nächsten Aufnahme steht die Violine im Mittelpunkt. Neben seinem großen Violinkonzert hat Jean Sibelius einige wirkungsvolle kleinere Stücke für Solovioline und Orchester geschrieben. Die beiden Serenaden Opus 69 wurden 1915 im Jubiläumskonzert zum 50. Geburtstag von Sibelius uraufgeführt. Und wir hören damit jetzt den Geiger Jaco Kuusisto und das Kuopio-Symphonieorchester unter Azzo Almila.

Unter Leitung von Andras Schiff spielten die Berliner Philharmoniker die Sinfonie Nummer 100, die Militärsinfonie von Joseph Haydn. Gegen 4 Uhr Nachrichten begleitet uns der Pianist Nelson Freire mit einer D-Moll-Sonate von Domenico Scarlatti. Und weiter geht's dann um kurz nach 4 mit dem C-Dur-Oboen-Konzert von Wolfgang Amadeus Mozart.

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1: Die Nachrichten mit Frank Wörner. Guten Morgen. Bei der FDP ist der Streit um den Parteivorsitz entschieden. NRW-Landeschef Höhne zieht seine Kandidatur zurück und damit bleibt Wolfgang Kubicki als einziger Bewerber. Für Höhne, der Stellvertreter werden soll, ist das eine gute Entscheidung, sagt Henrik Hübschen, WDR-Landespolitik.
2: Weniger haben Höhne Chancen ausgerechnet, tatsächlich gegen Kubicki zu gewinnen. Und wenn er eine deutliche Niederlage kassiert hätte in 2 Wochen auf dem Bundesparteitag in Berlin, dann wäre er auch beschädigt gewesen als Spitzenkandidat für die Landtagswahl hier in Nordrhein-Westfalen. Und so hat man eben auch in der FDP am Brückentag Brücken gebaut. Henning Höhne kann sich jetzt auf die Landtagswahl hier in Nordrhein-Westfalen konzentrieren. Und die ist ja überlebenswichtig für die FDP, denn in so vielen Landtagen ist sie ja nicht mehr vertreten. Auf der anderen Seite gilt er weiterhin als Mann der Zukunft, wenn die FDP sich in einem Jahr dann ja möglicherweise schon wieder neu aufstellt.
1: Der Verfassungsschutz hat die planmäßige Beobachtung von Scientology beendet. Nach ARD-Informationen begründet der Verfassungsschutz das damit, dass es andere und größere Probleme gebe, wie Terrorismus, Sabotage oder Spionage. Außerdem habe Scientology an Bedeutung verloren. In Nordrhein-Westfalen könnte es für Mountainbiker in den Wäldern bald deutlich strengere Regeln geben. Das geht aus einem Gesetzesentwurf des Landwirtschaftsministeriums hervor. Geplant ist demnach, dass Mountainbiker auf schmalen Wegen nur noch fahren dürfen, wenn die speziell für sie freigegeben sind. Das würde dann auch für alle anderen Radfahrer gelten. Die deutsche Eishockey-Nationalmannschaft ist mit einer Niederlage in die Eishockey-Weltmeisterschaft in der Schweiz gestartet. Deutschland verlor gegen den Olympiadritten Finnland mit 1:3. Nächster Gegner in der Vorrunde ist morgen Abend Lettland.
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1: Im Tiergarten Kleve gibt es bei mehreren Arten derzeit Nachwuchs zu beobachten. Neben neuen Erdmännchen freut man sich auch über Rüsselspringer, ein mausähnliches Kleintier. Torben Wiedenhaupt für WDR aktuell.
3: Die in Afrika heimischen Rüsselspringer sind sehr selten. Weltweit werden sie nur in wenigen Tierparks gehalten. Zuchtprogramme sind entsprechend selten. Laut Tiergarten Kleve entwickelt sich der Nachwuchs gut. Die Jungtiere sind nach kurzer Tragzeit bereits relativ weit entwickelt, bleiben zunächst aber im geschützten Bereich bei der Mutter und erkunden erst nach und nach ihre Umgebung. Typisch ist ihre schnelle, ruckartige Fortbewegung zwischen festen Laufwegen im Revier. In freier Wildbahn sind sie zudem kaum zu beobachten.
1: Das Wetter in Nordrhein-Westfalen. Bis zum Morgen werden die Schauer weniger, die Tiefstwerte liegen zwischen 6 und 1 Grad. Tagsüber geht es wechselhaft weiter, mit etwas Sonne und einzelnen Schauern. Später wird es dann wieder häufiger nass. Dazu in Meinerzhagen 12 Grad, in Dorsten 14 und in Bitburg 15 Grad. Morgen gibt's viel Sonne und es bleibt meistens trocken. Mit 13 bis 17 Grad wird's wieder milder. Montag mehr Wolken als Sonne mit einigen Schauern, dann 14 bis 18 Grad. Das war WDR aktuell.
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5: Herzlich willkommen. Am Mikrofon begrüßt Sie Marlene Reichert. Heinz Holliger und das SWR-Sinfonieorchester Baden-Baden und Freiburg eröffnen unter Leitung von Paul Sacher mit dem Oboenkonzert in C-Dur-Köchelverzeichnis 314 von Wolfgang Amadeus Mozart.

Heinz Holliger und das SWR-Sinfonieorchester Baden-Baden und Freiburg unter Paul Sacher mit dem Oboen-Konzert in C-Dur, Köchelverzeichnis 314 von Wolfgang Amadeus Mozart. Und während der in der Musikmetropole schlechthin mitten in Europa in Wien saß, hat's Luigi Boccherini in den Südwesten verschlagen, nach Spanien, wo er schon ein wenig in der Diaspora saß. Charles Burney, der umtriebige englische Musikgelehrte, hat ihn auf seinen ausgedehnten Reisen trotzdem gefunden und gejubelt. Er hat uns mit mehr ausgezeichneten Kompositionen versorgt als irgendein Meister unserer Zeit. Allein 50 Streichtrios hat Boccherini geschrieben. Wir hören jetzt das Trio C-Moll, Opus 14, Nummer 2 mit dem Fliedertrio.

Zusammen mit dem Kollegium 1704 unter Václav Lux spielte die Geigerin Laila Schajek das E-Dur-Violinkonzert von Josef Mislevicek. Gegen 5 Uhr Nachrichten begleitet uns jetzt Julian Bream mit einem Prälude von Francisco Tárrega.

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1: Die Nachrichten mit Frank Wörner. Guten Morgen. Das NRW-Landwirtschaftsministerium plant strengere Regeln für Mountainbiker in Wäldern. Ein Gesetzentwurf sieht vor, dass Radfahrer auf schmalen Wegen nur noch fahren dürfen, wenn die speziell für sie freigegeben sind. Nikolas Wodonarakis, WDR-Landespolitik.
2: Geplant sind wohl auch hohe Strafen von bis zu 50.000 Euro. Ausgewiesene Strecken darf es aber weiterhin geben. Der Deutsche Interessenverband Mountainbike hatte den Gesetzesentwurf eigenständig veröffentlicht. Genauere Details aus dem geplanten Gesetz wollte das Landwirtschaftsministerium nicht bestätigen, kündigte aber Einschränkungen der Fahrwege an. NRW-Landwirtschaftsministerin Silke Gorissen von der CDU hatte bereits im Frühjahr angekündigt, die Wälder besser zu schützen.
1: Der Autohersteller Mercedes-Benz hat sich offen dafür gezeigt, in die Rüstungsproduktion einzusteigen. Konzernchef Källenius sagte dem Wall Street Journal, ein solcher Schritt müsse wirtschaftlich sinnvoll sein. Wenn Mercedes Europa helfen könne, sich besser zu verteidigen, sei das Unternehmen dazu bereit. Bei der FDP wird Wolfgang Kubicki wohl neuer Parteichef. Sein einziger Konkurrent hat zurückgezogen. Der nordrhein-westfälische FDP-Vorsitzende Höhne erklärte, dass er nur noch als Stellvertreter des Bundeschefs kandidieren will. Im türkischen Antalya ist ein ehemaliger Bürgermeister der Oppositionspartei CHP zu 46 Jahren Haft verurteilt worden, wegen Korruption, Geldwäsche und der Leitung einer kriminellen Organisation. Sein Stellvertreter bekam 40 Jahre Haft. In der Türkei sitzen noch viele weitere CHP-Politiker in Untersuchungshaft. Beim Filmfestival in Cannes ist Hollywood-Star John Travolta überraschend ausgezeichnet worden mit einer goldenen Ehrenpalme für sein Lebenswerk. Travolta war sichtlich gerührt und sagte, das sei größer als ein Oscar. Der 72-Jährige stellt in Cannes seinen ersten Film als Regisseur vor, über einen 8-Jährigen, der zum ersten Mal fliegt.
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1: Wegen der Generalsanierung der Bahnstrecke Köln-Hagen kommen auf Pendler weitere Einschränkungen zu. Seit dem Abend fahren auch keine S-Bahnen mehr zwischen Düsseldorf und Gevelsberg. Damit ist die Strecke jetzt für alle Züge 4 Wochen lang gesperrt. Daniel Schwingenheuer, WDR aktuell.
3: Die Bahn stellt rund 200 Ersatzbusse bereit, die die Strecke abfahren. Einige davon halten an jeder Haltestelle, andere werden als Expressbusse eingesetzt und fahren nur die größeren Bahnhöfe an. Die neue Sperrung soll bis zum 12. Juni dauern und betrifft die S8, S9, S28 und die Linie RE 4 und 13. Damit geht die Generalsanierung der Strecke in die nächste Phase. Schon seit Monaten ist sie für den Fern- und Regionalverkehr gesperrt.
1: Das Wetter in Nordrhein-Westfalen. Bis zum Morgen werden die Schauer weniger. Die Tiefstwerte liegen bei 6 bis 1 Grad. Tagsüber geht es wechselhaft weiter mit etwas Sonne und einzelnen Schauern. Später wird es dann häufiger wieder nass. Dazu in Schleiden bis 12 Grad, in Remscheid 13 und in Witten bis 15 Grad. 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
5: Mit Marlene Reichert am Mikrofon und ich wünsche einen schönen guten Morgen.

Das Brandenburgische Staatsorchester Frankfurt unter Leitung von Ernst Theiss mit der Ouvertüre zu einer Operette von Paul Linke. Orchestermusik von Giovanni Battista Sammartini als nächstes. Wir hören seine Streichersinfonie Nummer 13 in G-Dur mit dem Ensemble 415 unter Leitung von Chiara Banchini.

Unter Leitung von Chiara Banchini spielte das Ensemble 415 die Sinfonie Nummer 13 in G-Dur von Giovanni Battista Sammartini. Ein konzertantes Werk von Josef Myslivicek schließt sich an. Sein erstes Klavierkonzert in B-Dur hören wir in einer Aufnahme mit Claire Hammond und dem schwedischen Kammerorchester Örebro unter Nicholas McKeegan.

Die Pianistin Claire Hammond spielte zusammen mit dem schwedischen Kammerorchester Örebro unter Nicholas McGeagan das erste Klavierkonzert in B-Dur von Josef Mislevicek. 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Jetzt mit der 4. Sinfonie von Emilie Meyer. Den ersten Satz daraus spielt die Neubrandenburger Philharmonie unter Stefan Maltzeff.

Allegro Appassionato, der erste Satz aus der 4. Sinfonie in H-Moll von Emilie Meyer mit der Neubrandenburger Philharmonie unter Leitung von Stefan Maltzeff. Kammermusik von Johann Nepomuk Hummel als nächstes, den ersten Satz Allegro Agitato aus dem Klaviertrio in Esto Opus 12 hören wir mit dem Trio Parnassus.

Das Trio Parnassus im ARD-Nachtkonzert mit dem ersten Satz Allegro Agitato aus dem Klaviertrio Estur Opus 12 von Johann Nepomuk Hummel. Und hier kommt aus der dritten Sinfonie von Ferdinand Ries der vierte Satz mit dem Zürcher Kammerorchester unter Howard Griffiths.

Finale Allegro Vivace aus der dritten Sinfonie in Es-Dur von Ferdinand Ries. Das Zürcher Kammerorchester spielte unter Leitung von Howard Griffiths. Und damit sind wir am Finale des ARD-Nachtkonzerts heute angelangt. Mein Name ist Marlene Reichert und ich wünsche einen schönen Samstag. Musik

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1: Die Nachrichten mit Robert Levin. Guten Morgen. In London ist die Polizei heute im Großeinsatz. Dort ist eine Demonstration der rechten Szene geplant. Dazu aufgerufen hat der vorbestrafte britische Rechtsextreme Tommy Robinson. Bei einer ähnlichen Demo im vergangenen September hatte es stellenweise Ausschreitungen gegeben. Franziska Hoppen, WDR London.
2: Die britische Regierung teilte mit, sie habe 11 rechtsextremen Agitatoren die Einreise untersagt, unter anderem einer islamfeindlichen Influencerin aus den USA, einem belgischen und einem polnischen Politiker. Nach deutschen Medienberichten darf auch der AfD-Europaabgeordnete Peter Bistron nicht einreisen. Außerdem wird eine Nakba-Demonstration zum Gedenken an die Flucht und Vertreibung von Palästinensern im Zusammenhang mit der Staatsgründung Israels und dem ersten Nahostkrieg stattfinden. Die Polizei will beide Demonstrationen strikt voneinander trennen. Sie ist mit 4000 Beamten, gepanzerten Fahrzeugen und Live-Gesichtserkennung im Einsatz. Hinzu kommt das FA-Cup-Finale in Wembley. Es werden zehntausende Fußballfans in der Stadt erwartet.
1: Bei der FDP ist das Rennen um den Parteivorsitz entschieden. NRW-Landeschef Höhne zieht seine Kandidatur zurück. Als einziger Bewerber bleibt jetzt Wolfgang Kubicki. Tobias Zacher, WDR-Landespolitik.
3: Zwei Wochen vor dem entscheidenden Bundesparteitag macht Henning Höhne einen Rückzieher. Statt wie bisher geplant in einem Duell gegen Wolfgang Kubicki anzutreten, will er jetzt mit ihm ein Team bilden. Mit Kubicki als Chef, Höhne soll dessen Stellvertreter werden. Ein Jahr lang wollen die beiden die Partei so führen. Das gebe Höhne die Möglichkeit, sich auf NRW zu konzentrieren, heißt es. Denn dort ist in einem Jahr Landtagswahl und die FDP will wieder in den Landtag einziehen. In Baden-Württemberg und Rheinland-Pfalz war ihr das zuletzt nicht gelungen. Auch im Bundestag sind die Liberalen nicht mehr vertreten.
1: Weitere Meldungen im Überblick. Die USA verringern die Zahl ihrer Soldaten offenbar nicht nur in Deutschland. Die US-Armee stoppte jetzt auch den Austausch einer 4000 Mann starken Einheit, die wohl hauptsächlich in Polen eingesetzt ist. Ob das dauerhaft ist, ist noch unklar. Polen, ein besonders enger Verbündeter der USA, wurde von der Entscheidung offenbar überrascht. Die brüchige Waffenruhe zwischen Israel und der pro-iranischen Hisbollah-Miliz im Libanon wird verlängert um 1,5 Monate. Nach Angaben des Vermittlers USA soll dann Anfang Juni über eine dauerhafte Lösung verhandelt werden. Die aktuell geltende Waffenruhe war in den vergangenen Wochen von beiden Seiten immer wieder verletzt worden. In der Fußball-Bundesliga steht heute das Saisonfinale an. Spannend ist noch der Abstiegskampf. Die drei Teams am Tabellenende sind alle punktgleich. Heidenheim, Wolfsburg und St. Pauli. Im Kampf um den letzten Champions-League-Platz hat Leverkusen noch Chancen, ist aber auf Ausrutscher der Konkurrenten Hoffenheim und Stuttgart angewiesen.
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1: Für Fans von Modelleisenbahnen gibt es an diesem Wochenende ein Highlight im Sauerland. In Halver findet eine internationale Spur-1-Ausstellung statt. Es ist die größte in NRW. Johanna Marmula für WDR aktuell.
4: Eine Dame, die auf einer Bahnhofsbank sitzt, ein Mann, der Zeitung liest und eine alte grüne Dampflok, die langsam dran vorbeirauscht. In Halver bauen über 70 Aussteller aus Deutschland, Belgien und der Schweiz ihre Modelle auf. Aus hunderten Metern Schienen und vielen Einzelteilen entsteht ein großes Gesamtwerk. Besonderes Highlight sind die unterschiedlichen Fahrzeuge, die per Hand gesteuert werden und die teils fiktiven Bahnhöfe. Anschauen kann man sich das Ganze in der Dreifachturnhalle am Samstag und Sonntag von 11 bis 17 Uhr.
1: Das war WDR aktuell. Das Wetter in Nordrhein-Westfalen bringt heute mal Sonne, mal Wolken und erst vereinzelt Schauer, später häufiger. Schleiden erreicht dabei 12 Grad, Bielefeld 14 und Düsseldorf 15 Grad. Morgen wird es meist grau und immer wieder nass. Die Sonne kommt seltener durch, dazu 9 bis 17 Grad. Auch am Montag mehr Wolken als Sonne mit Schauern, vereinzelt auch Gewittern, Höchstwerte 14 bis 18 Grad. Die Zeit 6.04 Uhr.
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5: Mit Cornelia Bittmann, guten Morgen. Heute ist Samstag, der 16. Mai. Die Eisheiligen sind durch, der Himmel ist hellblau. Was will man mehr? Na, vielleicht noch ein bisschen heitere Orchestermusik?

Das Finale aus der Sinfonie Nummer 94 in G-Dur von Joseph Haydn. Ein Satz, der im Konzert meist vor einem hellwachen Publikum gespielt wird. Denn im zweiten Satz derselben Sinfonie lässt Joseph Haydn die notorischen Konzertschnarcher von einem unerwarteten Fortissimo-Akkord aufschrecken. Ich hoffe, Sie sind auch ohne Paukeneinlage schon putzmunter. Die Sinfonie mit dem Paukenschlag hat La Petite Bande eingespielt unter Leitung von Sigiswald Keuken. Hier ist das Mosaik auf WDR 3. Ich mach so gern Tanzmusik. Dieses Bekenntnis ist uns von Franz Schubert überliefert und Sie können sich da gerne noch einen schönen wienerischen Akzent dazu denken. Schubert war der Pianoman, der Mann am Klavier, der ganze Abende lang Walzer, Ländler und Ekossäsen spielte und damit die ganze Versammlung feierlustiger Freunde zum Tanzen animierte. Rund 500 Tänze sind von Schubert überliefert. Viele hat er erst nach solchen Abenden niedergeschrieben und eine Serie davon nennt sich Valse Noble, also noble oder edle Walzer. Die in Köln lebende Pianistin Olga Scheps hat diese Walzer und einige andere Tänze eingespielt auf ihrem Schubert-Album von 2012. Schon damals hatte das Hamburger Tagblatt ihren Interpretationen das Prädikat zum Heulen schön verliehen. Ob Sie jetzt lieber heulen oder tanzen wollen, bleibt Ihnen überlassen. Es geht ja auch beides zugleich, aber einfach zuhören ist auch okay.

mit einem Drehwurm in den Samstagmorgen. Das waren 12 Walzer von Franz Schubert, die 12 Walz Noble für Klavier, hier gespielt von Olga Scheps. Sie hören das Mosaik auf WDR 3, es ist 6.20 Uhr. Am Dienstag war unser Musikredakteur Christian Schnitzler im Studio bei meinem Kollegen Daniel Finkernagel und hatte einen eleganten Schuber dabei. Musik vielleicht sogar für die einsame Insel, denn auf den 3 neuen CDs der Bamberger Sinfoniker unter Jakob Ruscher finden sich alle 6 Sinfonien von Bohuslav Martinů und die gehören tatsächlich mal gehört. Der Tscheche Martinů war in den 1940er Jahren im Exil in den USA und er hat immer wieder versucht, mit seiner Musik der allgemeinen Düsternis und der eigenen Entwurzelung entgegenzuwirken. Mit einer farbigen, freundlichen, manchmal geradezu überdrehten Musik. Das Finale aus seiner zweiten Sinfonie könnte man da fast als Utopie verstehen. Über martialischen Trommeln schlagen Streicher und Bläser Kapriolen.

Ja, man hört es, auch der Jazz ist nicht spurlos vorbeigegangen an Bohuslav Martinů in seinem amerikanischen Exil. Das war der vierte Satz aus der Sinfonie Nummer 2, frisch eingespielt von den Bamberger Sinfonikern unter Jakob Ruscha. Und jetzt legen wir quasi das Feiertagsbesteck auf hier im Mosaik auf WDR 3. Der folgende Choral aus der Kantate Herz und Mund und Tat und Leben von Johann Sebastian Bach hat längst ein Eigenleben entwickelt jenseits der Kirchenmusik, nämlich als Lieblingsstück für ganz viele Menschen, so auch für den Hornisten Felix Klieser. Sie kennen dieses Stück ganz bestimmt.

0: Tja, Sie haben es natürlich erkannt. Das war der Choral Jesus bleibet meine Freude von Johann Sebastian Bach mit Felix Klieser am Horn und den Charles Chamber Artists.
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2: mit Kerstin Fischer. Guten Morgen. Hollywood-Star John Travolta ist beim Filmfestival von Cannes überraschend mit einer goldenen Ehrenpalme für sein Lebenswerk ausgezeichnet worden. Das sei größer als ein Oscar, sagte er. Travolta präsentierte gestern in Cannes sein Regiedebüt Nachtflug nach L.A. Darin erzählt er die Geschichte eines 8-Jährigen, der zum ersten Mal in einem Flugzeug reist. Travolta war in den späten 1970er Jahren mit den Musikfilmen Saturday Night Fever und Grease bekannt geworden. Für Saturday Night Fever und für seine Rolle in Quentin Tarantinos Kultfilm Pulp Fiction erhielt er eine Oscar-Nominierung, ging aber beide Male leer aus. Die Schauspielerin Angelika Domröse ist im Alter von 85 Jahren verstorben. Domröse war eines der bekanntesten Gesichter der DDR und der deutschen Film- und Theaterwelt. Ihre wohl berühmteste Rolle war die einer alleinerziehenden Mutter 1973 in dem DDR-Film Die Legende von Paul und Paula. Später spielte sie unter anderem in Kir Royal und in Krimiserien mit. Außerdem gehörte sie dem Berliner Ensemble an, war an der Volksbühne Berlin und hat auf Theaterbühnen in Westdeutschland gestanden. Zuletzt erschien 2012 die Komödie Bis zum Horizont, dann links mit ihr in der Hauptrolle als lebenslustige Rentnerin. Der Film Der Himmel über Berlin von Wim Wenders wird von der Oper Dortmund auf die Bühne gebracht. Die Uraufführung ist für Mai 2028 geplant. Tenor Rolando Villason soll dabei eine zentrale Partie des Ensembles übernehmen, heißt es vom Haus. Wenders Film von 1987 wurde mit zahlreichen Preisen ausgezeichnet und gilt als eines der prägenden Werke des europäischen Kinos. Für die musikalische Umsetzung an der Oper Dortmund ist die international bekannte australische Komponistin Elena Katz-Czernin engagiert worden. Das waren die Kulturnachrichten auf WDR 3. Die Zeit, es ist 6.33 Uhr.
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Wenn ein Franzose Dupont heißt, dann sollte man den Vornamen dazu nennen, denn Dupont, das ist sowas wie Meyer Müller-Schmitz. Unser Dupont, von dem Sie gerade Musik gehört haben, heißt Gabriel Edouard Xavier Dupont und lebte von 1878 bis 1914. Alt ist er nicht geworden. Er hat studiert bei Jules Massenet und war Orgelschüler bei Charles-Marie Widor. Und von ihm stammt unter anderem diese kleine Suite für Violine und Klavier, Journée de Printemps, also ein Frühlingstag. Wir haben daraus den ersten Satz gehört. Raten Sie mal, wie der heißt. Genau, der Morgen oder am Morgen. Oh, Mathe. Pavel Hula hat die Violine gespielt und Marie-Catherine Giraud saß am Klavier. Sie hören das Mosaik auf WDR 3. Mein Leben ist ein Roman, der mich sehr interessiert, hat der französische Komponist Hector Berlioz mal gesagt. Und er hat dafür gesorgt, dass der Roman seines Lebens auch andere Leute in den Bann schlägt. Das funktioniert bis heute. Berlioz hat nämlich auf seiner dramatischen Leidenschaft eine ganze Sinfonie aufgebaut, die Symphonie Fantastique. Darin erzählt er in 5 Sätzen von seiner an Besessenheit grenzenden Liebe zur Schauspielerin Harriet Smithson. Die hat er 1827 in einer Shakespeare-Aufführung erlebt und ab da lässt sie ihn nicht mehr los. Er schreibt ihr glühende Liebesbriefe, bekommt aber keine Antwort und packt dann all seine Leidenschaft in die Komposition seines musikalischen Dramas mit dem Untertitel Episode aus dem Leben eines Künstlers. Bei der Uraufführung bekam das Publikum eine Inhaltsangabe an die Hand, damit es auch ja nichts verpasst. Die Geschichte geht so: Im ersten Satz begegnet unser Künstler

0: Ein Ball heißt der zweite Satz der Symphonie Fantastique von Hector Berlioz, hier gespielt von den Berliner Philharmonikern unter Simon Rattle.
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0: In manchen Kinos läuft an diesem Wochenende das neue Michael Jackson Biopic über Leben und Wirken des King of Pop mit gleich 6 Vorstellungen am Tag. Das Interesse am Superstar scheint ungebrochen. Die Schattenseiten, die Missbrauchsvorwürfe sind aus dem Drehbuch herausgestrichen worden. Michaels Schwester Janet stand lange im Schatten ihres Bruders, hat dann aber ihre eigene Karriere gemacht. Heute wird sie 60 Jahre alt. Michelle Brückner blättert durchs Familienalbum.
2: Meet a beautiful, talented and charming young lady, my sister Janet Jackson.
3: 1975. Michael Jackson bittet seine 8-jährige Schwester bei den American Music Awards auf die Bühne. Sie kommt mit Federboa und im Abendkleid. Man könnte sagen, a star is born. Und sie ist schlagfertig. Das stellt sie schon als Kind in der Carol Burnett Show unter Beweis, wo die Moderatorin einen Auftritt mit Randy plant, einem weiteren Jackson-Bruder.
4: I'll be Cher and you be Sunny, okay?
5: That's my part.
3: Während ihre Brüder längst Musikkarriere als The Jackson 5 machen, zieht die junge Janet mit Parodien bekannter Stars die Aufmerksamkeit auf sich und wechselt dann erstmal ins Genre Schauspiel.
5: Valona?
6: Penny.
5: I'm here to stay.
3: Bis 1979 spielt Janet Jackson unter anderem in der Familienserie Good Times. Dann versucht sie es doch noch als Musikerin. Ihr Debütalbum Janet Jackson folgt 1982. Ein mäßiger Erfolg.
7: Es war nie einfach, weil alle von mir erwarten, dass ich genauso gut bin wie meine Brüder und genauso talentiert. Aber ich bin ich und nicht sie.
3: Ihr Manager ist seit ihrer Kindheit ihr Vater, wie bei der gesamten Familie Jackson. Erst als sie sich 1985 beruflich von ihm trennt und auf das Produzententeam Jimmy Jam und Terry Lewis setzt, die zuvor bereits mit Prince gearbeitet haben, platzt der Knoten. No, my first name ain't baby, it's Janet, Miss Jackson, if you're nasty. Das Album Control wird ihr Durchbruch. Dann kommt Rhythm Nation 1814. Das einzige Album in der Geschichte, das 7 Singles in den amerikanischen Top 5 platzieren kann. Nicht weniger erfolgreich ist Janet Jackson mit ihren Live-Shows.
7: Es ist viel und harte Arbeit, vom Kostüm über das Bühnenbild bis zur Setlist. Und die ganzen Proben mit Band und Tänzern. Ich bin bei allem eingebunden, weil ich es nicht einfach anderen überlassen will.
3: Janet hat außer Michael ihre Geschwister allesamt abgehängt. Doch 2004 landet sie dann einen Mega-Skandal. Tatort: Super Bowl in Houston, das größte Sportevent der Welt. In der Halbzeitshow tritt Janet gemeinsam mit Justin Timberlake auf. Am Ende der Performance reißt er einen Teil ihres Kostüms ab und plötzlich steht sie oben ohne da. Nipplegate gilt bis heute als einer der größten TV-Skandale der USA. Zumal der Vorfall als Publicity-Stunt diskutiert wird. Janets Image stark beschädigt. Yeah. 2015 gelingt ihr mit dem Album Unbreakable wieder ein großer Erfolg. Mittlerweile ist Janet Jackson in die Rock'n'Roll Hall of Fame aufgenommen worden. Damit wird ihr Einfluss auf die Pop- und R&B-Musik offiziell gewürdigt. Geboren wurde Janet Jackson am 16. Mai 1966. Das war heute vor 60 Jahren.

Dos Gardenias, ein Lied, das einem nicht mehr aus dem Kopf geht, wenn man den Film Buena Vista Social Club von 1999 gesehen hat. Den Film von Wim Wenders über die schon recht betagten Musikerinnen und Musiker aus Havanna. Und in Havanna ist auch diese Neueinspielung entstanden von Dos Gardenias mit Sarah Willis am Horn und dem Havanna Lyceum Orchestra unter José Antonio Méndez Padrón. Das Lied stammt übrigens von Isolina Carrillo und ist schon 1945 geschrieben worden. Hier ist das Mosaik auf WDR 3. Gleich um 7 hat Robert Levin die Nachrichten für uns. Und danach werfen wir einen Blick auf die Mülheimer Theatertage, die heute beginnen und die besten Uraufführungen des vergangenen Theaterjahres präsentieren. Bis gleich.

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2: Die Nachrichten mit Robert Levin. Guten Morgen. Die brüchige Waffenruhe zwischen Israel und der pro-iranischen Hisbollah-Miliz im Libanon wird verlängert um 1,5 Monate. Im kommenden Monat soll dann über eine dauerhafte Lösung gesprochen werden. Aus Beirut Moritz Behrendt für WDR aktuell.
3: Unter Vermittlung der USA hatten Vertreter aus beiden Ländern in Washington 2 Tage lang verhandelt. Aus der libanesischen Delegation hieß es, dies verschaffe den Libanesen Luft zu atmen und biete Zeit, um die staatlichen Institutionen zu stärken und einen Weg hin zu andauernder Stabilität aufzubauen. Bereits bislang hatte ein Monat lang eine Feuerpause gegolten, allerdings hat es in diesem Zeitraum weiterhin tägliche Angriffe und Gefechte gegeben. Die pro-iranische Hisbollah hat auf Ziele in Israel gefeuert und auf israelische Soldaten, die in den Libanon einmarschiert sind. Durch israelische Angriffe wurden während der Waffenruhe mehr als 400 Menschen im Libanon getötet.
2: In der Fußball-Bundesliga wird es heute am letzten Spieltag nochmal spannend, vor allem im Abstiegskampf. Aber auch in der Qualifikation für die Champions League steht noch eine Entscheidung an. Die Ausgangslage erklärt Sarah Schwedmann, WDR Sport.
4: Mit Leverkusen, Stuttgart und Hoffenheim kämpfen noch 3 Teams um den letzten Champions-League-Platz, wobei Bayer auf Ausrutscher der Konkurrenten hoffen und selbst gegen den Hamburger SV gewinnen muss. Unten in der Liga wird's historisch. Wolfsburg, St. Pauli und Heidenheim gehen punktgleich in den letzten Spieltag. Das hat's in der Bundesliga noch nie gegeben. St. Pauli und Wolfsburg spielen auch noch gegeneinander. Heidenheim empfängt Mainz. Alle Spiele starten um 15.30 Uhr. Schon um 13.30 Uhr kämpfen die beiden Drittligisten MSV Duisburg und Rot-Weiß Essen noch um den Aufstieg in die zweite Liga.
2: Weitere Meldungen im Überblick. In London ist die Polizei heute mit etwa 4.000 Kräften im Einsatz. In der britischen Hauptstadt ist eine Großdemonstration der rechten Szene geplant. Dazu aufgerufen hat der vorbestrafte Rechtsextreme Tommy Robinson. Bei einer ähnlichen Demo im vergangenen September hatte es stellenweise Ausschreitungen gegeben. Die deutsche Scientology-Organisation hat begrüßt, dass sie nicht mehr gesondert vom Verfassungsschutz beobachtet wird. In einer Erklärung ist von einem wichtigen Signal die Rede. Scientology ist in Deutschland nicht als Religionsgemeinschaft anerkannt und gilt als demokratiefeindlich. Der Verfassungsschutz will sich aber auf aktuellere Probleme wie Spionage und Sabotage konzentrieren. Der Autohersteller Mercedes-Benz hat sich offen dafür gezeigt, in die Rüstungsproduktion einzusteigen. Konzernchef Kalenius sagte dem Wall Street Journal, ein solcher Schritt müsse wirtschaftlich sinnvoll sein. Wenn Mercedes Europa helfen könne, sich besser zu verteidigen, sei das Unternehmen dazu bereit. Hollywood-Star John Travolta ist beim Filmfestival in Cannes überraschend ausgezeichnet worden. Der 72-jährige Schauspieler bekam die goldene Ehrenpalme für sein Lebenswerk. Zu Travoltas bekanntesten Filmen zählen Saturday Night Fever, Grease und Pulp Fiction. In Cannes stellte er seinen ersten Film als Regisseur vor.
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2: Am Herzensrettertag heute lädt das Deutsche Rote Kreuz zu einer Großveranstaltung in Paderborn ein. Thorsten Knape für WDR aktuell.
5: Die Zahlen erschreckend. 70% der Herz-Kreislauf-Stillstände passieren zu Hause, aber nur in jedem zweiten Fall greifen Angehörige sofort ein, aus Angst oder Unwissenheit. Am Herzensrettertag wird es in der Paderborner Innenstadt die Gelegenheit geben zu üben und damit im Notfall fit zu sein. NRW-Schulministerin Dorothee Feller und der Präsident des Landtages André Cooper sind dabei, um für Erste-Hilfe-Übungen zu werben. Und als Hingucker 40 historische Oldtimer des DRK.
2: Das war WDR aktuell. Das Wetter in Nordrhein-Westfalen bringt heute mal Sonne, mal Wolken und erst vereinzelt Schauer, später häufiger. Winterberg erreicht dabei 8 Grad, Wermelskirchen 13 und Lünen 16 Grad. Morgen wird es meist grau und immer wieder nass, die Sonne kommt seltener durch, dazu 9 bis 17 Grad. Die Zeit 7.04 Uhr.
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6: Mit Cornelia Bittmann. Schön, dass Sie uns zuhören an diesem frischen Samstagmorgen. Alles soll er ja neu machen, der Mai, und zumindest fürs Theater gilt das auch in diesen Tagen. Heute beginnen die Mülheimer Theatertage. Hier werden die besten neuen Stücke des vergangenen Jahres präsentiert und prämiert. Wir werfen einen Blick aufs Programm gleich nach der Musik. Die kommt auch von der Bühne. Neu ist allerdings anders. Das Stück dazu entstand 1607, Timon of Athens von Shakespeare.

0: Die Lautenkompanie unter Wolfgang Katschner und ein Virtuose oder eine Virtuosin an der Maultrommel waren hier zu hören mit der Eröffnungsmusik zum Schauspiel Timon of Athens, komponiert von Henry Purcell, übrigens 1694. Das Stück selber stammte, ja, wie ich eben schon erwähnt habe, von 1607. Wer für einen guten Theaterabend auch schon mal quer durchs Land reist, kann sich alljährlich im Mai den Weg sparen, denn da kommen die guten Stücke von überall her nach NRW, genauer nach Mülheim an der Ruhr. Die Mülheimer Theatertage, kurz Stücke genannt, zeigen im Laufe von 3 Wochen die besten Uraufführungen des Jahres aus dem deutschsprachigen Raum. Prämiert werden explizit die Stücke, nicht die Inszenierung. Am Ende entscheidet eine Fachjury, wer den Dramatikerpreis gewinnt. Diskutiert wird vor Publikum. Heute geht's los. Unser Theaterkritiker Stefan Keim hat sich schon durch viele Theatertexte gearbeitet und wartet jetzt gespannt, wie das auf der Bühne aussieht. Stefan, die Mülheimer Theatertage beginnen heute Abend mit Play Auerbach. Das ist die Geschichte eines Holocaust-Überlebenden und man könnte einen düster nachdenklichen Abend erwarten. Aber nein, es wird eine Erinnerungsrevue. Wie kann das funktionieren?
1: Das funktioniert so, dass der israelische Autor Avishai Milstein sich gedacht hat, ich erzähle ein bisschen aus der Zukunft. Wir sind im Jahr 2045 in München. Das Ganze kommt auch von den Münchner Kammerspielen. Es gibt kaum noch Juden, also wirklich fast gar keine in der Stadt. Aber die Bürokratie ist sehr überlebensfähig. Es gibt noch eine Antisemitismusbeauftragte. Die muss ja irgendwie was machen. Und sie macht mit einem Laientheater, natürlich sind es die Profischauspielerinnen und Schauspieler, diese Erinnerungsrevue Play Auerbach. Und da erinnert sie an eine reale Figur, an diesen Philipp Auerbach, der selbst Holocaust-Überlebender ist, ein Idealist, der nach dem Zweiten Weltkrieg zum Staatskommissar in Bayern wurde und da viele Verfolgte sehr unterstützt hat, aber 1952 von Richtern, die auch im Nazisystem aktiv waren, verurteilt worden ist und daraufhin hat er sich dann das Leben genommen. Auf der Bühne klingt das so.
2: Wir überlebten!
3: Hätten die Deutschen Auerbach nicht vergessen, dann hätten sie ihre Schuld nicht konservieren müssen. Aber sie wollten ja lieber schuldig bleiben, als sich wahrhaft zu erinnern.
1: Also du merkst schon, das ist ein Humor, der einem, wo einem das Lachen durchaus stecken bleiben kann. Ich musste viel an Georges Tabori denken, der ja so einen bösen jüdischen Humor als Holocaust-Überlebender auch machen durfte. Aber auch durch die Form der Revue, auch an Peter Zadek, der ja ungefähr vor 100 Jahren geboren worden ist und dessen runden Geburtstag wir feiern, der hat ja diese Art Revue und sich auf leichte Art mit schweren Themen zu beschäftigen ins Deutsche Stadttheater gebracht.
0: Und wenn du dir den Jahrgang der Stücke anschaust, ist das ein Trend, der wiederkommt, das Bittere, das Schwere mit einer gewissen Leichtigkeit zu verknüpfen?
1: Das sehe ich wirklich in ganz, ganz vielen Stücken. Es gibt zum Beispiel auch ein sehr interessantes von Lukas Rietschel, das heißt Der Girschkarten. Und man ahnt, es könnte was mit Tschechow zu tun haben, ist auch eine sehr lockere Überschreibung von dem berühmten Stück. Aber da geht es nicht nur um den Witz, sondern es geht darum, das neu zu erzählen. Wie geht es darum, dass aufgrund von wirtschaftlichem Druck da Heimat verkauft wird? Das ist ja das Thema. Und im Gegensatz zu Tschechow, wo am Schluss sich alle dem Schicksal ergeben, dass man da nichts gegen machen kann, gegen den Kapitalismus, gibt es hier auch Formen des Widerstands. Und das, ich könnte noch viele Beispiele geben, das sieht man in sehr vielen Stücken. Es sind wirklich ernsthafte, harte, krasse Themen, aber es ist auch Witz dabei und ein bisschen Hoffnung.
0: Einen Titel habe ich wieder und wieder gelesen und doch nicht kapiert. Ich zitiere, 2x241 Titel, doppelt so gut wie Martin Kippenberger. So heißt ein Stück. Was steckt dahinter?
1: Das ist auch wirklich eine Titelsammlung. Das ist die Frankfurter Hauptschule. Wir kennen ja die Frankfurter Schule, ja. Philosophie, Adorno. Da gab es ja auch die neue Frankfurter Schule. Das waren dann Satiriker, Robert Gernert und solche Leute. Und jetzt die Frankfurter Hauptschule, die auf ein Buch von dem Mega-Hyper-Super-Künstler Martin Kippenberger reagiert und einfach Titel aneinanderreiht.
2: Wir überleben.
1: Das haben wir schon gehört und ja. Es ist schön, dass wir überleben. So klingt der Kippenberger.
4: 87. Kunst ist nicht Leben. Kunst ist der Hammer, mit dem wir unseren Feind erschlagen.
5: 229, wenn ich mit Kunst, dann mit der Pumpgun. Und natürlich darf geschossen werden.
1: Und man fragt sich nun, Selbstmord, ein Versuch, ist auch so ein Titel. Wie kann man nur aus Titeln ein Stück bauen? Kann man, weil die Stücke immer, diese Titel, die genannt werden, immer politischer werden und immer mehr die Gefahr einer rechtsradikalen Übernahme in den Mittelpunkt stellen.
0: Und unsere Assoziationsmaschine dann natürlich auf Hochtouren laufen lassen, damit wir einen Sinn daraus konstruieren. Ganz zum Schluss, Stefan, lass uns noch auf das Angebot für das junge Publikum schauen, denn es gibt einen eigenen Kinderstückepreis. Welche Stoffe, welche Themen dominieren?
1: Da gibt es auch sehr harte Themen, Depressionen, Gewalt gegen Kinder, ausgegrenzt werden. Aber auch hier immer wieder, natürlich muss es ja für Kinder auch, darf es nicht zu depressiv werden, gibt es auch immer wieder Andeutungen von Auswegen und auch dort eben Witz und auch dort sehr viel Spiellust. Und das finde ich irgendwie toll, weil das haben die Kinderstücke immer schon gemacht und das Jugendtheater. Und ich habe den Eindruck, der Abendspielplan, die Stücke für die Erwachsenen, haben davon gelernt, dass wir nicht nur niedergedrückt werden wollen, wenn wir uns mit den Problemen unserer Zeit beschäftigen.
0: Heute beginnen die Mülheimer Theatertage. Sie gehen bis zum 6. Juni. Stefan Keim war das mit einem Ausblick. Stefan, vielen Dank.
1: Gerne.

0: Die Geigerin Hilary Hahn und das HR-Sinfonieorchester unter dem inzwischen Kölner Generalmusikdirektor Andres Orozco Estrada mit der Habanera der Carmen von Pablo de Sarasate. Natürlich über Motive der Oper Carmen von Georges Bizet. Hier ist das Mosaik auf WDR 3 und um diese Zeit am Samstagmorgen gegen 20 nach 7 erwartet Sie auch heute wieder unser Wortgeflecht. Im schwarz-weißen Mickey-Maus-Film The Haunted House von 1929, da wird Mickey in einem Gruselhaus gefangen, das zu leben scheint und sein Opfer mit leuchtenden Fensteraugen und Fensterzähnen angrinst. Erst als Mickey Maus auf einem Harmonium Tanzmusik für die dort wohnenden Skelette spielt, entspannt sich die Situation. Normalerweise sind Häuser nicht lebendig und sprechen tun sie schon gar nicht, auch wenn unser Sprachgebrauch zuweilen anderes nahelegt, wie Christoph Thiemann im heutigen Wortgeflecht feststellt.
1: Heute geht es um ein Metonym. Nein, das ist ein Metronom.
2: Attention.
1: Und das ist die Metro, die U-Bahn von Paris.
3: Pardon.
1: Macht ja nichts. Das hier ist ein Metonym.
4: Komm, wir trinken noch ein Glas. Peter, machst du uns zwei Gläser?
1: Denn natürlich sollen hier nicht die Gefäße getrunken werden und Peter soll auch nicht noch rasch die Ausbildung zum Glasbläser nachholen. Gemeint ist ein Getränk, das Gastwirt Peter in die Gläser füllen soll und das dann von den Gästen getrunken wird.
4: Oh, lecker.
1: Dieses weit verbreitete Stilmittel, wenn also ein Begriff ersetzt wird durch einen Begriff aus der inhaltlichen Umgebung, in diesem Beispiel also Getränk durch Glas, das nennt die Forschung Metonymie. Tut sie natürlich nicht, denn die Forschung hat ja keinen Mund und keine Stimmbänder. Das sagen natürlich die Menschen, die sich mit Sprachwissenschaft beschäftigen und die man eben in ihrer Gesamtheit auch die Forschung nennt. Eben metonymisch. Der hintere Teil onymisch kommt von Onoma. Das ist griechisch für Name und Meta, tja, Meta kann so viel bedeuten. Oft sind es Begriffe, die mit Verschiebungen oder Verwandlungen zu tun haben. Metamorphose, Metaebene. Diese verschobenen Namen begegnen uns nicht nur im Privatleben, sondern auch oft in der Politik.
5: Eine Erklärung von Number 10 Downing Street wird bis zum Mittag erwartet.
6: Das Weiße Haus dementierte die Meldungen.
7: Der Élysée-Palast verlangt eine Entschuldigung.
8: Die Gebäude, in denen die Regierungen sitzen, werden metonymisch für die Regierenden eingesetzt. Besonders oft hören wir in diesen Tagen auch dieses Metonym, beziehungsweise Metonymia.
9: Die Reaktionen des Kreml ließen nicht lange auf sich warten.
1: Der Kreml in Moskau wird von einer dreieckigen Mauer umgeben. Hinter dieser Mauer liegen über 20 verschiedene Gebäude, darunter Kirchen, Museen und eben auch der Senatspalast, der Amtssitz des russischen Präsidenten. Fun Fact, die Duma und der Rote Platz liegen nicht im Kreml. In Russland gibt es übrigens nicht nur den Kreml in Moskau, sondern auch noch andere Kremli. Denn Kreml bedeutet Schutzmauer oder Festung. Der Kreml war die durch Mauern geschützte Mitte einer russischen Stadt im Spätmittelalter. Im Inneren die wichtigsten Gebäude. Kirche, Waffenlager, Stadtverwaltung. Im Falle einer Belagerung der Gesamtstadt, auf Russisch Gorod, war der Kreml in ihrem Kern der letzte Rückzugsort.
10: Kanzler der Föderativen Republik Germania, господин Schröder.
1: Wenn man hinter diesen Festungsmauern sitzt und mit hochgezogenen Zugbrücken regiert, dann kann man schon mal eine Wagenburg-Mentalität und Weltferne entwickeln. Die Gefahr besteht aber auch bei allen anderen gut abgeschotteten Amtssitzen.
11: We're adding on to the building a little bit. We're improving the building. I always like gold.
0: Christoph Thiemann mit dem Wortgeflecht heute über den Kreml und andere Metonymien.

Die Romanze aus der Filmmusik Suite zu Leutnant Kije von Sergei Prokofjew, hier gespielt vom Scottish National Orchestra unter Neeme Järvi. Und wenn Sie gerade gesagt haben, Mensch, das kommt mir doch total bekannt vor, ist das nicht ein Popsong? Ja, da haben Sie ganz recht. Sting und The Russians, ein Popsong aus den 80er Jahren, in dem es um den Kalten Krieg ging, der hat sich an dieser Melodie orientiert und hat die kopiert und dadurch noch viel bekannter gemacht. Hier haben wir also mal das Original gehört.

0: im Westen aber auch kritisch gesehen.
1: Für sie reizvolle Filmangebote mit tollen Stoffen wurden schließlich nie realisiert, aus Furcht vor niedrigen Quoten. Das hat mich traurig gemacht im Westen, gestand sie im Interview anno 1986, just in dem Jahr, in dem sie Schauspielerin des Jahres wurde und Kir Royal drehte.
2: Ja, soweit einige Würdigungen für Angelika Domröse. Wie wird Günther Maria Heimer verabschiedet?
0: Ja, ähnlich wie bei Angelika Domröse gibt es auch bei ihm eine Rolle, die ihn bis zu seinem Tod geprägt hat. 1974 spielte er den Charlie in den Münchner Geschichten von Helmut Dietl. Und die Süddeutsche spricht von einer Zeitenwende für Heimer.
1: Von da an war er der Charlie, logisch, und blieb es ein Leben lang. In Bayern sowieso, da war er quasi über Nacht weltberühmt. Dietl hatte mit seinem genialen Blick für Charaktere und Schauspieler sofort Heimers Anarcho-Potenzial und seinen speziellen Hallodreh-Charme erkannt.
0: Heimer stand nicht nur in Deutschland, sondern auch international vor der Kamera und seine letzte Rolle auf der Bühne war der Brandner Kasper am Münchner Residenztheater. Dessen Staatsintendant Andreas Beck nennt Günther Maria Heimer einen wundervollen, großen Schauspieler.
2: Das Münchner Residenztheater zum Tod des Schauspielers Günther Maria Heimer. Damit jetzt nach Wien, wo heute das Finale des Eurovision Song Contest stattfindet.
0: Der Streit um die israelische Teilnahme bleibt weiter eins der bestimmenden Themen in den Kommentaren. Die Frankfurter Allgemeine Zeitung meint, der Protest treffe genau die Falschen.
1: Gegen Netanjahus Politik kann man auf die Straße gehen, aber gegen ein Fest, das für demokratische Werte steht wie kaum ein anderes, sollte man nicht protestieren, sondern es unterstützen und über unterschiedliche Meinungen friedlich miteinander diskutieren.
0: Gegner der israelischen Teilnahme argumentieren teils damit, dass auch Russland 2022 vom ESC ausgeschlossen wurde. Die Frankfurter Rundschau meint, der Vergleich hinke.
1: Zum einen, weil Russland einen Angriffskrieg begonnen hat, während Israel von einer Terrororganisation angegriffen wurde, was allerdings keine Rechtfertigung für die humanitäre Katastrophe im Gazastreifen sein kann. Zum anderen ist in Russland die Kunstfreiheit derart eingeschränkt, dass ESC-Kandidaten zwangsläufig Botschafter Putins wären.
0: Zwar instrumentalisiere auch Israel den ESC, schreibt die Zeitung, aber Kunstschaffenden drohe bei Meinungsäußerung kein Straflager.
2: Stimmen zum heutigen ESC-Finale in Wien. Tja, und zum Abschluss gibt's Geburtstagsglückwünsche, die eigentlich einen Tag zu früh kommen.
0: Ja, Udo Lindenberg wird morgen 80 und die Feuilletons feiern heute schon vor. Die Frankfurter Allgemeine Zeitung bilanziert seine Anfänge.
1: Er konnte besser trommeln als Ringo Starr, schlüpfte in mehr Bühnen- und Schallplattenrollen als David Bowie und klaute wie Bob Dylan. Udo Lindenberg brachte alles mit oder eignete sich an, was man zum Beruf eines Rockmusikers brauchte, den es in Deutschland damals aber noch gar nicht gab.
0: Trotz seines Lebenswandels sei ein gewaltiges Werk herausgekommen, schreibt die Zeitung. Dixieland, Country, Chanson, Western, im Kern aber profunder Rock. Die Welt nennt Lindenberg den Großvater der deutschen Einheit und erinnert sich an sein legendäres Konzert im Palast der Republik in Ost-Berlin 1983.
1: Was im Osten wirklich ankam, waren deine Lieder, deine Sprüche, deine Sprache. Dein Interesse am anderen Land, das für dich nie ein anderes war und das andere drüben nicht zu interessieren schien.
2: Vorab Glückwünsche aus der Welt für Udo Lindenberg, der morgen 80 wird. Das war die Kulturmedienschau hier im Mosaik auf WDR 3. Vielen Dank, Anne Zuber.

Ich hatte eine Farm in Afrika. Das herzerwärmende Thema aus der Filmmusik zu Jenseits von Afrika. Komponiert von John Barry. Haben wir hier gehört mit Isaac Perlman Violine und dem Pittsburgh Symphony Orchestra unter John Williams. Und jetzt wird es wieder ein bisschen lebendiger, geradezu quirlig mit Musik von Felix Mendelssohn Bartholdy.

Das Spinnerlied, ein Lied ohne Worte von Felix Mendelssohn Bartholdy, hier gespielt vom Rotterdams Philharmonisch Orchester unter Lahav Shani. Und damit ist es 7.50 Uhr, 10 vor 8. 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Und zuvor singt das Europäische Hanse-Ensemble unter Manfred Cordes die Motette Allein Gott in der Höhe sei er von Leonhard Schröter.

Guten Morgen. Was mich umtreibt, wirklich umtreibt, ist, wie wir uns immer mehr an den Krieg als neue Normalität gewöhnen. Er taucht täglich in den Nachrichten auf. Ukraine, Gaza, Libanon, jetzt Iran. Über andere Kriegsschauplätze wird fast gar nicht mehr berichtet. Sudan, Kongo, Haiti. Es gibt eine neue Aggressivität der Großmächte. Das Völkerrecht wird einfach gebrochen. Und wir geben angesichts dieser Entwicklungen Unsummen für Rüstung aus, um als Europa selbstverteidigungsfähig zu werden. Doch was tun wir eigentlich zur Förderung von Friedensfähigkeit? Nach den Erfahrungen der verheerenden Weltkriege des letzten Jahrhunderts gab es die Einsicht, nie wieder Krieg. Krieg soll nach Gottes Willen nicht sein, so die Vollversammlung des Ökumenischen Rates der Kirchen 1948. Doch solche Appelle wirken angesichts der täglichen Nachrichten oft hilflos, fast naiv. Es ist das Wesen des Krieges, Leben zu töten und Sinn zu zerstören. Deswegen müssen Worte scheitern. Kriege sind menschengemachte Gewalt von geradezu dämonischem Charakter. Sie traumatisieren weite Teile einer Bevölkerung oft über Jahrzehnte. Sie vernichten wahllos Menschen, Natur, Kultur, Häuser, Zukunft. Und ich merke, es ist wichtig, einer sich selbst bestätigenden Logik militärischer Gewalt entgegenzutreten. Obwohl alle oder fast alle Menschen Frieden wollen, ist er eben nicht selbstverständlich. Wir müssen ihn pflegen, hüten, schützen, bewahren und suchen. Immer wieder suchen. Denn Frieden ist leicht zu zerstören, aber nur schwer und langwierig wieder zu gewinnen. Selig sind die Friedenstiften, denn sie werden Gottes Kinder heißen. So sagt es Jesus am Anfang der Bergpredigt. Und das brauchen wir. Menschen, die sich für Frieden engagieren und Medien, die davon berichten. Wir müssen lernen, wie man Konflikte vermeidet und wenn es zu ihnen kommt, wie man wieder herausfindet. Und als Christ bin ich überzeugt, wir brauchen Gemeinschaft, Gebet, Hoffnungsbilder und Lieder, damit wir nicht friedensmüde werden. Und damit unsere Kinder anders groß werden als nur mit Bildern von Krieg und Gewalt. Schließen möchte ich mit einem ökumenischen Glaubensbekenntnis von 1990, das mich in meiner Hoffnung auf Frieden stärkt. Ich glaube an Gott, der die Liebe ist und der die Erde allen Menschen geschenkt hat. Ich glaube nicht an das Recht des Stärkeren, an die Stärke der Waffen, an die Macht der Unterdrückung. Ich glaube an Jesus Christus, der gekommen ist, uns zu heilen, und der uns aus allen tödlichen Abhängigkeiten befreit. Ich glaube nicht, dass Kriege unvermeidbar sind, dass Friede unerreichbar ist. Ich glaube nicht, dass Leiden umsonst sein muss, dass der Tod das Ende ist, dass Gott die Zerstörung der Erde gewollt hat. Ich glaube, dass Gott für die Welt eine Ordnung will, die auf Gerechtigkeit und Liebe gründet und dass alle Männer und Frauen gleichberechtigte Menschen sind. Ich glaube an Gottes Verheißung eines neuen Himmels und einer neuen Erde, wo Gerechtigkeit und Frieden sich küssen. Ich glaube an die Schönheit des Einfachen, an die Liebe mit offenen Händen, an den Frieden auf Erden. Ihr Thorsten Latzel, Präses der Evangelischen Kirche im Rheinland.

Das war Kirchen WDR 3, ein Beitrag der evangelischen Kirche. Zuletzt mit einer Sonate, dem zweiten Satz aus der Sonate B-Dur Opus 3, Nummer 3 von Arcangelo Corelli mit Rémy Baudet und Sayuri Yamagata an den Sologeigen und dem Ensemble Musica Amphion. Robert Levin hat gleich die Nachrichten für uns und danach schauen wir nach Aachen. Das Glück dieser Erde liegt auf dem Rücken der Pferde. Das weiß man in dieser Stadt ohnehin, in der die großen Turniere ausgerichtet werden. Und auch das Urmund-Ludwig-Museum sattelt drauf mit einer Ausstellung zum Pferd in der Kunst. Und die schauen wir uns gleich näher an.

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2: Es ist 8 Uhr. 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
3: Die Nachrichten mit Robert Lewin. Guten Morgen. Israel und der Libanon haben eine Verlängerung ihrer Waffenruhe vereinbart um 1,5 Monate. Allerdings war die bisherige Waffenruhe sehr brüchig und auch heute wurden wieder tödliche Angriffe gemeldet. Wie das mit der Verlängerung zusammenpasst, erklärt aus Beirut Moritz Behrendt für WDR aktuell.
4: Ohne diesen Krieg würde es die Verhandlungen vermutlich gar nicht geben. Gefechte und Diplomatie sind da auf gewisse Weise ein unzertrennliches Paar, aber es bleibt eine klare Zwickmühle. Israel will sich nicht aus dem Libanon zurückziehen, wenn der libanesische Staat nicht konsequent gegen die Hisbollah vorgeht. Die libanesische Regierung wiederum sagt, wie sollen wir das tun, wenn unser Land unter Beschuss ist, auch Soldaten unserer Armee von Israel beschossen werden, ebenso wie Kinder und Rettungssanitäter. Ein Vorgehen gegen die Hisbollah sei nur möglich, wenn die Waffen ruhen.
3: Der Eurovision Song Contest wird heute entschieden. Das erste überträgt ab 21 Uhr die Finalshow live aus Wien. Für Deutschland tritt die Kölnerin Sarah Engels mit dem Song Fire an. Sie hofft auf Unterstützung aus der Heimat.
5: Wir sind darauf angewiesen, dass wir auch spüren, Deutschland steht hinter uns und stärkt uns den Rücken sozusagen, egal was dann letztendlich passiert. Und das ist auch mein Wunsch gewesen und umso schöner, als ich dann nach dem Halbfinale die ganzen tollen Nachrichten gesehen habe.
3: Im vergangenen Jahr landete Deutschland im Mittelfeld. Dieses Jahr hat der Wettbewerb etwas weniger Teilnehmer. 5 Länder sagten aus Protest gegen die Teilnahme Israels ab, darunter Spanien und die Niederlande. Weitere Meldungen im Überblick. In London ist die Polizei heute mit etwa 4000 Kräften im Einsatz. In der britischen Hauptstadt ist eine Großdemonstration der rechten Szene geplant. Dazu aufgerufen hat der vorbestrafte Rechtsextreme Tommy Robinson. Bei einer ähnlichen Demo im vergangenen September hatte es stellenweise Ausschreitungen gegeben. Die USA verringern die Zahl ihrer Soldaten offenbar nicht nur in Deutschland. Die US-Armee stoppte jetzt auch den Austausch einer 4000 Mann starken Einheit, die wohl hauptsächlich in Polen eingesetzt ist. Ob das dauerhaft ist, ist noch unklar. Polen, ein besonders enger Verbündeter der USA, wurde von der Entscheidung offenbar überrascht. Bei der Neuaufstellung der FDP läuft jetzt alles darauf hinaus, dass Wolfgang Kubicki Parteichef wird. Nordrhein-Westfalens Landeschef Höhne hat seine Kandidatur zurückgezogen. Höhne will stattdessen Kubickis Stellvertreter an der FDP-Spitze werden. Gewählt wird beim Parteitag der FDP in 2 Wochen. In der Fußball-Bundesliga steht heute das Saisonfinale an. Besonders spannend ist noch der Abstiegskampf. Die 3 Teams am Tabellenende sind alle punktgleich. Heidenheim, Wolfsburg und St. Pauli. Im Kampf um den letzten Champions-League-Platz hat Leverkusen noch Chancen, ist aber auf Ausrutscher der Konkurrenten Hoffenheim und Stuttgart angewiesen.
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3: Zum Jahrestreffen des Classic Cadillac Clubs Deutschland sind gerade viele historische Fahrzeuge in der Eifel unterwegs. Treffpunkt ist das Kloster Steinfeld in Kall. Silke Ettershagen für WDR aktuell.
6: Für Cadillac-Liebhaber, Oldtimer-Freunde und Technikfans der pure Genuss für Augen und Ohren. Klassische Modelle der 1950er Jahre mit markanten Heckflossen bis hin zu neueren Fahrzeugen der Marke. Viele sind seltene Sammlerstücke und prägen bis heute das Bild amerikanischer Automobilgeschichte. Beim Cadillac-Treffen sind die alten Schätze nicht nur vor der Kulisse des Klosters Steinfeld zu sehen, sondern auch bei Ausfahrten wie heute zum Radioteleskop Effelsberg.
3: Das war WDR aktuell. Das Wetter in Nordrhein-Westfalen bringt heute mal Sonne, mal Wolken und erst vereinzelt Schauer, später häufiger. In Gummersbach bis 12 Grad, Warburg 14 und in Köln 16 Grad. Morgen wird es meist grau und immer wieder nass, die Sonne kommt seltener durch, dazu 9 bis 17 Grad. Auch am Montag mehr Wolken als Sonne mit Schauern, vereinzelt auch Gewittern, Höchstwerte 14 bis 18 Grad. Die Zeit 8.04 Uhr.
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7: Mit Cornelia Wittmann, guten Morgen. Ich erinnere mich noch gut, auf der Art Cologne 2006, da standen 12 lebendige Pferde auf dem Flur bzw. in der Messehalle. Das Reenactment einer Kunstaktion von Janis Kunelis aus dem Jahr 1969 und ein Aufreger für Tierschützer. Angeblich waren die Pferde aber schützenfest erprobt und wurden stündlich ausgewechselt. Nicht nur die Pferdeäpfel haben gezeigt, was für ein Fremdkörper ein solches Pferd in unserer glattgebohnerten und hochtechnisierten Welt ist. Pferde in der Kunst von Dürer bis heute zeigt jetzt das Suhrmann-Ludwig-Museum in Aachen. Da sitzen wir gleich auf. Und nach 8:30 kommt Sternekoch Daniel Gottschlich mit einem Gruß aus der Küche. Heute geht es um neue Geschmackspartner für die Erdbeere.

0: Ein Canario vom spanischen Komponisten Gaspar Sanz, hier gespielt vom Pera Ensemble unter Mehmet Cemal Yeşilçay. Hier ist das Mosaik auf WDR 3, 8:08. In Aachen rüstet man sich zum Weltfest des Pferdesports am nächsten Wochenende. Und während im Reitstadion im Sportpark Soest die Ochser- und Triepelbarren zurechtgerückt werden, entdeckt auch die Kunstwelt ihre Liebe zum Pferd. Das Glück der Erde, so heißt die neue Ausstellung im Aachener Surmont-Ludwig-Museum. Es geht um das vermutlich beliebteste Malermodell gleich nach dem Menschen, das Pferd, auf dessen Rücken dieses Glück ja angeblich liegt. Albrecht Dürer, Peter-Paul Rubens, Francisco Goya, sie alle haben Pferde dargestellt. Kunstvoll, naturalistisch in einer Zeit, als das Pferd omnipräsent war. Und heute, welche Rolle spielen Pferde in der Gegenwartskunst? Und will man in Aachen die Reiter ins Museum holen oder umgekehrt den Kunstfreunden was vom Pferd erzählen? Darüber spreche ich jetzt mit Christiane Vielhaber. Guten Morgen.
1: Guten Morgen.
0: Christiane, das Pferd ist ja weit mehr als das Auto der Vergangenheit. Ich glaube, das merkt man all diesen Bildern an, oder?
1: So würde ich das nicht sagen, denn wie es angefangen hat mit dem Pferd, es waren ja erstmal Wildpferde und die Ausstellung setzt eigentlich auch mit der Antike ein. Aber das Tollste ist schon mal der Eingang. Du kommst die Stufen hoch und da hängen sonst zwei Porträts. Einmal sie, Frau Surmont, und daneben ihr Mann. Richtig schöne, repräsentative Porträts. Und der Henry Surmont hängt da auch. Und wo sie eigentlich hängt, nämlich sie als Amazone dargestellt, das kommt erst viel später, da ist ein Kopf eines Schimmels, sehr realistisch. Und was hat er auf dem Kopf? Das Einhorn? Eine Möhre. Das finde ich schon mal so witzig, einen so zu empfangen. Und wenn man nicht den Hufen folgt auf dem Boden, sondern geht ins nächste Zimmer, das sogenannte Kaminzimmer, das hat man sicherlich auch deswegen benutzt, weil das zwei große Installationen sind von diesem Künstler Marcel Wallmann. Ist da auch noch so ein Kopf, da ist aber so eine Eistüte drauf, wie wir die hier vom Kölner Neumarkt kennen, die auf dem, und dann ist da ein riesiges Gestell und da liegt so eine Pferdedecke drüber. Also es ist eine abgezogene Pferdehaut und dafür ist diese Künstlerin bekannt, de Bruyckere, eine belgische Künstlerin, und das Ganze, meine Oma sagte früher immer, das sieht aus wie das Leiden Christi zu Pferde. Ja, das ist so eine, also eine abgezogene Pferdehaut. Pferdehaut und so ein Kopf, der aber kein Pferdekopf ist, und irgendwo sind auch noch die Schwanzhaare und das liegt über so einem Gestell, als sei dieses Pferd über einen Ochser gestolpert und so. Also das ist sehr, sehr berührend, anrührend, und da denkt man, das Glück dieser Pferde liegt jedenfalls nicht auf diesem Feld. Und rechts daneben, lebensgroß, ein Centaur. Und da, wo eigentlich sonst so eine männliche, behaarte Brust mit so einem, eigentlich mit so einem wilden Kopf, ja, da ist ein Jockey mit seinem Jockeymützchen.
0: Also alles, das sind ja eigentlich schon moderne und postmoderne Visionen dieses Pferdes, was ja, ja, immer auch ein mythisches, ein mythologisches Tier war. In der Vergangenheit, jetzt bei Dürer oder auch Goya, war das ja doch noch ein Transportmittel, ein Arbeitsmittel. Hat es trotzdem immer diesen mythischen Überbau?
1: Nein, es ist zum Beispiel von Franz von Stuck eine Amazone, und die Amazonen hatten sich ja die rechte Brust abgeschnitten, damit sie besser den Bogen spannen konnten. Franz von Stuck denkt, ich mache doch eine schöne Frau, und sie hat also zwei Brüste und sitzt dann da mit ihrem gespannten Bogen und schwarze Bronze, also das ist hochelegant, und sie spannt den Bogen, und wer steht ihr gegenüber? Ein Centaur, aber jetzt mit dem richtigen Menschen Oberkörper, und der wird von ihr getroffen und der neigt sich so zurück. Das ist ziemlich dramatisch. Es gibt eine Schimmelecke, da sind lauter Bilder mit Schimmeln, was ich auch nicht wusste, dass Schimmel gar nicht weiß geboren werden, sondern schwarz.
0: Das wüsstest du, wenn du ein Pferdemädchen gewesen wärst, was als Kind all diese Bücher verschlingt. Warst du offenbar nicht.
1: Das war ich nicht, und zum Beispiel, was ich nicht wusste, und da ist Philipp Wouwermann, ich wusste auch nicht, dass Philipp eigentlich von Philos und Hippos kommt, der Pferdefreund. Das wusstest du alles?
0: Ja, wie gesagt, Pferdemädchen, Vergangenheit mit vielen Büchern zum Thema.
1: Dann erzähle ich dir eine Geschichte, die du nicht wusstest. Ein großes Gemälde, und dann sieht man Karl den Großen, reitet durch den Wald und geht immer auf die Jagd, und plötzlich sinkt sein Pferd im Morast ein und kommt nicht weiter, und an der Stelle, wo es eingesunken ist, kommt ein sprüht heißes Wasser. oh, denkt er, das ist gut, da mache ich ein Bad draus und das ist die Geburt von Aachen. Er sagt, dann hier baue ich meine Pfalz und das wird nicht nur in einem großen Gemälde dargestellt, sondern auch als Skulptur, wo man ihn dann auch wieder reiten sieht. Oder zum Beispiel so ein Rubens, da geht es eigentlich gar nicht um das Pferd, das ist ein Yachtgemälde, was im Metropolitan hängt und dann kommt ein reicher Mensch und sagt zu Rubens Werkstatt hier, setz mich mal auf so ein Pferd und dann macht er die Werkstatt. Einer kann das Bett malen, einer kann den Wald malen und er macht dann nur Rubens selber, nur das Gesicht mit so einem Barett drauf. Das ist auch eigentlich, wo das Pferd nur repräsentative Gründe hat.
0: Wer soll mit dieser Ausstellung angesprochen werden? Mehr die Kunstfreunde oder mehr die Pferdenarren?
1: Alle. Zum Beispiel gibt es einen Raum in Petersburger Hängung, da hat man die Aachener Bevölkerung aufgefordert und hat gesagt, habt ihr Pferdebilder zu Hause? Dann bringt die mal. Und dann ist eine ganze Wand voll, das kennst du bestimmt auch noch, so ostasiatisches Rollbild und so ein kleines Pferdchen, was so hüpft. Ich weiß, meine Schwiegermutter hatte das auch in ihrem Zimmer. Dann sind Fotos von eigenen Pferden. Andere wollten sich gar nicht davon trennen, weil es auch Erinnerungen sind. Und das merkt man auch in dieser Ausstellung. Es gibt eben auch wirkliche Pferdeporträts. Und wenn du von Bild zu Bild gehst, siehst du auch, das eine Pferd guckt, manchmal haben die ja so Glubschaugen, guckt so ganz freundlich und das andere guckt kritisch, das andere angespannt und das Verhältnis zu den Menschen ist auch thematisiert.
0: Pferde sehen uns an in der Ausstellung Das Glück dieser Erde zu sehen bis zum 23. August im Suhrmund-Ludwig-Museum in Aachen. Christiane Vielhaber war für uns da und ich habe hier noch einen Hinweis bekommen von unserer Hörerin. Am übernächsten Wochenende findet das CHIO, das jährliche Pferdeevent in Aachen, statt. Die WM, also das Weltfest der Pferde, dann aber erst im August. Genau, das wollen wir doch richtig stellen an dieser Stelle. Und jetzt haben wir auch noch eine Musik zum Thema Juz Tautietis. Das ist lettisch und heißt Sattle das Pferd. Es spielen die Philharmonics.

0: Sattle das Pferd, mein Landsmann, ein Lied aus der lettischen Tradition, hier instrumentiert von Sebastian Gürtler und gespielt von den Philharmonics. Hier ist das Mosaik auf WDR 3, 20 nach 8. Wir haben vorhin schon in der Kulturmedienschau darüber gesprochen. Gestern ist die Schauspielerin Angelika Domröse gestorben im Alter von 85 Jahren. Vor allem mit ihrer Rolle im Film Die Legende von Paul und Paula ist sie zu einer Identifikationsfigur in der DDR geworden. Später war sie im Westen erfolgreich, 1986 sogar Schauspielerin des Jahres. An ein Leben für Bühne und Kamera erinnert Oliver Kranz.
1: Du hast recht. Ich bin vielleicht zu.
2: Ja, du bist zu. Was du willst, geht doch nicht.
1: Mensch, was will ich denn schon?
2: Alles oder nichts willst du.
1: Na und?
3: Paula war die Rolle ihres Lebens, die junge, alleinerziehende Frau, die gegen alle Konventionen für ihr Glück kämpft. Angelika Domröse hatte die Kraft und die Zartheit, die die Figur braucht. Sie konnte Horden von Bauarbeitern zusammenschimpfen, ließ aber auch die Liebesszenen zum Ereignis werden. Wie sie, mit Blüten geschmückt, den staunenden Paul ins Bett holt, ist wahrscheinlich die beste Verführungsszene des ostdeutschen Kinos.
4: Es ist überhaupt kein spießiger Film, kein spießiges Thema. Und das liegt mir eigentlich, ja.
3: Angelika Domröse hat bis ins hohe Alter Rollen gespielt, die nicht spießig waren. Geboren wurde sie 1941 in Berlin. Ihr Vater war ein jüdisch-französischer Zwangsarbeiter, den sie nie kennenlernte. Sie wuchs bei ihrer Mutter und bei einem Stiefvater auf. Doch den mochte sie nicht. Sie versuchte, so früh wie möglich von zu Hause wegzukommen.
4: In meinem Zeugnis stand mal in der 5. Klasse, Redegewandtheit beeindruckt, nicht überall. Aber ich war trotzdem naiv, sehr naiv.
3: Mit 16 nahm sie am Casting für den Film Verwirrung der Liebe teil und wurde vom Regisseur Slatan Dudov unter 1500 Bewerberinnen für die Hauptrolle ausgewählt.
4: Es war so, dass ich mich mit 16 schon an der Filmhochschule beworben hatte und meine Eignungsprüfung bestanden hatte und die Aufnahmeprüfung nicht. Die Begründung war, ich wäre noch zu verspielt, ist ja erlaubt mit 16. Und dann bekam ich die Rolle und da war mein größter Wunsch, der war mindestens so wichtig wie die Freude auf diese Rolle, ja, und im Spielfilm drin zu sein, war mein Wunsch, dass ich in das Studienjahr komme, wo ich mich beworben hatte.
3: Und sie hat es geschafft. Noch während ihres Schauspielstudiums spielte sie in weiteren Filmen mit. 1961 wurde sie von Helene Weigel ans Berliner Ensemble engagiert. Das berühmte Brecht-Theater war, wie sie später betonte, ihre wichtigste Schule.
4: Ich habe sofort immer, was ich gelernt hatte bei den Vorstellungen auf der Bühne, bei den dollen Regisseuren und vor allem bei den dollen Kollegen, habe ich immer gleich angewandt, auch im Kino. Natürlich mit kleineren Mitteln, aber das Bewusstsein war gewachsen.
5: Wenn ein Mensch kurze Zeit lebt, sagt die Welt, dass er zu früh geht.
3: Als Angelika Domröse 1973 in der Legende von Paul und Paula die Paula spielte, wurde sie vollends zum Idol. Trotzdem bekam sie 3 Jahre später, nachdem sie gemeinsam mit ihrem Ehemann Hilmar Tate eine Protestresolution gegen die Ausbürgerung Wolf Biermanns unterschrieben hatte, keine Rollen mehr. Weder im Film noch am Theater. Doch Bühnen aus dem Westen fragten an. 1980 siedelte das Paar in die Bundesrepublik über. Angelika Domröse wurde sofort an große Häuser engagiert, spielte in Hamburg, Stuttgart, Wien und Berlin. Auch in Fernsehproduktionen war sie zu sehen. Doch so berühmt wie in der DDR wurde sie im Westen nicht. Sie begann an sich zu zweifeln, trank und nahm Tabletten.
4: Das ist ein Punkt, den hätte ich auslassen sollen. Obwohl es Stunden gab, wo der Alkohol mich frei gemacht hat. Aber man verliert ja auch seine Kraft dabei und seine Leuchtkraft.
3: Angelika Domröse musste wegen eines Nervenzusammenbruchs einige Zeit in ein Sanatorium. Doch in ihren letzten Jahren gewann sie ihre Leuchtkraft zurück. Sie spielte Theater in Berlin und Potsdam und stand 2012 im Film Bis zum Horizont dann links vor der Kamera. Sie spielte eine Frau, die sich einer Flugzeugentführung anschließt, um dem Altersheim zu entfliehen. Eine Charakterstudie. Doch in der Erinnerung der meisten Menschen wird sie ganz sicher Paula bleiben.
5: Bäume pflanzen, Bäume abhauen, Leben und Sterben und Frieden und Streit.
0: Erinnerungen an die Schauspielerin Angelika Domröse, die gestern im Alter von 85 Jahren gestorben ist.

0: Die Camerata Bern unter Antje Weithaas mit dem ersten Satz aus der Serenade in E-Dur für Streichorchester von Antonín Dvořák.
1: 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Die Nachrichten mit Kerstin Fischer. Guten Morgen. Die brüchige Waffenruhe zwischen Israel und der pro-iranischen Hisbollah-Miliz im Libanon wird verlängert um 1,5 Monate. Im kommenden Monat soll dann über eine dauerhafte Lösung gesprochen werden. Aus Beirut Moritz Behrendt für WDR aktuell.
2: Unter Vermittlung der USA hatten Vertreter aus beiden Ländern in Washington 2 Tage lang verhandelt. Aus der libanesischen Delegation hieß es, dies verschaffe den Libanesen Luft zu atmen und biete Zeit, um die staatlichen Institutionen zu stärken und einen Weg hin zu andauernder Stabilität aufzubauen. Bereits bislang hatte 1 Monat lang eine Feuerpause gegolten, allerdings hat es in diesem Zeitraum weiterhin tägliche Angriffe und Gefechte gegeben. Die pro-iranische Hisbollah hat auf Ziele in Israel gefeuert und auf israelische Soldaten, die in den Libanon einmarschiert sind. Durch israelische Angriffe wurden während der Waffenruhe mehr als 400 Menschen im Libanon getötet.
1: Die USA verringern die Zahl ihrer Soldaten offenbar nicht nur in Deutschland. Die US-Armee stoppte jetzt auch den Austausch einer 4000 Mann starken Einheit, die wohl hauptsächlich in Polen eingesetzt ist. Benedikt Schäper, WDR Washington.
3: Hintergrund sei eine Anweisung des zuständigen Verteidigungsministers Pete Hegseth, die Truppen zu reduzieren. Die Entscheidung, welche Einheiten nicht verlegt werden, habe man im Pentagon der militärischen Führung überlassen, berichten die nicht weiter genannten Quellen. Sowohl Demokraten als auch Republikaner äußerten sich kritisch zu dem Beschluss. Er sende ein falsches Signal, sowohl nach Russland als auch an die Partner in Europa. Ob die gestrichenen Verlegungen Teil der von US-Präsident Trump angekündigten Truppenreduzierung in Deutschland sind, ist bisher unklar.
1: Weitere Meldungen im Überblick. Bei der Neuaufstellung der FDP läuft jetzt alles darauf hinaus, dass Wolfgang Kubicki Parteichef wird. Nordrhein-Westfalens Landeschef Höhne hat seine Kandidatur zurückgezogen. Höhne will stattdessen Kubickis Stellvertreter an der FDP-Spitze werden. Gewählt wird beim Parteitag der FDP in 2 Wochen. In Wien steht heute Abend das Finale des Eurovision Song Contest an. Für Deutschland tritt die Kölnerin Sarah Engels mit der Startnummer 2 auf. Die Finalshow wird ab 21 Uhr live im Ersten übertragen. 5 Länder sind in diesem Jahr aus Protest gegen die Teilnahme Israels nicht beim ESC dabei, darunter Spanien und die Niederlande. Am letzten Spieltag der Fußball-Bundesliga heute gibt es im Abstiegskampf eine historische Ausgangslage. Zum ersten Mal sind die 3 Mannschaften am Tabellenende punktgleich, Wolfsburg, Heidenheim und St. Pauli. Auch in der 3. Liga ist es heute nochmal spannend. Duisburg und Essen können noch den Aufstieg in die 2. Liga schaffen.
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1: Zum Internationalen Museumstag morgen, am Sonntag, bieten viele Museen ein Sonderprogramm, auch in Nordrhein-Westfalen. Barbara Geschwinde, WDR Kultur.
5: Freier Eintritt, Mitmachaktionen und Führungen. Rund 400 Museen in ganz NRW beteiligen sich am Internationalen Museumstag. Angebote gibt es für alle Altersgruppen. Im Kindergartenmuseum in Bergisch Gladbach können Kinder ihren eigenen Teddy gestalten. Das LWL Industriemuseum Textilwerk Bocholt bietet mit Behind Beauty einen Blick hinter die Kulissen der Schönheitsindustrie. Das Ludwig Forum in Aachen zeigt Kurzfilme rund ums Thema Pferde. Und wer Lust hat, kann sein eigenes Steckenpferd basteln und direkt im Hof des Museums ausführen. Eine Übersicht über alle Angebote finden Interessierte auf der Seite iCom.
1: Das Wetter in Nordrhein-Westfalen. Heute gibt's einen Wechsel aus Wolken und Sonne. Dazu ziehen erst nur vereinzelt, später dann häufiger Schauer durch. Bei diesen Höchstwerten, Bad Berleburg erreicht 11 Grad, Zülpich 14 und Bocholt 15 Grad. Morgen wird es meist grau und immer wieder auch nass. Zwischendurch scheint auch mal die Sonne. Dazu 9 bis 17 Grad. Die Zeit, es ist 8.34 Uhr.
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Die Widmung aus dem Liederzyklus Myrten von Robert Schumann hier mit Lise de la Salle am Klavier in der Fassung, die Franz Liszt von diesem Lied und über dieses Lied geschaffen hat. Hier ist das Mosaik auf WDR 3 am Samstagmorgen und ich könnte mir vorstellen, dass Sie gerade vor einer Tasse Kaffee sitzen, vielleicht mit Zucker, vielleicht mit Milch, mit Schlagobers wahrscheinlich eher nicht. Zum einen sagt man in unserem Sendegebiet dazu ja eher Schlagsahne, zum anderen ist das doch mehr was für den Nachmittag im Kaffeehaus, zum Beispiel in Wien. Und genau dort spielt das Ballett Schlagobers von Richard Strauss. Er hat nicht nur die Musik komponiert, sondern auch noch die Geschichte geschrieben. Es geht um eine Gruppe von Kindern, die in einer Wiener Konditorei ihre Firmung feiert. Ein Junge überfuttert sich an den Torten. Seine Albträume aus dem Reich der Prinzessin Praline geben den Rahmen dieser heiter skurrilen Tanzgeschichte vor. Wir hören den Schlagobers Walzer mit dem Orchestre de la Suisse Romande und widmen uns danach einem Früchtchen, das auch gerne mit Sahne gekrönt oder erschlagen wird, die Erdbeere. Dass es auch anders geht, verrät uns gleich Sternekoch Daniel Gottschlich.

0: Der Schlagoberswalzer aus dem Ballett Schlagobers von Richard Strauss hier mit dem Orchestre de la Suisse Romande unter Jonathan Nott.
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0: Den Gruß aus der Küche bringt uns heute Daniel Gottschlich persönlich ins Studio. Der Sternekoch und Inhaber des Restaurants Ochs und Klee in Köln ist unseren Hörerinnen und Hörern schon bekannt. Daniel, du hast vor kurzem den Spargel hier bei uns neu definiert und heute bringst du ein Früchtchen mit, das vielleicht auch mal ein paar neue Ideen vertragen kann. Gleichzeitig ist es ein tolles saisonales und regionales Obst, die Erdbeere. Was für eine Beziehung hast du zur Erdbeere?
2: Erdbeere auch wieder so eine Kindheitserinnerung einfach, weil man natürlich auch früher immer so diese gezuckerten Erdbeeren, ne, so ein bisschen mit Vanilleeis oder einfach mit Sahne von der Mama.
0: Ja, da geht für dich die Welt der Kindheit neu auf. Das heißt, eigentlich willst du es weiterhin auch so essen oder doch anders?
2: Ja, man kann tatsächlich noch ganz viele andere tolle Sachen damit machen. Das ist ja das Schöne. Aber ich habe es so auch kennengelernt, ne, weil es auch total der Klassiker ist einfach.
0: Ja, sicher. Hat auch immer was Festliches, ne? Das ist auch schon so ein Sonntagsnachtisch mit Vanilleeis und Sahne und vor allem wahrscheinlich eben durch diese saisonale Begrenzung auf

0: bestimmte Zeit im Jahr beschränkt, die eine ganz besonders schöne Zeit ist.
1: Also ich meine, mittlerweile kriegst du ja die Erdbeeren auch das ganze Jahr, aber der Geschmacksunterschied, also ne, wenn du dann zum Beispiel das jetzt im späteren Jahr dann aus dem Gewächshaus hast, im späteren Teil des Jahres, das dann so holzig ist und auch überhaupt nicht mehr so lecker fruchtig, ne?
0: Ja, also traditionell eben im Schlepptau mit Vanilleeis und Sahne, aber ich nehme mal an, dass ihr im Ochs und Klee etwas raffinierter umgeht mit der Erdbeere.
1: Ja, wir haben tatsächlich was ganz Aktuelles auch auf der Karte, im Hauptgang vor allen Dingen auch. Das ist ja auch was sehr Ungewöhnliches, dass man das warm serviert. Wir haben eine fermentierte grüne Erdbeere. Das heißt, die ist noch nicht ganz reif. Mhm. Das ist also schon so eine ziemliche Spezialität, weil die werden extra früher geerntet, damit die auch extra so eine kleine säuerliche Note haben und sehr, sehr frisch schmecken und noch nicht diesen ausgeprägten Fruchtkörper haben eigentlich. Und die salzen wir dann leicht ein mit 5% Salz und lassen die über 4 Wochen fermentieren und dann kriegt das so eine säuerliche Umami-Note. Ja, das wird auch oft mit so einer japanischen, das nennt man Ume, ja, das ist dann so eine japanische Salzpflaume. Und das ist eigentlich die gleiche Art, nur haben wir das uns überlegt mit der Erdbeere. Dabei gibt es dann so ein tolles Anglais, das nennt man auch Nierenzapfenstück, aber auch wiederum Spargel, also eigentlich so ein Klassiker, aber in so einem neuen Gewand.
0: Und schmeckt man in dieser fermentierten Erdbeere noch den typischen Erdbeergeschmack? Liegt der da irgendwo im Hintergrund?
1: Doch. Also gerade da kommt er wieder raus. Wenn du die grünen Erdbeeren so isst, dann bist du manchmal so ein bisschen eher verwirrt, weil du nicht diesen krassen Erdbeergeschmack hast. Aber durch das Salz kommt es auch wieder mehr raus.
0: Hast du denn einen Tipp, wie wir zu Hause ein bisschen zaubern können mit der Erdbeere, vielleicht ohne die erstmal 4 Wochen einzusalzen?
1: Warm ist es wirklich immer so ein Ding, ne? Also warm, die Erdbeere, das verträgt die einfach nicht so gut, ne? Die verträgt einfach nicht so gerne Hitze. Ich glaube, was man machen kann, ist natürlich, es auf einen Flammkuchen zu packen, ist einfach cool, ne? Wenn du Ziegenkäse, die Erdbeere hast, ja, und da kannst du auch nochmal einen grünen Spargel, gerade jetzt zur Saison, passt es halt super. Oder ansonsten einfach in den Salat rein. Ja, finde ich auch gut. Und da ist auch nicht so wichtig, dass die so ultra reif ist. Wie gesagt, dann hast du halt eher sowas, was so ein bisschen, da darfst du ruhig auch vielleicht ein bisschen Säure haben.
0: Hilft der Salatsoße dann auf den Sprung mit ein bisschen
1: säuerlichem
0: Geschmack.
1: Ja.
0: In diesen Tagen geht's eben bei uns los mit der Freiland-Erdbeere. Hast du einen Geheimtipp? Wo holt ihr eure her? Wo wachsen die am besten?
1: Es gibt natürlich auf dem Markt, ne? Also findest du immer noch die beste Qualität eigentlich, ja. Ich würde auf jeden Fall auf eine deutsche Erdbeere gehen, weil wenn die gerade Saison hat und auf dem Feld wächst, ist es einfach ein Unterschied, als wenn die im Gewächshaus ist.
0: Ne? Und dann auch noch hier im Rheinland ist doch eigentlich eine Erdbeerzone.
1: Hier gibt es lauter Bauern, die Erdbeeren züchten. Die kriegst du eigentlich hier überall zur Saison, ne? Also da würde ich jetzt gar nicht spezifisch sagen Bornheim oder jetzt irgendwie Frechen oder so. Also das kriegst du überall und da sollte man, glaube ich, auch einfach zugreifen, weil wenn die dann auch ihre Reife haben und die schmecken einfach vom Feld, schmecken die einfach besser. Das kann man ganz einfach mal ausprobieren, wenn du so einen aus dem Supermarkt einkaufst und dann zum Beispiel auch vom Feld dir was holst, ja, vom Bauern auch frisch oder vom Wochenmarkt, da ist einfach wirklich ein Unterschied.
0: Und ich würde mal sagen, das Allerbeste ist, wenn man sie selber pflücken geht. Von der Hand in den Mund, ein Traum.
1: Das wollte ich auf jeden Fall noch erwähnen. Das ist wirklich das ganz, ganz Besonderste, was es gibt, ist die Walderdbeere. Ja? Also es gibt auch so ähnliche gezüchtete, aber es gibt diese typische Walderdbeere, die du wirklich auf dem Feld unten findest oder so am Waldrand.
0: Am Wegesrand, ja.
1: Am Wegesrand und natürlich immer schön waschen, wenn gepflückt, ne? Wer weiß. Aber da hast du wirklich diesen ursprünglichen und den intensivsten Erdbeergeschmack, den man eigentlich so nur aus dem Künstlichen kennt, ne? Wenn du jetzt so einen Joghurt hast, dann ist jetzt nicht so optimal, sag ich mal, aber du hast diesen krassen Erdbeergeschmack und den hast du einfach in dieser kleinen Mini-Walderdbeere hast du dir eigentlich am meisten.
0: Sternekoch Daniel Gottschlich mit dem Gruß aus der Küche. Heute ging es um die Erdbeere hier bei WDR 3. Daniel, danke, dass du uns besucht hast und ich mache mich auf dem nächsten Spaziergang gleich mal auf die Suche nach dem Walderdbeerchen.
1: Mach das.

0: The Real Group, A Cappella Ensemble, hier mit dem ikonischen Song von John Lennon und Paul McCartney, Strawberry Fields Forever. Strawberry Fields, das klingt ja idyllisch, war aber eigentlich der Name eines Waisenhauses der Heilsarmee in Liverpool, in dessen Nähe John Lennon aufgewachsen ist. Das sind so die Hintergründe. Und wenn man in den Text tiefer reinhört, dann fällt so eine Zeile auf wie Nothing is real. Das passt eigentlich ganz gut zum Klassikforum heute. Da ist nämlich heute Albrecht Mayer, der Oboist der Berliner Philharmoniker, im Gespräch mit meinem Kollegen Jörg Lengersdorf und erzählt unter anderem von einem dramatisch kuriosen Probespiel bei den Berliner Philharmonikern.
1: Ich habe natürlich überhaupt keine Erwartungen gehabt, wurde tatsächlich so ein bisschen forciert, dahin zu gehen. Dann dachte ich, na gut, also ich gehe halt hin. Aber dann, wie es eben so üblich ist, ein Freund eines Freundes sagte, du kannst bei mir übernachten. Und der qualmte mich also zu die ganze Nacht mit Haschisch und gab mir einen Haschtee zu trinken und Haschkekse zu essen. Und das wusste ich nicht zu diesem Zeitpunkt. Ich war sehr, sehr unbedarft, als ich aus Bamberg kam. Und war also wahrscheinlich am nächsten Morgen nicht so ganz frisch, nicht so ganz nüchtern, muss ich sagen. Und vielleicht hat das dafür gesorgt, dass ich entspannt war. Ich weiß es nicht. Also um Gottes Willen, was ich heute hier in dem Radio von mir gebe, ist ja schlimm. Aber es war ja keine Absicht.
2: Also sagen wir es, wie es war. Sie waren komplett stoned, haben das Probespiel bei den Berliner Philharmonikern dann bis in die letzte Runde irgendwie durchgezogen. Sie werden sich, da sie auswendig gespielt haben, das macht man ja auch nicht unbedingt beim Probespiel,
1: nein,
2: jedenfalls ziemlich relaxed gegeben haben. Und dann haben sie die Probejahre gemacht. Das sind dann, glaube ich, immerhin zwei gewesen, wahrscheinlich für einen Solisten bei den Berliner Philharmonikern.
1: Ja, zwei Probejahre.
2: Und dann muss man sich vorstellen, ich glaube, wenn man jetzt nicht bei den Berliner Philharmonikern oder in irgendeinem anderen Orchester spielt, ist das so, nach zwei Jahren wird man beurteilt von den Kolleginnen und Kollegen. Und die machen eine Abstimmung, bei der man nicht dabei ist. Und dann wartet man auf den Telefonanruf. Und es war knapp, oder?
0: Tja, wir wissen, wie es ausgegangen ist. Seit vielen Jahren ist Albrecht Mayer Solo-Oboist der Berliner Philharmoniker. Aber der Weg dorthin und überhaupt das musikalische Leben und Wirken von Albrecht Mayer, das können Sie näher kennenlernen hier gleich ab 9 Uhr im Klassikforum mit Jörg Lengersdorf. Mein Name ist Cornelia Bittmann. Ich freue mich, dass Sie uns heute zugehört haben und wünsche Ihnen noch ein schönes Maiwochenende. Machen Sie es gut.

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2: Die Nachrichten mit Robert Lewin. Guten Morgen. In der Fußball-Bundesliga wird es heute am letzten Spieltag nochmal spannend, vor allem im Abstiegskampf. Aber auch in der Qualifikation für die Champions League steht noch eine Entscheidung an. Die Ausgangslage erklärt Sarah Schwedmann, WDR Sport.
3: Mit Leverkusen, Stuttgart und Hoffenheim kämpfen noch drei Teams um den letzten Champions-League-Platz, wobei Bayer auf Ausrutscher der Konkurrenten hoffen und selbst gegen den Hamburger SV gewinnen muss. Unten in der Liga wird's historisch. Wolfsburg, St. Pauli und Heidenheim gehen punktgleich in den letzten Spieltag. Das hat's in der Bundesliga noch nie gegeben. St. Pauli und Wolfsburg spielen auch noch gegeneinander. Heidenheim empfängt Mainz. Alle Spiele starten um 15.30 Uhr. Schon um 13.30 Uhr kämpfen die beiden Drittligisten MSV Duisburg und Rot-Weiß Essen noch um den Aufstieg in die zweite Liga.
2: Israel und der Libanon haben eine Verlängerung ihrer Waffenruhe vereinbart um 1,5 Monate. Allerdings war die bisherige Waffenruhe sehr brüchig und auch heute wurden wieder tödliche Angriffe gemeldet. Wie das mit der Verlängerung zusammenpasst, erklärt aus Beirut Moritz Behrendt für WDR aktuell.
4: Ohne diesen Krieg würde es die Verhandlungen vermutlich gar nicht geben. Gefecht und Diplomatie sind da auf gewisse Weise ein unzertrennliches Paar, aber es bleibt eine klare Zwickmühle. Israel will sich nicht aus dem Libanon zurückziehen, wenn der libanesische Staat nicht konsequent gegen die Hisbollah vorgeht. Die libanesische Regierung wiederum sagt, wie sollen wir das tun, wenn unser Land unter Beschuss ist, auch Soldaten unserer Armee von Israel beschossen werden, ebenso wie Kinder und Rettungssanitäter. Ein Vorgehen gegen die Hisbollah sei nur möglich, wenn die Waffen ruhen.
2: Weitere Meldungen im Überblick. Taiwan drängt die USA, versprochene Waffen zu liefern. US-Präsident Trump hatte nach seinem Besuch in China offen gelassen, ob er die Lieferung genehmigt. China sieht Taiwan als Teil des eigenen Landes. Die USA haben Taiwan zwar nicht als eigenen Staat anerkannt, waren bislang aber dessen größter Waffenlieferant. Die USA haben sich sogar per Gesetz verpflichtet, Waffen an Taiwan zu liefern. In Nordrhein-Westfalen könnten für Radfahrer in Wäldern bald strengere Regeln gelten. Ein Gesetzesentwurf des Landwirtschaftsministeriums dazu ist öffentlich geworden. Geplant ist demnach, dass Radfahrer auf schmalen Waldwegen nur noch fahren dürfen, wenn die speziell für sie freigegeben sind. In Wien steht heute Abend das Finale des Eurovision Song Contests an. Für Deutschland tritt die Kölnerin Sarah Engels mit der Startnummer 2 auf. Die Finalshow wird ab 21 Uhr live im Ersten übertragen. 5 Länder sind in diesem Jahr aus Protest gegen die Teilnahme Israels nicht beim ESC dabei, darunter Spanien und die Niederlande. Hollywood-Star John Travolta ist beim Filmfestival in Cannes überraschend ausgezeichnet worden. Der 72-jährige Schauspieler bekam die goldene Ehrenpalme für sein Lebenswerk. Zu Travoltas bekanntesten Filmen zählen Saturday Night Fever, Grease und Pulp Fiction. In Cannes stellt er seinen ersten Film als Regisseur vor.
0: WDR aktuell aus der Region.
2: In Bochum sollen Menschen heute über das Thema Armut ins Gespräch kommen. Bei der Gesprächsreihe Bochum hört sich zu geht es darum, dass Menschen sich austauschen. Fabienne Stromer für WDR aktuell.
5: Wie geht es mir mit dem Thema Armut? Das ist die Frage, die heute im Mittelpunkt steht. Im Bergbaumuseum treffen sich Teilnehmende und können 2,5 Stunden über dieses eher schambehaftete Thema sprechen, persönliche Erfahrungen teilen und andere Perspektiven kennenlernen. Man muss am Ende nicht inhaltlich übereinstimmen. Das Ziel der Veranstaltung ist es, Empathie zu fördern und einen Raum zu schaffen, in dem respektvoll miteinander umgegangen wird.
2: Das war WDR aktuell. Das Wetter in Nordrhein-Westfalen bringt heute mal Sonne, mal Wolken. Schauer fallen erst vereinzelt, später häufiger. Bad Berleburg erreicht 11 Grad, Zülpich 14 und Bocholt 15 Grad. Morgen wird es meist grau und immer wieder nass. Die Sonne kommt seltener durch, dazu 9 bis 17 Grad. Die Zeit 9.04 Uhr.
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6: Heute Morgen mit Jörg Lengersdorf am Mikrofon und wie immer an dieser Stelle bin ich nicht alleine im Studio. Bei mir sitzt ein Musikforscher, ein Entdecker, ein Sänger, ein Solist, ein Orchestermusiker, ein Autor und noch so viel mehr. Möglicherweise einfach der berühmteste Oboist der Welt seines Zeichens, auch Solo-Oboist bei den Berliner Philharmonikern, Albrecht Meyer. Herzlich willkommen.
7: Hallo, Herr Lengersdorf.
6: Ja, und Albrecht Meyer kommt gerade, wahrscheinlich wie eigentlich fast jeden Tag, von einer ausgedehnten Konzerttournee zurück. Albrecht Meyer, wie ist es eigentlich? Wachen Sie manchmal morgens auf und wissen gar nicht mehr, in welcher Stadt Sie sich befinden?
7: Tatsächlich passiert das nicht so selten. Das passiert dann, wenn ich gerade ein bisschen Jetlag habe zum Beispiel und ich ziehe dann den Vorhang zu, dass man ein bisschen schlafen kann am Morgen. Und dann wacht man manchmal auf und sieht natürlich das Zimmer, ein fremdes Hotelzimmer, wo man vielleicht gerade angekommen ist, wenige Stunden vorher. Und dann fragt man sich, wo bin ich gerade?
6: Also ich habe ja schon Schwierigkeiten morgens mit dem Frühaufstehen, aber ich stelle mir vor, wenn man so professioneller Musiker ist, man muss abends Höchstleistungen abrufen. Also eigentlich muss man um 21.30 Uhr wahrscheinlich den Höhepunkt seiner täglichen Leistungsfähigkeit so abrufen können. Wie ist das? Kann man da noch Frühaufsteher sein oder geht bei Ihnen der Wecker eher so 9.30 Uhr, eigentlich nach der Sendezeit jetzt?
7: Dadurch, dass ich eine Tochter habe, die 12 Jahre alt ist und natürlich in die Schule geht und meine Frau und meine Tochter sind sehr, sehr diskret und sehr lieb und so weiter, versuchen mich dann ein bisschen schlafen zu lassen. Aber natürlich wacht man mit auf. Also ich bin überhaupt kein Morgenmensch, das muss ich sagen. Aber so wie Sie richtig das beschrieben haben, unsere Biokurve ist abends um 20 Uhr hat sie seinen Höhepunkt.
6: Also Albrecht Meyer ist nicht der Papa, der dann morgens auch selber Frühstück macht, sondern er freut sich, wenn es morgens nach Kaffee duftet, oder?
7: Absolut.
6: Und Albrecht Meyer ist heute im Klassikforum in WDR 3.

0: Kantatensatz von Johann Sebastian Bach im Klassikforum auf WDR3. Jesus bleibet meine Freude. Die Kings Singers und Albrecht Meyer haben musiziert hier in der Sendung. Albrecht Meyer ist heute Morgen zu Gast hier im Klassikforum auf WDR3. Und die Hörerinnen und Hörer haben es jetzt wahrscheinlich nicht gesehen, aber Albrecht Meyer hat mitdirigiert bei der letzten Aufnahme. Und man kommt auf den Gedanken, eigentlich hören sie ganz gern ihre eigenen Aufnahmen, weil ich hatte ja auch schon Menschen sitzen, die haben gesagt, boah, wenn ich meine eigenen Aufnahmen höre, das ist immer furchtbar. Aber Albrecht Meyer fühlt sich ganz gut, oder?
1: Es ist deswegen gut und es geht mir auch nicht auf den Nerv, meine eigenen Aufnahmen zu hören, weil ich keine Abspielgeräte zu Hause habe.
0: Ach.
1: Ich höre nie Musik zu Hause.
0: Das heißt, hier im Klassikforum, das kann gerade das erste Mal gewesen sein, dass Sie die Aufnahme überhaupt gehört haben.
1: Nein, ich habe sie natürlich fürs Abhören und fürs Mischen und so weiter, die Balancing-Geschichten. Das mache ich natürlich mit Mastering und so. Mhm. Aber tatsächlich zu Hause höre ich keine Musik. Das ist ein bisschen so, wie wenn man dem Metzger sagt, nimmst du noch 2 Schweinehälften mit nach Hause heute Abend? Vielleicht so als Hobby. Nein, zu Hause, ich studiere Partituren, ich mache meine Arbeit zu Hause, aber ich höre keine Musik.
0: Und wenn man sie gerade beobachtet hat, dann kann das ja auch eigentlich daran liegen, dass sie eigentlich auch gar nicht Musik hören könnten, ohne direkt vollkommen in der Musik drin zu sein. Denn sie haben gerade mitdirigiert. Das heißt, sie sind dann auch vollkommen in der Musik drin, sehen wahrscheinlich sogar die Noten vor dem inneren Auge.
1: Das ist für uns Musiker aber normal. Wir hören natürlich, seitdem ich im Gymnasium war und einen tollen Musiklehrer hatte, wir hören immer analytisch. Wir können nicht anders. Also wenn ich irgendwas, eine Symphonie höre oder ein Liederabend, dann läuft immer der Film vor meinem inneren Auge und von meinem inneren Ohr läuft der Film ab. Insofern, das ist für uns normal.
0: Und Sie haben gerade gesagt, die Kingsingers, die kannten Sie schon in Ihrer Jugend. Sie haben ja auch Gesang studiert.
1: Ja.
0: Tatsächlich also nicht nur Oboe und dann immer Kingsingers-Platten gehört. Jetzt ist die Frage wahrscheinlich müßig, wenn man so oft vor den Berliner Philharmonikern steht, dann ist man wahrscheinlich auch nicht nervös, wenn man vor den Idolen seiner Jugend steht, oder?
1: Doch, das war die erste Begegnung war tatsächlich in Lutherstadt Wittenberg, nachdem ich wusste, ich mache eine Aufnahme mit den Kingsingers, also den absoluten Superhelden meiner Jugend und Kindheit, bin ich in ein Konzert gefahren dort, ein Kirchenkonzert, wo sie gesungen haben und war in der ersten Reihe und es war unfassbar, dann in der Pause schon nach hinten zu gehen, in die Sakristei, dann alle diese Mitglieder zu begrüßen und zu sagen, ja, wir nehmen ja bald zusammen auf in London. Das war wirklich unglaublich schön.
0: Ja, und die Kingsingers haben dann wahrscheinlich auch gesagt, ja, wir wissen genau, wer da vor uns steht.
1: Ja, das wussten sie schon. Ich habe das über alle Maßen genossen. Das Schönste war, muss ich sagen, wir hatten einen Nachaufnahmetermin in Berlin, in den Teldec-Studios, damals in der Finkensteinallee. Und dann hatte ich Geburtstag. Und dann haben sie angefangen, backstage, bevor wir ins Studio sind, ihren Geburtstagssong für mich zu singen. Das war etwas, einfach nur, nicht für die Mikrofone, sondern nur für mich. Das war unbeschreiblich.
0: Jetzt ist es wahrscheinlich auch so, wenn man tatsächlich sich so viel mit Gesang beschäftigt hat wie Sie, wenn man sogar Gesang studiert hat, wenn man so ein richtiger Gesangsfan war, das hat selbstverständlich Rückwirkungen aufs Oboe-Spiel, ne?
1: Ich habe spätestens dann, muss ich sagen, als ich mich für Singen sehr interessiert habe, dafür verantwortlich ist eigentlich Peter Schreier. Ich habe eine Aufnahme für Philips gemacht mit Peter Schreier zusammen und habe meinen Teil in der Partitur für ihn gesungen. Und dann sagt er irgendwann zu mir, ja, Herr Meyer, Sie haben ja eine Stimme, Sie sind Tenor. Und dann sage ich, was, wirklich? Ja, Sie müssen studieren. Und daraufhin habe ich dann tatsächlich Gesang studiert mit Timothy Sharp damals. Mhm. Das war sehr, sehr schön, ein sehr lieber Freund und fantastischer Sänger. Und er hat mich dazu gebracht und dann hat das mein Oboe-Spiel doch sehr, sehr verändert.
0: Aber wenn ich das gerade richtig verstanden habe, dann waren Sie schon ein gefeierter Oboist. Sie waren schon Solo-Oboist bei den Berliner Philharmonikern und haben dann gesagt, ich gehe nochmal studieren.
1: Genau so war es.
0: Ja. Was haben denn die Leute in der Unikantine gesagt?
1: Oh nein, die kannten mich natürlich schon. Das war ganz, ganz harmlos. Ich war ja nur quasi Gast. Ich war ja nur Gast in der Hans-Eisler-Hochschule. Und die haben mich behandelt wie ihresgleichen. Ich war natürlich älter und war natürlich da eigentlich Oboist. Tatsächlich war es so, dass ich so Feuer gefangen habe für Singen, dass die Oboe eigentlich darunter gelitten hat am Anfang.
0: Aber mussten Sie dann auch mit den anderen Studierenden im Klassenabend singen?
1: Nein.
0: Also nochmal so richtig?
1: Nein. Nein, das musste ich nicht.
0: Okay.
1: Das musste ich nicht. Und ich habe nur meinem Lehrer vorgesungen, er hat mich begleitet, also Timothy Sharp. Und das war eine sehr, sehr angenehme, wunderschöne Begegnung. Also mit allen anderen Studenten. Ich habe natürlich die Klassenabende angehört, natürlich. Damals von Norma Sharp, der Mutter von Timothy Sharp. Mhm. Und das war schon unglaublich inspirierend.
0: Sagt Albrecht Meyer, der ist heute zu Gast im Klassikforum auf WDR 3. Er hat die Aufnahmen der heutigen Sendung ausgesucht und auch jene, von denen man den viele wohl als den größten Tenor aller Zeiten bezeichnen würden.

0: 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Fritz Wunderlich hat gesungen. Dies Bildnis ist bezaubernd schön. Dazu die Berliner Philharmoniker unter Karl Böhm damals. Und heute sitzt der Solo-Oboist der Berliner Philharmoniker bei mir im Studio, Albrecht Meyer. Und ich muss sagen, ich habe die Arie des Tamino noch nie so hören können, denn Albrecht Meyer hat für mich direkt alle Vokale mit analysiert, hat gerade während Fritz Wunderlich gesungen, hat schon gesagt, der hat ein unglaublich dunkel gefärbtes I und das E, das sitzt so richtig. Und er singt auch nicht Stünde, sondern Stände. Albrecht Meyer, ein begeisterter Sangesfan, darf ich konstatieren.
1: Fritz Wunderlich ist natürlich der Größte der Großen, das muss man sagen. Alle Aufnahmen, die ich von ihm kenne, auch vermeintlich verschwundene Studioaufnahmen, die wieder aufgetaucht sind, die man ausgraben kann, SWR zum Beispiel, sind immer etwas ganz, ganz Besonderes. Und wenn man von Luciano Pavarotti als der Größte von uns bezeichnet wird, ich denke, das ist ein Ritterschlag für Fritz Wunderlich.
0: Und Fritz Wunderlich, wie macht er das eigentlich? Also Sie haben ja selber dann Gesang studiert. Wie macht Fritz Wunderlich das, dass er beim Singen so klingt, wie andere Leute beim Sprechen? Nämlich völlig normal, völlig natürlich. Und selbst wenn er jetzt so ein langsames Tempo nimmt, wie gerade, dann klingt es einfach vollkommen idiomatisch, als würde das aus ihm rausfließen.
1: Ist ein bisschen so, ich kann es nur vermuten, ich habe ihn ja nie kennenlernen dürfen, im Gegensatz zu Fischer Dieskau, den ich genießen durfte und auch kennenlernen durfte und mit ihm reden durfte. Also wenn man eine Stimme hat, die, also Fritz Wunderlich war ja auch Trompeter, ein sehr, sehr guter und war auch sehr guter Pianist, war also ein Urmusiker, der sich auch nicht so schade war, Volksmusik zu machen. Dem wurde einfach diese Stimme geschenkt. Das muss man einfach. Und das sagt auch übrigens Fischer Dieskau von sich, dass bei ihm eigentlich nicht wahnsinnig viel Arbeit anstand. Als man die Stimme entdeckt hat, war eigentlich alles schon vorprogrammiert. Ich befürchte, wenn man das nicht hat, nur durch pure Arbeit wird man das nicht erreichen.
0: Das heißt aber auch, wenn Albrecht Meyer an sich selber denkt, immerhin Weltklasse-Oboist, dann vermutet man auch bei sich selbst eine Menge Talent, oder? Bis man erstmal dahin kommt.
1: Ich denke, so ein bisschen Talent braucht man wahrscheinlich. Aber dieses Talent ist ja aufgeteilt. Also ich habe natürlich ein bisschen Talent für mein Instrument natürlich und vielleicht noch ein bisschen Talent für die Musik im Allgemeinen natürlich. Aber wichtig ist, und das sage ich allen meinen Studenten bei den Masterclasses, sage ich immer, eine unglaubliche Leidensbereitschaft, die man braucht. Man muss auch es wollen, ein unglaubliches Arbeitspensum zu machen. Und wenn ich so an diese Life-Work-Balance denke, das gibt es bei uns nicht. Das würde kein Musiker würde jemals so ein Wort in den Mund nehmen, weil die Musik ist ja unser Leben. Insofern würden wir das niemals so sehen. Weil meine Mutter sagt oft zu mir, ja, du machst zu viele Konzerte, dann dirigierst du noch. Und so. Sag ich, aber das mache ich, weil es mir Spaß macht.
0: Ja, und leiden tut man ja wahrscheinlich auch auf dem Weg dahin, weil so ein Weg ist ja nicht nur gepflastert mit Erfolgen. Sie haben selbst in Ihrem Buch geschrieben, die ersten 2 Jahre, Probejahre bei den Berliner Philharmonikern, das war die absolute Hölle. Da sitzen Menschen um einen rum, die einem die ganze Zeit auf die Finger starren, möglicherweise sogar mit Spielen aufhören, während man dann selber sein Solo bläst und schauen, macht er einen Fehler, dann bleibt er nicht lang bei uns, oder?
1: Also tatsächlich habe ich ja in den 35 Jahren, im Februar waren es 35 Jahre, die ich in Berlin bin, im Orchester, habe ich natürlich viele Situationen erlebt, wo junge Kollegen, die sehr, sehr, sehr gut gespielt haben, bei uns dann im Probejahr gescheitert sind. Das habe ich leider oft erleben müssen. Obwohl wir, wenn ich das sagen darf, wir haben eine sehr, sehr nette Atmosphäre. Wir sind schon sehr kollegial, würde ich sagen. Und trotzdem gibt es einfach Kollegen und Kolleginnen, die diesem Druck einfach nicht standhalten können.
0: Jetzt könnte man natürlich denken, wäre es dann nicht eigentlich an den Berliner Philharmonikern, den Druck so ein bisschen zu senken? Oder muss man tatsächlich, wenn man nach da ganz oben will, wenn man bei den Berliner Philharmonikern mitspielen möchte, muss man tatsächlich einfach dann so ein hartgesottener Kerl sein, der den Druck einfach wegsteckt?
1: Ich würde sagen, man muss keineswegs ein hartgesottener Kerl sein. Aber ich glaube nicht, dass ich das jemand vorstellen kann, wie das ist, wenn man am Abend da sitzt und zum Beispiel mit Claudio Abbado, wo am Anfang, also ich kam ja 92 ins Orchester, wo fast jedes Programm mitgeschnitten wurde. Mhm. Und wenn mir da jetzt bei jedem dritten Konzert etwas passiert wäre, dann hätten die nicht 2 Jahre gewartet, um mich wieder aus dem Orchester zu vertreiben, sondern hätten mir dann nach 4 Wochen gesagt, Herr Meyer, ich glaube, wir kommen nicht zusammen. Es ist besser, wenn Sie kündigen.
0: Jetzt haben Sie allerdings schon vor, glaube ich, über 10 Jahren in einem Interview mal gesagt, Sie hätten sich dann mal mit Emmanuel Pahü, also dem Soloflötisten, zusammengesetzt und hätten sich überlegt, sag mal, Emmanuel, wie können wir das eigentlich machen, dass der Druck hier auf die neuen Kollegen, die ihr Bestes geben wollen, dass der nicht ganz so hoch ist, wie können wir die unterstützen? Was haben Sie dann eigentlich gemacht?
1: Natürlich zusammen mit Stefan Schweigert am Fagott, mit Wenzel Fuchs an der Klarinette. Wir haben natürlich schon eine Strategie entwickelt, wo wir, würde ich sagen, so wie ich es in Bamberg bei den Symphonikern kennengelernt habe, eher wohlwollend sind. Also eher motivierend statt korrigierend. Und ich habe die Erfahrung gemacht, dass das eigentlich viel bessere Ergebnisse hat am Ende. Dass man wohlwollend ist. Und natürlich muss man sagen, wenn dann mal 2 Jahre vergangen sind, möchte man natürlich erstens bei einem jungen Kollegen eine gewisse Entwicklung erlebt haben, ja, dass man sich in Richtung dieses sehr speziellen Ensembles entwickelt. Und man möchte auch sehen, gibt es eine gewisse Widerstandsfähigkeit, sage ich mal. Ja. Weil natürlich, schauen Sie, als ich ins Orchester kam in Berlin vor 35 Jahren, haben wir ja noch Sachen gehört von den Dirigenten, die keineswegs politisch korrekt waren. Also da wurde schon mit sehr harten Bandagen gekämpft und wir wurden oft nicht nur beschimpft. Ich kann mich gut erinnern, wir haben ja heute, glaube ich, auch eine Aufnahme mit Günter Wand, den ich ja über alle Maßen verehrt habe. Und ich weiß noch, wie er zu mir gesagt hat, er kannte mich ja nicht, ich war ja noch im Probejahr und sagte so, wir halten dir. Ja, das ist Herr Mayer. Also ja, Mayer, nein. Dann sagt er so, nicht diese sentimentale Scheiße. Das musste ich mir natürlich anhören. Und das ganze Orchester lag am Boden vor Lachen und der Einzige, der nicht gelacht hat, war ich natürlich, klar.
0: Das klingt ja fast so ein bisschen so, als wäre es eine Erleichterung, wenn man dann nicht im Orchester sitzt, dirigiert wird und beschimpft, sondern als Solist vor dem Orchester steht. Und das ist Albrecht Mayer auch in der nächsten Aufnahme hier im Klassikforum auf WDR 3. Das ist eigentlich das Flötenhafenkonzert von Mozart in einer Bearbeitung für Oboe, Cembalo und Orchester neben Albrecht Mayer, Vital Julian Frey.

0: 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Mein heutiger Studiogast Albrecht Meyer hat diese Musik mit in die Sendung gebracht. Die Deutsche Kammerphilharmonie Bremen hat musiziert. Dazu Vital Julian Frey Cembalo und natürlich Albrecht Meyer Oboe mit dem Konzert von Wolfgang Amadeus Mozart, das er eigentlich für Flöte und Harfe geschrieben hat. Jetzt hatte Mozart sowieso schon nicht so viel für die Flöte übrig und auch, ich glaube auch nicht für die ursprüngliche Harfenistin, die er avisiert hat. Und dann kommt jetzt auch noch Albrecht Meyer und macht eine Oboenbearbeitung davon.
1: Also man muss sehr mal alles richtig gesagt. Also erstmal, so wie er so sehr schwärmerisch war, am Anfang schreibt er von dieser Tochter eines Mäzenen, schreibt er, ja, die ist ganz begabt und die ist doch, spielt doch ganz hübsch Harfe und so weiter. Am Ende dieser Unterrichtszeit in Paris schreibt er eigentlich, sie ist völlig unbegabt. Wahrscheinlich, das kann ich nur vermuten, hat sie seine Avancen wahrscheinlich abgelehnt, vermute ich mal. Und dann war sie eben nicht mehr so begabt und nicht mehr so interessant. Wir haben dieses Stück, dieses wirklich wunderbare Konzert, was ich oft bewundert habe, zum Beispiel mit Emmanuel Pahü und Marie-Pierre Longlamé durfte ich es oft bewundern. Das haben wir nur deswegen ausgewählt, weil die Musik nicht nur so überirdisch schön ist, sondern erstens ist ein Pasticcio, das bedeutet wie eine Pastete, sind drei Stücke unterschiedlicher Couleur, die zusammengefügt wurden. Einfach um es jetzt kurzfristig ein neues Doppelkonzert zu kreieren. Und in dieser Zeit, wo es das Stück in Paris entstanden ist, war das Cembalo immer noch en vogue. Und es hat noch nicht dieser Wechsel zum Fortepiano dann zu dem Nachfolger des Cembalos stattgefunden. Und Harfe war eigentlich nicht wirklich ein Instrument, was überall auf dem Spiel- und Speiseplan war.
0: Jetzt ist das, was wir gerade gehört haben, eigentlich schon in diesem Sinne alte Musik. Und jetzt spielen sie ja nicht nur Oboe, sie spielen Englischhorn, sie spielen Oboe d'Amore. Muss man sich dann bei Mozart eigentlich auch darüber Gedanken machen, welche Oboe nehme ich da jetzt? Oder nehmen sie da die moderne Oboe? Wie haben sie es eingespielt?
1: Also das habe ich mit der modernen Oboe eingespielt, aber wie Sie schon richtig sagen, ich habe natürlich einen Tonartwechsel vollzogen, was damals absolut üblich war, nämlich die Flötenkonzerte. Wenn ein Konzert zum Beispiel von Hofmeister oder von Fiala oder Mozart, also das sind so Zeitgenossen, wenn das für die Flöte in G-Dur war, eine schöne Flötentonart, dann wurde es dasselbe Konzert für die Oboe in F-Dur, also einen Ton tiefer gemacht. Und hier das Original ist in C-Dur und ich habe es einfach in B-Dur nach unten gemacht, um die Tessitura, also den Umfang der damaligen Oboe gut abbilden zu können.
0: Und das ist natürlich dann in dem Fall auch erlaubt, denn Mozart hätte es auf dem Cembalo wahrscheinlich auch ohne jedes Problem in jede Tonart transponieren können.
1: Also natürlich, wie gesagt, es hat sich ja sehr, sehr vieles verändert die letzten 30 Jahre. Gott sei Dank, sage ich mal. Aber nachdem ich natürlich jetzt mit wirklich allen extremen Spezialisten arbeiten durfte, ich nenne nur einen davon, Nikolaus Arnoncourt, den größten der großen Musikwissenschaftler aller Zeiten, muss ich sagen, wenn er sein Platzett gibt für so etwas, dann bin ich ganz zufrieden.
0: Sagt Albrecht Meyer, der ist heute zu Gast im Klassikforum auf WDR 3. Welche Stücke Albrecht Meyer sonst noch bearbeitet hat, darüber reden wir später. Aber jetzt musiziert erstmal ein guter Bekannter, ein Freund von Albrecht Meyer, nämlich Markus Becker hier, Elfentanz.

0: 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Elfentanz. Markus Becker Klavier hat musiziert. Studienkollege von Albrecht Meyer. Albrecht Meyer ist heute im Studio. Und man fragt sich, wo holt das her, oder? Albrecht Meyer.
1: Also Markus Becker ist eine der komplettesten Musikerpersönlichkeiten, die ich kennenlernen durfte. Ich habe mit ihm studiert und wir haben sehr viele Konzerte, wunderschöne Aufnahmen gemacht mit klassischer Musik zusammen. Er ist ein sensationeller Pianist. Aber diese Eigenkompositionen hat einige Alben gemacht, ich glaube bei Bertolt Records, und mit Eigenkompositionen. Und das ist doch etwas Besonderes, würde ich sagen. Das ist für mich immer noch etwas, was über dem reinen klassischen Abspielen von Musik steht.
0: Und ich frage mich dann schon, wenn man dann so eine Aufnahme macht mit Markus Becker, da sind ja mehrere entstanden, Aufnahmen mit Albrecht Meyer und Markus Becker, ist es dann so, Mikrofone gehen aus, Rekorder wird abgeschaltet, sitzt man dann irgendwie abends noch beim Glas Rotwein zusammen, plötzlich setzt sich Markus Becker ans Klavier und sagt, ich improvisiere jetzt noch ein bisschen über Mozart oder Beethoven, oder wie stelle ich mir das vor?
1: Wir haben ein sehr schönes Projekt gemacht, gut, dass Sie das ansprechen, Herr Lessow. Wir haben ja bei der Decca ein sehr schönes Album gemacht, Schilflieder, Songs of the Reeds. Und da war es dann so, dass ich ihn, das hatte ich mit dem Tonmeister so ausgemacht, wir haben ja ganz verrückte romantische Musik aufgenommen. Und dann habe ich dann ihn ermuntert. Ich habe dem Tonmeister ein Zeichen gegeben. Offiziell haben wir das Band abgeschaltet, sozusagen, die Aufnahme. Und ich habe dann gesagt, sag mal, in welcher Stimmung bist du? Bring mich mal in die Stimmung. Bring mich mal in die Stimmung für den Steinmetz, bla bla bla. Also bring mich mal in die Stimmung. Und dann fing er an zu improvisieren. Und ich wusste aber, dass es aufgenommen wird. Er wusste es nicht. Und das haben wir dann einfach auf dem Band gelassen, als Präambel für das Stück, was danach kam. Weil wir haben natürlich Weismann und Steinmetz, also zwei Komponisten, die jetzt heutzutage niemand mehr kennt, aber mit draufgenommen auf dieses Album. Und da merkt man schon, was aus ihm herausfließt und was in seinem Kopf vorgeht.
0: Also jetzt mal rein hypothetisch, wenn wir jetzt als nächstes Hans Steinmetz Liebesruf eines Fauns hören würden, dann würden wir also am Anfang ein paar Takte hören von Markus Becker am Klavier, von denen er nicht mal weiß, dass es aufgenommen wurde.
1: Ja, nachher hat er es erfahren natürlich, da war es zu spät für ihn.
0: Er hat dann aber nicht gesagt, das darf auf keinen Fall veröffentlicht werden, sonst wäre es ja nicht drauf.
1: Ich glaube, meine Autorität war groß genug zu sagen, das bleibt drauf.
0: Also es ist nicht nur der Liebesruf eines Fauns, sondern auch der improvisierte Liebesruf eines Pianisten, ganz am Anfang jetzt.

0: Musik von Hans Steinmetz im Klassikforum auf WDR3. Und die hat der Oboist mitgebracht, der heute bei mir im Studio sitzt, begleitet von Markus Becker am Klavier, nämlich Albrecht Meyer. Jetzt habe ich den gerade Oboisten genannt. Allerdings spielt er in dem Stück English Horn. Albrecht Meyer, es ist so, wenn man Solo-Oboist der Berliner Philharmoniker ist, dann spielt man, glaube ich, nie English Horn, oder? Ist das so? Warum kann man das überhaupt?
1: Also wir haben ja einen ganz fantastischen English Hornisten bei uns im Orchester, der das hauptberuflich macht, Dominik Wollenweber. Aber ich spiele sehr viel in meinen eigenen Konzerten, sehr viel English Horn. Ich liebe das Instrument sehr. Aber wir haben eben einen Spezialisten, der da sitzt und der die meisten Aufgaben übernimmt. Allerdings natürlich könnte es durchaus vorkommen, dass ich mal bei der Johannes Passion von Bach oder Matthäus Passion, dass ich da mal das English Horn spiele. Das könnte durchaus vorkommen. Aber wir haben ja so tolle Kollegen, die sind froh, wenn sie sowas Wunderschönes spielen dürfen.
0: Muss man sich denn eigentlich, wenn man von Oboe kommt und dann English Horn spielen möchte, muss man sich da großartig umstellen oder ist das eigentlich ganz genau dasselbe? Wie stelle ich mir das vor?
1: Ich sage jetzt mal etwas sehr Provokantes.
0: Ja.
1: um mit Claudio Abbado zu sprechen, der sehr gerne mal einen rausgehauen hat. Mhm. Er hat gesagt, ja, English Horn ist ein Instrument, kann man gut spielen, aber heißt nicht, dass man auch Oboe gut spielt. Also alles, was größer ist, das größere Instrument ist normalerweise etwas leichter zu spielen als das kleinere Instrument. Das ist bei der Flöte so, bei der Klarinette und beim Fagott.
0: Das ist wie bei den Klarinettisten, die sagen, Klarinette übt man, Saxophon kauft man, richtig?
1: Schöner Spruch.
0: Ja. Jedenfalls wird es behauptet, dass es deswegen, eben einfacher ist. Aber wie ist es denn eigentlich? Bei Oboe ist es doch sowieso so, man verbringt eigentlich nicht die ganzen 6 Stunden, die man sich vielleicht täglich vorgenommen hat, mit Üben, sondern man verbringt eigentlich auch unglaublich viel Zeit damit, Blättchen zu schneiden, nämlich dieses Oboen-Mundstück. Ich weiß es deswegen, weil ich irgendwann während meines eigenen Musikstudiums mal neben einem Oboen-Pärchen gewohnt habe und ich habe immer Geige geübt. Und die haben aber nie Oboe geübt. Und irgendwann habe ich mir gedacht, wieso üben die nicht? Stören die sich gegenseitig? Die spielen ja beide Oboe. Das waren eine Frau und ein Mann. Und dann haben die mir erklärt, nee, wir üben, wir machen Blättchen.
1: Ja, aber Herr Lengersdorf, Sie sagen, das ist eine Maxime meines Unterrichtens, die Sie gerade wiedergegeben haben. Ich befürchte, die Oboisten haben sich in ihrer Lebenszeit zu viel mit den Röhrchen, mit den Mundstücken aufgehalten und etwas zu wenig mit dem Üben. Ich kann mich gut erinnern, ich hatte eine Tournee mit François Leleu, meinem wunderbaren Kollegen. Und irgendwann sprechen wir darüber, wo wir üben und wann wir üben und an welchen Stellen. Und ich habe gesagt, ich habe schon im Flugzeug geübt, im Bus.
0: Sie haben im Flugzeug geübt?
1: Im Flugzeug.
0: War das ein Privatjet oder irgendwie jetzt auf der Flugzeugtoilette?
1: Das war so ein gecharterter Jet. Ich habe im Bus, im Taxi, im Auto, ich habe wirklich überall an jeder Bushaltestelle schon geübt. Und dann sagt François nur zu mir, ja, Bert, das ist der Grund, warum du bist Albrecht Meyer. Und das fand ich so hübsch von ihm. Das fand ich ein sehr, sehr schönes Kompliment von ihm.
0: Weil François Leleu macht in der Tat Blättchen, verstehe ich das richtig?
1: Nein, um Gottes Willen. Ach so. François ist ein fantastischer Spieler. Also ich warne immer davor, meine Studenten zu viel Zeit mit diesen Röhrchen, wie wir sie nennen, zuzubringen.
0: Jetzt ist es aber trotzdem so, dass man ja deswegen die Röhrchen selber schnitzt, weil wenn man einfach jetzt zum Beispiel in ein Musikinstrumentengeschäft geht und sagt, ich möchte 40 Oboenblättchen kaufen, dann kriegt man 40, die einem nicht so besonders liegen, oder?
1: Absolut.
0: Und deswegen muss man das selber machen.
1: Es ist tatsächlich so, dadurch, dass die so klein sind und alles sich so konzentriert auf einen winzigen Teil, den man sozusagen in seinen Mund steckt, ist das sehr, sehr persönlich. Also alles, die ganze Physiognomie, die ganze Zahnstellung, die Kieferstellung, alles ist verantwortlich dafür, wie es klingt am Ende. Wie schnell die Luftgeschwindigkeit ist, wie viel Resonanzräume der Kopf hat. Zum Beispiel bei Fritz Wunderlich sieht man ja schon, man sieht ihm schon an seinem schönen Gesicht, wie es nachher klingt. Und bei uns Oboisten ist natürlich auch so. Man braucht Resonanzräume, die man dann erschließt. Und deswegen ist dieses Röhrchen sehr, sehr speziell für einen zugeschnitten. Und am besten ist man aufgestellt, wenn man es selber für sich machen kann.
0: Sagt Albrecht Meyer, der ist heute zu Gast im Klassikforum und er ist gerade schon wieder auf sein zweites Spezialthema gekommen, nämlich Gesang. Und jetzt hat er eine Aufnahme mitgebracht, von der ich gestehen muss, ich sitze schon lange hier in der Sendung, aber ich habe weder diese Stimme noch diese Aufnahme jemals gehört. Josef Schmidt singt die Arie des Calaf aus Turandot. Unglaubliche Aufnahme, Albrecht Meyer.

0: 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Josef Schmidt, Tenor, hat gesungen die Arie des Calaf aus Turandot von Giacomo Puccini. Und wahrscheinlich ging es ganz vielen Hörerinnen und Hörern vom Klassikforum auf WDR 3 gerade genauso wie mir. Am Anfang denkt man sich, das ist aber eine kleine Stimme. Albrecht Meyer hat die Aufnahme mitgebracht in die Sendung und dann singt er am Ende da einfach so raus.
1: Ja, es ist tatsächlich, er war ja ein, Josef Schmidt war ein Freund meines Stiefvaters, kann man sagen, von Alfred Zwiebel in New York, und der eine Sendung hatte und eben diese alten Schellack-Platten dann in seiner Sendung vorgestellt hat, damals in New York. Und er erzählte mir immer, ja, Josef Schmidt war ein sehr, sehr kleiner Mann. Also man vermutet so um die 1,55. Es gibt ja einen sehr schönen Film. Im Internet findet man wahrscheinlich, ein Lied geht um die Welt. Damit ist er berühmt geworden. Er wurde nicht berühmt in der Oper, weil man keinen klein genugen Partner gefunden hat für ihn, weil die Sopranistinnen ihn natürlich überragt haben. Und er hatte die Sprechstimme. Man sieht in diesem Film und hört in diesem Film, wie die Stimme ist. Eine kleine, sehr heisere Stimme. Und wenn er singt, hat man das Gefühl, dass die Stimme an sich eine Terz höher ist als bei den anderen meisten Tenören. Und jetzt bei der Antwort, jetzt am Anfang, das zweite Nessun Dorma, also keiner schlafe, ist eigentlich, man hört die Stimme kaum. Ja, es ist also ganz, ganz leise. Und oben entwickelt sich die Stimme ohne Bruch. Also wirklich bis zum D kann er ohne Mühe hochsingen.
0: Ja, 1933 musste Josef Schmidt dann als Jude Deutschland verlassen. Er ist dann 1938 nach Belgien gegangen. Ich glaube, von da aus dann nochmal in die Schweiz. Genau. Ist dann in der Schweiz auf offener Straße zusammengebrochen und dann 1942 in einem Internierungslager gestorben.
1: Genau, ich glaube, an einer Lungenentzündung ist er dann gestorben. Er wird Gott sei Dank oder für uns, ich freue mich sehr darüber, als deutscher Jude bezeichnet. Aber eigentlich ist er aus einem Vielvölkerstaat gewesen, den wir jetzt, ich weiß gar nicht, das ist so ein Konglomerat, wo er herkommt, aus vielen, so ungarisch, österreichisch, deutsch. So ein Konglomerat ist seine Herkunft. Und ich kann jedem der Hörer nur empfehlen, schauen Sie sich diesen Film einmal, einen Schwarz-Weiß-Film, ein Lied geht um die Welt.
0: Ja, und Albrecht Meyer, wir haben natürlich vorher der Sendung telefoniert und ich glaube, Sie sind ein fanatischer, nicht nur Oboist und Sänger, sondern auch ein fanatischer Aufnahmensammler, denn dann haben wir darüber gesprochen, dass Sie da zu Hause wahrscheinlich hunderte von CDs, tausende von CDs haben müssten, oder?
1: Ja, also mein Arbeitszimmer ist so wie bei dem einen oder anderen ZDF-Korrespondenten. Im Hintergrund sieht man immer, wenn sie dann, also sieht man die Bibliothek, bei mir ist es natürlich dann mit CDs und Aufnahmen.
0: Was umso erstaunlicher ist, als wir am Anfang der Sendung schon festgestellt haben, Musik hören ist für Sie eigentlich nie Entspannung, denn zum Entspannen hören Sie vor allen Dingen keine Musik.
1: Das stimmt.
0: Das heißt aber, es muss dann diese ganz besonderen Momente geben, wo Albrecht Meyer zu Hause an seinen Plattenschrank geht und sagt, heute nehme ich mir mal die Zeit und höre mir 10 Aufnahmen, naja, von Josef Schmidt an oder von mir selber?
1: Es gab, Herr Lengersdorf, es gab eine Zeit im Studium, wo ich sehr viel Aufnahmen gehört habe. Damals gab es natürlich noch kein Internet, kein YouTube und so weiter, kein Spotify. Das heißt, man musste die Aufnahme haben, um sie zu hören. Und ich habe sehr, sehr viel Musik gehört und die hat mich nie mehr losgelassen. So jemand wie Josef Schmidt oder Fritz Wunderlich oder die frühen Aufnahmen von Fischer Dieskau habe ich nie vergessen können.
0: Sagt Albrecht Meyer. Und jetzt hat er nochmal eine Aufnahme von sich selbst mitgebracht, und zwar vom Doppelkonzert Johann Sebastian Bach für Oboe und Violine mit, ich glaube, das darf man sagen, einem der schönsten langsamen Sätze, die der Meister je geschrieben hat. Der Meister hat sehr, sehr schöne Sätze für Oboe geschrieben.

0: Das Doppelkonzert für Oboe und Violine von Johann Sebastian Bach. Mein heutiger Studiogast Albrecht Meyer hat an der Seite musiziert von Nigel Kennedy. In dieser Aufnahme, hat mir gerade verraten, ist eine Aufnahme komplett ohne Schnitt, richtig?
1: Das war mit Nigel sowieso einer der komplettesten Musiker. Ich habe es vorhin schon angedeutet bei Markus Becker. Ein unglaublich toller Musiker, wahnsinnig ernsthaft und großer Improvisator. Er hat sich dahingestellt, wir hatten ja viele internationale Konzerte gemacht auf der ganzen Welt. Die hatten wir Vivaldi-Doppelkonzert und Bach-Doppelkonzert gespielt. Und dann stellt er sich hin, ich weiß noch genau bei der Aufnahme, und sagt, Monster, Monster, let's just play it, let's kill it, let's kill some Bach. Und dann haben wir es gespielt wie im Konzert und es blieb genau so wie im Konzert einfach. Wir mussten nicht korrigieren, weil wir hatten es ja oft gespielt und es war wirklich mit Nigel. Wir haben uns immer angeguckt, uns in die Augen geschaut beim Spielen und es war einfach wunderschön. Tolles Erlebnis.
0: Und das Orchester ist dann auch ziemlich froh, dann gibt es keine Nachaufnahmen mehr und dann kann man früher in die Kneipe gehen oder auch ins Restaurant und... Ich glaube, mit Nigel Kennedy kann man sehr gut in die Kneipe gehen. Ist das richtig?
1: Also er war ja, das muss man wirklich sagen, wir haben ja viele Tourneen zusammen gemacht. Auf den Tourneen war er unglaublich diszipliniert. Wirklich. Jeden Tag war er joggen, jeden Tag hat er geübt. Er war alkoholfrei auf den Tourneen. Mhm. Und am Ende einer Tournee wurde immer gefeiert. Und zwar bis in den Morgen.
0: Und dann hat Nigel Kennedy wahrscheinlich auch seine Geige bei und packt die nachts im Club auch nochmal aus, oder?
1: Er ging ja, wenn wir genug hatten, also wenn wir meinetwegen um eins oder zwei, wenn wir dann genug hatten, ging er mit Freunden, mit seinen Freunden, seinen Jazz-Freunden dann noch ins A-Train oder sowas, wo auch immer wir waren und hat dann noch die ganze Nacht gespielt.
0: Jetzt habe ich gerade vor dem Stück schon gesagt, es hat einen der schönsten langsamen Sätze, die es, glaube ich, auf diesem Planeten überhaupt gibt. Ich meine, das ist natürlich eine Binse bei Johann Sebastian Bach und er hat unfassbare Melodien für Oboe geschrieben. Ich frage mich dann immer, wenn man da so steht im Konzert und es läuft vielleicht wirklich gut mit Nigel Kennedy, kriegt man dann eigentlich selbst so vor Rührung, so eine Gänsehaut von seinem eigenen Spiel oder sagt man sich dann auch als Albrecht Meyer, Moment, ich muss professionelle Distanz wahren und ich darf mich jetzt nicht mehr selbst verlieren?
1: Nein, das Schöne ist, Nigel hat einem ein unglaublich tolles Gefühl gegeben als Duopartner auf der Bühne. Er hat immer das witzig genommen, war aber unglaublich ernsthaft. Also beim Spiel war er wahnsinnig ernsthaft oder ist er sehr ernsthaft. Und ich kann mich gut erinnern, dass wir einmal, ich glaube, das war in Sapporo in Japan, haben wir ein Doppelkonzert gespielt und wir waren beide so in dieser Energie drin, dass ich plötzlich aufhören musste. Ich musste aufhören, ich wusste nicht mehr, wir haben ja beide auswendig gespielt. Wo war ich jetzt? Ich habe die Tuttis auch mitgespielt, ich wusste, wo sind wir gerade? Und darüber, dass jemand, der das so oft gespielt hat wie ich, dass ich dann jetzt ausnahmsweise mal rausgekommen bin, ja, musste ich so lachen, dass wir beide aufgehört haben. Wir haben also beide gelacht und haben beide wieder angefangen. Das war sehr, also wir haben natürlich, das Stück lief weiter, aber wir haben einfach, sind beide, haben aufgehört, gelacht und weitergespielt.
0: Das ist interessant, weil einer von meinen Lehrern hat immer gesagt, sobald man sich selber so richtig gut findet, spielt man garantiert einen falschen Ton.
1: Ja, das kann durchaus sein. Wir waren so, wir haben uns ja, er hat mich immer motiviert, hat mich angeschaut, sein sehr hübsches, sympathisches Gesicht. Und das war einfach eine tolle Erfahrung.
0: Ja, ich bin auch drauf gekommen, weil ich natürlich Ihr Buch vor der Sendung gelesen habe, Klangwunder. Und da gibt es diesen Moment, wo Sie, glaube ich, Ihr allererstes Konzert mit der Oboe geben. Und Sie haben vorher dieses Zwerchfell-Vibrato geübt. Und Sie wissen aber noch nicht, ob das klappt auf der Bühne. Und dann stehen Sie auf der Bühne, Sie spielen Oboe. Ich glaube, es ist auch was von Bach vielleicht. Und dann klappt plötzlich dieses Zwerchfell-Vibrato. Und dann stellt man sich vor, das muss ein unglaublicher Moment sein. Eben auch so ein Moment, wo man wahrscheinlich Gefahr läuft, sich selber komplett zu verlieren, oder?
1: Nein, es war tatsächlich, also Oboe-Spielen an sich ist ja schon sehr physisch, sehr körperlich, weil es anstrengend ist. Aber ich hatte, ich glaube, ich war 12 Jahre alt, hatte mein erstes bezahltes Konzert. Ich glaube, ich bekam 50 D-Mark dafür in einer Kirche in Bamberg. Das war Händel. Und der langsame Satz von diesem Händel-Konzert, da habe ich das versucht, ob das geht, ob ich das jetzt einsetzen kann, das Zwerchfell-Vibrato. Und es hat irgendwie funktioniert plötzlich. Und dieses physische Erlebnis, das war einschneidend, das muss ich wirklich sagen. Das war so ein Wohlgefühl, dass etwas funktioniert, was man vorher durch Mühe antrainiert hat. Und ich weiß es deswegen so gut, weil erstens mein erstes bezahltes Konzert, ich hatte so 50 D-Mark und es wurde eine Party nachher gefeiert, mir zu Ehren bei Freunden und ich durfte ein bisschen, Sangria, glaube ich, sagt man dazu, diese Mischung aus Limonade und Wein und ich kriegte also so ein kleines Gläschen Sangria von meinen Eltern als Belohnung Und keiner hat gemerkt, dass ich immer wieder in die Küche zurückgeschlichen bin und dieses kleine Gläschen immer wieder aufgefüllt habe. Insofern, das blieb einfach in meiner Erinnerung als sehr positives, schönes Erlebnis. Bitte alle Eltern, verzeihen Sie mir, wenn ich das jetzt so erzählt habe.
0: Sagt Albrecht Meyer, der dann auch gesagt hat, die Oboe hätte ihn eigentlich gerettet. Denn auch das kommt natürlich in Ihrem Buch vor. Sie haben gestottert als Kind. Und dann muss dieser Moment eigentlich, wie viele andere Momente mit der Oboe, darauf eingezahlt haben, dass Sie plötzlich ein völlig anderes Selbstbewusstsein hatten.
1: Es war, Sie sprechen es genau aus, es war ein Erweckungsmoment von vielen sehr, sehr, sehr geliebten Erweckungsmomenten in meinem Leben. Weil ich hatte kein großes Selbstbewusstsein. Und das ist ja genau das Problem bei Stotterern. Wenn man nicht ein Trauma, also ein physisches Trauma von einem Unfall hat, das ist die seltenste Ursache bei Stottern, hängt es eigentlich mit Selbstbewusstsein und dass man sich selber auch ein bisschen gut findet. Mhm. Ja, und das natürlich, die Oboe hat mich deswegen insofern mir ein Gefühl gegeben, ich bin etwas wert, ich bin zu etwas zu gebrauchen. Ich habe eine Aufgabe.
0: Jetzt ist es so, dass Sie ja vorher auch schon, glaube ich, Klavierunterricht genommen haben. Sie haben auch Flötenunterricht genommen. Ja. Das heißt, mit der Oboe, das muss irgendwie plötzlich ein anderes Gefühl nochmal gewesen sein, als das, was Sie vorher musikalisch erlebt haben, oder?
1: Also tatsächlich war das so, ich habe Oboe nur angefangen, weil mein Bruder auch Oboe angefangen hat. Im Edith-Hoffmann-Gymnasium brauchte man dringend für das Schulorchester Oboen. Und ich war nicht besonders groß. Und mein Lehrer dachte, die anderen sind alle viel größer, viel weiterentwickelt und dieser kleine, also ich hatte so ganz kurze semmelblonde Haare, ich weiß nicht. Aber er merkte halt sehr, sehr schnell im Unterricht, dass eben, was wir vorhin schon, Herr Lengersdorf, angesprochen haben, dass ich vielleicht 5% mehr Begabung habe als die anderen in dieser Klasse. Wir waren, glaube ich, zu 5 oder zu 6 insgesamt in der Klasse. Und nach 2 Jahren hatte ich halt die anderen überholt. Obwohl ich 3 Jahre jünger war als alle anderen. Und dann hat er mich so gesehen, er hat gesagt, ja, sein Spruch war, das vergesse ich nie, Gerhard Scheuer, mein wirklich geliebter Lehrer, der hat mir gesagt, du wirst einmal Millionär mit deiner Oboe. Und damals, heutzutage ist es ja ein Spruch, jeder Influencer wird ja Millionär mit seinem Internetauftritt, das kann man gut oder schlecht finden. Damals war das wirklich ein Ritterschlag für einen Jungen von 12 Jahren, hat es etwas bedeutet. Heutzutage ist es ein Spruch, den man nicht mehr ernst nehmen kann, aber damals war das so wie, du wirst einmal Astronaut oder du wirst auf den Mars fliegen oder du wirst Präsident der Vereinigten Staaten.
0: Oder? Du wirst Solo-Oboist bei den Berliner Philharmonikern, denn das ist mein heutiger Studiogast Albrecht Meyer und wir hören jetzt die Berliner Philharmoniker in einer Aufnahme, die er mitgebracht hat. Der erste Satz aus Schuberts Unvollendeter, der sogenannten H-Moll-Sinfonie. Günter Wann steht am Pult.

Am Schluss geht's durch die Bässe, davor durch die Geigen und davor durch die Oboe. Albrecht Meyer sitzt heute hier im Studio und hat bei dieser Aufnahme mitgespielt. Günter Wann stand vor den Berliner Philharmonikern. Der erste Satz der Unvollendeten von Franz Schubert. Ja, und das ist ein Moment, der ist wahrscheinlich unvergesslich. Ich würde sagen, das ist einfach eine extrem

0: kam vom NDR, kam aus Hamburg und war relativ neu bei den Philharmonikern. Vorher war er immer beim DSO in Berlin und dann kam er zu uns. Wir kannten ihn kaum und er machte eigentlich nur, er sprach so ein bisschen so sehr despektierlich. Ja, also nein, nicht forcieren oder so. Und dann kam von ihm ein Spruch, das vergesse ich nie. Er sagte, nein, nicht interpretieren. Er wollte uns austreiben, irgendwelche eigenen agogischen, emotionalen Auswüchse irgendwie in dieser Musik. Das heißt, er wollte, dass es nur fließt. Und der Anfang von diesem fantastischen Satz von der Unvollendeten, muss man sagen, er hat die ganze Zeit nur gesagt, nein, weniger, weniger, weniger. Er war so nölig drauf. Ja, also dieser hat uns immer und immer weniger. Und plötzlich kam ein Klang zustande, den ich in meiner kurzen Zeit bei den Philharmonikern nie gehört hatte. Das war plötzlich ein Sound vom Orchester, den es wahrscheinlich vielleicht unter Karajan schon gab, natürlich, vermute ich. Aber ich als junger Mann hatte ihn seit dem Februar 92 noch nicht gehört. Das war für mich etwas ganz, ganz Neues, so unforcierter, weicher, warmer Klang. Das war, und an der Klarinette war das Alois Brandhofer, mein lieber Kollege an der Solo-Klarinette damals. Das war einfach wunderschön, das, diese Aufnahme. Ich glaube sogar, dass es ein Live-Mitschnitt war.
1: Es ist ein Live-Mitschnitt. Ja. Und wenn ich Sie richtig verstanden habe, dann dürfte das entweder noch während der höllischen Jahre Ihrer Probezeit bei der Berliner Philharmonie gewesen sein. Ja. Und man muss dazu bemerken, also zumindest steht so in Ihrem Buch, Sie sind zum Probespiel gegangen bei den Berliner Philharmonikern, nicht nur ohne jede Erwartung, dass es jemals klappen würde, sondern, wenn ich Sie richtig verstanden habe, waren Sie beim Probespiel auch eigentlich vollkommen indisponiert.
0: Ja, ich hatte, also, es ist halt so, wie man sich das so vorstellt. Man hat so einen der Meilensteine in seinem Leben vor sich. Ich habe natürlich überhaupt keine Erwartungen gehabt, wurde tatsächlich so ein bisschen forciert, dahin zu gehen. Dann dachte ich, na gut, also ich gehe halt hin. Aber dann, wie es eben so üblich ist, ein Freund eines Freundes sagte, du kannst bei mir übernachten. Und der qualmte mich also zu die ganze Nacht mit Haschisch und gab mir einen Haschtee zu trinken und Haschkekse zu essen. Und das wusste ich nicht zu diesem Zeitpunkt. Ich war sehr, sehr unbedarft, als ich aus Bamberg kam. Und war also wahrscheinlich am nächsten Morgen nicht so ganz frisch, nicht so ganz nüchtern, muss ich sagen. Und vielleicht hat das dafür gesorgt, dass ich entspannt war. Ich weiß es nicht. Also um Gottes Willen, was ich heute hier im Radio von mir gebe, ist ja schlimm. Aber es war ja keine Absicht.
1: Also sagen wir es, wie es war. Sie waren komplett stoned, haben das Probespiel bei den Berliner Philharmonikern dann bis in die letzte Runde irgendwie durchgezogen. Sie werden sich, da Sie auswendig gespielt haben, das macht man ja auch nicht unbedingt beim Probespiel.
0: Nein.
1: Jedenfalls ziemlich relaxed gegeben haben. Und dann haben Sie die Probejahre gemacht. Das sind dann, glaube ich, immerhin zwei gewesen, wahrscheinlich für einen Solisten bei den Berliner Philharmonikern.
0: Ja, zwei Probejahre.
1: Und dann muss man sich vorstellen, ich glaube, wenn man jetzt nicht bei den Berliner Philharmonikern oder in irgendeinem anderen Orchester spielt, ist das so, nach zwei Jahren wird man beurteilt von den Kolleginnen und Kollegen und die machen eine Abstimmung, bei der man nicht dabei ist. Und dann wartet man auf den Telefonanruf und es war knapp, oder?
0: Also, ich habe ja in Bamberg vorher eine Stelle gehabt bei den Bamberger Symphonikern. Da bekam ich eine 100% Abstimmung für mich.
1: Also alle haben für Sie gestimmt.
0: Allen bis auf zwei, die sich enthalten haben. So war es in Bamberg.
1: Okay.
0: In Berlin nach den zwei Jahren habe ich es mit zwei Stimmen gerade so geschafft, überhaupt die Stelle zu kriegen. Also zwei Stimmen weniger und ich wäre durchs Probejahr gefallen.
1: Gehen Sie mit den Kollegen eigentlich noch ein Bier trinken?
0: Ach, natürlich. Ich will damit nur sagen, diese Abstimmungen sind ungefähr so wie die Posts von Donald Trump, nämlich zu nichts zu gebrauchen. Also das bildet nichts ab, so eine Abstimmung. Also ganz, ganz berühmte Leute, also denken Sie, ich sage immer nur, ich bin natürlich nicht Einstein, aber Einstein angeblich soll er in den Matheaufgaben immer versagt haben.
1: Ich glaube, Fritz Kreisler hat bei den Wiener Philharmonikern das Probejahr auch nicht bestanden.
0: Ja. Also insofern, ich würde sagen, wenn jemand, und ich gebe das wirklich den jungen Leuten, gebe ich das an die Hand, also wenn eine Abstimmung über dich negativ ausfällt, das heißt absolut nichts.

0: Jivan Gasparian, Moon Shines at Night, der Mond scheint in der Nacht. Albrecht Meyer, mein heutiger Studiogast, hat die Musik mitgebracht ins Klassikforum auf WDR 3. Heute Abend spielt er in Düsseldorf und morgen geht's dann für Albrecht Meyer tatsächlich nach Armenien. Und daher kommt dieses Instrument, armenischer Duduk.
1: In die Heimat des Duduks. Ich habe zwei Duduks aus Aprikosenholz, daraus sind sie traditionell hergestellt, bekommen von einem sehr, sehr lieben Freund, mit dem ich auch studiert habe, ein wunderbarer Bariton. Und ich gehe also in die Heimat. Und das Witzige ist, ich hatte vor genau 2 Jahren ein Konzert in Georgien. Mhm. Und in Georgien, in Tbilisi, sagen sie, die Heimat des Duduks ist natürlich Georgien, selbstverständlich. Ist ein kleines bisschen anders, ein kleines bisschen schmaler. Und dann habe ich gesagt, aber ich habe immer gehört, das Originalinstrument
0: ist armenisch.
1: Ist armenisch und ungefähr 4000 Jahre alt. Nein, nein, nein, nein, das kommt natürlich aus Georgien. Insofern, egal, ich liebe Georgien, ich liebe Armenien und freue mich sehr. Morgen fliege ich hin und dirigiere das Armenian State Orchestra und freue mich wahnsinnig darauf.
0: Und ich glaube, was wir gerade schon gehört haben, was möglicherweise beim Duduk vielleicht auch selbstverständlich ist, das ist etwas, was Albrecht Meyer eigentlich neu ins Oboenspiel gebracht hat, jedenfalls mit, nämlich die Permanentatmung. Das heißt, man muss den Ton gar nicht mehr unterbrechen, sondern man kann irgendwie durch die Nase Luft einsaugen, die sammeln in den Wangen und deswegen kann man während des Ausblasens wieder einatmen. Stell ich mir das richtig vor?
1: Das ist absolut richtig. Also um Gottes Willen, ich kann nicht sagen, ich hätte es in das Oboenspiel eingebracht. Diesen Schuh würde ich mir niemals anziehen. Also permanente Atmung, diese Zirkuläratmung ist ja viele, viele tausend Jahre alt. Wird von den Aborigines zum Beispiel auf dem Didgeridoo angewendet. Und tatsächlich, Sie haben es vorhin schon angesprochen, Johann Sebastian Bach muss, und da bestehe ich darauf, jemanden gehabt haben in seinen Ensemble, in Leipzig und so weiter, wo er überall war, Eisenach und Köthen, muss er jemand gehabt haben, der das beherrscht hat. Weil diese Sinfonias und diese wunderschönen langsamen Sätze, die ganzen Arien in fast jeder Kantate, sind ohne diese Zirkuläratmung fast nicht spielbar. Allerdings meine Lehrer, die meisten meiner Lehrer, also der Generation meiner Lehrer, konnten das eigentlich nicht oder haben es kaum verwendet. Und meine Generation ist damit eigentlich aufgewachsen, dass wir das machen. Insofern jetzt würde ich sagen, ist das fast, gehört es zum guten Ton dazu.
0: Ich hätte ja jetzt auch fast gesagt, vielleicht ist Zirkuläratmung ja auch etwas, was einem die Sache eigentlich nochmal wieder erschwert. Denn wenn ich zum Beispiel ein Akkordeon höre, dann denke ich immer, Akkordeon klingt fast immer musikalisch, weil ein Akkordeon atmet. Aus und ein. Wenn man jetzt Zirkuläratmung macht, dann beraubt man sich ja eigentlich des Wunders dieses Atems. Und eigentlich wird doch eine richtig schöne Phrase vom Atem getragen. Das heißt, wenn man zirkulär atmet, dann muss man sozusagen was neu erzeugen, was eigentlich völlig natürlich ist, nämlich so der Atem, oder?
1: An sich, von der Theorie her, haben Sie ganz, ganz recht. So kann natürlich nur ein Geiger sprechen. Aber ich sage dazu, wir haben ein Problem bei der Oboe. Ein Problem, was Posaunisten, Trompeter, Hornisten, Klarinettisten und Flötisten nicht haben. Sie haben keine verbrauchte Luft. Sie atmen ein und spielen in das Instrument hinein und dann ist die Luft weg.
0: Ja.
1: Und sie atmen ein.
0: Ja.
1: Wir verbrauchen die Luft, bekommen sie aber durch dieses winzige Mundstück nicht los. Das heißt, wir müssen die verbrauchte Atemluft abatmen. Das ist der technische Begriff und eigentlich die Idee bei dieser Zirkuläratmung. Und natürlich muss ich sagen, wenn ich jemanden höre, zum Beispiel wie Peter Schreier bei seinen Arien oder wie Fischer-Dieskau bei seinen alten Bach-Aufnahmen, dieses ewige Legato ist etwas unwahrscheinlich Schönes, etwas ganz, ganz Tolles. Ich kann mich gut erinnern, dass wir Mark Minkowski bei uns hatten als Dirigent, diesen wunderbaren Dirigenten und Fagottisten seines Zeichens. Mit ihm habe ich die große C-Dur-Symphonie von Bizet gespielt und er kam nachher zu mir und sagte so, ja, Albrecht, du spielst wie eine Geige, wie ein Geiger, du musst nicht atmen. Und ich sage, ja, das ist meine Zirkuläratmung. Insofern, Sie haben ganz recht, ich bin ganz bei Ihnen. Also das hilft uns nicht beim Phrasieren.
0: Ja.
1: Sie haben ganz, ganz recht. Aber es hilft uns, die verbrauchte Luft loszukriegen, um dann wieder frische Luft einzuatmen.
0: Also man lernt auch jede Menge Neues heute über das Spielen der Oboe. Natürlich vom Solo-Oboisten der Berliner Philharmoniker, vom womöglich berühmtesten Oboisten der Welt überhaupt. Albrecht Meyer ist heute zu Gast und präsentiert jetzt eine Entdeckung, die er mit ins Studio gebracht hat. Das ist Musik von Gotthard Odermatt.

0: Sommermusik im Klassikforum auf WDR 3, ET Opus 18 von Gotthard Odermatt, also tatsächlich Sommer. The Academy of St. Martin in the Fields unter Matthias Münius und Albrecht Meyer war Solist, Oboist und für ihn ist das Stück auch geschrieben worden von Gotthard Odermatt.
1: Das hat man jetzt davon, wenn man einen Freund hat wie ich mit Gotthard Odermatt, einem Komponisten in Zürich, der selber Oboist ist, dann kriegt man so ein schweres Stück komponiert.
0: Ja, Sie haben gerade beim letzten Arpeggio noch gelacht, das ist sehr heikel wahrscheinlich,
1: ja,
0: oder?
1: Also es ist, das ist ein bisschen auf dem Reißbrett entstanden, sage ich mal. Das ist, wenn ein Oboist ein schwieriges, virtuoses Oboenkonzert schreibt und es aber selber nie gespielt hat.
0: Ja, ich wollte gerade sagen, Sie könnten ja auch dann zum Telefon greifen und den Gotthard Odermatt in Zürich anrufen und sagen, lieber Gotthard, das ist wirklich ein schönes Stück, aber das letzte Arpeggio, das lasse ich einfach weg, oder?
1: Ich habe ja ganz, ganz viel Kontakt. Wir haben sehr, sehr viel zusammengearbeitet. Er ist ein ganz versatiler Komponist und ja, die Arbeit mit ihm ist äußerst fruchtbar. Das muss man wirklich sagen. Aber natürlich, ich glaube, das war das erste Stück, was er für mich geschrieben hat. Und mittlerweile sind es, glaube ich, 10 Stücke, die er für mich schon komponiert hat. Das ist das erste und danach konnte ich ihn ein bisschen bremsen.
0: Wie ist denn das? Man kriegt die Noten und dann geht man erstmal selber zu Hause ans Klavier und versucht vielleicht die Partitur durchzuspielen am Klavier oder sind Sie dann nach Zürich gefahren und vielleicht hat Herr Odermatt Klavier gespielt, Sie haben es mit der Oboe durchgespielt. Wie ist das?
1: Tatsächlich war es genau so. Ich hatte Konzert in Luzern und er kam aus Zürich nach Luzern gefahren und wir haben es durchgespielt zusammen und ich habe gesagt, okay, ja, das kann man schon so machen. Es ist eine echte Herausforderung, aber es geht, kann man schon machen. Und dann, ich habe ihm gesagt, aber wenn du willst, dass es mehr gespielt wird von anderen Oboisten, dann müsste man vielleicht nochmal eingreifen, müsste man es etwas simplifizieren.
0: Und hat er darauf gehört?
1: Ja, wir sind, das ist tatsächlich, ich habe ja sehr viele Stücke von ihm auch aufgeführt und eingespielt. Wir sind noch beim Prozess des Eingreifens.
0: Wir haben ja heute schon gehört, Sie haben auch Klavier gelernt in Ihrer Jugend. Ist es denn tatsächlich so, dass man dann auch als Albrecht Meyer nochmal zu Hause ans Klavier geht und vielleicht ein paar Sachen so ausprobiert, wie könnte das klingen im Orchester? Oder spielt das Klavier eigentlich jetzt im Leben von Albrecht Meyer überhaupt keine Rolle mehr?
1: Doch, natürlich. Ich dirigiere ja jetzt seit 2002 sehr viel und regelmäßig und setze mich oft mit meinen Partituren an den Flügel zu Hause und spiele Dinge durch. Es gibt gewisse Modulationen, die man wirklich verstehen muss und die man natürlich liest man es und hört es vor dem inneren Ohr. Aber wenn man es klingend hört, so zum Beispiel auch wenn ich die Arbeit mit Christian Thielemann, der setzt sich auch immer an Flügel und spielt das dann. Er findet das auch ganz, er spielt ja auch sehr gut Klavier. Insofern, das ist schon, macht nochmal einen Unterschied. Und natürlich, wenn ich jetzt Kadenzen schreibe oder selber komponiere, dann gehe ich auch gerne an Flügel.
0: Selber komponieren, hat er gerade schon angesprochen, Albrecht Meyer. Darüber reden wir später noch mehr, denn jetzt improvisiert er erstmal.

0: Improvisierte Musik im Klassikforum auf WDR3. Martin Grubinger, Percussion, und Albrecht Meyer, mein heutiger Studiogast, in dieser Aufnahme hier zuletzt gehört. Ja, und Albrecht Meyer, improvisieren, das ist auch was, was man irgendwann mal zum ersten Mal macht, ne?
1: Also natürlich, wir Oboisten sind eigentlich das gewohnt zu improvisieren.
0: Ach.
1: Weil wir natürlich in der Barockmusik, das ist ja unser Metier, sage ich mal. Ich habe ja mit Sergio Azzolini, dem wirklich fantastischen Fagottisten, ja in meinem Studium ganze Nächte improvisiert über Barockmusik. Und wir bewegen uns also frei in den Tonarten. Insofern war ich das eigentlich gewohnt. Aber als Martin Grubinger mir dann sagte, ja komm, also der wirklich fantastische Martin, dieser Ausnahmekünstler, in Salzburg, sagt er, du bist doch sowieso in Salzburg, komm doch dann hier, in der Uni machen wir in dem Saal, machen wir eine Aufnahme und so. Und dann bringe ich mal in die Stimmung und dann sage ich, ja, wie ist es denn, spielen wir mal den Rhythmus vor oder so, okay, alles klar, ja, das kriegen wir hin. Insofern, es ging mehr darum, in diese Stimmung zu tauchen. Mhm. Das ist ja so wie so Gamelan-Musik, ein bisschen dieser Stil, so, ja. So habe ich mich gefühlt dabei. Insofern, wir sind es schon gewohnt zu improvisieren, allerdings so wie Markus Becker, mein lieber Freund, der natürlich ein absolut sensationell begabter, auch Jazzmusiker ist. Also in reine Jazzmusik, das ist noch etwas anderes.
0: Ja, das hat mich neulich auch überrascht, als ich mich zum ersten Mal mit Jazz beschäftigt habe, spät in meinem Leben. Mhm. Jazz ist ein Regelmonster. Man muss unglaublich viel wissen, um Jazz zu machen.
1: Bravo. Bravo, gut, dass Sie das sagen. Also ich habe natürlich ein paar Kollegen wie Karl-Heinz Steffens zum Beispiel, unser Klarinettist, der bei uns Solo-Klarinettist war, der ein sensationeller Jazzmusiker ist. Das heißt, es ist eben so wie bei den meisten Dingen, man muss erst die Regeln kennen, um sich darüber hinwegzusetzen.
0: Und davon gibt es beim Jazz schon unendlich viele. Jetzt haben Sie aber gerade vor dem Stück auch schon gesagt, manchmal sitzen Sie am Klavier und komponieren.
1: Ja.
0: Wie komponiert denn eigentlich Albrecht Meyer? Wie klingt Musik von Ihnen?
1: Ja, so ein bisschen genreübergreifend, würde ich sagen. Ich habe natürlich jetzt zum Beispiel dieses neu aufgenommene Mozart F-Dur-Oboen-Konzert. Das haben wir aus einem Fragment zusammen fertiggestellt. Da habe ich dann schon richtig im Mozart-Stil komponiert mit Gotthard zusammen. Das heißt, die Themen und Kontrapunkte sind von mir. Die Orchestrierung ist von Gotthard Odermatt. Insofern, das macht einfach Spaß. Einfach das Repertoire. Wir haben ja als Musiker unser ganzes Leben lang, habe ich ja vorhin schon erzählt, so viel Musik gehört, live oder auch von der Konserve, dass wir natürlich, das haben wir in unserem Kopf und im Herzen. Mhm. Wir können das nicht loskriegen. Und tatsächlich gab es schon, wenn ich eine Kadenz gespielt habe, zum Beispiel zu einem Mozart-Konzert, ertappe ich mich dabei, dass ich plötzlich irgendetwas zitiere von Schubert oder von Beethoven oder etwas, wo ich denke, ach, das ist doch bestimmt von mir. Und nachher stelle ich fest, naja, war eigentlich von Beethoven 4. Klavierkonzert. Aber so, einfach wir haben so viel Musik in uns, dass es eher schwer ist, sich davon zu trennen.
0: Sagt Albrecht Meyer, der ist heute zu Gast im Klassikforum auf WDR3 und hat natürlich nicht nur Musik von sich mitgebracht, sondern auch jede Menge Entdeckungen, zum Beispiel jetzt gleich zwei Lieder von Gerald Finzi.

0: Gerald Finzi, Who is Sylvia und davor Come Away, Come Away, Death. Hier im Klassikforum auf WDR 3, Malcolm Martineau Klavier und Brent Tavell hat gesungen. Mein Studiogast Albrecht Meyer hat die Musik mitgebracht.
1: Bryn ist natürlich, wie alle anderen Sänger, die ich mitbringen durfte, eine Jahrhundertstimme. Eine Stimme so versatil und so unfassbar. Der geneigte Hörer wird vielleicht festgestellt haben, dass der Sänger weiter weggestellt wurde als das Klavier.
0: Ist das so?
1: Ja, und das ist das Verrückte, weil er hat so eine riesige Stimme, dass er würde den Pianisten zerstören mit seiner Wahnsinnsstimme.
0: Dabei sagen Sänger normalerweise immer, du bist zu laut,
1: ja,
0: zu dem Mann am Klavier.
1: Also das ist bei Bryn natürlich nicht der Fall. Bryn habe ich kennenlernen dürfen. Wir haben etwas gemacht mit Claudio Abbado. Und er trat hinter uns, also das war so die Idee von Claudio Abbado damals bei einer Aufnahme in der Philharmonie, trat er hinter das Orchester, Claudio vorne und ein junger Mann, im Sweatshirt mit einer Fukuhila-Frisur, groß, muskulös, ein feistes, schönes Männergesicht, so wie so ein Farmer und sehr schöne Haare, vorne kurz, hinten sehr lange Haare und eine dicke Goldkette über das Sweatshirt.
0: Das und stand dann hinter. Klingt sehr zeitgenössisch.
1: Sie stand hinter uns und man dachte so, was will denn der Roadie hier? Wir dachten, der hilft vielleicht mit beim Transport, Flügeltransport oder irgendwie
0: sowas. Vor allen Dingen, weil er hinterm Orchester stand.
1: Ja, er stand hinterm Orchester und wir dachten, was will denn der junge Mann da und so weiter. Er sah schon so ein bisschen aus, als wenn er vielleicht gerade aus dem Pub in Wales gerade gekommen war und guter Dinge, er sah sehr sympathisch aus. Und dann öffnete er den Mund und sang. Das war ein Schock. Es war ein Schock, diese riesige, wunderschöne Stimme zu hören von Bryn. Unglaublich. Also das war wirklich ein Schock für alle Beteiligten.
0: Und tatsächlich ist er hinterm Orchester geblieben. Das heißt, es war von Claudio Abbado auch so disponiert, dass seine Stimme so groß ist, dass man ihn nicht vors Orchester stellen kann, weil er sozusagen übers Schlagzeug rüber singt, oder?
1: Ja, er wollte einfach, das war, ich weiß gar nicht, ob es jetzt Schumann war oder ich kann es jetzt nicht auswendig sagen. Auf jeden Fall stand er hinter uns und öffnete seinen schönen Mund und dann kam diese unfassbar große Stimme heraus.
0: Jetzt haben Sie gerade schon von Claudio Abbado gesprochen. Natürlich ein unfassbar geliebter Dirigent der Berliner Philharmoniker, mit dem Sie ganz viele Aufnahmen gemacht haben. In der nächsten Aufnahme dirigieren Sie jetzt selber das Orchester. Das ist Bach, dieses Oboe d'Amore Konzert. Was muss man denn eigentlich als Dirigent machen, um so ein Orchester sofort auf seine Seite zu ziehen? Weil ich weiß tatsächlich von vielen Menschen, die im Orchester spielen, man kann als Dirigent eine Menge falsch machen und dann machen die gar nicht mehr, was man will.
1: Absolut, genau. Ich meine, es ist ein bisschen unfair von mir, meine Perspektive jetzt hier wiederzugeben, weil ich natürlich das Glück hatte, ich spiele im Symphonieorchester, seitdem ich 14 Jahre alt bin. Und jetzt im Sommer werde ich 61, also es sind ja schon ein paar Jährchen, die ich also mit Dirigenten arbeite. Nicht nur in Bamberg, aber vor allem in Berlin habe ich natürlich die größten Dirigenten meiner Generation erleben dürfen, regelmäßig. Insofern, das hat ein junger Student, der sehr begabt ist, von der Hochschule kommend, natürlich nicht. Er hat keine Ahnung von dieser Perspektive. Er weiß nicht, wie ein Orchestermusiker fühlt. Bringt das alles nicht mit, diese gesamte Historie. Insofern, wenn man weiß, wie man sich fühlt als Musiker und dann vorne steht und als Dirigent agiert, ist das etwas vollkommen anderes. Das heißt, ich weiß genau, wovon ich spreche. Insofern, wenn da etwas kommt, ja, das kann man nicht spielen, sage ich, ich weiß, dass man es spielen kann und genau so.
0: Naja, ich frage es deswegen, weil eine Kollegin hat mir neulich tatsächlich erzählt, da kam ein Dirigent vors Orchester, jetzt nicht vor ihr Orchester, vor ein anderes Orchester, sehr gestandener Dirigent, der hat ein Pizzicato angeschlagen, Pianissimo, kein Mensch hat gespielt. Und die Kollegin meinte, naja, wir haben einfach nicht gespielt, der hat sehr schlecht geschlagen.
1: Dazu muss man sagen, bei uns gibt es natürlich schon eine Art von Zivilcourage bei meinem geliebten Orchester, bei den Philharmonikern. Natürlich egal, wie man schlägt. Ich sage jetzt mal etwas sehr Provozierendes, weil die Hörer, die mich kennen, kennen mich ja schon lang genug, damit sie wissen, damit umzugehen. Also Arno Kur war ja mit Abstand, mit großem Abstand, der unbegabteste Dirigent aller Zeiten.
0: Inwiefern?
1: Also in diesem gesamten Universum. Er konnte also so wahnsinnig schlecht dirigieren, wie es niemand anders gibt.
0: Also mit Dirigieren meinen Sie jetzt wahrscheinlich einfach die Technik des Taktschlagens.
1: Die reine Technik des Rhythmus und Taktgebens. Lebens. Mhm. Und trotzdem war er einer der unglaublichsten und tollsten Dirigenten, die ich jemals erleben durfte in meinem Leben. Und wir haben die schönsten Konzerte mit ihm gemacht. Insofern, er sagte mir immer, ich hatte ja mit ihm sehr, sehr viel zu tun. Gott sei Dank hatte er das große Glück, mit ihm sehr viel über Partituren sprechen zu dürfen. Er wusste ja alles und alles ganz genau und hatte eine unglaubliche Motivation für uns übrig. Und wir haben das akzeptiert, dass er so, sage ich mal, genrefremd sich bewegt. Ja, und wir haben eben gepitzt, auch wenn wir gesagt haben, eigentlich könnte man nach diesem Schlag eigentlich nicht pitzen oder spielen oder einsetzen.
0: Also pitzen heißt so viel wie zupfen für Menschen, die kein Streichinstrument spielen.
1: Also ein Pizzicato ist eine gezupfte Saite, nicht gestrichen mit dem Bogen. Insofern, wir haben ihn auch sehr geliebt, Nikolaus Anoukour, wirklich, wir haben ihn sehr, sehr geliebt. Obwohl er eigentlich technisch gesehen, sage ich mal ganz höflich, verrückt dirigiert hat. Aber tatsächlich ist es so, wenn man vor ein Orchester tritt, gibt es nur eine Regel, die man befolgen sollte.
0: Und die
1: erstens,
0: wäre?
1: Erstens, man muss, und das steht über allem, mehr wissen über die Partitur als das Orchester. Damit fängt es an.
0: Mhm.
1: Zweite Regel, man muss gelernt haben, mit einem Orchesterapparat umzugehen. Man muss also die Perspektive der Musiker verstanden haben. Am besten, wenn man im Orchester selber gespielt hat. Und die dritte Regel, man darf nie den Anstand und den Respekt verlieren vor dem Orchester. Das ist die dritte Regel. Ich habe sehr berühmte Dirigenten erlebt, die irgendwann sozusagen das Orchester angeschrien haben. Und wenn sie das getan haben, haben sie eigentlich verloren.
0: Sagt Albrecht Meyer, Solo-Oboist der Berliner Philharmoniker. Und jetzt steht er selber vor The English Concert. Allerdings nicht mit dem Dirigierstab in der Hand, sondern mit der Oboe.

0: Geleitet hat Albrecht Mayer mit der Oboe d'Amore in der Hand The English Concert in diesem Satz nach Johann Sebastian Bach, nach Bachwerk Verzeichnis 209, nämlich diesem Konzertsatz für Oboe d'Amore, Streicher und Basso Continuo. Und er ist heute im Klassikforum auf WDR 3 zu Gast. Ja, Albrecht Mayer, Oboe d'Amore, das ist nochmal was anderes als, wie wir schon gelernt haben, Englischhorn und Oboe. Und ich würde jetzt sagen, da ich heute schon erfahren habe von Ihnen, je größer das Instrument, desto leichter ist es zu spielen. Oboe d'Amore ist ein bisschen leichter als Oboe.
1: Tja. Tatsächlich kann man das so nicht sagen.
0: Okay, ich hatte es befürchtet.
1: Ja, und zwar deshalb, weil die Oboe d'Amore ist ein bisschen so die Bratsche im Streichquartett.
0: Es gibt Oboe d'Amore Witze demnach.
1: Ja. Nein, die Oboe d'Amore ist, hat ja so diese Idee, ab 1720 ist die Oboe d'Amore in den Kantaten verwendet worden bei Johann Sebastian Bach, weil ein gewisser Eichentopf, der sogenannte Erfinder dieses Instrumentes, hat es eben so vervollständigt und hat ein Instrument gemacht, was gedackt klang. Also ein bisschen gedämpfter, pastoraler, weicher, etwas dunkler, aber wie eine Bratsche früher, wie man sie gespielt hat, wie Haydn oder Mozart sie gespielt hat, ein bisschen eingeschränkt. Insofern, um wirklich eine große Altstimme zu produzieren mit diesem Instrument, muss man sich sehr intensiv damit beschäftigen. Also es ist nicht so wie beim Englischhorn, dass man sagt, ich habe das Instrument, spiele ich mal ein bisschen Englischhorn. Also Oboe d'Amore sollte man sich ein bisschen zu Gemüte führen. Ich muss noch dazu sagen, ganz kurz, wenn ich das darf, dieses Oboe d'Amore-Konzert ist in der Zusammenarbeit mit meinem lieben Freund Andreas Tarkmann, dem sehr, sehr erfolgreichen Arrangeur und Oboisten übrigens auch, entstanden. Und das Original, was Sie jetzt für Oboe d'Amore hören, ist auf der Flöte eigentlich.
0: Also es gibt jede Menge Menschen, die Oboe spielen und gleichzeitig noch Werke für ihr eigenes Instrument bearbeiten.
1: Ja, genau.
0: Und die Oboe d'Amore heißt deswegen d'Amore wegen des Liebesfußes, der unten dran ist. Ist das richtig?
1: Genau, es gibt tatsächlich später, also 100 Jahre später, auch eine Flûte d'Amour und eine Clarinette d'Amour.
0: Was ist der Liebesfuß?
1: Der Liebesfuß, das ist ein schönes Wort, ist eigentlich wie ein kleines Ei. Sieht aus wie ein Ei, was man beim Englischhorn auch kennt. Und das macht den Klang ein bisschen gedeckter,
0: lieblicher.
1: Bei der Orgel ein bisschen lieblicher, ein bisschen pastoraler, macht es einfach weicher. Und es hat ein bisschen so, vielleicht verzeihen mir die Tenöre, ein bisschen tenoral manchmal, ein bisschen so wie so ein gequetschter Tenor ein bisschen. Ja? Also ich im Gegensatz zu einer ganz freien Sopranstimme ein bisschen dieses bisschen gequetschte. Aber das hat Johann Sebastian Bach über alle Maßen geliebt und in fast allen seinen Kantaten und Passionen eingesetzt.
0: Also, wenn Sie sich jetzt gefragt haben, was ist ein Liebesfuß, das kann man übrigens auch googeln. Wenn Sie Liebesfuß googeln, da kommt nichts Fieses bei raus, sondern schlichtweg der Becher einer Oboe, der ein bisschen abgerundet ist und damit das Instrument d'Amore lieblicher klingen lässt, sagt Albrecht Mayer, heute Studiogast in WDR 3.

0: Klassikforum auf WDR3. Heribert Leuchter, Altsaxophon, und Manfred Leuchter, Akkordeon. Kleiner Schmerz am Rande, ein Stück von Manfred Leuchter. Albrecht Mayer, Solo-Oboist der Berliner Philharmoniker, hat die Musik mitgebracht und gerade während des Stücks schon gesagt, wenn man mal runterkommen möchte, dann ist das genau das Album. Das heißt, das ist das Album, das Albrecht Mayer dann abends einschaltet, wenn er dann das doch mal Musik hört.
1: Ich habe das sehr, sehr viel gehört, als ich noch ein Abspielgerät zu Hause hatte. Das ist einige Zeit her. Aber darf ich mich dann wirklich, legt man sich gestresst aufs Sofa und schaltet dieses Album ein. Und ich weiß noch genau, wie es zum ersten Mal, das heißt ja Arabesque, dieses Album von Manny Leuchter. Und er ist eben auch so ein Universalkünstler. Als Produzent von Reinhard May wahnsinnig erfolgreich, aber eben auch als Solokünstler mit seinem Akkordeon. Und dann höre ich dieses Album an. Mhm. Und es läuft aus. Ich lasse ja meine CDs, habe ich immer auslaufen lassen, also ganz angehört. Und dann kommt nichts. Für 5 Minuten, die Augen sind zu. Und dann kommt ein Hidden Track. Also manche, die noch CDs gehört haben, wissen, was das ist. Also der ist nicht verzeichnet im Verzeichnis dieser
0: CD. Den kann man nicht anwählen. Der kommt nur, wenn man 5 Minuten Ruhe halten kann.
1: Den kann man nicht anwählen. Und dann kommt plötzlich, kommt so, hey, psst, ich bin's. Und ich habe mich unfassbar erschrocken. Ich dachte, er ist ein Einbrecher in der Wohnung. Ich hatte da zu dem Zeitpunkt eine große, große Wohnung und ich dachte, es ist ein Einbrecher da, der mich überraschen will. Und dann sagt er, ich habe noch was für dich, hör mal. Und dann spielt er noch so ein unfassbar schönes Stück. Dieser Hidden Track, ich habe das dann nachher auf meinen Alben manchmal gemacht, den Hidden Track, weil ich das hat mich so fasziniert. Ich fand es so, so schön.
0: Dann kommen wir jetzt ganz zum Schluss des heutigen Klassikforums auf WDR 3 zur letzten Aufnahme, die Albrecht Mayer mitgebracht hat. Und da kann man, glaube ich, mit Fug und Recht sagen, das ist jemand, der womöglich besser dirigiert hat als die meisten anderen Menschen auf diesem Planeten, Claudio Abbado. Womöglich auch der beliebteste Dirigent, den die Berliner Philharmoniker jemals hatten. Und er hat mit ihnen Mozart aufgenommen und zwar, das muss ich jetzt als Geiger sagen, ein Violinkonzert, das schon wieder nicht mit Violine gespielt wird jetzt. Köchelverzeichnis 271a. Wir hören den letzten Satz, das Rondo Allegro mit Albrecht Mayer in der Oboenfassung und dem Mahler Chamber Orchestra unter Claudio Abbado.

0: Albrecht Mayer und das Mahler Chamber Orchestra unter Claudio Abbado mit dem Rondo des Mozart zugeschriebenen Konzerts 271a im Köchel-Verzeichnis, eigentlich für Violine und Orchester hier bearbeitet, von Albrecht Mayer eigentlich, für Oboe und Orchester. Und in seinem Buch steht tatsächlich drin, einer der größten Wünsche von Albrecht Mayer wäre, mal einen Nachmittag mit Wolfgang Amadeus Mozart zu verbringen. Was hätte er jetzt zu dem Oboen-Konzert gesagt so?
1: Ich glaube, er wäre ganz flexibel gewesen. Er hat ja seinen Freunden gerade in München und in Salzburg immer geholfen, immer mit den Kompositionen geholfen. Also ich glaube, er hat in sehr viele Stücke eingegriffen. Und deswegen ist das wahrscheinlich, könnte sein, dass sehr vieles davon von ihm ist hier. Es ist auffällig, sage ich mal so, bei diesem Stück, dass der Violinpart ein bisschen zu virtuos ist im Vergleich zu den anderen Konzerten, die er geschrieben hat. Insofern, das ist auffällig. Es ist ein bisschen sehr hoch und ein bisschen sehr virtuos. Aber trotzdem natürlich, Claudio Abbado hat dieses Stück als jungen Mann kennengelernt in der Aufnahme mit Menuhin. Mit dem fantastischen Menuhin. Und das hat ihn nie losgelassen, deswegen wollte er, dass ich es bearbeite für Oboe. Aber im Nachhinein muss ich sagen, mit Claudio auf einer Bühne zu stehen, war sowieso immer ein Geschenk. Und diese Aufnahme ist für mich natürlich eine der schönsten Erinnerungen mit ihm.
0: Und wir nehmen mit dem Klassikforum auf WDR 3 bisschen zu hoch, bisschen zu schnell, bisschen zu schwer für Geige, aber es geht dann immer noch auf der Oboe, sagt Albrecht Mayer. Tausend Dank, dass ihr heute hier wart im Klassikforum.
1: Es war mir eine große Freude.

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0: Es ist 12 Uhr. 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
2: Die Nachrichten mit Anja Gawlik. Guten Tag. Heute Abend findet in Wien das Finale des Eurovision Song Contest statt. Das erste überträgt ab 21 Uhr live. Überschattet wird der Wettbewerb von den Konflikten im Nahen Osten. Aus Protest gegen Israel haben 5 Länder ihre Teilnahme abgesagt. Für die Halle gelten strenge Sicherheitsvorkehrungen, wie Marc Dugge für WDR aktuell beschreibt.
3: Da kannst du gar nichts mitnehmen. Selbst der Regenschirm musst du draußen lassen. Keine Taschen sind erlaubt, man wird gefilzt. Auch in der Halle selbst oder um die Halle herum gibt es sehr viel Polizei. Und es ist natürlich so, dass auch der israelische Künstler eben auch geschützt wird. Und es gab ja auch einzelne kleine Störvorfälle, zum Beispiel im zweiten Halbfinale, als ein Besucher aus dem Saal getragen wurde, der lautstark protestiert hatte, der Slogans skandiert hat. Und 3 weitere wurden des Saales verwiesen. Das kann natürlich heute Abend auch wieder passieren.
2: Am letzten Spieltag in der Fußball-Bundesliga heute stehen viele Entscheidungen an. Es geht um Aufstiege, Abstiege und Champions-League-Plätze. Sandra Wahle, WDR aktuell, fasst zusammen, für wen es heute spannend wird.
4: Die mit spannendste Frage ist, wer aus der ersten Liga absteigt. Das machen St. Pauli, Wolfsburg und Heidenheim heute unter sich aus. Wer von den dreien verliert, ist sicher raus aus Liga 1. Der zweite Absteiger entscheidet sich dann wahrscheinlich über das Torverhältnis. Weiter oben in der Tabelle geht es um die Frage, wer das vierte deutsche Team in der Champions League wird. Gerade haben Stuttgart und Hoffenheim eine gute Ausgangslage. Aber auch Leverkusen hat noch die Chance, sich den Platz zu sichern. Und dann gucken wir noch in die dritte Liga. Da kämpfen nämlich 2 NRW-Vereine um den Aufstieg, der MSV Duisburg und Rot-Weiß Essen. Favorit auf den direkten Aufstieg ist aber Energie Cottbus.
2: Und weitere Meldungen im Überblick. Der russische Präsident Putin fliegt am Dienstag nach China, wenige Tage nach dem Besuch von US-Präsident Trump dort. Ob das eine besondere Bedeutung hat, ist noch unklar. Aus Moskau heißt es, Putin und der chinesische Staatschef Xi wollen unter anderem ihre Ansichten zu wichtigen internationalen und regionalen Fragen austauschen. In London bereitet sich die Polizei auf einen Großeinsatz vor. Dort soll es heute mehrere Demonstrationen geben, unter anderem eine von Rechtsextremen. An der Gegendemo wollen sich auch pro-palästinensische Protestierende beteiligen. 4.000 Polizisten, Drohnen und Hubschrauber werden in London eingesetzt. Die Kosten werden auf umgerechnet 5 Millionen Euro geschätzt. Auf einer Kirmes in Köln sind 2 Polizisten angegriffen und verletzt worden. Hintergrund war offenbar ein Streit zwischen 2 Gruppen. Die Polizisten versuchten zu schlichten und erteilten Platzverweise. Als sie daraufhin angegriffen wurden, wurde ein Großeinsatz in Köln ausgelöst. Ein 17- und 2 18-Jährige wurden in Gewahrsam genommen.
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2: In Wuppertal treffen sich heute und morgen Menschen aus ganz Deutschland und Europa zum Wuppertaler Würfelwochenende. Es sind vor allem Kinder und Jugendliche, die sich im Lösen von Zauberwürfeln messen. Timo Spicker, WDR Düssel, Wuppertal.
5: Es ist schon eine besondere Stimmung hier, sehr leise, konzentriert. Das Einzige, was man hört, ist das leise Rattern der Zauberwürfel. Der klassische Zauberwürfel, wie man ihn kennt, heißt hier aber anders, nämlich 3x3. Darüber hinaus gibt es andere Disziplinen, 2x2, 5x5, Pyramide, Megaminx und noch einige andere mehr. Die Cuber, wie sich die Teilnehmenden nennen, treten dabei aber gar nicht so sehr gegen andere an, sondern vor allem gegen sich selbst. Es geht um persönliche Bestzeiten.
2: Das war WDR aktuell. Das Wetter in Nordrhein-Westfalen. Sonne und Wolken wechseln sich ab. Immer mal wieder zieht ein Schauer durch bei 10 Grad in Monschau. In Höxter werden es 14 und in Kleve 15 Grad. Morgen meist grau, nur zwischendurch sonnig und immer wieder regnet es bei 9 bis 17 Grad. Und am Montag mehr Wolken als Sonne mit einigen Schauern, vereinzelt auch Gewittern. Die Höchstwerte liegen dann zwischen 14 und 18 Grad. Die Zeit 12.04 Uhr.
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6: Kunst besitzen und sie zugleich mit anderen teilen. Unser heutiges Kulturfeature führt uns in die Welt der sogenannten Editionen, die genau das ermöglichen. Eine Erkundung von Thorsten Janschek zwischen Ästhetik, Ökonomie und dem Glück, Kunstwerke zu besitzen, die auch andere haben.
7: Made the great leap forward that we had a launch today. Fucking hell, we announced it and we had it.
8: Mit großem Applaus feiert Holmfriebe 2024 die erste Kollektion von Works on Skin. Das Berliner Startup ist der letzte Schrei auf dem Markt für originale Kunst in Auflagen.
7: Also wir haben alle gezittert heute um 12 Uhr und als nach einer halben Stunde 29 Motive, Editionen verkauft waren, wussten wir, dass es einen Nerv getroffen hat und dass wir richtig gelegen haben.
9: 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Von Thorsten Janschek.
8: Ich liebe Edition. Große Kunst für überschaubares Geld. Das ist so etwas wie die Demokratisierung der elitären Kunstwelt. Tattoos dagegen finde ich eigentlich eher doof. Trotzdem habe ich mir schon zwei Werke aus den ersten beiden Veröffentlichungsserien von Works on Skin gekauft. Jeweils Tattoo-Vorlage plus Fine Art Print. Mehr für die Wand als für die Haut also. Eine schöne Linienzeichnung von Lukas Stroberg zum Beispiel, Nummer 98 von 100. Und einige Monate später den Schriftzug Jetzt auf Linien, die aussehen wie Nähte, von der Künstlerin Käthe Kruse. Als Edition finde ich das super.
10: Wow, erstmal danke für dieses tolle Kompliment. Editionen sind für mich immer ganz wichtig. Ich möchte also auch relativ nahbar sein. Jedes ist ein Einzelstück und ist doch kostbar und trotzdem eine Edition, sodass es preisgünstiger als vielleicht ein Gemälde verkauft werden kann. Das finde ich auch immer sehr gut.
8: Originaleditionen sind im deutschen Kunstmarkt eine Nische. In der jüngsten Galerienstudie für 2024 gaben 46% der Kunsthändlerinnen und Kunsthändler an, Editionen anzubieten. Der aus ihnen erzielte Umsatz dagegen beträgt nur 3%.
7: Wir machen Tattoos von Leuten, die eigentlich keine Tattoos machen, sondern Kunst. Für Leute, die eigentlich keine Tattoos haben wollen, sondern sich für Kunst interessieren. In dem Sinne, dass sehr klar gemacht wird, dass es sich um ein wirkliches Werk handelt des Künstlers mit Zertifikat, mit Nummerierung, persönlicher Widmung und so weiter, nicht wiederverkäuflich. Das heißt, es ist dem Markt entzogen und trotzdem ist es eine richtige Edition, die auch im Werkverzeichnis auftauchen kann.
11: Ich wollte ja immer schon ein Tattoo haben und dann habe ich gedacht, also wenn nicht jetzt, wann dann?
8: Daniela liegt auf einer Liege in einem Nebenraum der Release-Party. Während das Duo Feuchte Banditen ziemlich avantgardistische Noise Art macht, entsteht hier, für alle sichtbar, Danielas erstes Tattoo.
11: Ich habe mir ein Motiv von René Holm, einem dänischen Künstler, ausgesucht. Auf einem Stumpf sitzend, eine Figur mit einer Kerze. Im weitesten Sinne, es wird immer ein Licht geben.
12: Der Weg zur bildenden Kunst geht durchs Auge und durchs Herz. Ist das Herz gewonnen, dann ist die Voraussetzung gegeben, durch ein sich stetig weiter hineinversenken ins Kunstwerk, dessen Wert zu erkennen, zu erleben. Dieses Hineinversenken ist nur möglich, wenn man das Kunstwerk länger um sich haben kann, wenn man es besitzt. Die heutigen Marktpreise der Bilder machen es unmöglich, dass ein Nichtbegüterter in ihren Besitz gelangt. Und doch ist es im Interesse der Kunst, im Interesse der Kultur unseres Volkes nötig, dass nicht nur wie bisher die 2% Bestgestellten des Volkes sich den Genuss und das große Bildungsmittel der Kunst leisten können und so tatsächlich auch auf diesem Gebiet ein Vorrecht genießen vor den anderen. Johannes Böse, Gründer der Griffelkunstvereinigung, 1931.
7: Wir kommen von der Idee der Griffelkunst, die vor 100 Jahren gegründet, aus der Volksbildungsbewegung versuchte, renommierte Künstler der Zeit als Druckgrafik an
13: ich sag mal, normale Menschen, nicht unbedingt Arbeiterhaushalte zu bringen. Das waren ja schon Bildungsbürgerhaushalte, aber keine dezidierten, superreichen Kunstsammler. Und die Einstiegspreise bei Griffelkunst konnten so billig sein, weil sie der Wiederverkäuflichkeit entzogen sind. In diese Tradition haben wir uns gestellt und überlegt, designmäßig, businessdesignmäßig, wie kann man das reproduzieren, dass es Auflagenkunst gibt, die dem Markt und dem spekulativen Sekundärmarkt entzogen ist. Und da ist Tattoo natürlich ein Hack im Kunstmarkt, dass man definiert, das Werk ist erst dann realisiert, wenn es auf der Haut ist und darf dann nicht wiederverkauft werden.
14: UFO, ich wollte eigentlich dieses Klappding von Star Trek mitbringen. Mit Mr. Spock. Mr. Spock, was ist die Griffelkunst? Die Griffelkunst ist totalste Logik. Ja, faszinierend.
8: Hamburg im August 2025. Die Griffelkunstvereinigung, der älteste noch aktive Verein für Originalgrafik, feiert sein 100-jähriges Bestehen.
15: Griffelkunst, Griffelkunst.
8: Der Künstler Jonathan Mese gratuliert mit einer Performance und eben diesem besonderen Geburtstagsständchen.
15: Griffelkunst und so weiter.
8: In der Kunstwelt ist Jonathan Mese ein Star. Er hat auch Werke für die Griffelkunst gemacht und ist sofort umringt von Mitgliedern, die eine Signatur möchten oder ein Selfie mit ihm.
16: B-Reihe 312. Wahl, 4. Quartal 2003. Zur letzten Wahl haben wir mit Jonathan Mese 6 Schwarz-Weiß-Lithografien aufgelegt, die vor allem durch ihren hohen Grad an Authentizität und Nähe zu seiner gegenwärtigen Kunstproduktion zu überzeugen vermochten. Sonderedition S1 2020. Banner, beidseitig bedruckte Plane, Sattlerösen. Signiertes Zertifikat.
17: Griffelkunst ist was ganz Feines, weil die haben den Alltag zur Kunst erhoben und das ist genau richtig. Wir müssen unseren Alltag klären und mit Liebe füllen. Und das ist das, was wir machen können, um die Welt besser zu machen. Also Griffelkunst, wenn ich das Wort höre, denke ich an meine Schulzeit zurück, an meine Kunsthochschule, an gute Laune, an geiles Zeug, loslegen, Currywurst essen, machen, machen, machen und die Kunst in die Haushalte bringen, in den Alltag. Das haben wir vergessen. Kunst ist nicht elitär. Kunst ist für jedermann und für das Zuhause gedacht. Und ich habe das damals machen dürfen, weil Daniel Richter mich dahin geschleppt hat. Der hat mich zur Griffelkunst geschleppt und hat gesagt, ey, das ist was für dich, Jonathan. Mach das mal. Und ich habe mich verliebt in die Griffelkunst.
12: Erst die innige Berührung mit der Produktion der Gegenwart schafft Sammler, wie wir sie zur Förderung unserer lebendigen Kunst fast noch nötiger brauchen als Künstler. Alfred Lichtwark, Begründer der Museumspädagogik und Direktor der Hamburger Kunsthalle von 1886 bis 1914.
18: Ich habe schon als Kind aus der Hör-zu-Zeitschrift Bilder ausgerissen, an die Kinderzimmerwand geklebt, weil ich meine Tapete so hässlich fand. Und das ist heute immer noch so.
8: Barbara Kuhls und Sonja Schäpke sind Gäste auf dem Sommerfest.
19: Es werden ja immer viele Künstler ausgestellt, von denen man vielleicht auch noch nichts gehört hat und die man durch die Griffelkunst dann auch kennenlernt.
8: Silke Paulsen und Herbert Körtner sammeln ebenfalls.
20: Also ich sag mal, das ist Kunst für Arme, dass wir uns das leisten können, aber dass wir das Gefühl, wenn wir hier sind, dass wir in einer Galerie sind und eben Künstler kaufen können. Und das ist ein ganz anderes Verhältnis, wenn man Bilder anguckt, wenn man sie dann auch erwerben kann.
21: Kunst ist einfach ein anderer Blick auf die Realität, wenn sie gut ist.
22: Da machen sich Leute Gedanken, was ist denn das Relevante? Und es ist einfach eine schöne Gelegenheit, dann Kunst zu erwerben und das in einem regelmäßigen Ausmaß zu tun.
8: Hamburgs Kultursenator Carsten Broster ist Mitglied der Griffelkunstvereinigung. Sie gehört für ihn zur Demokratiegeschichte der Bundesrepublik Deutschland.
22: Naja, eigentlich sogar schon als Teil der sozusagen in der Weimarer Republik beginnenden Demokratiegeschichte. Eben dieses zur Verfügung stellen des Zugangs zu Kunst. Und zwar nicht nur, was wir ja pädagogisch, kunstpädagogisch oft machen, dass wir sagen, wir vermitteln den Wert der Kunst, sondern tatsächlich auch wirklich zu sagen, wir ermöglichen auch Besitz von Kunst. Und wir sorgen dafür, dass Kunst im Haushalt von Bürgerinnen und Bürgern vertreten ist, präsent ist. Und sie einfach täglich auf Werke gucken, die ihnen was bedeuten. Und das macht schon was aus.
23: Erreichen wir Otterndorf.
24: Hallo, hallo.
23: Grüße Sie.
24: Grüße Sie zurück. Ich gehe davon aus, dass wir die Richtigen sind.
23: Dann kommen Sie mal mit.
1: Ich bin mit Klaus Wietzisk verabredet. Er leitet die Ortsgruppe der Griffelkunst in Otterndorf, wo die Elbe in die Nordsee mündet.
3: Das hier ist unser.
1: Diese Ortsgruppe hat im Gegensatz zu den meisten anderen einen eigenen Ausstellungsraum, eine Galerie.
3: Die heißt Galerie in der Stadtscheune. So, jetzt sind wir hier schon in der City, um das mal so zu sagen. Unsere wunderschöne Kirche. Das ist jetzt hier, dieses Grau-Weiße ist das Museum für gegenstandsfreie Kunst. So, und jetzt tüdeln wir hier hinten rum. Ohne dass das jetzt kracht, wollen wir hier da mal einparken. Ne? Gut, dann wollen wir auch einen Schlüssel mitnehmen.
4: Was hat denn der Miese hier gemacht?
3: Das ist eine Arbeit, die er während der Corona-Zeit für die Griffelkunst gemacht hat. Und die Stadt Otterndorf ist bei uns Mitglied und die haben das gekauft und dann hier gleich angebracht. So, dann wollen wir hier mal die heiligen Hallen aufschließen.
1: Wir steigen eine Treppe hoch und betreten einen ziemlich großen, hellen Ausstellungsraum. An den Wänden gerahmte Werke der Griffelkunstvereinigung.
3: Ich habe das hier mal mitgebracht, meine Mitgliedskarte. Seit 1964 bin ich Mitglied. Also ich bin zu der Griffelkunst gekommen. Ich war Schüler in Cuxhaven auf dem Gymnasium. Und mein Kunsterzieher, das ist hier der Fritz Höpflinger, damals gewesen, der hatte 1947 schon eine Gruppe in Cuxhaven gegründet, Griffelkunst. Und über den bin ich Mitglied geworden. Und ja, seitdem geblieben, nicht?
1: Seit über 60 Jahren sammelt Klaus Wietzisk nun schon Griffelkunst. Mitgebracht hat er aber Blätter, die noch viel älter sind.
3: Dann haben wir hier 1929 Watt. Das ist ein Blatt von 1927. 2 Jahre war die Griffelkunst alt. Eine Frau Kröger, und das ist die Altstadt von Hamburg. Wie bin ich da rangekommen? Ja, ich bin Rechtsanwalt und Notar gewesen. Und eines Tages ist einer in meine Praxis gekommen, ein älterer, der sagte, ach, er möchte ins Altenheim gehen. Er löst alles auf und ich habe ihn dann öfter besucht. Und er hat zu mir gesagt, sein Vater sei Gründungsmitglied der Griffelkunst gewesen. Und da ich mich auch so für die Griffelkunst engagiere, wenn er mal nicht mehr ist, dann würde in seinem Nachlass Arbeiten zu finden sein und da steht mein Name drauf. Und das soll ich dann bekommen. Und so ist es gewesen. Ich habe also, ich glaube, ungefähr so 10 Arbeiten von ihm bekommen, die eben wirklich aus den Anfängen sind.
5: Wir kamen in unserer Wohnung zusammen und besahen Bilder. Meistens Reproduktionen, weil nichts anderes zur Verfügung stand. Da wir Freude am Betrachten und Vergleichen fanden, wiederholten wir diese Zusammenkünfte. Wir erkannten bald an den wenigen Originalen, die uns zur Verfügung standen, wie sehr sie den gewöhnlichen Reproduktionen überlegen waren. Es entstand bei vielen Teilnehmern der Kurse der Wunsch, selbst solche Bilder zu besitzen. Die Preise im Kunsthandel waren unerschwinglich. Um den Erwerb möglich zu machen, versuchte Johannes Böse, eine Vereinigung zu gründen. Er wandte sich als Fremder an einen jungen Künstler, dessen grafische Blätter er von Ausstellungen kannte, und entwickelte ihm seine Ideen. Der Künstler, Rudolf Frederich, ging mit Freude und Begeisterung auf alles ein, sodass die Vereinigung Januar 1925 in Kraft treten konnte. Gerda Böse, die Tochter von Johannes Böse, 1932.
24: 1. Dezember 1925. Gute Böses, gestern und heute habe ich den Kriegszyklus gedruckt. Dienstag werde ich wohl damit durch sein. Anschließend daran werde ich mal sehen, was ich noch Gutes für Ihre Ausstellung habe. Morgen früh will ich durch die Harburger Berge stapfen und radieren. Haben Sie schon von der neuen Hängekommission gehört? Brief von Rudolf Frederich, dem ersten in der Griffelkunst herausgegebenen Künstler, an Johannes Böse.
3: Die Eröffnungen sind immer öffentlich. Die Stadt lädt dazu ein. Der Bürgermeister kommt, hält eine Rede. Und wir haben ungefähr ja, immer so zwischen 70 und 100 Leute, die kommen. Die Besucher, die hierher kommen, interessieren sich dafür, sind sehr interessiert, was da ist, lassen sich das erklären. Und es entstehen hier wirklich Gespräche über die Kunst. Nicht nur, ach, da, du bist auch hier, so nach dem Motto, sondern es ist eben tatsächlich so, dass man sagen muss, ja, es sind wirklich lebhafte Gespräche, die hier entstehen.
1: Aber wie genau funktioniert das mit der Wahl? Vor uns hängen die Druckgrafiken gerahmt und in Gruppen geordnet an den Wänden der Galerie.
3: Also hier, das ist die vom ersten Quartal, die A-Reihe. In der A-Reihe wählen die Mitglieder von A bis H, glaube ich, ist das. So, dann in der Reihe wählt die nächste Gruppe und in der C-Reihe die anderen. Das ist dann immer nach dem ersten Buchstaben im Nachnamen. So, und wenn man Pech hat und sagt, also ich wäre in der C-Reihe und ich sage, oh Gott, die gefallen mir überhaupt nicht, dann kann ich wechseln in A oder B, muss 5 € dazu zahlen. Wir haben ja zum Beispiel Künstler gehabt wie Beuys, nicht, in der Wahl. Ja, da ist ja klar, alle wählen so Beuys. Das soll dieses Hindernis mit den 5 € so ein bisschen stoppen, dass jemand sagt, ach naja, für 5 € mehr, dann nehme ich doch meine Reihe.
1: Und was, wenn einem gar nichts gefällt und man trotzdem wählen muss?
3: Nicht? Also 4 Arbeiten pro Jahr muss ich abnehmen. Und manchmal ist es dann auch dabei, dass man sagt, ach, diesmal gefällt es mir nicht so toll. Und dann habe ich mal zu meiner Frau gesagt, weißt du was, wir hängen mal alles ab, was wir an den Wänden haben und hängen nur noch auf, was uns nicht gefällt. Und nach ein paar Tagen haben wir gesagt, mein Gott, die sind alle so schön.
1: Wenn es um Auflagenkunst geht, kommt niemand an der Edition Block vorbei. Gegründet 1966 in West-Berlin. Und die gibt es immer noch in einer ruhigen Seitenstraße im Berliner Bezirk Wilmersdorf. Im Erdgeschoss eines Altbaus zeigt mir René Block mit federndem Schritt auf knarzendem Parkett natürlich erst einmal seine aktuelle Ausstellung.
0: Wir haben gerade noch eine Ausstellung mit frühen Druckgrafiken von Gerhard Richter. Der Anlass ist eigentlich die 60. Wiederkehr der ersten Ausstellung mit Richter, die wir 1964 in Berlin gemacht haben, damals noch mit wunderbaren großen Ölbildern. Das Jubiläum fällt etwas bescheidener aus mit früher Druckgrafik. Aber wie Sie sehen, ist die Ausstellung unterbrochen durch zeitgenössischere Arbeiten von zum Beispiel Navid Nur, aber auch ein Objekt von Richard Hamilton. Also wichtig ist uns ja die neue Arbeit mit Künstlern und nicht so sehr die Archivarbeit.
1: Aber René Block ist eben auch ein lebendes Kunst- und Kunstmarktarchiv.
0: 1966 erschien die erste Edition von Wolf Vostell und mit Wolf Vostell. Und es war eigentlich damals doch auch das Anliegen von Künstlern, Dinge, ich will nicht sagen, auf den Markt zu bringen, es gab ja keinen Markt zu der Zeit, aber Dinge zu produzieren, die erschwinglich waren. Das heißt, da, warum man auch als Galerieedition machte, hatte schon mit der Stimmung in den 60er Jahren zu tun, wo sich ja die Kunst auf Wunsch vieler Künstler doch sozialisieren sollte, für jeden erhältlich sein sollte. Und dann war eben das Prinzip der Multiplikation der folgerichtige Weg.
1: Gab es so etwas wie eine Initialzündung für die Arbeit mit Kunst als Auflagenobjekte?
0: Das ist ja im Prinzip ein neuer Verbreitungskanal gewesen. Ich muss dazu sagen, also sehr hilfreich war ja die etwa gleichzeitige Erfindung des Kölner Kunstmarktes 1967. Ich kann nur darauf hinweisen, dass zum Beispiel der Schlitten von Beuys im Rahmen eines Kunstmarktes zum ersten Mal präsentiert wurde und eigentlich auch für diesen Kunstmarkt produziert wurde. Als Ableger dieser sehr großen Arbeit von Beuys.
4: The Pack,
0: ja.
4: 1969.
0: Der Bus, aus dem die 24 Schlitten springen. Der Schlitten als Auflagenobjekt enthält eigentlich die gleichen ästhetischen und künstlerischen und die gleichen Informationen, die auch die andere Arbeit enthält. Nur eben in kleiner Form. Während der Bus mit den Schlitten als Unikat damals von uns extrem hoch, absurd hoch im Preis angesetzt wurde und verkauft wurde, darüber spricht man ja heute noch, dass zum ersten Mal die 100.000 Grenze durchbrochen wurde für ein deutsches zeitgenössisches Kunstwerk, was immer üblich war, zum Beispiel für ein Bild von Wohl oder Rauschenberg. Und für mich war diese Arbeit von Beuys gleichrangig, deshalb auch der Preis. Aber wir haben ja zur gleichen Zeit den Schlitten gehabt als Begleitobjekt, Multiple für 300 Mark, 50 Stück. Das heißt, eigentlich konnte natürlich nicht jeder, weil tausende Besucher auf dem Kunstmarkt sind, aber theoretisch hätte jeder die Möglichkeit gehabt, für 300 Mark einen solchen Schlitten zu erwerben. Das war schon eine sehr starke Demonstration zwischen, sagen wir, Unikat und Auflagenobjekt.
1: Der Schlitten von Beuys wird heutzutage bei Auktionen für über 160.000 Euro verkauft. René Bloch hat eine Vielzahl ikonischer Editionen verlegt. Als ich ihn frage, warum ihn Editionen machen auch mit 83 Jahren nicht loslässt, blitzen seine Augen und die Antwort ist kurz.
0: Weil es immer wieder junge Künstler gibt, für die dieses Gebiet der Edition neu ist und es Spaß macht und Freude macht, mit denen zu arbeiten.
24: Eine Originalgrafik ist als solche erkennbar, wenn die künstlerische Gestaltung eines Bildes mit der Technik eines bestimmten Druckverfahrens untrennbar verbunden ist. In diesem Falle ist vom Künstler die Darstellung für eben dieses Druckverfahren geplant, in dem entsprechenden Material gearbeitet und wird erst im Druck voll sichtbar. Eine solche Grafik würde auch sinnvoll sein, wenn die Möglichkeit der Vervielfältigung nach dem ersten Abzug nicht bestände. Das Gegenteil ist bei einer Reproduktion der Fall. Der österreichische Künstler Erich Arik Brauer, 1974.
2: Ich bringe den Rake an, also das ist ein Metallprofil mit einer Gummilippe drin. Und der Rake drückt die Farbe des Sieb.
1: Die Berliner Handsiebdruckerei habe ich vor 2 Jahren kennengelernt. Natürlich beim Drucken einer Edition. Stefan Gutzi ist mit Björn Wiede Geschäftsführer der Druckerei.
2: Und bei so einer Produktion, wo halt jede Farbe exakt auf der anderen sitzen soll, müssen halt alle Dinge immer gleich sein. Das heißt, der Rake ist in der gleichen Position. Das Motiv ist in der gleichen Position einkopiert. Im Sieb habe ich mir notiert. Aber alles produziert immer noch mal so einen halben Millimeter Ungenauigkeit. Und wenn man viele von diesen Ungenauigkeiten hat, dann wird es halt sehr ungenau. Und deswegen probieren wir eigentlich in dieser sehr, sehr archaischen Technik so genau wie möglich zu sein. Und wie jeder Handwerker haben wir das alles durch Niederlagen herausgefunden.
1: Diese Niederlagen haben die Handsiebdruckerei zu einer ästhetischen Meisterschaft geführt in einer Technik, bei der es in diesem Fall auf komplette Handarbeit ankommt. Das sieht man jeder der mittlerweile 36 Kunsteditionen des Verlags an. Auch der jüngsten, die mich nun wieder in die Handsiebdruckerei führt. Heute Abend ist die Release-Party für die Edition der Künstlerin G.V. Lee. Sammler und Freunde sind gekommen, um das Erscheinen eines Kunstwerks zu feiern. Ich möchte aber erst einmal von Anna Westmacott und Björn Wiede wissen, wie sie auf die Idee gekommen sind, einen Verlag für Siebdruckeditionen zu gründen. Mit Stefan Gutzi sind sie Geschäftsführer der Handsiebdruckerei Editionen.
6: Wenn ich mich richtig erinnere, und es liegt ja nun schon Jahre zurück, hat Stefan Anna auf der Art Cologne kennengelernt, oder?
9: Das stimmt. Dann kam Corona und ich saß mit den Kindern irgendwo in der Natur und krieg einen Anruf von Stefan, der gesagt hat, es ist Corona, die Ausstellungen sind abgesagt, die KünstlerInnen haben Zeit, wir haben Zeit, wir würden gerne selber was verlegen. Hast du nicht Lust zu consulten? Und dann habe ich gesagt, ach, Consulten finde ich jetzt ein bisschen langweilig, aber ich würde super gerne mit euch zusammenarbeiten. Und so haben wir dann den Verlag gegründet.
1: Mittlerweile ist auch die Künstlerin G.V. Lee dazugekommen.
10: Ja, das hat riesen Spaß gemacht, weil die Handsiebdruckerei wahnsinnig experimentierfreudig ist. Wir haben ja auch verschiedene Techniken ausprobiert, um dann auf dieses Resultat zu kommen. Da merkt man den Unterschied zwischen Werkstätten, die das nur als Dienstleistung machen, oder ob sie eigentlich selber total künstlerisch experimentell unterwegs sind. Und in dem Fall, wie ich jetzt meine Edition hier hergestellt habe, ist tatsächlich jede Edition ja auch anders. Wir haben andere Sandkörner drauf und haben eine andere Textur und Oberfläche. Das finde ich irgendwie spannend, dass man die Edition nutzt, um aber auch trotzdem irgendwie Unikate herzustellen.
6: Und darum geht's, dass unsere Edition bzw. die Blätter, die wir vertreiben, produzieren und vertreiben, dann auch im Oeuvre des Künstlers oder der Künstlerin eine Relevanz hat und nicht einfach nur eine Repro von irgendeiner Arbeit.
1: Seit Jahren beschäftigt sich G.V. Lee mit dem Thema und dem Medium Sand. Für eine Ausstellung im letzten Jahr hat sie Skulpturen geschaffen, die genaue Abbilder einzelner Sandkörner geworden sind. Nur 850-fach vergrößert. In einem Speziallabor in Süddeutschland hatte sie sehr aufwendig einzelne Sandkörner scannen und durchleuchten lassen. Ihr ging es nur um die Details der Oberfläche. Der Ingenieur für Messtechnik Stefan Tomaschko aber war fasziniert vom Innenleben eines Sandkorns.
7: Da ist irgendwie wie so ein Kristall mit eingebettet.
10: Das war ein Sandkorn aus Senegal.
7: Aber was wir hier haben, das sind irgendwelche Füllstoffe, die halt über Jahrtausende in dieses Gestein mit abgelagert worden sind. Und hier sieht man auch wunderschön fast quadratischen Kristall. Ja, also der ist da drin gewachsen. Also wie wenn es jemand 90 Grad geschliffen hätte und da reingelegt.
10: Mhm. Aber auch, dass wirklich jeder Sandkorn so anders ist, oder?
7: Das hat der liebe Gott schon gut gemacht, ne?
1: Die Bilder, die so vom Inneren des Sandkorns entstanden sind, wurden nun zum Ausgangspunkt dieses faszinierenden Blattes für die Handsiebdruckerei. Vor einem dunklen Hintergrund hebt sich eine beinahe wolkenartige Figur ab, in der die kristallinen Einschlüsse als geometrische Flächen sichtbar werden. Und das Bild selbst scheint ganz aus Sand zu bestehen.
6: Tatsächlich war die große Herausforderung, den Sand irgendwie aufs Papier zu bekommen. Das, würde ich sagen, war die Herausforderung. Es ist eine Applikation von Sand. Also tatsächlich haben wir natürlich damit begonnen, mit Sand zu drucken. Aber das war nicht wirklich zufriedenstellend. Und dann sind wir umgeschwenkt und haben letzten Endes ja eine Art Kleber gedruckt und den Sand, beziehungsweise Gibi hat den Sand dann über jedes einzelne Blatt gestreut. Was jetzt entstanden ist durch das Aufstreuen, ist, dass wir wirklich verschieden große Körner auf dem Papier haben, die auch anders reflektieren.
11: Das ist natürlich so der Nerd-Aspekt, den ich auch sehr, sehr, sehr liebe.
4: Bei den beiden Druckern?
11: Bei denen sowieso. Und bei SammlerInnen von Editionen auch. Es ist sehr viel Kenntnis. Je tiefer man in das Thema Druckgrafik einsteigt, desto mehr sieht man eben die Vorbilder und die Möglichkeiten und die verschiedenen Auflagenhöhen und die Nummerierung, die ja dann doch nochmal einen anderen Aspekt bringen, der so über das reine Momentaufnahme des Tafelbilds oder der unikatären Sache hinausgeht.
13: Ich habe dann wirklich als Schüler schon angefangen, so mein erstes Taschengeld Erspartes auf einer Kunstmesse in eine Edition zu investieren.
1: Gregor Blach ist solch ein Sammler. Er hat eine Kommunikationsagentur und sammelt Gegenwartskunst. Nicht nur Editionen, aber damit hat eben alles begonnen.
13: Meine erste Edition, das ist eine Postkarte, da steht drauf, gib mir Honig, in Handschrift, wie so ein Kugelschreiber geschrieben, unterschrieben von Josef Beuys. Und ich habe das gesehen und dachte, das wäre also eine Originalhandschrift von Josef Beuys, aber nur die Signatur war original. Das Geschriebene, gib mir Honig, war tatsächlich gedruckt, das habe ich dann aber erst zu Hause rausgefunden.
4: Edition Steg?
13: Das ist von der Edition Steg, genau. Und ich dachte, das wäre, wie gesagt, eine Originalhandschrift. Dann war es nur eine Edition, aber dann wusste ich auch, warum das so günstig war und warum ich mir das sogar als Schüler leisten konnte.
1: Und was denkt er über die Sandedition von G.V. Lee?
13: Ich bin tatsächlich Sammler von G.V. Lee und großer Verehrer von G.V. Lee. Und ich muss mal noch einen Freundschaftspreis fragen. Aber wenn ich den bekomme, dann wird es heute meine dritte Edition werden von der Handsiebdruckerei.
24: Ein Vortrag, den Lichtwark im Herbst 1892 hielt, gab meiner Sammellust eine neue Richtung. Er hatte eine Menge Radierungen, Holzschnitte und Lithografien französischer und englischer Künstler von der Reise mitgebracht. Wieder tat sich eine neue Welt auf, eine Welt herrlicher und begehrenswerter Schätze. Das erste Blatt, das ich von meinen Ersparnissen erwarb, war eine Kaltnadelradierung von Paul César Helleu. Die Auswahl war eine wichtige Angelegenheit, denn das Stück kostete 50 Mark. Nach langem Überlegen entschied ich mich für den Kopf eines jungen Mädchens. Ich war sehr stolz. Wie genoss ich die Feinheit der Schattenstrichlagen im Gesicht und die satte Schwärze des Grates im Nest des Haares. Gustav Schiefler, meine Grafiksammlung, Hamburg 1927.
1: Eine große Straße im Hamburger Nordosten. Hier ist seit kurzem die Zentrale der Griffelkunstvereinigung zu finden. Ein flacher Zweckbau, lichte Räume, roter norddeutscher Klinker. Von hier aus werden also die 90 Ortsgruppen und die 4.500 Mitglieder mit Kunst versorgt. Überall liegen Mappen mit Kunstwerken.
12: Das ist der Raum, wo der sogenannte Vorrat gelagert wird. Also das, was im Prinzip sozusagen zur Sicherheit bisschen über die Bestellung hinaus produziert werden muss, weil natürlich bei so vielen tausend Blättern im Jahr auch immer mal irgendwie was kaputt geht oder verloren geht oder falsch zugestellt wird oder wie auch immer. Und das lagert hier. Das ist sozusagen so eine Art, wenn man so will, temporäres Archiv. Und dann gibt es eben das eigentliche Hauptarchiv noch.
1: Dirk Dobke ist Geschäftsführer der Griffelkunstvereinigung.
12: Das Archiv reicht wirklich zurück bis zum ersten Blatt.
4: Wahl 30, 27, 1 bis 4, da ganz oben.
12: Ja, ganz oben geht es irgendwie los. Genau, also wir können mal so einfach so zum...
4: Jetzt sind wir bei 1934 gerade.
12: Das ist immer ganz interessant, dass man eben auch die sozusagen die unterschiedlichen Drucktechniken schön sehen kann über die Jahre. Und eben auch gerade in den frühen Jahren wird natürlich deutlich, dass das, was man so umgangssprachlich als schwarze Kunst bezeichnet hat, also das war ja sonst so ein Synonym für die Druckgrafik, das ist natürlich, sind natürlich die ersten Jahre. Da ist in der Regel, ob es eine Litho ist, eine Radierung, Holzschnitt, das ist eigentlich immer schwarz auf weiß oder jetzt eben ein bisschen vergilbt im schlechtesten Fall. Wir produzieren zunächst so eine Art Vorauflage. Das sind 100 Blätter von jedem Motiv. Und die werden dann bundesweit in die Gruppen geschickt zur Ansicht für die Mitglieder. Und die Bestellungen definieren letztlich die Höhe der Auflagen.
1: Die aber streng geheim bleibt, weil die Blätter nur signiert, nicht aber nummeriert werden. Wie kommt denn die Auswahl überhaupt zustande?
14: Ach, wir entscheiden uns auch ziemlich demokratisch, muss ich eigentlich sagen, in der Jury.
1: Petra Röttig ist erste Vorsitzende der Griffelkunst.
14: Man merkt natürlich dann auch so ein bisschen, man kennt ja die Jurymitglieder, wer tendiert in welche Richtung, aber wir haben uns eigentlich immer geeinigt. Aber es gibt auch gute Debatten und derjenige, der jemanden vorschlägt oder einen oder einen Künstler vorschlägt, der kämpft natürlich dann auch für denjenigen oder diejenigen, das ist ja auch klar.
12: Und daraus ergibt sich dann eine Art Vorauswahl von Künstlern, die wir einladen und diese eingeladenen Künstler, das ist dann mein Part im Tagesgeschäft sozusagen, sortiere ich dann so ein bisschen für mich vor und schaue, wie man die zu den sogenannten Wahlen, also zu den jeweiligen Präsentationen im Halbjahr zusammenfassen kann. Und dann werden die eingeladen und dann nimmt das Ganze seinen Lauf.
15: Vormittags war mein Vater im Schuldienst tätig. Nachmittags und abends, sonntags und in den Ferien arbeitete er nur für die Griffelkunst. Alles im Hause drehte sich nur um die Griffelkunst. Der Sonntag diente dazu, die Listen auszurechnen. Zu allen Tageszeiten war mein Vater für Besucher bereit. Meistens arbeitete er im kalten Büro oder in der Schule. Dann diente die Außenlampe im Garten, die er vom Fenster aus sehen konnte, als Telefon, das ihn zurückrief, wenn das Essen bereit war oder ein Besucher ihn erwartete. Gerda Böse, Tochter des Griffelkunstgründers Johannes Böse.
14: Das Interesse an Grafik wird immer weitergehen, auch wenn es manchmal ein bisschen totgesagt wird oder angeblich weniger ist. Es gibt immer wieder neue Drucktechniken, immer wieder neue Möglichkeiten. Wir haben Multiples auch in der Richtung. Arbeiten werden heute mit 3D-Druckern gemacht, also wenn man mal in die dritte Dimension geht. Bei der Fotografie tut sich unheimlich viel. Also never ending story, I hope.
1: Zum Schluss darf ich ausnahmsweise einen Blick auf die noch geheime Liste der Künstlerinnen und Künstler für die nächste Wahl werfen. Dabei fällt mir ein Name besonders auf: David Schnell. Ich kenne und liebe seine krass auf Fluchtpunkt gemalten, zerklüfteten Landschaften, Städte und Wälder.
16: Hallo. Ja. Hallo. Grüße Sie.
1: Ein paar Wochen später treffe ich David Schnell in seinem Leipziger Atelier, eine Turnhalle einer ehemaligen Handelsschule aus dem Jahr 1900. An den Wänden große Ölgemälde. Auf einem Tisch hat David Schnell einige seiner Druckgrafiken ausgebreitet.
17: Ich bin eigentlich auch nach Leipzig gekommen wegen der Druckgrafik. Also ich wollte ursprünglich gar nicht Malerei studieren, sondern freie Grafik. Und da ich damals auch so eigentlich selber mir schon so eine kleine Radierwerkstatt eingerichtet habe, da ich schon so ein bisschen experimentiert hatte, kam mir das irgendwie sehr gelegen. Und jetzt ist das immer so ein paralleles Arbeiten. Also ich male halt natürlich sehr viel, aber parallel entstehen halt immer auch Druckgrafiken. Ich habe auch eine eigene kleine Siebdruckwerkstatt, die habe ich hier direkt vor Ort. Die drucke ich auch komplett selber, auch die Auflagen. Und ansonsten ist mein Hauptsteckenpferde die Aquatinte-Radierung. Und da arbeite ich mit einer Druckerin und einem Drucker in der Baumwollspinnerei zusammen.
1: Wir beugen uns über ein Blatt, das erst einmal nur die Struktur einer zerklüfteten, zersplitterten Stadt zu zeigen scheint.
17: Also das ist quasi der erste Schritt. Es gibt also eben erstmal eine Reduktion auf was Zeichnerisches. Hier lege ich auch immer Wert darauf, dass das auch schon irgendwie als Blatt interessant wäre.
4: Ist es.
17: Dann wird halt eben auf diese Platte, die diese Strichätzung hat, wird eben dieses Aquatinterkorn aufgebrannt, aufgeschmolzen. Und dann wird mit einem Asphaltlack werden Stellen, die heller bleiben sollen, abgedeckt. Das Erste, was dann zum Beispiel abgedeckt wird, sind diese weißen Stellen. Und dann muss man sich überlegen, okay, wie viele Graustufen möchte ich denn haben? Und das ist ja so ein Prozess, der so was Alchemistisches hat. Also da wird viel mit Säure gearbeitet. Es wird ja in verschiedenen Abstufungen in eine Kupferplatte geätzt. Und je länger man ätzt, desto dunkler wird's. Und das ist so eine Technik, die mir sehr nah ist, weil es durchaus einen malerischen Aspekt gibt. Man trägt halt einen Lack auf, kann Pinselspuren einbauen und hat eben auch sanfte Grauabstufungen. Was auch sehr schön ist bei dieser Technik, ist, dass es eben so einen Überraschungseffekt gibt. Also man bearbeitet die Platte eigentlich von Anfang bis zum Ende, ohne einen Zwischenabzug zu machen. Man deckt ab, ätzt, deckt ab, ätzt, deckt ab, ätzt, bis die Platte komplett mit diesem Asphaltlack zugestrichen ist. Und dann wird die ausgewaschen. Und dann ist schon eine große Überraschung, wie die Platte dann erstmal aussieht. Also diese Radierplatte, diese Kupferplatte an sich hat schon einen hohen ästhetischen Wert, so. Und dann wird eben der erste Abzug gemacht und dann sieht man, ob es so geklappt hat, wie man sich das vorgestellt hat oder eben nicht.
1: Ich möchte mehr über den Prozess des Druckens erfahren. David Schnell zeigt mir rasch noch seine eigene kleine Siebdruckwerkstatt und dann machen wir uns auf den Weg zur Druckerei. Was hat den Maler bewogen, bei der Griffelkunstvereinigung mitzumachen?
17: Also vor allen Dingen reizt mich daran, dass man Leute quasi, ich sag mal, mit ins Kunstboot holen kann. So, also dass man dadurch natürlich auch viel größeres Publikum erreicht, was man sonst nicht erreichen würde. Und es ist natürlich so, dass Druckgrafik in meinem Falle durchaus auch ein künstlerisches Standbein von mir ist. Also das ist nichts, was ich nebenbei mache. Und es geht bei mir auch nicht ausschließlich um Auflagenkunst. Und deswegen, glaube ich, würde ich jetzt Griffelkunst nicht zu oft machen, weil, ich sag mal, diese hohen Auflagen eben so ein bisschen einem den Markt verderben können auch. Also ich habe da einfach ein Vertrauen, dass die Leute, die das dann kaufen, auch einfach behalten wollen. Genau.
1: Wir kommen vor einer der historischen Fabrikhallen an. Ein Laster lädt gerade einen Container mit Bauschutt auf. Es sind nur ein paar Schritte bis zum Atelier für zeitgenössische Radierung von Maria und Vlado Ondrej. Sie arbeiten hier als Künstler und als Drucker.
18: Dankeschön, hallo.
19: Hallo, Thorsten Janschek.
18: Maria Ondrej, hallo.
19: Hallo.
18: Vlado.
1: Und schon gibt's etwas zu besprechen. Das Druckatelier feiert sein 15-jähriges Bestehen mit einer Grafikmappe. David Schnell ist auch dabei.
17: Das ist jetzt das Blatt, was ich als quasi als diese Strichätzung da in der Schublade hatte.
20: Das ist jetzt die fertige Radierung.
19: Wow, die ist ja toll geworden.
20: Richtig toll.

0: ja, Platte ist gut geworden. Und man kann da schon irgendwie erkennen, okay, das könnte was werden.
1: Ja, man hat ein bisschen Erfahrung. Aber ja, je tiefer, also man zur Vorstellung geht, je tiefer die Flächen sind, umso dunkler werden dann auf dem Blatt. Ne? Klar. Das sind, also wie gesagt, das sind quasi 13 oder 14 ja, Stufen von Akkord hinter. Und das kann man dann wirklich mathematisch nicht so 1:1 umsetzen, die Zeiten, weil das ist analoges Prozess, wo die Platte rausgenommen wird, muss sie abtropfen, muss sie abgetrocknet werden und das ist alles dann alles so ja, erfahrungsmäßig.
0: Also selbst wenn man quasi eine Probe macht ja, mit den unterschiedlichen Esszeiten, im Prozess wird das immer anders, weil es dann doch ein bisschen länger drin bleibt oder dann braucht es eine Zeit lang, bis die Säure ausgewaschen wird.
2: Der interessanteste Moment nach dem Herstellen der Platte ist eigentlich, wenn man den ersten Abzug macht. Ja. Das ist das Aufregendste, was einem so passieren kann. Das ist immer dieses Bauchkitzeln, was man dann hat. Oh, jetzt zieht man es ab und jetzt ja, guckt man, was man die letzten Wochen vorher getan hat und was man da fabriziert hat auf der Platte. Und
3: Hand aufs Herz, wie oft kommt der Ups-Effekt vor?
2: Ja, ab und zu, aber man kann ja noch was machen. Kann ich als Fachfrau sagen.
0: Manchmal ist es auch nicht schlecht, der Ups-Effekt. Dann wird man halt nochmal herausgefordert und dann entsteht halt eben was, was man nicht geplant hat, aber irgendwas entsteht immer. Deswegen, so Fehler können halt eben auch eine Chance sein, ne? Wie überall im Leben.
4: Ich möchte das Wort Griffel, das gemeinsame Werkzeug aller vervielfältigenden Techniken, das symbolische Wort für Feder und Stift, als Stamm zu einem Worte Griffelkunst wählen. Dieser Versuch könnte noch damit begründet werden, dass eben diese Kunst ihren ausgesprochenen individuellen Charakter erst sich erwarb, als der Griffel, Stichel, die Zeichnung auf Holz, Metall, Stein festzuhalten begann. In den langen Zeiträumen wechselnder höchster Kunstblüte, die der Anwendung des Druckes vorangingen, hat die Handzeichnung allein nicht vermocht, den Charakter eben dessen, was ich Griffelkunst nennen möchte, annähernd zu entwickeln. Der Künstler Max Klinger, Malerei und Zeichnung, 1891.
5: Ganz schön viel los in der Bremer Kunsthalle. Eine Schulklasse wartet am Eingang. Ich bin mit Annette Reckert verabredet. Sie ist Kustodin im Kupferstichkabinett und plant gerade die Ausstellung Flirt und Fantasie, Griffelkunst von Max Klinger bis Peter Doig. Sie kommt mit einem Stapel Bücher unter dem Arm.
6: Hallo, was hast du denn alles dabei?
7: Ein bisschen gedankliche Stütze. Und du wolltest ja Museumsleben und das hast du jetzt auch.
5: Wir gehen schnurstracks zum Kupferstichkabinett. Sofort umgibt uns eine besondere Atmosphäre. Vitrinen, gediegene Regale und Schränke, dunkle Holzvertäfelung. Einer der schönsten Museumsräume, die ich kenne.
7: Jetzt nehmen wir mal das alles hier herüber mit.
6: Ein ganzer Stapel.
7: Oh, ja.
5: 1823 wurde der Kunstverein in Bremen gegründet. Bis heute ist er Träger der Kunsthalle. Kurz danach entstand das Kupferstichkabinett, wo Bürgerinnen und Bürger über Kunst diskutieren konnten. Mittlerweile finden sich in Depots, Schränken und Kästen rund 200.000 Arbeiten auf Papier, also Zeichnungen und vor allem Druckgrafik. Die Räume heißen immer noch Studiensäle. Besucher dürfen sich dort bis heute Werke zeigen, also vorlegen lassen. An einem wunderschönen riesigen Tisch, ohne Glas davor, auf hölzernen Tischstaffeleien, ganz unmittelbar.
7: Es ist der absolute Zauber, dass man diese Dinge auch wirklich sehen, zeigen, irgendwo benutzen kann, dass man sie studieren kann in dieser Beschleunigungszeit, wo alle fotografieren und schnell posten. Ich möchte gar nicht wissen, was hier alles rausgepostet wird aus diesem ehrwürdigen alten Studiensaal. Kann man ja auch machen, ne? Aber dieses Zaubererlebnis, dieses Dahinsetzen und Davorsitzens und Studierens, das ist eben einzigartig.
5: Annette Reckert hat schon alles vorbereitet. In einem Schrank eingeschlossen liegen Mappen mit Druckgrafiken, die sie in der Ausstellung zeigen möchte.
7: Wir können uns jetzt hier mal richtig hier davor setzen, wie es sein soll. So, das ist nicht zauberhaft.
6: Das ist ganz großartig.
7: Das ist wirklich ein besonderer Moment immer, der, wenn man sich so hinsetzt und es auf Augenhöhe hat. Es ist wirklich genau hier, ich gucke jetzt hier so auf den Bildmittelpunkt und dann schaut man sich das an und entdeckt eben jedes Mal was Neues. Ist ja jetzt nicht so, dass ich das Blatt nicht von der Abbildung her kennen würde.

0: Ich arbeite nämlich gerade am Dackel in der Kunst.
1: Und am Dackel in der Kunst?
0: Der Dackel in der Kunst. Das wird eine unserer nächsten großen Ausstellungen. Und dann hatte ich dieses Blatt hier angeschaut und dachte, vielleicht ist das kleine Hundele da doch ein Dackel. Wenn wir jetzt nochmal eine Lupe nehmen würden.
1: Pekinese?
0: Das ist irgendwie zu wuschelig für einen Dackel. Also wenn man es jetzt genau anschaut, also wir schauen auf ein Blatt. Wir befinden uns auf einer Rollschuhbahn. Ein Herr im Anzug fährt Rollschuh, bückt sich nach einem Handschuh. Er hat seinen Hut dabei verloren. Und diesen Handschuh hat offensichtlich eine Dame verloren, die vor ihm zu sehen ist. Und der Dame voran läuft ein kleines Hündchen. Und da hinten sehen wir dann nochmal drei Rollschuhfahrende und hinten eine sehr schöne parkähnliche Landschaft. Wir sind jetzt ja im Jahr 1880er, 90er Jahren, wo die Grafik als autonome Grafik, als Originalgrafik gar keine Bedeutung mehr hatte. In dieser Zeit entsteht einer dieser fantastischen Zyklen, ein Handschuh, den ich zeigen werde. Und da habe ich gedacht, ich habe Max Klinger, ich habe meine geliebte Handschuhmappe und ich möchte zur Griffelkunst kommen. Der Begriff kommt von Max Klinger, also nehme ich die Mappe als Impuls.
2: Und kombiniert diesen Zyklus
0: assoziativ, so wie auch Klinger vorgegangen ist,
2: mit anderen künstlerischen Positionen.
0: Wenn ich schon einen Künstler vorstelle, dessen große Könnerschaft im Assoziativen liegt, im Freien, im Spintisieren, im abbrechenden Erzählen, im Sprunghaften, in Klammern so ein bisschen beschreibe ich damit auch mich selber, dann nehme ich mir die Freiheit, auch so die Werke aus der Griffelkunst auszusuchen. Ich habe Künstler und Künstlerinnen ausgesucht, die in die Landschaft gehen mit ihren Serien, wie Peter Doig, dabei traumartig werden. Ich habe Werke ausgesucht, die auch was mit der Hand und dem Handschuh zu tun haben und mit der Metamorphose von diesen Dingen und mit diesem Gedanke von Fetisch.
2: Es ist schön zu sehen, wie spielerisch und frei kuratieren sein kann. Und so blättern wir durch die Serien der Griffelkunst, etwa von Anna Haifisch, Marcel van Eeden, Yves Netzhammer oder Emma Talbot. Annette Reckert ist zugleich in der Auswahljury für die Griffelkunstvereinigung.
0: Meine kleine Geschichte dazu ist, dass mir ein toller Professor während meines Studiums schon gesagt hat, an einer Kunsthochschule, das muss man unbedingt versuchen. Man muss versuchen, Mitglied der Griffelkunst zu werden.
1: Und ich habe es nicht geschafft.
0: Sie sind so jung, sagte er dann zu mir, da müssen Sie lange warten. Aber das ist, weil ich auch immer Lust hatte, in diesen kunstvermittelnden Bereich zu gehen. Dann müssen Sie Mitglied der Griffelkunst sein. Dann haben Sie Lehrmaterial zu Hause. Sie lernen über Kunst. Griffelkunst ist eine Schule des Sammelns und eine Schule des Sehens. Aber wirklich auch eine Schule des Sammelns, das würde ich zuerst sagen. Beim Sammeln entscheidet man, nehme ich dieses Werk mit nach Hause und neben welchem Werk soll es denn hängen? Und wenn ich ein Werk von Marcel van Eeden zu Hause habe, sehe ich jedes andere Werk in einem Museum von Marcel van Eeden anders. Da kriegt man ja Herzklopfen, wenn man dann sagt, von dem habe ich auch was zu Hause.
2: Ein paar Wochen später bekomme ich Herzklopfen. Einerseits, weil ich unterwegs bin in den vierten Stock Berlin-Kreuzberg und andererseits, weil ich mit dem Künstler Lukas Troberg verabredet bin. Seit einem Jahr habe ich seine Edition für das Projekt Works on Skin. Eigentlich also ein Tattoo-Entwurf. Es ist, wie es bei Works on Skin heißt, ein Werk im Werden oder in der Schwebe, weil ich bislang den Druck an der Wand habe, nicht das Motiv auf der Haut. Aber irgendwas reizt mich daran. Warum nicht doch tätowieren? Wäre mein erstes Tattoo.
3: Hallo.
4: Hi.
3: Hi, ich bin Thorsten.
4: Hey, Lukas, freut mich. Komm rein. Willst du ein Glas Wasser oder?
3: Nee, danke.
4: Ja, willkommen.
2: Was wäre denn, geht mir immer wieder durch den Kopf, wenn ich dann so ein Tattoo habe, ich irgendwann den Künstler oder die Künstlerin treffe und furchtbar unsympathisch finde?
4: Das ist eine gute Frage. Also wenn man sicher gehen will, würde ich sagen, schau, dass du die Person nie kennenlernst, von der du Kunst kaufst.
2: Zu spät. Gott sei Dank war die Befürchtung unbegründet. Und schon zeigt mir Lukas Troberg kleine und große Skulpturen, die im Zusammenhang mit meiner Drips-Edition stehen.
4: Ja, das ist doch das letzte Rote. Die Serie endet dieses Jahr. Also ich habe die 2012 angefangen und habe mich dann da so entlang gearbeitet. Ich habe ja Bildhauerei studiert. Ich kam so ein bisschen aus so einem grafischeren Kontext. Ich hatte dann so ein bisschen Hip-Hop-Graffiti-Hintergrund. Und dann habe ich gedacht, naja, wenn ich jetzt Skulptur studiere, was kann ich da für eine Lehre draus ziehen aus diesen Sachen, die ich da früher gemacht habe. Und die Trips waren eher so diese technischen Geschichten. Also so, wie stellt man eine Linie dar, wie jemand einfach nur eine Linie auf die Wand sprüht und die Farbe tropft runter und wie kann das als Skulptur aussehen? Ja, die Drips waren so eine Serie, in der ich einfach so wahnsinnig viel Spaß hatte, die zu bauen und zu verschiedene Formen zu probieren und Farben. Und ich arbeite viel, also was du jetzt hier neben mir siehst, das ist eine abstrakte Form, nämlich nur rechtwinklig, wie ein Hausgrundriss aussehen könnte oder so. Es geht zurück auf ein überstrichenes Graffiti. Also wenn Leute anfangen, um eine Hauswand rundherum einfach nur rechtwinklig abzukleben, dann überstreichen die das und dann gibt es diese wunderschönen abstrakten Formen, meistens monochrom. Das fand ich zum Beispiel total schön, weil die ein bisschen abstrakter sind als diese Trips. Und momentan geht es viel mehr in Richtung Text-Based Art. Also eigentlich sind alle Arbeiten, auch diese Trips oder diese überstrichenen Graffiti, sind eigentlich auch eine textbasierte Arbeit, weil es geht ja um Text oder um Message, die überstrichen wird. Und das finde ich eigentlich gerade viel spannender, diesen Fokus mehr wirklich auf den direkten Text zu legen und arbeite viel mehr mit so poetischen, gedichtartigen Texten.
2: Auch ästhetisch passen Lukas Trobergs Arbeiten zu dem, was mich in der Gegenwartskunst interessiert. Vielleicht wird es ja doch etwas mit dem Tattoo.
4: Also ich habe selber Tattoos. Ich habe tatsächlich auch mit einem anderen Künstler, der bei Works on Skin dabei ist, mit Tim Ulrichs zusammen 2011 eine Tattooarbeit realisiert. Also der hat seinen Namen in meine Unterlippe tätowiert. Innen, genau, in die Unterlippe rein, wie so ein Gangster-Tattoo, und hat mich signiert, und dann haben wir da so ein bisschen so eine Frage nach Originalität gestellt. Das ist, finde ich, jetzt ein Tim Ulrichs Kunstwerk. Das fand ich schon ganz witzig, und ich habe schon, seit ich das erste Tattoo gesehen habe, möchte ich gerne Tattoos am ganzen Körper haben. Und der Holm Friebe, der die Box & Skin Tattoo-Aktion organisiert, ist ein sehr langjähriger Sammler und guter Sammler von mir und hat mich gefragt, und bei seinen Projekten, die immer so schön abgefahren, punkig sind und doch mit dem Kunstmarkt arbeiten, bin ich immer gern dabei.
2: Einige Wochen später stehe ich tatsächlich vor einem Berliner Tattoo-Studio mit dem schönen Namen Inked by the Moon. Klingle an der Tür.
3: Hey. Hallo.
2: Nele, oder wie ihr Künstlerinnenname lautet, Nil.Inks, wartet schon auf mich. Die Vorlage hatte sie schon bekommen. Wir besprechen nur kurz die Umsetzung.
5: Genau, ich habe hier schon einmal Vorlagen vorbereitet. So würden wir das aufkleben zum Tätowieren. Das heißt, wir würden nicht alles Schwarze aufkleben, weil dann der Stencil die Vorlage verwischen würde. Wir würden sozusagen nur die Umrisse aufkleben. Und hier können wir schon mal gucken, ob wir noch was anpassen an der Vorlage oder ob das so schon passen würde für den Arm.
2: Die Vorlage wird auf die Haut gepaust und schon liege ich auf einem Tattoo-Stuhl.
5: So, dann würden wir auch schon anfangen. Mhm. Wenn was ist, sagst du mir gerne jederzeit Bescheid.
2: Ich habe es mir schmerzhafter vorgestellt. Und? Ist das Motiv von Lukas Trohberg mit einer umlaufenden Linie, von der kleinere abgehen, für Nele eine Herausforderung?
5: Ja. Ja, auf jeden Fall. Also alles, was perfekt aussehen muss, perfekte Linien, perfekte Geraden oder Kreise, sind so ein kleiner Albtraum für viele Tätowierer. Machen natürlich trotzdem alle Leute, alle Tätowierer werden dir auch Geraden und Kreise tätowieren. Aber es braucht einfach mehr Geduld, mehr Zeit und auch sehr viel Präzision.
2: Knapp 2 Stunden später nimmt Nele noch einmal so eine angenehme Schaumseife, um die Tinte wegzuwischen.
5: Linien sind überall verteilt über den ganzen Arm und dann macht man einmal sauber und dann kommt das Motiv zum Vorschein. Das ist nur mein Lieblingsmoment.
2: Und auf geröteter Haut ist es dann soweit. Meine erste Kunstedition, die ich immer dabei haben werde.
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0: 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Es ist 13 Uhr. 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
2: Die Nachrichten mit Anja Gavlik. Guten Tag. Der letzte Spieltag der Fußball-Bundesliga ist in diesem Jahr spannend wie nie. Mit Leverkusen, Stuttgart und Hoffenheim kämpfen drei Teams um den vierten Champions-League-Platz. Aus NRW-Sicht ist auch die dritte Liga spannend. Da könnten der MSV Duisburg und Rot-Weiß Essen den Aufstieg in die zweite Bundesliga klarmachen. Wer Favorit ist, erklärt Sarah Schwedmann, WDR Sport.
3: Ganz klar der MSV Duisburg. Beide Mannschaften sind zwar punktgleich, Duisburg liegt aber vorn wegen der deutlich besseren Tordifferenz mit 6 Toren mehr als Essen. Beide hoffen noch auf den direkten Aufstieg oder mindestens die Relegation. Die hätte der MSV mit einem Sieg vor ausverkauftem Haus gegen Viktoria Köln sicher. Für den direkten Aufstieg darf Cottbus zeitgleich nicht in Regensburg gewinnen. Rot-Weiß Essen muss bei Absteiger Ulm siegen und auf Patzer von Duisburg und Cottbus hoffen, damit Essen aufsteigt oder in der Relegation um den Aufstieg in die zweite Liga spielen darf. Heute kann da wirklich jedes Tor fast alles verändern.
2: In Wien läuft heute Abend das Finale des Eurovision Song Contest. Für Deutschland ist die Kölnerin Sarah Engels dabei. Wegen der Lage im Nahen Osten und der umstrittenen Teilnahme von Israel gelten strengere Sicherheitsvorkehrungen. Auch hinter der Bühne ist die Teilnahme Thema. Aus Wien, Anna Tillack für WDR aktuell.
4: Es haben ja 5 Länder den ESC boykottiert, darunter auch Spanien und die Niederlande. Aber die Veranstalter, die haben hier eine ganz klare Linie. Sie sagen nämlich, es sind ja nicht die Regierungen, also es ist auch nicht die israelische Regierung, die hier ihr Team, ihren Künstler ins Rennen schickt, sondern es ist eben der öffentlich-rechtliche Rundfunk und der ist unabhängig bzw. sogar auch regierungskritisch. Also insofern hat man hier eine ganz klare Linie und ich war selbst bei einer Halbfinalshow, da hat man dann vereinzelte Zwischenrufe gehört, aber man hat vor allem gehört, dass die Fans hochmotiviert waren und alle Künstler mit gebührendem Applaus gefeiert haben. Das war auch bei dem israelischen Künstler nicht anders.
2: Und weitere Meldungen im Überblick. Der russische Präsident Putin fliegt am Dienstag nach China, wenige Tage nach dem Besuch von US-Präsident Trump dort. Ob das eine besondere Bedeutung hat, ist noch unklar. Aus Moskau heißt es, Putin und der chinesische Staatschef Xi wollen unter anderem ihre Ansichten zu wichtigen internationalen und regionalen Fragen austauschen. In der Demokratischen Republik Kongo steigt die Zahl der Ebola-Toten. Die Behörden meldeten bisher 80 Fälle. Gestern hatte die WHO den Ausbruch der gefährlichen Seuche in dem afrikanischen Land bestätigt. Ersten Untersuchungen zufolge handelt es sich um eine seltene Art des Virus, gegen die es keine Impfstoffe gibt. Auch das Nachbarland Uganda meldete einen Ebola-Toten. 2 Pflegeheime in Unna und Velbert müssen nicht schließen. Knapp 6 Wochen nach dem Insolvenzantrag des Betreibers hat ein anderer Betreiber die Heime übernommen. Alle Heimplätze in Unna und Velbert sollen erhalten bleiben. Auch die 180 Mitarbeitenden werden weiter beschäftigt.
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2: Auf einer Kirmes in Köln sind 2 Polizisten angegriffen und verletzt worden. Ausgangspunkt war offenbar ein Streit auf dem Inselfest im Stadtteil Zündorf. Julia Küppers für WDR aktuell.
5: Die Polizei hat 2 18-Jährige in Gewahrsam genommen und einen 17-Jährigen den Erziehungsberechtigten übergeben. Sie sollen die beiden Polizisten geschlagen haben, sodass sie mit Verletzungen in ein Krankenhaus gebracht werden mussten. Hintergrund war ein Streit zwischen 2 Personengruppen, bei dem die Polizisten schlichten sollten. Als sie Platzverweise aussprachen, schlugen die jungen Männer auf sie ein. Weitere Einsatzkräfte, darunter auch ein Polizeihubschrauber, wurden hinzugezogen und beruhigten die Situation schließlich.
2: Das war WDR aktuell. Das Wetter in Nordrhein-Westfalen. Sonne und Wolken wechseln sich ab. Immer mal wieder zieht ein Schauer durch bei 12 Grad in Schleiden, in Warburg 14 und in Gelsenkirchen 15 Grad. Morgen wird es meist grau, nur zwischendurch sonnig und immer wieder regnet es bei 9 bis 17 Grad. Die Zeit? 13.04 Uhr.
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Willkommen, meine sehr verehrten Hörerinnen und Hörer, zur heutigen Ausgabe von WDR 3 persönlich am Samstag. Mein Name ist Götz Salzmann. Ich sitze hinterm Mikrofon im kleinen Studio am Rande der Stadt. Freue mich, wenn ich durch die Scheibe sehe, denn da sehe ich meinen Freund und Kollegen Jürgen Mönkenick mit einem gigantischen Stapel historischer Tonträger. Jazz, jazzähnliche Musik vom Feinsten mit Brownie McGee, mit dem Jumptown Orchestra, mit Jean-Toots Thielemans, mit Duke Ellington, Hazel Scott und vielen, vielen anderen mehr. Und los geht's mit der Klärung verwandtschaftlicher Verhältnisse. Denn hier kommt die Urgroßmutter meiner Großmutter.

Prababa me prababi. Tja, staunen Sie über mein Tschechisch. Das heißt die Urgroßmutter meiner Urgroßmutter und ist ein altes tschechisches Volkslied. Und das hörten Sie in einer wunderbaren Jazzbearbeitung einer Combo mit dem sehr anschaulichen Namen Swing Quartett. Und dieses Swing Quartett wurde in den 70er Jahren vom Pianisten Wladimir Kluzak geleitet. Es war 1978, als ich mit meinem Vater einen Prag-Ausflug machte. Und abends gingen wir, selbstverständlich, in ein Jazzlokal, in den berühmten Reduta Jazzclub. Und wer spielte da? Das Swing-Quartett mit Wladimir Kluzak. Und die Platte dieser Combo mussten wir erwerben an diesem Abend. Und sie landete natürlich im Plattenschrank meines Vaters und irgendwann dann in meinem Plattenschrank. Und jetzt hatten wir alle was davon. Auch das Jumptown Orchestra hatte einen Bandleader, der hieß Fred Norman und spielte Posaune. Hier ist Feeling Sentimental.

Feeling Sentimental. Sie hörten das Jumptown Orchestra mit einer seiner nur wenigen Aufnahmen und die haben auch alle nur in Shellac-Qualität überlebt. Das Jumptown Orchestra war eine Idee des berühmten Jazz- und Blues-Produzenten Joe Davis, der schon seit den Ragtime-Tagen in der New Yorker Musikszene aktiv war und von dem ich Ihnen im Laufe der Jahre immer wieder etwas erzählt habe. Joe Davis war nicht wirklich bekannt für Big-Band-Produktionen, aber irgendwann bat er den Posaunisten Fred Norman, ein entsprechendes Orchester zusammenzustellen. Und die wenigen Aufnahmesessions mit dieser Band, die fanden alle 1952 statt. Unter anderem mit dabei Taft Jordan an der Trompete, Benny Morton an der Posaune, Buddy Tate am Tenorsaxophon, Dave McRae am Baritonsaxophon, Shorty Allen am Klavier, Bunny Shorker am Schlagzeug und viele andere mehr. Durchaus prominente Namen, einige aus der zweiten Reihe, aber alle im Bereich der ersten Qualität spielend. Hier ist Jumptown.

Jumptown, wenn man so will, die Erkennungsmelodie vom Jumptown Orchestra, dessen Chef Fred Norman mit seinem Namen manchmal nur ganz klein gedruckt unter der Bezeichnung Jumptown Orchestra stand. Und ganz am Schluss bei den allerletzten Singles, da hat man seinen Namen etwas hervorgehoben. Man fand es vielleicht doch kommerzieller, wenn sich das Publikum mit einer Person identifizieren konnte. Die Jazz-Sammler, die sich für die Big Band-Musik der frühen 50er Jahre interessieren und gleichzeitig Schallplattenaufnahmen mit Wiederveröffentlichungen oder Neuveröffentlichungen vergessener Nummer in die Wege leiteten, fanden wirklich in irgendeinem Winkel des Joe Davis-Archivs eine Nummer, die es damals 1952 nicht zu Schallplattenehren geschafft hat. Das war The Miseries. Gut, dass die Nummer jetzt vorliegt.

Schon seit den 20er Jahren betätigte sich Joe Davis auch als Komponist. Er schrieb Texte, er schrieb Melodien und er veranstaltete Sessions mit ein paar Pioniergruppen der Jazzmusik. Und nach dem Krieg kaufte er die Labelbestände einiger pleitegegangener Plattenmarken auf und so stand ihm ein ungeheures Archiv zur Verfügung. Und doch produzierte er immer wieder neues Material. Und gerade um 1950 herum spezialisierte er sich auf die Produktionen mit Blues-Sängerinnen und Blues-Sängern im aktuellen Rhythm-and-Blues-Stil. Aber viele der Songs, die er beisteuerte, viele der Stücke, die er produzierte, die hätten rein kompositionstechnisch auch aus den 20er und 30er Jahren stammen können. Aber sie wurden halt musikalisch aufgepeppt durch seine unglaublich tollen Studiomusiker. Und manchmal, wenn die Sängerinnen und Sänger nach Hause gegangen waren und die Musiker noch Lust hatten, ein bisschen was zu spielen, dann entstanden Aufnahmen wie The Old Fashioned Blues von den Blues Chasers. Das war eine Studiokombo mit Taft Jordan an der Trompete, da ist er wieder, Sam the Man Taylor am Tenorsaxophon, wer sonst, Bert Keys am Klavier, ein alter Fahrensmann des Cab Calloway Orchesters und dazu die unwiderstehliche Rhythmusgruppe mit Milt Hinton am Bass und Panama Francis am Schlagzeug. Und wer war der musikalische Leiter dieser Band? Wieder Fred Norman, den wir jetzt gerade als Bandleader des Jumptown Orchestra bewundern konnten. Hier sind die Blues Chasers mit einer Produktion von 1952, Old Fashioned Blues.

T99 Blues war der große Erfolgstitel von Jimmy Nelson. Und dieser Sänger von der amerikanischen Westküste war ein Bluessänger, der offensichtlich die Vorbilder des Vorkriegsblues gut studiert hatte. Denn sein Big-Eyed, Brown-Eyed Girl of Mine von 1952, das klingt wirklich wie eine Komposition der klassischen Big-Town-Blues-Epoche. Ende der 20er Jahre. Eddie Condon hat auf seine Weise auch versucht, den Vorkriegsjazz, den Hot Jazz, irgendwie in die neue Zeit rüberzukriegen, und er wurde zum Schöpfer des modernen Dixieland. Hier ist Eddie Condon mit einer Aufnahme von 1955, Fidgety Feet. Wir hören unter anderem Wild Bill Davison am Cornett, Edmund Hall an der Klarinette und Gene Schröder am Klavier.

Eddie Compton mit seiner Tenorgitarre und seiner Band und Fidgety Feet. Die Dixieland-Welle der 50er und frühen 60er Jahre ebbte dann irgendwann ab und es gab nochmal Mitte der 70er ein kurzes Aufflammen. Und natürlich hatte der Traditional Jazz immer sein Publikum und hat es Gott sei Dank heute noch. Aber ungebrochen blieb in den 60er und 70er und späteren Jahren die Popularität des American Folk Blues. Und die besonderen Helden dieser Richtung waren und blieben Sonny Terry und Brownie McGee.

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1: Sonny Terry und Brownie McGee live im Jahre 1961 im Sugar Hill Folk Club in San Francisco. Sonny Terry and Brownie McGee. Großartig, was sie über die Jahrzehnte auf die Bühne gebracht haben. Sie lernten sich schon jung kennen. Brownie McGee war durch eine Kinderlähmung so erkrankt, dass er sein rechtes Bein kaum benutzen konnte. Und Sonny Terry erblindete mit 16. Und das bedeutete damals in den Südstaaten für schwarze Jungs, geht auf die Straße und macht dort Musik. Und die beiden machten eine Karriere daraus. Sie waren dicke Freunde, als sie gemeinsam starteten. Und gegen Ende ihrer gemeinsamen Karriere waren sie Todfeinde, die nicht mal mehr im selben Hotel wohnen wollten. Ja, manchmal gemeinsam angekündigt wurden und beim gemeinsamen Konzert mitmachten, aber nicht zusammen auf der Bühne stehen wollten. Aber das war in späten Jahren. In frühen Jahren war das ganz anders. Da machten sie fantastische Musik und begeisterten ihr Folkpublikum in den amerikanischen Großstädten genauso wie in den Metropolen weltweit. 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

Boy Fuller, mit dem er auch zahlreiche Schallplattenaufnahmen machte. Blind Boy Fuller wiederum war Freund und Vorbild für den 1915 geborenen Brownie McGee, der sich als Gitarrist und Sänger versuchte und der nach dem Tod von Blind Boy Fuller als Blind Boy Fuller Number 2 propagiert wurde, unter diesem Künstlernamen Plattenaufnahmen machte und Konzerte absolvierte. Und was lag näher, als dass sich Blind Boy Fuller Number 2 und Sonny Terry ebenfalls zusammentaten. Irgendwann legte Brownie McGee seinen Künstlernamen ab und Sonny Terry und Brownie McGee wurden das wohl berühmteste Folk- und Country-Blues-Duo der Musikgeschichte. Und all die vielen studentischen Blues-Enthusiasten und Blues-Puristen hätten sich ratlos und entsetzt den Hinterkopf gekratzt, wäre ihnen bewusst gewesen, dass sich sowohl Sonny Terry als auch Brownie McGee unter allen möglichen Namen und sogar unter ihren Klarnamen in der schwarzen Musikszene Amerikas im aktuellen, ja im aktuellsten Rhythm and Blues versucht hätten.

Tinana heißt diese Nummer aus dem Jahre 1950 und wir hörten die Band Henry Van Walls oder Henry Piano Man Van Walls, wie auf dem Etikett der Atlantic Single zu lesen ist, mit seinen After Hours Session Boys und der Sänger ist ein gewisser Spider Sam. Spider Sam, das war niemand anders als Brownie McGee. Brownie McGee hatte einen älteren Bruder, Stick McGee. Und der war Ende der 40er Jahre einer der Top-Hitmacher auf Atlantic Records, vor allen Dingen mit seinem Klassiker Drinkin' Wine Spody Odie. Und der musste seinen jüngeren Bruder Brownie gar nicht groß überreden, sich auch mal im modernen Sound zu versuchen. Und da tastete sich Brownie McGee langsam heran über den Umweg des Sessionsängers bei Henry Piano Man Van Walls. Und dann, 52, da gab es eine Session, die unter seinem Klarnamen herauskam. Da waren Bob Geddy and the Juke Blockbusters die Begleitband. Brownie McGee singt I'm 10,000 Years Old.

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1: I'm 10,000 years old, ein altes amerikanisches Volkslied, meistens unter dem Titel I was born 10,000 years ago bekannt und in der zweiten Hälfte der 50er Jahre fröhlich geskiffelt von den Skiffle-Bands in Europa und im Rest der Welt, hier wirklich mit einer rockenden Note von Brownie McGee gesungen. Und bei vielen seiner R&B-Aufnahmen hat Brownie McGee auch selbst die Elektro-Gitarre gespielt. Und das zeigt, wie leicht es für ihn war, sich an die moderneren Klänge anzupassen. Und gleichzeitig können wir daraus auch ersehen, wie schwer es für Sonny Terry war, mit seiner doch sehr traditionellen Vorkriegs-Blues-Mundharmonika mit den neuesten Entwicklungen Schritt zu halten. Nie konnte er sich im Gefolge des Chicagoer Mundharmonika-Stars Little Walter zum Spielen einer elektrisch verstärkten Mundharmonika durchringen. Wenn also Sonny Terry in den 50er Jahren Rhythm and Blues Versuche unternahm, dann versuchte er das über eine Modernisierung der Begleitkapelle zu erreichen. Bei Lost Jawbone von 1954 spielt Brownie McGee anonym die Elektrogitarre mit, aber da ist auch noch Teddy Charles am für diese Musik völlig unüblichen Vibraphon mit dabei. Ein interessantes Experiment. Sonny Terry, Lost Jawbone.
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0: Wacker, wacker, Lost Jawbone von Sonny Terry. Und Jürgen Mönkeding in der Technik und ich, wir diskutieren gerade, war das jetzt eine Vokal- oder eine Instrumentalaufnahme? Diese Whoops von Sonny Terry blieben jedenfalls sein Markenzeichen, seine ganze lange Karriere hindurch. Hören wir ihn hier nochmal mit einer Aufnahme von 1955. Wieder spielt sein Partner Brownie McGee die Elektrogitarre und Milt Hinton, der vorhin schon mal erwähnte große Jazzbassist, ist auch mit von der Partie. Throw This Old Dog a Bone.
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Da konnte sich Brownie McGee nicht zurückhalten und hat im Refrain noch mitgesungen. Throw this old dog a bone, Sonny Terry, 1955. Und parallel zu der Karriere als Folk-Blues-Duo und zu der getrennt verlaufenden Karriere als Rhythm-and-Blues-Interpreten haben sich Sonny Terry und Brownie McGee auch immer wieder von den Produzenten einspannen lassen, besondere Folk-Gruppen zu gründen, meistens bei Projekten für das berühmte Folkways-Label. Hier zum Beispiel ist ein solches Projekt des Jahres 1952. The Folk Masters, bestehend aus Sonny Terry an der Gitarre, Brownie McGee an der Mundharmonika und dann gab es noch einen dritten Sänger und gelegentlichen Perkussionisten, der da im Spiel war. Das war Coyle McMahon. Und diese drei Folk Masters singen und spielen nun Raise a Ruckus Tonight.

Sonny Terry starb 1986 mit 74 Jahren und Brownie McGee 1996 mit 80 Jahren, trotz ihrer so berühmten Zerwürfnisse. Am Ende ihrer gemeinsamen Karriere haben sie über Jahrzehnte und Jahrzehnte wunderbare Musik gespielt. Hier sind die Folkmasters nochmal. Diesmal singt Colin McMahon die Liedstimme In His Care.

Das war der unverkennbare Piano-Anschlag von Andre Previn. 1957 nahm dieser grandiose Alleskönner eine Platte mit Kompositionen von Fats Waller auf. Alles Jazz-Klassiker. Aber als kleines Sahnehäubchen dachte sich Andre Previn das gerade gehörte Stück Fat Stuff selbst aus. Und das diente, wenn man so will, als Hutlupfen vor dem großen Vorbild Fats Waller. Hier spielt Andre Previn Fats Wallers Oh You Sweet Thing.

Oh, You Sweet Thing, gespielt von André Previn. Fällt der Name Toots Thielemans oder Jean Toots Thielemans, denken die meisten an sein unglaublich virtuoses Mundharmonikaspiel. Aber ein großer Hitsound, den er immer wieder ausspielen konnte, war seine Kombination aus Gitarre spielen und Pfeifen. Unisono vorgetragen. Hier ist Brother John.

1959 entstand ein gemeinsames Album von Jean Toots Thielemans und dem Ray Bryant Trio mit dem Titel The Soul of Toots Thielemans. Und daraus hörten sie Brother John. Habe ich diese Anekdote schon mal hier erzählt? Wenn ja, ist es Jahre her. Und vielleicht waren sie damals gerade damit beschäftigt, Tulpen zu schneiden oder so etwas und haben die Geschichte nicht mitbekommen. Deshalb traue ich mich, sie nochmal zu erzählen. Also, Jean Toots Thielemans hat Anfang der 60er Jahre so viel Schallplatten verkauft, dass er sich in seiner Wahlheimat New York einen Bungalow kauft. Ja, und da gibt es eine kleine Eröffnungsgrillparty und die Nachbarn stehen so rum mit der Bratwurst in der Hand und irgendwann sagt einer zu ihnen: Sagen Sie mal, Mr. Thielemans, das ist ein wunderbares Haus, was machen Sie eigentlich beruflich? Ach, sagt Toots, ich spiele die Mundharmonika. Was? Sie spielen die Mundharmonika und dann können Sie sich so ein Haus leisten? Tja, sagt Toots, pfeifen kann ich auch.

Ein weiteres Beispiel der so gelungenen Zusammenarbeit von Toots Thielemans und dem Ray Bryan Trio Misty. Duke Ellington nahm am 17. September 1962 ein ganz besonderes Album auf, ein Klavier-Trio-Album, gemeinsam mit Charles Mingus am Bass und Max Roach am Schlagzeug. Diese Namensliste allein schon birgt für einen verlängerten Zustand des Augenbrauenhochziehens. Passen diese drei Musiker so unterschiedlicher Generation zueinander? Nun, am Vortag dieser Aufnahmesession, da trafen sie erstmals aufeinander und Duke Ellington sagte: "Fasst mich mal auf als einen Bud Powell für Arme. Und ich möchte auf keinen Fall nur mein eigenes Material spielen." Nun, niemand hätte Duke Ellingtons Klavierspiel mit dem Sound von Bud Powell verwechseln können. Und es wurden dann doch ausschließlich eigene Nummern wie Money Jungle.

Duke Ellington galt immer als virtuoser Jazzmusiker, aber nicht unbedingt als virtuoser Jazzpianist. Und manchmal wirkte er in kleinen Besetzungen im moderneren Jazzumfeld etwas unglücklich. Hier aber ließ er sich wirklich anspornen und treiben von Charles Mingus und seinen ungewöhnlichen Bassklängen und Max Roach und dessen treibendem Schlagzeug Money Jungle, das Titelstück jener legendären 62er Trio-Langschieplatte. Hier ist Fleurette Africaine.

mit Duke Ellington, Charles Mingus und Max Roach trafen hier am 17. September 1962 drei Temperamente im Studio aufeinander, die eine explosive Mischung ergaben. Nicht nur musikalisch, auch persönlich. Und das ist nicht immer positiv gemeint, denn gerade Charles Mingus war berühmt für seine kurze Lunte. Und er hat sogar die Aufnahmesessions zweimal verlassen, hat gesagt, ich mache nicht mehr weiter mit euch Blödmännern. Erstmal war er sauer auf Ellington, weil er keine eigenen Kompositionen unterbringen konnte und Duke Ellington letzten Endes doch ausschließlich eigenes Material spielte. Und dann war Charles Mingus aus irgendeinem Grunde unzufrieden mit Max Roachs Schlagzeugspiel, was einen Wunder nimmt, da die beiden oft miteinander gearbeitet hatten. Aber Duke Ellington konnte, die Weisheit des Alters setzte sich dadurch, Charles Mingus immer wieder bewegen ins Studio zurückzukehren. Zum Glück. Denn Money Jungle gilt heute vielen als größter Modern-Jazz-Versuch Duke Ellingtons. Hier ist Caravan.

Auch die 1920 auf Trinidad geborene Pianistin Hazel Scott arbeitete mit Charles Mingus und Max Roach. Und das kam so. Hazel Scott war eine Star-Pianistin. Sie glänzte in Hollywood-Filmen und sie pflegte einen Stil, von dem manche sagten, mit links spielt sie Boogie-Woogie und mit rechts die kleine Nachtmusik. Und sie war so populär, dass sie 1950 sogar eine eigene Fernsehshow bekam. Und das als afroamerikanische Künstlerin. Und somit war sie die erste schwarze Fernsehmoderatorin im großen Entertainment der USA. Und wer saß in ihrer Begleitband? Charles Mingus und Max Roach. Was lag näher, als 1955 ein gemeinsames Album einzuspielen? Das Album trägt den Titel Relaxed Piano Moods und was findet sich darauf? Ausgerechnet eine Duke Ellington-Nummer. The Jeep is Jumpin'.

Es war 1960, als der Trompeter und Big Band-Chef Ray Anthony ein Streicheralbum herausbrachte. Und dieses Streicheralbum trug den Titel Dancing Alone Together. Und damit war Alone Together, diese berühmte Ballade von Howard Deeds und Arthur Schwarz, sowas wie das Titelstück des Albums. Der Arrangeur dieser Ray Anthony-Platte war Don Simpson. Und da sieht man's mal wieder. Die alte Weisheit bewahrheitet sich. Der Komponist pfeift ein Lied, der Arrangeur macht einen Hit draus. Als Nat King Cole 1962 Tres Palabras aufnahm, war Ralph Carmichael der Arrangeur. Aufgenommen wurde in Mexico City.

bis ans Ende der Welt heißt der deutsche Text dieser Nummer. Lieselotte Malkowski hat das Lied damals Ende der 40er Jahre in Deutschland interpretiert. Und als Nat King Cole ein Album nach dem anderen mit lateinamerikanischem Liedgut veröffentlichte, da durfte Tres Palabras nicht fehlen. Viele, viele, viele Menschen haben lateinamerikanische Lieder überhaupt erst durch Carmen Miranda kennengelernt. Da kann man sagen, gütiger Himmel, da haben sie sich so erschrocken, dass sie ihr Leben lang nichts Lateinamerikanisches mehr hören wollten. Weit gefehlt. Carmen Miranda war nicht nur toll, sie war auch populär. Hier singt sie South American Way.

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1: Es gab eine Zeit, da machte man nur noch Witze über Carmen Miranda, über ihren Tutti-Frutti-Hut und ihre Art zu tanzen, zu singen, zu sprechen. Sie wurde

Samba. Man kann sagen, dass die Samba-Musik in der Fassung von Carmen Miranda der Türöffner war für die weltweite Rezeption brasilianischer Rhythmen. Somit ist sie eine der Urmütter der Musik des John Lemmon Quartetts, das in den 60er Jahren eine ganz besondere Bossa Nova-Auffassung pflegte. John Lemmon spielt Afro-Bossa Nova.

Afro-Bossa-Nova, gespielt vom Flötisten John Lemmon und seinem Quartett. Und wir hören mit einer bossa-novesken Note auf. Oder Blossom Dearie sang 1963 ihre Version von Desafinado.

Der Safinado leicht verstimmt? Das sind wir nicht nach 2 Stunden. Mit Jazz und Jazz-ähnlicher Musik hier bei WDR 3 persönlich. Und wenn Sie sich an Daniel Hopes Klassikauswahl im Rahmen derselben Sendung delektieren wollen, lege ich Ihnen die Sendung am morgigen Sonntag ans Herz. Wir haben, wenn Sie wünschen, ein Rendezvous am nächsten Samstag. Und darauf freut sich schon jetzt mit einem großen Dankeschön fürs Zuhören Ihr Götz Salzmann.

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4: Die Nachrichten mit Anja Gavlik. Guten Tag. In NRW soll es bald strengere Regeln für das Radfahren im Wald geben. Das hat ein Regierungssprecher jetzt bestätigt. Mit dem neuen Gesetz dürften Fahrräder nur noch auf breiten, befestigten Wegen fahren. Markus Meyer-Gehlen, WDR aktuell. Was will die Landesregierung denn damit erreichen?
5: Also der Sprecher sagt, es gäbe immer wieder Chaoten, die Schäden im Wald anrichten, weil sie zum Beispiel mit ihren Fahrrädern über kleine Trampelpfade fahren, dabei auch den Waldboden kaputt machen, Tiere aufschrecken und sich zum Beispiel mit Fußgängern in die Quere kommen. Und um das zu verhindern, soll das Radfahren dann eben nur noch auf Fahrwegen und nicht wie bisher auf festen Wegen erlaubt sein. Was sind Fahrwege? Das sind im Prinzip alle, auf denen auch ein normales Auto fahren könnte. Alle schmaleren Wege wären mit dem Gesetz dann eben tabu. Und es soll auch ein generelles Fahrverbot im Wald geben für alle Fahrzeuge, die ein Kennzeichen brauchen, also zum Beispiel E-Scooter, Mofas und so weiter.
4: In London ist die Polizei im Großeinsatz mit 4000 Beamten. Zwei Großdemonstrationen ziehen gleichzeitig durch die Stadt. Eine pro-palästinensische und eine mit Rechtsextremen. Mareike Aden, WDR London, schätzt ein, wie viele Demonstranten zur Demo der rechten Szene kommen.
6: Es kursierte hier die Zahl rund 50.000. Es könnten aber tatsächlich mehr werden. Wir stehen hier auf dem Weg zum Big Ben und zum Parlament, wo der Hauptzug vorbeiziehen wird. Auch hier, das sieht man schon, sammeln sich sehr viele. Kollegen von mir sind dort, wo sich der Hauptzug noch versammelt. Spätestens seit September ist klar, dass der rechtsextreme Aktivist Tommy Robinson Massen mobilisieren kann. Deshalb ist die Nervosität groß, deshalb die Polizei und muslimische Verbände, die haben davor gewarnt, das Londoner Zentrum zu betreten aus Angst vor Übergriffen.
4: Und weitere Meldungen im Überblick. In der Nähe von Mannheim ist ein Kleinflugzeug in ein Wohngebiet gestürzt. Nach Angaben der Polizei sind die beiden Insassen dabei ums Leben gekommen. Anwohner in dem Wohngebiet in Lumburger Hof sollen nicht verletzt worden sein. Trümmer des Kleinflugzeugs wurden über mehrere Grundstücke verteilt. In der Demokratischen Republik Kongo steigt die Zahl der Ebola-Toten. Die Behörden meldeten bisher 80 Fälle. Gestern hatte die WHO den Ausbruch der gefährlichen Seuche in dem afrikanischen Land bestätigt. Ersten Untersuchungen zufolge handelt es sich um eine seltene Art des Virus, gegen die es keine Impfstoffe gibt. Auch das Nachbarland Uganda meldete einen Ebola-Toten. In Wien sind schon zehntausende Musikfans in der Stadt unterwegs wegen des Finales des Eurovision Song Contest heute Abend. Es gibt zwar einige kleine Demonstrationen, vor allem wegen der Teilnahme Israels am ESC. Die Wiener Polizei spricht aktuell aber von einer ruhigen Lage.
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4: Für viele Fußballvereine geht es heute am letzten Spieltag noch um wichtige Punkte. Gerade laufen in NRW die Spiele der dritten Liga. Zwei Teams hoffen noch auf den Aufstieg. Der MSV Duisburg hat Viktoria Köln zu Gast. Sarah Schwedmann, WDR Sport. Wie groß sind denn da die Hoffnungen auf den Aufstieg?
7: Jetzt sind sie wieder riesig. Ausgleich, Tor für den MSV Duisburg. Sie erzwingen den Ausgleich. Joshua Bitter, der Innenverteidiger, ist nach einer Ecke da. Steigt am höchsten am Fünfer. Nee, der kommt, kriegt ihn nochmal zurück und dann im Hinfallen versenkt er die Kugel ins Netz. Und das ist ein ganz, ganz wichtiges Tor für die Duisburger. Denn damit würden sie wieder hochklettern auf Rang 3, den Relegationsplatz. 14 Minuten sind noch zu spielen. MSV Duisburg gegen Viktoria Köln ausgeglichen. 1:1.
4: Das war WDR aktuell. Das Wetter in Nordrhein-Westfalen. Sonne und Wolken wechseln sich ab. Immer mal wieder zieht ein Schauer durch. Bei 12 Grad in Nettersheim, in Detmold 14 und in Castrop-Rauxel 15 Grad. Morgen meist grau, nur zwischendurch sonnig und immer wieder regnet es bei 9 bis 17 Grad. Und am Montag mehr Wolken als Sonne mit einigen Schauern, vereinzelt auch Gewittern bei 14 bis 18 Grad. Die Zeit 15.04 Uhr.
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8: Mit Maria Bagger. Hallo und willkommen zu einer Reihe interessanter Begegnungen in dieser Stunde. Zum Beispiel Begegnungen mit Frauen, die im Leben eines Erzählers bleibende Spuren hinterlassen. Über diese Begegnungen schreibt der deutsch-syrische Autor Rafik Shami in seinem neuen Roman »Das Mosaik der Frauen«.
9: Ich war in einer Kirche und guckte ich den Boden und es war ein Gemälde aus dem 17. Jahrhundert mit Mosaiksteinchen. Und dann habe ich gemerkt, dieser eine Mosaikstein fällt nicht auf, aber er trägt zum gesamten Bild bei. Und daher merkte ich, meine Seele ist auch ein Mosaikbild.
8: Mit dem Roman will Rafik Shami die Kraft der Frauen feiern und gleichzeitig ist das Mosaik der Frauen auch ein Abschiedsgruß. Denn er wird, das hat er mit Blick auf seinen 80. Geburtstag so entschieden, keine Erzählabende vor Publikum mehr machen. Das ist ja über viele Jahre zu seinem Markenzeichen geworden. Warum er dennoch Abschied von der Bühne nimmt und was ihm sonst noch wichtig ist zu sagen, auch zu diesem Roman, das Mosaik der Frauen, das hören Sie in dieser Stunde. Rafik Shami ist heute unser Autor im Gespräch. Übrigens exklusiv vor dem Erscheinen des Buches. Das kommt erst nächsten Dienstag raus. Westart Lesen ist hier. Schön, dass Sie dabei sind.

0: Are We Left to Help Ourselves? Ein Song von Alan Brooke Decker, der darin nach unserer Eigenverantwortung fragt, aber auch dieses etwas einsame auf sich gestellt sein vermittelt, das darin liegt. Westert Lesen ist hier und wir starten die Runde heute mit einem historischen Roman, der aus Frankreich kommt, aber in die dunkle Geschichte Deutschlands mitten in ein Konzentrationslager führt. Grégory Sengal hat ihn geschrieben, er ist Übersetzer und Archivar und muss für das Buch akribisch recherchiert haben, in Notizbüchern, in Archiven. Der Roman fußt also auf historischen Fakten. Titel: Die Letzten auf der Liste. Mein Kollege Uli Hufen hat das Buch mitgebracht. Ja, beim Wort Liste im Zusammenhang mit NS-Zeit und Konzentrationslagern haben wir direkt andere Geschichten im Kopf. Was für eine Liste ist hier gemeint und wer sind die Letzten da drauf?
1: Ja, das ist eine fürchterliche Geschichte, die hier erzählt wird und eine sehr spannende. Und die beginnt Mitte August 1944. Da kommt ein Häftlingstransport an im Bahnhof von Buchenwald. Dass es eine Eisenbahnstrecke gab von Weimar nach Buchenwald, das ist eins von den vielen Dingen, die ich gelernt habe hier, obwohl ich selbst aus Weimar bin, aber das zum Beispiel nicht wusste. Jedenfalls nimmt ein SS-Mann den Häftlingstransport in Empfang und der hat eine maschinengeschriebene Namensliste in der Hand, auf die mit grüner Tinte zwei Buchstaben gestempelt sind. R.U. Und das heißt Rückkehr unerwünscht.
0: Und Rückkehr unerwünscht klingt nach Endstation Buchenwald, also tödlich.
1: Ja, das ist so ein ganz typischer NS-Euphemismus. Die 37 Männer sind nämlich sehr spezielle Häftlinge. Wir hören mal, wie Grégory Sengal sie vorstellt. Man merkt da auch ziemlich schnell, wie Sengal erzählt.
2: Es sind 37. 37 Schattenritter. 37 Helden in finsteren Zeiten. Helden, wie sie nachts unter der Bettdecke durch ruhmdürstende Kinderträume wandeln. Begleitet vom Dröhnen entgleisender Lokomotiven und vom Knattern der Gewehrsalven. Geheimagenten, Anführer von Widerstandsnetzen, Saboteure, Funker, alle heimlich mit dem Fallschirm über Feindesland abgesprungen. 24 Franzosen, 8 Engländer, 2 Belgier, 3 Kanadier, alle Offiziere.
0: Ein kurzes Stück aus dem Buch Die Letzten auf der Liste von Grégory Sengal. Uli Hufen führt uns hier gerade ins Geschehen. Und wenn man den Faden in die Geschichte so aufnimmt wie eben im Zitat, dann klingt es fast nach Heldenepos und einer Portion Hollywood. Da würden die Schattenritter dann als Sieger vom Feld ziehen. Aber der Roman ist ja faktenbasiert und Buchenwald war eine Todesmaschine. Also wie passt das zusammen?
1: Ja, das ist die schwierige Balance, die Grégory Sengal halten muss in diesem Roman. Es ist wirklich der Horror des Lagers. Der wird in allen Details beschrieben. Und es ist Spannung wie in einem Thriller. Im Titel Die Letzten auf der Liste klingt das ja schon an, dass das eben ein Thriller ist. Und es ist tatsächlich so, dass die ersten der 37 Häftlinge ziemlich schnell hingerichtet werden. Und eben klar ist, es muss etwas unternommen werden, um wenigstens einige zu retten.
0: Mhm. Wie geht's also weiter mit den Agenten?
1: Ja, da kommt ein ganz besonderer Ort innerhalb des KZs ins Spiel. In Buchenwald wurden nämlich medizinische Experimente an Häftlingen durchgeführt, in den Blocks 46 und 50. Und da ging es um die Entwicklung eines Impfstoffes gegen Typhus oder Fleckfieber, wie man damals gesagt hat. Das war ein großes Problem für die Wehrmacht an der Front, im Osten vor allen Dingen. Und in den KZs hatte man eben genug wehrlose Opfer, an denen man experimentieren konnte. Die Hoffnung war einfach, dass man schnell einen Impfstoff entwickeln kann. Und tatsächlich gelang das auch. Ein jüdischer Forscher namens Ludwig Fleck entwickelte einen Impfstoff und er hat es geschafft, den Impfstoff vor der SS geheim zu halten.
0: Boah, das klingt jetzt ehrlich gesagt wie eine eigene große Geschichte, die sich da auftut, die uns aber hier vermutlich wieder zu den Agenten führt, denn es werden ja einige überlebt haben.
1: Ja, das Monströse war eben, die Häftlinge im Block 46, also wo diese Experimente gemacht wurden, die wurden wirklich aufs Schlimmste missbraucht zu Forschungszwecken und Grégory Sengal, der spart wirklich nicht mit Details. Sehr viele Häftlinge sind dort umgekommen und das konnten wiederum diese Geheimagenten ausnutzen. Sie tauschen die Identität mit 3 Männern, die dort verstorben sind.
0: Okay, aber wir sind ja immer noch in einem Konzentrationslager. Und da tauscht man ja nicht unbesehen Identitäten mit Toten. Also es muss in diesem grausamen Block irgendwo Helfer geben, richtig? Sind da Verbündete?
1: Ja, da sind Verbündete, viele verschiedene. Da ist zum Beispiel der leitende SS-Arzt, der so kurz vor Ende des Krieges hofft, seinen Hals zu retten, indem er jetzt Häftlingen hilft. Aber da sind natürlich vor allem Häftlinge. Der später berühmte Wissenschaftler Eugen Kogon zum Beispiel war Schreiber dieses SS-Arztes. Und der französische Insektenforscher Alfred Balachowski arbeitete auch dort in diesem Block. Sengal beschreibt diese ganze komplexe Lagerwelt eben mit diesen verschiedenen Hierarchieebenen super detailliert. Man kann wirklich lernen, wie so ein Lager organisiert war.
0: Und eine der perfiden Strategien der Nazis war offenbar auch hier, die Kompetenzen der Häftlinge auszubeuten und sie auch das Lagerleben mit organisieren zu lassen. Wer mitmachte, hatte dann vermutlich bessere Überlebenschancen. Ne?
1: Ja, das war das tragische Dilemma. Wer mitmachte, hat eher überlebt. Wer mitmachte, konnte aber auch anderen beim Überleben helfen. So wie eben diese Balachowski und Kogon. Im Buchenwald hatten kommunistische Häftlinge viele dieser Posten inne. Das nannte man Funktionshäftlinge. Und das spielt bei Gregory Sangal hier eine große Rolle. Wie früher übrigens auch schon bei Bruno Apitz in dem berühmten Buchenwald-Roman Nackt unter Wölfen. Da mussten eben nicht drei Geheimagenten gerettet werden, sondern ein dreijähriger jüdischer Junge.
0: Gibt es Verbindungen von Gregory Sangals Roman zu dem von Bruno Apitz? Ich habe den nicht gelesen, aber ich weiß, dass er verfilmt wurde.
1: Ja, der wurde zweimal in der DDR verfilmt und dann nochmal 2015. Mhm. Das war bei uns Schullektüre in der DDR, das Buch. Und Sangal kennt das natürlich und er kennt diese Geschichte und er erzählt sie auch in seinem Buch nach. Genau wie die von anderen Lagerautoren, die in Buchenwald gesessen haben, wie zum Beispiel Imre Kertész oder Jorge Semprún.
0: Das heißt, Gregory Sangal bewegt sich mit Die Letzten auf der Liste auch ganz bewusst in diesem Genre der Lagerliteratur, ja? Also bezieht er sich noch auf andere oder wie bewegt er sich da überhaupt? Er ist ja 1971 erst geboren. Können Sie das mal im Einordnen?
1: Ja, das ist wirklich schwierig für Sangal, denke ich, Kertész und Semprún. Die haben Buchenwald natürlich selbst erlebt, Apitz auch. Und das verleiht ihren Büchern natürlich eine Autorität, eine Aura und eine Wahrhaftigkeit, die Sangal einfach nicht haben kann. Sangal, der erzählt eine unfassbare Geschichte und er weiß wahnsinnig viel. Manchmal will er ein bisschen viel Kunst machen für meinen Geschmack und er findet Dialoge und trifft den Ton, finde ich, nicht besonders gut. Aber das ist natürlich trotzdem wahnsinnig spannend. Das Entscheidende scheint mir aber zu sein, ich glaube, wir müssen einfach akzeptieren, dass diese Zeit, diese Nazi-Zeit, Geschichten für Jahrhunderte und für Tausende noch Bücher in der Zukunft und für Filme geschrieben hat, die erst noch kommen werden und die einfach unwiderstehlich sind, egal wie komisch das auch für uns klingen mag. Das ist ein großes Thema für die Literatur und bleibt eins. Und ich kann nur raten, Sangal zu lesen und dann mal zu vergleichen, zum Beispiel mit Kertész.
0: Uli Hufen sagt das über den Roman von Gregory Sangal, Die Letzten auf der Liste. Aus dem Französischen übersetzt haben Tobias Scheffel und Claudia Steinitz. Und das Buch erscheint mit 304 Seiten im Verlag Antje Kunstmann. Herr Hufen, danke für die Einblicke ins Buch.
1: Sehr gern.
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0: Musik aus Finnland, Helsinki genauer gesagt. Das Jazz-Sextett Dalindeo kommt von dort und spielt vermutlich inspiriert vom finnischen Wald Concrete Forest, der Titel. Gar nicht so leicht, wenn man sich, ohne es so geplant zu haben, in ein Thema hineinschreibt, das derzeit noch ein Tabuthema ist. Weibliche Wut und Gewalt von Frauen in Beziehungen ist so eins. Die Kölner Autorin Clara Leinemann, Jahrgang 1994, beschreibt in einem Interview, wie sie mit ihrem Debütroman Gelbe Monster genau bei diesem Thema gelandet ist. Offenbar hat sie ihre Sache dabei richtig gut gemacht. Sie hat direkt den Debütpreis der Lit Cologne dafür bekommen. Und die Jury sagt, ihre Protagonistin Charlie möchte man abwechselnd schütteln und umarmen, während man ihr durch ein toxisches Wechselbad aus Aggression und Anhänglichkeit folgt. Während wie sich das beim Lesen anfühlt und wie Charlie im Roman so unterwegs ist, das beschreibt uns jetzt meine Kollegin Paula-Marie Dröger.
1: Charlie ist eine Frau, die mit beiden Beinen im Leben steht. Sie ist schlau und schreibt gerade an ihrer Doktorarbeit in Mathematik. In der Welt der Zahlen hat sie alles im Griff, doch ihr Privatleben entgleitet ihr komplett. Am Anfang der Geschichte begegnen wir ihr an einem absoluten Tiefpunkt. Mit einem blauen Auge und einer eingegipsten Hand sitzt sie in der U-Bahn. Sie ist auf dem Weg zu einem Anti-Aggressionstraining für Frauen, bei dem sie sich eigentlich vollkommen fehl am Platz fühlt.
2: Charlie fängt an zu weinen bei der Vorstellung, wie sie zwischen Schwerverbrecherinnen sitzen wird, die alle ihre Beziehungspersonen oder Kinder halb totgeschlagen haben, während sie holt eines der benutzten Taschentücher aus ihrer Tasche, tupft sich vorsichtig das geschwollene Auge ab. Es tut weh, sie weint noch mehr. Was hat sie denn überhaupt getan? Sie hatte sich doch nur verliebt. Ist das eine Straftat oder was?
1: In Rückblicken lernen wir die Hauptfigur und ihren Ex-Partner Valentin kennen. Charlie trifft ihn zufällig an einem Kiosk. Er braucht einen Bolzenschneider, um sein Fahrradschloss zu knacken. Und sie hilft ihm aus. Was wie eine charmante Liebesgeschichte beginnt, wird schnell von einer ungesunden Dynamik überschattet. Valentin provoziert durch Schweigen, belügt Charlie und lässt sie über seine Gefühle im Unklaren. Sie dagegen versucht krampfhaft, die Kontrolle zu behalten und wird schließlich gewalttätig ihm und sich selbst gegenüber. In ihrer Selbsthilfegruppe erfährt Charlie dann, damit ist sie nicht allein.
2: Es sei so gewesen, dass ihr Freund ihr immer einen Klaps auf den Po gegeben habe. Sie erzählt, wie diese Griffe nach ihrem Körper, die Schläge auf den Po immer mehr zugenommen hätten, wie er auch angefangen habe, vor ihren gemeinsamen Freunden nach ihr zu fassen, ihr zwischen die Beine zu greifen. Ich habe ihn weggeschubst und dann, glaube ich, einen Schritt gemacht. Ich weiß noch, dass ich den Raum gar nicht mehr wahrgenommen habe. Und dann habe ich ihm eine Ohrfeige gegeben, so fest, dass sein Kopf abgeknickt ist. Eine Stille entsteht. Amy ist fertig. Herr Hausner räuspert sich. Danke fürs Teilen, sagt er.
1: Clara Leinemann hat bereits Erfolge als Dramatikerin und Autorin zu verzeichnen. Mit Gelbe Monster beweist sie, dass sie ein feines Gespür für die unbequemen Grauzonen des Lebens hat.
2: Wir können gleich noch mehr Fragen stellen, sagt Herr Hausner, geht zum Whiteboard und nimmt einen Marker in die Hand. Ich würde jetzt dazu übergehen, dass wir einmal gemeinsam sammeln, was alles zu diesem Gewaltausbruch geführt hat. Charlie schnaubt und alle drehen sich zu ihr um, in ernsthafter Verwunderung. Was finden Sie gerade lustig? Fragt Herr Hausner. Charlie starrt ihn an. Er muss es doch auch denken. Die anderen müssen es doch auch denken. Sie müssen sich doch einig sein in dieser Sache. Sie öffnet den Mund, wirft einen Blick in die Runde. Alle sehen sie fragend an, also sagt sie, »Naja, aber das war doch jetzt keine Gewalt.« Und als sich die Blicke der anderen nicht verändern, nimmt Charlie ihren Rucksack und stürmt aus dem Seminarraum.
1: Im Laufe der Therapie wird Charlie zwar lernen, Verantwortung für ihr Handeln zu übernehmen, aber als Leserin merkt man auch, dass Heilung kein geradliniger Prozess ist und die alten Muster Charlie immer wieder einholen. Leinemann erzählt extrem stringent und überraschend humorvoll, und sie schafft es, ihre Figuren so menschlich und verletzlich wirken zu lassen, dass man durchgehend mit ihnen mitfühlt. Auch wenn man natürlich weiß, dass häusliche Gewalt schrecklich ist, man bleibt mit Charlie in diesem Kreislauf aus Wut und Scham gefangen. Gelbe Monster ist ein wirklich starkes Debüt, aber man ist auch fast ein bisschen froh, wenn man die letzte Seite des Buches gelesen hat. Erleichtert, nicht länger Teil von Charlies Leben sein zu müssen.
0: Ja, es gibt Figuren, die sind mitunter sogar für ihre Autorinnen oder Autoren nicht leicht zu handeln. Trotzdem haben sie ja meist etwas Wichtiges zu sagen und sie kommen zum Glück auch selten allein. Und das ist im Debütroman von Clara Leinemann ja auch so. Gelbe Monster erscheint mit 192 Seiten bei Surkamp Nova und Paula-Marie Dröger hat das Buch hier bei Westart Lesen vorgestellt. 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

0: die britische Singer-Songwriterin Ruth Lyon mit Stone. In dem Song besingt sie auch nochmal die Komplexität von Beziehungen. Ein unerschöpfliches Thema. In der Musik und in der Literatur niemals wird darüber alles gesagt sein, zum Glück. Und darum schlagen wir auch gleich die nächsten Kapitel dazu auf, und zwar mit dem neuen Buch des deutsch-syrischen Schriftstellers Rafik Shami. Das Mosaik der Frauen heißt der Roman, der am kommenden Dienstag erscheint. Und wir haben die tolle Gelegenheit, jetzt schon darüber zu sprechen und das auch mit Rafik Shami selbst, was mich sehr, sehr freut. Damit wir inhaltlich alle gut mitnehmen, gibt meine Kollegin Dina Netz uns vorab noch einen kurzen Einblick ins Buch und die, die darin das Mosaik bilden.
1: Der aus Syrien geflohene Said Mardini lebt in Mannheim und arbeitet als Übersetzer, Dolmetscher und Schriftsteller. Eines Tages bittet ihn sein Freund Klaus, der ein Krankenhaus in Heidelberg leitet, sich um einen besonderen Patienten zu kümmern. Nadim Suri stammt ebenfalls aus Syrien, ist schwer krank und möchte Mardini seine Lebensgeschichte erzählen. Er hat ein Dolmetscher- und Übersetzungsbüro betrieben und Gedichte veröffentlicht. Erzählen möchte er aber von den Frauen, die sein Leben entscheidend geprägt haben. Zunächst ist da seine mutige und kluge Mutter, die eher eine ältere Freundin war. Dann lernte Nadim Suri Samira kennen, seine erste große Liebe, die von ihrem eifersüchtigen Cousin erschossen wurde. Die weltoffene Vermieterin Hanan unterstützte ihn, die Prostituierte Colette zeigte ihm die verheerenden Folgen der Lüge auf. Er erzählt von seiner Ehefrau Salma, die ihm das Leben rettete, und von vielen anderen bemerkenswerten Frauen, bis hin zur Krankenschwester Alexandra, die ihm ein letztes Mal ermöglicht, sich jung zu fühlen.
0: Ein erster Eindruck von Das Mosaik der Frauen, dem neuen Roman von Rafik Shami, mit dem ich jetzt verbunden bin. Herzlich willkommen bei Westart Lesen.
2: Dankeschön.
0: Das Buch, Herr Shami, hat was von einer Matruschka-Puppe, finde ich. Da ist ein großartiger Erzähler, also Sie. Er erzählt von einem anderen guten Erzähler, nämlich Said Mardini, der von einem ebenfalls charmanten Erzähler erzählt, Nadim Suri. Mussten Sie, habe ich mich gefragt, ein bisschen Anlauf nehmen, um Schwung zu holen für all die Frauen, die kommen?
2: Nein, das ist beim Teppichweben. Also das ist mein Prinzip. Das heißt, nicht alles an einem Strang wie die europäische Erzählweite, sondern eher roll den Teppich aus und dann sehen wir, wie das weitergeht.
0: Ja, dann rollen wir doch mal den Teppich ein bisschen.
2: Ja, okay.
0: Bringen Sie uns gerne Said und Nadim noch ein bisschen näher. Wer und vor allem wie sind die beiden, die sich ja vielleicht auch ein bisschen ähneln sogar?
2: Ja, also Said ist zum großen Teil ich, also da habe ich seine Biografie ähnlich wie meine. Er ist ein Rebell gewesen gegen die Familie, gegen seinen Vater. Deshalb wurde er boykottiert von dieser Sippe. Und daher ist ja das Thema die Kritik der Sippe im Mittelpunkt von seinem Leben. Mhm. Und der Patient Nadim Suri ist ein ganz, ganz hochsensibler Mann, dessen Mutter eine deutsche Jüdin war und dessen Vater ein Aramäer war. Also bunter kann das nicht mehr gehen, nicht wahr? Und dessen Kultur arabisch ist und der dann in Deutschland lebt. Das ist ein hervorragender Lyriker, aber ohne Erfolg. Dafür war er erfolgreich als Dolmetscher,
0: ne?
2: Besitzer von einer erfolgreichen Firma.
0: Ja.
2: Und großzügig wie immer war er und hatte viele Abenteuer mit Frauen. Und er ist kein Heuchler, der lobt und kritisiert und zeigt die Mosaiksteine, die er gesammelt hat in seiner Seele durch die Frauen.
0: Ja.
2: Übrigens, dieses Bild habe ich auch selbst in Italien als Einfall gehabt. Ich war in einer Kirche und guckte ich den Boden und es war an und es war ein Gemälde aus dem 17. Jahrhundert mit Mosaiksteinchen. Und dann habe ich gemerkt, dieser eine Mosaikstein hat keine große Bedeutung, der fällt nicht auf, aber er trägt zum gesamten Bild bei. Und daher habe ich die Gesellschaft als solches Bild und nach Hause gekommen, habe ich die Notizen gemacht und plötzlich merkte ich, meine Seele ist auch ein Mosaikbild. Und so entstand diese Idee zu dem Roman.
0: Ja, und die Beziehungen sind ja ein permanent sich wandelndes Mosaik, das uns ja auch lebendig hält. Also eigentlich kann man fast sowas wie einem lebendigen, beweglichen Mosaik sprechen, wenn man über Beziehungen redet. Und Sie tun das besonders mit dem Fokus auf die Frauen. Also jeden Tag erzählt Nadim von einer Frau, die sein Leben geprägt hat. Die Mutter, haben wir gehört, über viele Geschichten bleibt ihr auch präsent. Andere werden nur kurze Stationen. Manche sind sehr große Lieben. Wer ist Ihnen denn beim Schreiben besonders nahe gekommen?
2: Die Mutter und Salma. Salma, ja, die sich geopfert hat, nicht egoistisch war und die hat ihn wirklich gerettet. Also ohne Salma wäre er verloren.
0: Ja, ich musste echt ganz schön Luft holen. Also vor allem, ne, die Frauen, die er in Syrien erlebt, enden ja zum Teil grausam,
2: ja,
0: auch weil sie ihn lieben.
2: Ja, und weil die Gesellschaft grausam ist. Entschuldigung, also bei aller Liebe, ich liebe Damaskus, ich liebe Syrien auch, aber die Sitten und Gebräuche der Sippe sind katastrophal.
0: Ein strenges Konstrukt, das in der Wüste sozusagen historisch Sinn ergibt, aber jenseits davon als Selbstzweck fesseln bedeutet.
2: Es ist Fesseln.
0: Die Frauen, also zwei in ihren Geschichten, sterben, auch weil die Sippe ein sehr strenges Regiment führt und weil es da Eifersucht gibt und sie das nicht überleben. Und,
2: ja,
0: und auch für die Erzähler wird es gefährlich. Wobei, in der Geschichte, in der es auch um Salma geht, reden sie auch über die Gnade des Vergessens. Weil es ohne Vergessen keinen Frieden geben kann, heißt es.
2: Das stimmt.
0: Das ist ja natürlich echt zweischneidig. Stimmen Sie dem denn zu?
2: Ja, ich habe es selbst erlebt. Ich habe 40 Jahre in der Versöhnung zwischen Israeli und Araber, Juden und Araber, Palästinenser und Israeli. Das Problem ist, beide Völker haben eine Katastrophe, nämlich die haben das Gedächtnis eines Kamels. Die vergessen nichts.
0: Und dann verzeihen sie auch nicht, heißt es aber.
2: Nein, nein. Du hast uns im 19. Jahrhundert, du hast uns im 17. Jahrhundert und so. Mhm. Während die Europäer haben das Gedächtnis eines Eichhörnchens.
0: Der vergisst sogar,
2: wo er die Walnüsse begraben hat.
0: Ja.
2: Diese kurze Gedächtnis hilft zu versöhnen, zu verzeihen. Mhm. Die Franzosen und Deutschen waren die allerschlimmsten Feinde zueinander. Und jetzt sind sie befreundet. Jetzt sind sie befreundet. Ich bin gescheitert. 40 Jahre versuche ich zu versöhnen mit Seminaren, mit Veranstaltungen, mit Treffen, poetische Treffen und so weiter. Und ich liege flach auf dem Bauch. Die Situation zwischen beiden Völkern ist so schlimm wie noch nie zuvor.
0: Sie haben ja auch ein wahnsinnig gutes Gedächtnis. Sie sind teilweise wirklich detailgenau in der Christengasse in Damaskus unterwegs. Wie ist das, wenn Sie jetzt gerade auf Syrien schauen, auch seit Assad gestürzt ist? Hoffen Sie noch auf eine Wende?
2: Ich muss ganz ehrlich sagen, hoffen tue ich immer. Das ist meine Tankstelle. Aber ich bin skeptisch, ob das zu meinen Lebenszeiten erreicht wird. Deshalb fahre ich nicht hin. Und ein Gedächtnis muss ein Erzähler haben. Also, ich habe wirklich, ohne jetzt geheuchelte Bescheidenheit, ein sehr gutes Gedächtnis. Aber parallel dazu sehr gute Fähigkeit zu verzeihen. Das ist wirklich dann ein bitteres Leben. Aber Sie müssen wissen, ich habe von jedem Roman 5 Varianten entworfen. Natürlich, der rote Faden bleibt derselbe.
0: Schriftlich oder mündlich?
2: Erstmal schriftlich auf 20 Seiten jeweils. 10 bis 15, 20 Seiten. Der rote Faden nenne ich das. Dieser Roman bleibt derselbe, aber die Lampignon, die ich wähle für jeden Abend, sind verschieden, sodass ich mich nicht vor dem Publikum langweile. Ja? Und deshalb mache ich das ein letztes Mal im Hotel, bevor ich zur Veranstaltung Orts komme. Und befestige ich das, suche ich die Schwachpunkte, bestärke ich die Erzählung und dann komme ich auf die Bühne.
0: Ja,
2: das braucht aber ein gutes Gedächtnis, damit Sie auf der Bühne nicht zwischen zwei Varianten verwechseln.
0: Und ich nehme mit, Sie wollen sich nicht langweilen. Das finde ich sehr, sehr sympathisch.
2: Ja, das merkt das Publikum sofort. Also sofort merken Sie, ein papageienhafter Erzähler, der sich selbst langweilt. Also, das merke ich auch.
0: Herr Schani, in das Mosaik der Frauen geht es ja um ganz, ganz viele Themen. Es geht um die Liebe, es geht natürlich um die Frauen, es geht um das Erinnern, es geht um Sprache, ganz tolle Gedanken zur Sprache. Natürlich geht es auch um Politik und ums Alter. Und da Sie eben das mit der Langeweile angesprochen haben, Sie werden selbst in ein paar Wochen 80 Jahre. Und ich habe gelesen, dass Sie es danach ruhiger angehen lassen wollen. Was heißt das denn im Angesicht der Langeweile?
2: Ja, ich wollte aufhören, wenn es am schönsten ist. Wenn es am schönsten ist, soll man aufhören. Als alter Mensch meine ich, nicht als junger Mensch soll er weitermachen. Aber 80 ist 80, also soll man nicht angeben. Und ich sollte selbst entscheiden und das habe ich dann entschieden. Sehr schwer war das für mich, aber durch den Beistand meiner Frau und meines Sohnes also haben mich überzeugt, dass meine Entscheidung richtig ist. Nämlich aufzuhören und nicht abzubauen vor dem Publikum.
0: Ich sage mal die Zahl, die Sie selbst schreiben. 2820 Erzählabende seit Mitte der 80er, für die Sie so viel gereist sind, als hätten Sie 11-mal die Erde umkreist. Ja. Herr Schami, was, wenn Sie es vermissen?
2: Ich vermisse das sehr, die Begegnung mit Menschen unterwegs, die Begeisterung des Publikums. Wissen Sie, wenn Sie auf der Bühne stehen und sehen, wie die Leute in der ersten, zweiten, dritten Reihe, mehr kann ich nicht sehen in einer großen Stadthalle oder Theater, wie die Augen immer weicher werden. Die Leute vergessen den Alltag, vergessen ihren Kummer und reisen mit mir durch die Geschichte, begleiten ihre Heldinnen und Helden. Das ist sehr befriedigend. Glauben Sie mir das? Also ich habe mal eine Zeile gelesen, die gefällt mir auch, dass das Zuhören eine Zauberwirkung hat. Wenn man das gut macht, dass der Zuhörer verzaubert ist, ist eine Belohnung für den Erzähler auch.
0: Ja. Eine Sache im Nachwort ist mir nachgegangen, als hätte sie doch etwas gekränkt. Die Literaturkritik habe jahrelang liebevoll eine Schweigemauer um ihre Bücher gelegt, damit der Erfolg sie nicht verdirbt.
2: Ja, das habe ich ironisch gemeint.
0: Ja.
2: Erfolg verdirbt niemand. Erfolg macht nur das bekannt, was man sorgfältig versteckt hat.
0: Aber die Literaturkritik war am Anfang jetzt einfach nicht nett zu Ihnen, oder?
2: Nein.
0: Ja.
2: Weil, und das hat mich geärgert, muss ich sagen, damals. Mensch, hat euch das nicht beschäftigt, wie ein Ausländer auf Deutsch Literatur macht und Anspruch hat, dass sie Weltliteratur ist?
0: Ja.
2: Und erst als der Erzähler der Nacht alle Mauern gesprengt hat, 200.000 Auflage in einem Jahr und 23 Sprachen wurde verkauft und Preise über Preise, dann kamen sie, ihre Majestät, und sagten, wie heißen Sie eigentlich?
0: Oje.
2: Ja, also das ist schon ja, und ich sage Ihnen ohne Bitterkeit, ich habe durch das Reisen, durch die Tourneen die Literaturkritik nicht mehr nötig. Das Publikum hat mich getragen, das Publikum hat die Bücher gekauft. Ich habe manchmal an einem Abend 150 bis 200 Bücher signiert.
0: Ja.
2: Die Leute waren begeistert.
0: Natürlich, und die Weichheit in den Augen spricht ja eine ganz eigene Sprache.
2: Ja,
0: völlig
2: eben.
0: Klar. Sie haben gerade 23 Sprachen gesagt. Ich habe hier die Zahl 35 Sprachen, in die Sie übersetzt wurden.
2: Ja.
0: Haben Sie sich selbst mal in einer anderen Sprache gelesen?
2: Ich muss Ihnen einen Witz erzählen.
0: Ja.
2: Auf Arabisch lese ich, kontrolliere ich das sehr streng. Aber einmal bekam ich die japanische, in Japan sind alle meine Romane veröffentlicht. Und da bekam ich das, ich wollte einen Witz machen. Ich habe dem Verleger geschrieben, danke für das Buch, sehr edle Papier und die Japaner pflegen die Bücher sehr besonders. Aber leider Gottes sehr viele Druckfehler. Und dann hatte er ein Team geholt.
0: Oh nein,
2: und Ich war blöd, ich kann nicht mal ein Buchstaben, nicht mal ein Bild auf Japanisch. Und er hat mir geschrieben, lieber Herr Shami, wir haben wirklich 2 Tage Seite für Seite untersucht. Ich habe mich 1000 Mal entschuldigt. Also ich habe gesagt, das war ein Spaß, aber es war dumm. Und dann hat er gesagt, die Japaner sind äußerst höflich. Ich weiß nicht, was er von mir denkt, aber positiv ist das schon, weil er die weiteren Romane auch gemacht hat.
0: Mhm.
2: Und er hat gesagt, ich bin erleichtert, sagt er. Ganz feiner Kerl.
0: Hat er das Eichhörnchen in sich mal aktiviert?
2: Ja, der ist ganz höflich. Ja. Wir treffen uns jedes Jahr auf der Buchmesse. Ein äußerst höflicher alter Mann. Ich lade ihn zum Essen ein. Und wir sind so eng miteinander befreundet, ist übertrieben, aber sehr miteinander verbunden.
0: Ja. Ich komme noch mal einmal kurz zurück zum Buch Mosaik der Frauen. Wenn ich beide Erzähler oder Dolmetscher etwas unscharf stelle, sehe ich tatsächlich auch Sie darin. Sie haben ja auch schon gesagt, Sie sind eigentlich mit dem Said sehr verbunden.
2: Ja.
0: Und ich sehe Sie darin mit dem wundervollen Notizbuch. Das hat Nadim, ich glaube, der Said hat auch eins. Haben Sie nicht auch so ein Füllhorn an Notizen aus Syrien mitgebracht?
2: Und wie, nicht nur aus Syrien, sondern hier auch. Ich fahre keinen Meter aus dem Haus ohne Notizbuch. Nach Italien nicht, auf Tourneen nicht, bei Besuch in München, meine Frau ist Münchnerin, nehme ich mit, im Zug sitze ich und plötzlich bekomme ich einen Gedanke. Und manchmal denken sie, ja, das kann ich behalten. Das können sie nicht, der Alltag kann das so wegschmeißen. Und diese Notizbücher, ich nenne sie Arbeitsjournale, das habe ich von Brecht gelernt, der nennt sie Arbeitsjournal, werden immer überprüft bei dem nächsten Thema und alles, was jetzt gebraucht wird für den nächsten Roman, streiche ich durch. Das heißt, es bleiben immer die Dinge, die ich noch nicht gebraucht habe.
0: Und da sind ganz bestimmt noch viele, viele Geschichten drin, oder?
2: Ja, wirklich. Die habe ich bis jetzt nicht passend gefunden, bis jetzt noch nicht. Es sind 20 Arbeitsjournale inzwischen.
0: Okay, das heißt, wir lesen von Ihnen, auch wenn wir Sie vielleicht nicht mehr live auf einer Bühne als Erzähler erleben.
2: Also ich habe beschlossen, noch einen Roman, aber mein Verleger glaubt nicht. Er glaubt, ich werde noch 5 schreiben. Aber warten wir ab. Wenn ich neue Roman schreibe, rede ich mit Ihnen nochmal.
0: Rafik Shami, wie schön, dass Sie hier von Ihrem neuen Roman und einigem anderen drumherum erzählt haben. Ganz, ganz herzlichen Dank dafür und alles Gute für Sie und einen tollen Geburtstag im Juni. Das darf man ja wohl sagen.
2: Ja, okay. Vielen Dank auch für Ihre Gastfreundschaft. Danke. Sie sind wirklich sehr nett.
0: Danke, dass Sie sich die Zeit genommen haben. Und ich kann es jetzt ja mal sagen, wir nehmen dieses Gespräch am Feiertag auf, am Donnerstag vor der Sendung.
2: Dankeschön.
0: Kurz noch die Angaben zum Buch. Das Mosaik der Frauen heißt der neue Roman, erscheint kommenden Dienstag auf gut 300 Seiten im Hansa Verlag. 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

0: The Happiest Man in the World, ein Song von Eric Bibb, US-amerikanischer Bluesmusiker. Er wird in diesem Sommer 75, steht weiterhin auf Konzertbühnen und der Tourplan sieht immer wieder auch Termine in Deutschland vor. Westart Lesen ist hier und der Szenenwechsel, der jetzt kommt, ist durchaus drastisch, aber wir sind immer noch die, die am Radio oder im Studio sitzen und nicht die, die es erleben. Also, da ist ein Kunsthistoriker, Hochschuldozent in Teheran, der unter Pseudonym ein dokumentarisches Tagebuch schreibt. Über das, was er in seinem Land gerade erlebt. Krieg und Regimeterror. Normalerweise erfahren wir das so direkt nicht, denn unabhängige Berichterstattung aus dem Land ist schon für ausländische Medien lebensgefährlich und für Iranerinnen und Iraner umso mehr. Dennoch hat es dieser Text nach draußen geschafft und liegt auf Deutsch und Englisch als Buch vor. Teherans Tagebücher von Raha Nik Andish. Wir hören Eindrücke dazu von Mariam Aras.
1: Raha Nik

0: Journalistin auf Sendung, die über die Angriffe auf den Sitz des geistlichen Führers Ali Khamenei berichtet. In seiner kleinen Teheraner Wohnung schaltet Nik Erdinç den Exilsender ein, um mehr über die Geschehnisse in wenigen Kilometern Entfernung zu erfahren. Von nun an reiht sich Angriff an Angriff.
1: Die Bombe war 200 Meter entfernt eingeschlagen und hatte eine Polizeistation zerstört. Die Trümmer hatten einen vollbesetzten Bus unter sich begraben. Die FußgängerInnen auf dem Gehweg waren auf der Stelle tot. Zwischen den verlassenen Autos, den Glasscherben und den Betonteilen konnte ich die Leichen sehen. Es müssen etwa 50 gewesen sein. Überall war Blut.
0: Ab hier entfaltet der Text die Geschehnisse des Krieges. Nik Erdinç dokumentiert, was er sieht und hört, was ihm Familie, Freunde und Mitfahrende während seiner Taxischichten berichten. Und er dokumentiert die Entwicklung seiner eigenen Ängste, während Tod und Zerstörung ein immer größerer Teil des alltäglichen Lebens werden.
1: Mein Blick folgt den leuchtenden Spuren, die quer über den Himmel gehen. In der Ferne entdecke ich einen kleinen hellen Punkt. Eine Drohne? Oder etwas, das zu entkommen versucht? Ein Soldat schießt darauf. Ich schaue genauer hin. Nein, keine Drohne. Es ist ein Stern. Still, ruhig, ungerührt. Die vergangenen 12 Tage haben alles verändert. Wir sind nicht dieselben Menschen, die wir davor waren.
0: Beeindruckend ist, wie Nik Erdinç oft in kurzen Wortwechseln die unvorstellbar unmenschlichen Umstände kondensiert, unter denen die Menschen in Teheran und Iran leben. Die Schikanen, die mörderische Gewalt des Regimes auf der einen und die Macht der Zerstörung durch israelische und US-amerikanische Bomben auf der anderen Seite. Spätestens nach dieser Lektüre ist klar, einen sauberen Krieg gibt es nicht. Auch klar ist, der Lebenswille und die Widerständigkeit der so leidgeprüften Bevölkerung verlangt uns hier im Westen vor allem eines ab, nämlich Demut. In seinen Beobachtungen wendet sich der Autor, der für sein Pseudonym einen weiblichen Vornamen gewählt hat, auch an die Befürworter jener Gewalt von außen.
1: Viele IranerInnen in der Diaspora wollen den Krieg. Aber wir, die wir ihn aus nächster Nähe durchleben, haben Angst.
0: Wenig hilfreich zur Einordnung des Geschilderten ist das Vorwort der deutschen Ausgabe, das weder die erzählten Kriege politisch-historisch kontextualisiert, noch die persischsprachigen Medien und Exilmedien einordnet. Ohne genaue Vorkenntnisse ist deren politische Ausrichtung kaum zu verstehen. Erzählerisch geschickt hingegen ist die umgedrehte Chronologie, in der Nik Erdinç mit dem Krieg im März diesen Jahres beginnt und dann rückwärts schreitet. Zum Massaker an Zehntausenden Protestierenden im Januar, zum neuen populistischen Nationalismus des Regimes im September 2025 und dem 12-Tage-Krieg Israels im Juni letzten Jahres. So ergibt sich beim Lesen nach und nach eine Verkettung wirtschaftlicher, politischer und emotionaler Not, die uns trotz Internetsperre dank dieses Buches erreicht. Erst mit dem Schluss bzw. dem Anfang, dem Tod des Vaters in einem von Korruption zerfressenen Gesundheitssystem nämlich, erschließt sich die volle Drastik des Krieges. Für den Autor selbst und für das Leben der Zivilbevölkerung in Iran.
2: Mariam Aras über Teheran Tagebücher von Jahar Nik Erdinç. Der Ullstein Verlag bringt das Buch auf 96 Seiten raus. Übersetzt aus dem Englischen hat die iranisch-deutsche Schriftstellerin Asal Dardan. 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

0: Phaser nennt sich das Groove-Musikquintett aus München, hier gerade mit dem Titel Ghazal, offenbar ein Begriff aus der klassischen arabischen Lyrik, wie ich nachgelesen habe. Westatlesen ist hier mit der Frage, welches Buch oder welche Bücher haben Sie besonders tief geprägt? Ich finde es selbst ganz spannend, über die Frage nachzudenken, weil es ja oft Lebensphasen sind, in denen bestimmte Bücher dann eine besondere Tiefenschärfe geben können. Aber manchmal, und das ist offenbar beim Schriftsteller Ulrich Holbein so, können Bücher zu einer Art Wegweiser werden. Bei ihm haben sie in Richtung Wald gezeigt und damit auf einen lebensbestimmenden Ort. Warum, erklärt er jetzt selbst.
1: Als Kind las ich natürlich Grimms Das Waldhaus und ich sprang sofort drauf an und unbewusst entstand der Wunsch, irgendwann mal in einem Waldhaus zu lesen. Da war ich vielleicht 7 Jahre alt. Dann, als ich 10 war, gab es so einen Schlager: In den Bergen von Montana steht ein Haus am Waldesrain. Und dort lebte ich froh und glücklich mit meiner Caroline. Und dann entstand so die Imago, dass ich mit einer Frau im Waldhaus wohne oder so. Später dann Beatles, da war ich vielleicht 16 Jahre, da gibt's doch den Song Mother Nature's Son, der sitzt an so einem Bächlein im Wald und so. Das waren so die Vorstufen. Und mit 18, da wollte ich Kriegsdienstverweigerer werden und las dann Rororo-Monographie Gandhi, weil man wusste, gewaltloser Widerstand und so. Und las dann, dass er beeinflusst war von Henry David Thoreau, Walden oder Leben in den Wäldern. Gewaltloser Widerstand und so Sachen, da hatte Gandhi seine Ideen her und dann kümmerte ich mich um den. Das war ein dickeres Buch und das las ich merkwürdig gerne. Dieser Philosoph hat sich eine Hütte im Wald selber gebaut, an einem See in Concord, und hat da 2 Jahre gewohnt. Bei ihm hieß es zum Beispiel, er hatte in dieser Hütte nur 3 Stühle. Einen für die Einsamkeit, 2 Stühle für die Gemeinschaft, wenn ein Freund vorbeikam, und 3 Stühle für die Geselligkeit. Er merkte, er muss nur 6 Wochen im Jahr arbeiten. Also er musste zum Beispiel Salz kaufen, das konnte er nicht selber herstellen. Und 6 Wochen Arbeit reichen, um das ganze Jahr sich zu ernähren. Und er erwähnt nie eine Frau, dass er da eine Frau hatte. Man weiß gar nicht, ob er jemals eine Freundin oder eine Frau hatte. Irgendwie war das kein Thema für ihn. Freiheit war ihm super wichtig. Dass er einfach da die Natur, er beobachtete Eichhörnchen und alles Mögliche und ging nur manchmal auf dem Fußweg ins Städtchen und kaufte eine Tüte Salz oder so. Philosophierte so vor sich her. Beeinflusst von Emerson, der hat ihm dieses Grundstück auch zur Verfügung gestellt. Aber nach 2 Jahren ist er da wieder raus und hat wieder normal im Städtchen gewohnt. Ich habe ja dann später auch so ein Waldhaus gefunden, beeinflusst von Thoreau. Und ich habe aber 40 Jahre darin gewohnt. Ich bin nicht nach 2 Jahren wieder ausgezogen. Also ich bin bis heute so ein Eremit. Und seine Hütte, wenn man die heute anguckt, die sieht auch so ein bisschen unromantisch aus. Das ist nur so ein Holzkasten. Also ich wohne dann viel verwunschener, märchenhafter und romantischer. Aber dadurch hat mich dieses Buch am meisten beeinflusst, mein Leben. Ich war dann lärmempfindlich, wollte nicht in der Stadt wohnen, nicht im Dorf wohnen, sondern nur im Waldhaus. Und das habe ich dann auch erzielt.
0: Der Schriftsteller und Waldbewohner Ulrich Holbein, den die Lektüre von Henry David Thoreau schon mit 18 Jahren gepackt und irgendwie nie mehr ganz losgelassen hat. Walden oder Leben in den Wäldern heißt das Buch, das übrigens 1854 erstmals erschienen ist. Heute gibt es etliche Ausgaben, auch auf Deutsch. Der Diogenes Verlag hat es zum Beispiel herausgebracht in der Übersetzung von Emma Emmerich und Tatjana Fischer. Inspiration und spannende Unterhaltung aus früheren Jahrhunderten gibt's auch gleich hier in der WDR3-Lesung. Da geht's mit Alexandre Dumas aus dem 19. Jahrhundert zurück ins 17. Jahrhundert in die Niederlande. Das ist die große Tulpenzüchterzeit und davon handelt auch der Roman Die schwarze Tulpe. Direkt nach WDR aktuell geht's los. Das Team von Westatlesen verabschiedet sich damit für heute. Ich bin Maria Backer, bedanke mich für Ihr Interesse und wünsche noch eine gute Hörzeit hier in Ihrem Radio.

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5: Die Nachrichten mit Anja Gawlik. Guten Tag. In London laufen gerade 2 große Demonstrationen und ein bedeutendes Fußballspiel. Deswegen sind 4.000 Polizisten im Einsatz. Allein bei der Demonstration der rechten Szene wird mit rund 50.000 Menschen gerechnet. Mareike Aden, WDR London, erklärt, wer die Teilnehmer sind.
6: Das ist tatsächlich sehr unterschiedlich und Menschen, mit denen ich gesprochen habe, die sind aus dem ganzen Land auch angereist. Ich habe hier schon sehr aggressive Sprechchöre gehört, islamfeindliche Äußerungen, auch Äußerungen, die gegen ganz klar mit Hass gegen Kirsten. Es sind aber auch Menschen hier mit ihren Kindern. Es sind auch die, die sagen, wir sind keine Rassisten, wir wollen gehört werden. Aber sie haben eben auch keine Berührungsängste mit Tommy Robinson, der ganz klar rechtsextrem ist.
5: In der Demokratischen Republik Kongo breitet sich ein neuer Ebola-Ausbruch weiter aus. Das Gesundheitsministerium sagt, dass vor allem der Nordosten des Landes betroffen ist. Allein dort gibt es bisher schon mehr als 80 Todesfälle und etwa 250 Verdachtsfälle. Karin Bensch für WDR aktuell.
7: Es wurden erste Fälle einer seltenen Ebola-Variante nachgewiesen. Laut der Weltgesundheitsorganisation WHO gibt es für diese Variante derzeit keinen zugelassenen Impfstoff. Der Ausbruch ist auch deshalb gefährlich, weil Teile der betroffenen Region Ituri sehr abgeschieden und deshalb schwer erreichbar sind. Dort gibt es dichten Regenwald und keine ausgebauten Straßen. Der letzte Ebola-Ausbruch in der Demokratischen Republik Kongo endete vor knapp einem halben Jahr. Er konnte innerhalb von 3 Monaten eingedämmt werden. Die Weltgesundheitsorganisation unterstützt die örtlichen Gesundheitsbehörden mit medizinischen Hilfsgütern und Schutzausrüstungen.
5: Und weitere Meldungen im Überblick. Die NRW-Landesregierung hat bestätigt, dass strengere Regeln für Fahrradfahrer kommen sollen. Demnach würde das Fahren, auch zum Beispiel mit Mountainbikes, im Wald nur auf Fahrradwegen und klar gekennzeichneten Strecken erlaubt sein. Ziel der strengeren Regeln soll sein, dass die Natur besser geschützt wird. Gestern war der Gesetzentwurf dazu bekannt geworden. Auf den Malediven ist bei der Suche nach einer vermissten Tauchgruppe mit Forschern aus Italien in einer Höhle ein Helfer ums Leben gekommen. Der Berufstaucher ist zu schnell aus der Tiefe an die Oberfläche zurückgekehrt. Bei dem Einsatz geht es um eine Gruppe aus Italien der Universität Genua. Die Leiche eines Mannes wurde bereits gefunden, 4 weitere werden noch vermisst. In der 3. Liga steht fest, welche Fußballvereine aufsteigen. Hinter Osnabrück sicherte sich Energie Cottbus den Platz in der zweiten Bundesliga. Auf dem Relegationsplatz gab es ein enges Rennen zwischen 2 NRW-Clubs. Durch ein 3:2 in Ulm darf Essen in die Relegation. Duisburg rutschte durch ein 1:1 gegen Viktoria Köln auf Tabellenplatz 4. In der Fußball-Bundesliga hat auch der letzte Spieltag begonnen mit allen Partien gleichzeitig. Unten in der Tabelle spielen noch mehrere Mannschaften gegen den Abstieg. Oben geht es für Bayer Leverkusen um den letzten Champions-League-Rang. Die Leverkusener haben den Hamburger SV zu Gast. Aus dem Stadion jetzt Marc Eschweiler, WDR Sport.
8: 33 Minuten sind rum und es steht noch 0:0. Und eigentlich ist das ein Witz, denn es gab schon 13 Torchancen inklusive Elfmeter. Aber Patrick Schick, der Leverkusener Top-Torjäger, verschoss den Elfer. Hamburgs Keeper Tangweg hielt den prima. Leverkusen ist die bessere Mannschaft, aber auch der HSV, der ja schon als Nicht-Absteiger länger feststeht, spielt hier munter mit, traf einmal per Kopf schon die Latte. Es geht hier munter hin und her, aber Tore sind noch keine gefallen. 0:0.
5: Das war WDR aktuell. Das Wetter in Nordrhein-Westfalen. Sonne und Wolken wechseln sich ab. Einzelne Schauer ziehen noch durch bei 7 bis 13 Grad. Morgen in Ostwestfalen noch sonnig. Sonst breitet sich vom Rheinland her Regen aus bei 13 Grad in Wermelskirchen, in Xanten 15 und in Essen 16 Grad. Am Montag mehr Wolken als Sonne mit einigen Schauern, vereinzelt auch Gewittern. Die Höchstwerte dann von 14 bis 18 Grad. Die Zeit 16.04 Uhr.
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9: Kapitel 7. Der glückliche Mensch macht Bekanntschaft mit dem Unglück. Nachdem er sich um Familienangelegenheiten gekümmert hatte, besuchte Cornelius de Witt im Januar 1672, also ein halbes Jahr vor den eingangs geschilderten schrecklichen Ereignissen, seinen Paten von Barle. Es wurde eben Nacht. Obgleich er weder ein Gartenkenner noch ein Künstler war, besichtigte Cornelius doch das ganze Haus, von der Malerwerkstätte bis zu den Treibhäusern, von den Gemälden bis zu den Tulpen. Er dankte seinem Neffen, dass er ihn während der Schlacht in der Bucht von Southwood auf das Verdeck des Admiralschiffes der sieben Provinzen gebracht hatte. Weiter dankte er ihm dafür, dass er seinen Namen einer prächtigen Tulpe gegeben hatte und dies alles mit der Leutseligkeit und Freundlichkeit eines Vaters gegenüber seinem Sohn. Während er die Schätze von Barles in Augenschein nahm, drängte sich eine Menschenmenge voller Neugierde, ja Ehrfurcht vor der Tür des glücklichen Mannes. Dieses Lärmen erregte die Aufmerksamkeit Boxtels, der gerade in seiner Küche sein Abendbrot einnahm. Er erkundigte sich, was vorgehe, erfuhr es und kletterte in sein Observatorium hinauf. Und hier stellte er sich trotz der Kälte mit seinem Teleskop auf. Dieses Teleskop war ihm seit dem Herbst 1671 nicht mehr von großem Nutzen gewesen. Sehr empfindlich für die Kälte, als wahre Töchter des Orients, werden die Tulpen während des Winters nicht in der Erde gepflegt. Sie brauchen das Innere des Hauses, das weiche Bett der Schubladen und die sanften Liebkosungen des Ofens. Entsprechend brachte von Barle auch den ganzen Winter in seinem Laboratorium zu, inmitten seiner Bücher und Gemälde. Er ging selten in das Zwiebelzimmer und wenn, dann nur, um ein paar Sonnenstrahlen einzulassen, indem er eine mit Scheiben versehene Falltür öffnete. Nachdem Cornelius und von Barle an diesem Abend die verschiedenen Zimmer, gefolgt von einigen Dienstboten, durchwandert hatten, sagte Cornelius leise zu seinem Paten: »Mein Sohn, entfernt eure Leute und sorgt dafür, dass wir einige Augenblicke allein bleiben.« Van Barle verbeugte sich zum Zeichen des Gehorsams. Dann sprach er laut: »Mein Herr, ist es euch nun gefällig, mein Tulpentrockenzimmer zu besuchen? Dieses Trockenzimmer, dieses Pantheon der Tulpenpflege, dieses Tabernakel, dieses Sanctum Sanctorum war, wie einst Delphi, für die Profanen verschlossen. Nie hatte ein Diener einen kühnen Fuß dort hineingesetzt, wie der große Racine, der um diese Zeit Ruhm erntete, gesagt hätte. Cornelius ließ in dasselbe nur den harmlosen Besen einer alten friesischen Magd eindringen, seiner Amme, die es, seit Van Barle sich der Tulpenzucht widmete, nicht mehr wagte, Zwiebeln in ihre Ragouts zu tun. Schon bei dem Wort Trockenzimmer allein traten auch die Diener, die die Lichter trugen, ehrerbietig auf die Seite. Van Barle nahm die Kerzen aus der Hand des Ersten und schritt seinem Paten in das Zimmer voran. Hinzuzufügen ist die Bemerkung, dass das Trockenzimmer eben jenes Kabinett war, auf das Boxtel unablässig sein Teleskop richtete. Der Neidische war mehr denn je auf seinem Posten. Er sah zuerst die Wände und die Scheiben sich erhellen, dann erschienen zwei Schatten. Der eine von ihnen, groß, majestätisch ernst, setzte sich an den Tisch, auf den Van Barle das Licht gestellt hatte. In diesem Schatten erkannte Boxtel das bleiche Gesicht von Cornelius de Witt, dessen lange, schwarze, auf der Stirn gescheitelten Haare bis auf seine Schultern fielen. Nachdem Cornelius de Witt seinem Gastgeber ein paar Worte gesagt hatte, deren Sinn der Neidische aus der Bewegung seiner Lippen nicht erraten konnte, zog er aus seiner Brust ein sorgfältig versiegeltes Paket. Aus der Art, wie Van Barle es aus den Händen seines Paten nahm und in einen Schrank legte, zog Isaac Boxtel den Schluss, es handle sich um Papiere von großem Wert. Anfänglich hatte er gedacht, dieses kostbare Paket enthalte aus Bengalen oder aus Ceylon eingetroffene, ganz neue Brutzwiebeln. Aber er bedachte bald, dass Cornelius de Witt nichts mit Tulpenzucht gemein hatte und sich nur mit dem Menschen beschäftige, einer schlimmen Pflanze, die viel weniger angenehm anzuschauen und viel schwieriger zum Blütentreiben zu bringen ist. Er kam also auf den Gedanken, dieses Paket enthalte ganz einfach Papiere und diese Papiere enthalten Politik. Doch warum übergab man Papiere, Politik enthalten, Van Baarle, der dieser Wissenschaft, die seiner Ansicht nach viel dunkler als die Chemie und sogar als die Alchemie war, nicht nur ganz fremd war, sondern sogar ihr fremd zu sein sich rühmte. Das waren ohne Zweifel wichtige Dokumente, die Cornelius schon durch die Unbeliebtheit beim Volk, bei seinen Landsleuten, bedroht seinem Paten Van Baarle zur Aufbewahrung anvertraute. Und dies war umso geschickter von Seiten des Cornelius, als man sicherlich bei seinem Paten das anvertraute Gut nicht suchen würde. Überdies kannte Boxtel seinen Nachbarn. Hätte das Paket Zwiebeln enthalten, so würde Cornelius nicht gewartet haben. Als leidenschaftlicher Liebhaber hätte er auf der Stelle den Wert der Geschenke, die er erhalten hatte, studiert und geschätzt. Van Baarle hatte im Gegenteil das Päckchen ehrfürchtig aus den Händen von Cornelius empfangen und es ebenso ehrfürchtig in eine Schublade gelegt, wo er es in den Hintergrund geschoben. Einmal, ohne Zweifel, damit es nicht gesehen würde, und dann, damit es nicht einen zu großen Teil des Raums einnehme, der den geliebten Tulpenzwiebeln vorbehalten war. Als das Paket in der Schublade war, stand Cornelius de Witt auf, drückte seinem Paten die Hände und ging auf die Tür zu. Van Baarle nahm sich rasch den Leuchter und eilte voran, um dem Gast, wie es sich gehörte, den Weg zu leuchten. Dann erlosch das Licht allmählich im Kabinett, um auf der Treppe, unter dem Vorhaus und endlich auf der Straße zu erscheinen, wo noch viel Volk umherstand, das Cornelius in den Wagen steigen sehen wollte. Der Neidische hatte sich nicht in seinen Mutmaßungen getäuscht. Das von Cornelius de Witt seinem Paten übergebene und von diesem sorgfältig eingeschlossene Paket enthielt die Korrespondenz von Johann mit dem Marquis von Louvois. Nur hatte Cornelius, wie er seinem Bruder versprochen hatte, dem Paten das Päckchen übergeben, ohne dass er ihn das politische Gewicht desselben auch nur hatte ahnen lassen. Er hatte ihm allerdings eingeschärft, das Päckchen nur ihm allein herauszugeben oder auf ein Wort von ihm, wer auch die Person sein würde, die es reklamierte. Und Van Baarle hatte das Anvertraute in den Schrank mit den seltenen Zwiebeln eingeschlossen. Nachdem Cornelius de Witt weggegangen war und das Geräusch und die Feuer erloschen waren, dachte Van Baarle nicht mehr an das Paket, während Boxtel sehr viel daran dachte. Denn, einem geschickten Lotsen ähnlich, sah er in diesem Paket die ferne, unmerkliche Wolke, die anschwellen und einen Sturm ankündigen wird. Und nun sind alle Absteckpfähle unserer Geschichte in die fette Erde gesetzt, die sich von Dordrecht nach Den Haag erstreckt. Mag Ihnen in den zukünftigen Kapiteln folgen, wer da will. Wir unseres Teils haben unser Wort gehalten und bewiesen, dass weder Cornelius noch Johann de Witt je in ganz Holland so heftige Feinde hatten, wie ihn Van Baarle in seinem Nachbarn Mynheer Isaac Boxtel besaß. Indessen hatte der Tulpenpflanzer, in Unwissenheit über den neidischen Nachbarn, Riesenschritte auf dem Weg zu dem Ziel gemacht, das von der Gesellschaft in Haarlem gesetzt worden war. Er war von der nussbraunen Tulpe zu der Tulpe mit der Farbe des gebrannten Kaffees übergegangen. An dem Tag, als in Den Haag das Ereignis stattfand, von dem wir in den ersten Kapiteln erzählten, sehen wir Van Baarle gegen 1 Uhr nachmittags, wie er vor seinem Beet steht und die noch unfruchtbaren Zwiebeln kaffeebrauner Tulpen wegnahm. Von Tulpen also, deren bis dahin nicht zur Ausbildung gekommene Blüte für das Frühjahr 1673 zu erwarten war und die unfehlbar die von der Gesellschaft in Haarlem verlangte große, schwarze Blüte hervorbringen mussten. Am 20. August 1672, um 1 Uhr nachmittags, stand also Cornelius in seinem Trockenzimmer und betrachtete mit Wonne 3 Nebenzwiebeln, die er soeben von seinen Blumenzwiebeln losgemacht hatte. Reine, vollkommene, unberührte Brutzwiebeln, unschätzbare Urstoffe von einem der wunderbarsten Produkte der Wissenschaft und der Natur, vereinigt in der Kombination, deren Sieg auf ewig den Namen von Cornelius van Baarle verherrlichen sollte. »Ich werde die große schwarze Tulpe finden«, sagte Cornelius, der inzwischen 28 Jahre alt war, zu sich, während er seine Brutzwiebeln losmachte. »Ich werde die 100.000 Gulden des ausgesetzten Preises bekommen. Ich verteile sie unter den Armen von Dordrecht. Auf diese Art wird sich der Hass besänftigen, den jeder Reiche in den Bürgerkriegen einflößt. Und ich kann, ohne dass ich etwas von den Republikanern oder von den Oraniern zu befürchten habe, fortwährend meine Beete in kostbarem Stand erhalten. Ich brauche keine Angst zu haben, dass an einem Tag des Aufruhrs die Krämer von Dordrecht und die Schiffer vom Hafen meine Zwiebeln ausreißen, um ihre Familien damit zu ernähren, wie sie mir zuweilen ganz leise drohen, wenn sie erfahren, dass ich für 2.000 bis 3.000 Gulden eine Zwiebel gekauft habe. Es ist beschlossen. Ich gebe den Armen die 100.000 Gulden vom Haarlemmer Preis. Obwohl... Bei diesem Obwohl machte Cornelius von Baale eine Pause und seufzte. Obwohl, fuhr er dann fort, obwohl es sehr angenehm gewesen wäre, die 100.000 Gulden für die Vergrößerung meines Gartenbeets oder zu einer Reise in den Orient zu verwenden, dem Vaterland dieser schönen Blumen. Aber leider darf man an alles dies nicht denken. Musketen, Fahnen, Trommeln und Proklamationen, das sind die Dinge, die zurzeit die Verhältnisse beherrschen. Cornelius von Baale schlug die Augen zum Himmel auf und gab einen Seufzer von sich. Er richtete den Blick wieder auf seine Zwiebeln, die ihm wichtiger waren als Musketen, Trommeln, Fahnen und Proklamationen. Lauter Dinge, die nur geeignet sind, den Geist eines ehrlichen Mannes zu stören, und sagte: »Das sind doch sehr schöne Brutzwiebeln. Wie glatt, wie wohlgeformt sind sie. Wie haben sie das melancholische Aussehen, das meiner Tulpe das Ebenholzschwarz verheißt. Auf ihrer Haut sind die kreisenden Adern für ein bloßes Auge nicht einmal sichtbar. Oh, gewiss nicht ein Fleck wird das Trauergewand der Tulpe verderben, die mir das Dasein zu verdanken hat. Wie wird man die Tochter meiner Nachtwachen, meiner Arbeiten, meines Nachdenkens nennen? Tulipa Negra Balacusis. Ja, Balacusis, ein schöner Name. Das ganze tulpenliebende Europa wird beben, wenn die Winde das Gerücht über die ganze Welt verbreiten. Die große schwarze Tulpe ist gefunden. Ihr Name, werden die Liebhaber fragen? Tulipa Nigra Balacusis. Warum Balacusis? Wegen ihres Erfinders van Baale, wird man antworten. Wer ist dieser van Baale? Er ist derjenige, welcher schon 5 neue Spezies gefunden hatte. Die Johannes, die Johann de Witt, die Cornelius de Witt und so weiter. Das ist mein Ehrgeiz. Er wird niemanden Tränen kosten. Und man wird noch von der Tulipa Nigra Balacusis sprechen, wenn mein Pate, der erhabene Politiker, nur noch durch die Tulpe bekannt ist, der ich seinen Namen gegeben habe. Hat meine Tulpe geblüht, fuhr von Baale fort, so will ich, wenn die Ruhe in Holland wiederhergestellt ist, den Armen nur 50.000 Gulden geben. Mit den anderen 50.000 werde ich Versuche unternehmen. Mit diesen 50.000 Gulden will ich es dahin bringen, dass ich den Tulpen Wohlgeruch verleihe. Oh, wenn es mir gelänge, der Tulpe den Geruch der Rose oder der Nelke oder auch einen ganz neuen Geruch zu geben, was noch besser wäre. Wenn ich dieser Königin der Blumen jenen natürlichen, nur ihren eigenen Duft wiedergäbe, welchen sie auf ihren Reisen vom Orient nach Europa verloren hat. Jenen Duft, den sie auf der indischen Halbinsel verbreiten muss. In Goa, in Bombay, in Madras und besonders auf jener Insel, die einst, wie man behauptet, das irdische Paradies war und Ceylon heißt. Ach, welch ein Ruhm! Ich gestehe, ich möchte dann lieber Cornelius von Baale als Alexander, Cäsar oder Maximilian sein. Und Cornelius erfreute sich an seiner Betrachtung und versenkte sich in die süßesten Träume. Plötzlich erklang die Klingel seines Kabinetts, schriller als gewöhnlich. Cornelius bebte, streckte die Hand unwillkürlich wie schützend über seine Blumenzwiebeln aus und wandte sich um. »Wer ist da?« »Herr«, antwortete der Diener, »es ist ein Bote aus Den Haag.« »Ein Bote aus Den Haag? Was will er?« »Herr, es ist Krake.« »Krake, der vertraute Diener von Johann de Witt? Gut, erwarte.« »Ich kann nicht warten«, sagte eine Stimme im Hausflur. Und zu gleicher Zeit stürzte, das Verbot übertretend, Krake ins Trockenzimmer. Dieses beinahe gewaltsame Eindringen verstieß so sehr gegen die im Haus von Cornelius von Baale geltenden Gewohnheiten, dass dieser mit der Hand, die die Brutsfilme bedeckte, eine beinahe krampfhafte Bewegung machte, wodurch zwei dieser kostbaren Zwiebeln unter einen kleinen Tisch bzw. an den Kamin rollten. »Zum Teufel!« rief Van Baarle, der seinen Brutzwiebel nacheilte. »Was gibt es denn, Krake?« »Herr«, erwiderte Krake, während er das Papier auf den Tisch legte, auf dem die dritte Zwiebel geblieben war, »ihr werdet aufgefordert, dieses Papier auf der Stelle zu lesen.« Und Krake, der auf den Straßen von Dordrecht die Symptome eines Tumultes zu bemerken glaubte, der dem ähnlich war, den er in Den Haag erlebt hatte, floh aus dem Haus, ohne sich umzudrehen. Es ist gut, mein lieber Krake«, sagte Cornelius, den Arm unter dem Tisch ausstreckend, um die kostbaren Zwiebeln zu verfolgen. »Man wird dein Papier lesen.« Dann hob er die Brutzwiebeln auf, nahm sie in seine hohle Hand, um sie zu untersuchen, und sagte, »Oh, diese ist unversehrt. Teufel von einem Krake! Wie kann man so in mein Trockenzimmer hereinstürzen? Wir wollen nun die andere anschauen.« Und ohne die flüchtige Zwiebel loszulassen, ging Van Baarle auf den Kamin zu, kniete nieder und befüllte mit der Fingerspitze die Asche, die zum Glück kalt war. Nach einem Augenblick fand er die zweite Brutzwiebel. »Gut«, sagte er, »hier ist sie.« Und er schaute sie mit beinahe väterlicher Aufmerksamkeit an und fügte dann bei, »unversehrt wie die erste.« Während Cornelius noch kniend die zweite Brutzwiebel untersuchte, wurde die Tür des Trockenzimmers heftig erschüttert. Cornelius lief vor Zorn rot an. »Was gibt es denn jetzt schon wieder?« fragte er. »Oh, wird man hier in diesem Haus verrückt?« »Herr, Herr«, rief ein Diener mit einem noch bleicheren Gesicht und mit noch erschrockenerer Miene als zuvor Krake ins Trockenzimmer. »Nun«, fragte Van Baarle, der angesichts dieser doppelten Verletzung aller Vorschriften und Regeln ein Unglück ahnte. »Ach, Herr, flieht, flieht rasch!« »Fliehen? Und warum?« »Herr, das Haus ist voll von Wachen der Generalstaaten.« »Was verlangen Sie?« »Sie suchen euch.« »Warum?« »Um mich zu verhaften.« »Um mich zu verhaften?« »Ja, und ein Beamter geht Ihnen voran.« »Was soll das bedeuten?« fragte Van Baarle, wobei er seine zwei Brutzwiebeln in die Hand schloss und erschrocken zur Treppe blickte. »Sie kommen herauf, Sie kommen!« rief der Diener. »Oh, mein liebes Kind, mein würdiger Herr«, rief die Amme, die ebenfalls in das Trockenzimmer stürzte, »nehmt euer Gold, eure Juwelen und flieht, flieht!« »Aber wo hinaus soll ich fliehen, Amme?« fragte Van Baarle. »Springt aus dem Fenster!« 25 Fuß! Ihr fallt auf 6 Fuß Düngererde! Ja, aber ich werde auf meine Tulpen fallen! Egal, springt!« Cornelius nahm die dritte Brutzwiebel, trat ans Fenster, öffnete es. Doch beim Anblick des Schadens, den er in seinen Beeten anrichten würde, mehr noch als beim Anblick der Entfernung, die ihn vom Boden trennte, sagte er, »Nein, nie!« Und er machte einen Schritt rückwärts. In demselben Augenblick sah man durch die Stäbe des Geländers die Hellebarden der Soldaten blitzen. Die Amme reckte die Arme zum Himmel empor. Was Cornelius Van Baarle betrifft, so müssen wir zur Ehre, nicht des Menschen, sondern des Tulpengärtners sagen, dass er sich einzig und allein um seine unschätzbaren Brutzwiebeln sorgte. Er suchte mit den Augen ein Papier, um sie hineinzuwickeln, erblickte das Blatt aus der Bibel, das Krake auf den Trockentisch gelegt hatte, nahm es, ohne sich zu erinnern, woher es kam, wickelte die drei Brutzwiebeln hinein, verbarg sie an der Brust und wartete. Die Soldaten, denen ein Beamter voranschritt, traten in diesem Augenblick ein. »Seid ihr der Dr. Cornelius Van Baarle?« fragte der Beamte, obgleich er den jungen Mann ganz genau kannte. Er richtete sich nach den Regeln der Justiz, was seiner Frage einen großen Ernst verlieh. »Ich bin es, Meister von Spennen«, antwortete Cornelius, indem er höflich seinen Richter grüßte. »Und ihr wisst es wohl. Dann gebt die aufrührerischen und staatsgefährdenden Papiere heraus, die ihr bei euch verbergt.« »Welche aufrührerischen Papiere?« wiederholte Cornelius, ganz betäubt von diesem Vorwurf. »Oh, spielt nicht den Erstaunten! Ich schwöre euch, Meister von Spennen, ich weiß beim besten Willen nicht, was ihr damit sagen wollt. Dann will ich euch auf den Weg helfen«, sagte der Richter. »Gebt die aufrührerischen Papiere heraus, die der Verräter Cornelius de Witt im Monat Januar bei euch hinterlegt hat.« Ein Blitz durchzuckte den Geist von Cornelius Van Baarle. »Nun«, sagte von Spennen, »nicht wahr, ihr fangt an, euch zu erinnern?« Allerdings, doch ihr spracht von staatsgefährdenden Papieren und ich habe kein solches Papier. Ach, ihr leugnet. Gewiss. Der Gerichtsbeamte schaute sich um, als wolle er mit einem Blick das ganze Kabinett umfassen. Welches ist das Zimmer eures Hauses, das man das Trockenzimmer nennt? Fragte er dann. Wir befinden uns darin, Meister von Spennen. Der Beamte warf einen Blick auf eine kleine Notiz, die auf seinen Papieren oben auflag. Es ist gut, sagte er wie ein Mensch, der sich einer Sache versichert hat. Dann fragte er zu Van Berle zurückkehrend, wollt ihr mir die Papiere herausgeben? Ich kann nicht, Meister von Spennen. Diese Papiere gehören nicht mir, sie sind mir zur getreuen Verwahrung übergeben worden, und ein solcher Schatz ist mir heilig. Dr. Cornelius, sprach der Richter, im Namen der Generalstaaten befehle ich euch, diese Schublade zu öffnen und mir die darin enthaltenen Papiere zu übergeben. Und der Beamte deutete mit dem Finger auf die dritte Schublade einer Truhe, die beim Kamin stand. In dieser dritten Schublade lagen in der Tat die Papiere, die Cornelius de Witt seinem Paten übergeben hatte. Ein Beweis, dass die Polizei vollkommen unterrichtet war. »Ah, ihr wollt nicht«, fragte Van Spennen, als er sah, wie Van Baale vor Erstaunen unbeweglich blieb. »Ich werde also selbst öffnen.« Und der Beamte öffnete die Schublade in ihrer ganzen Länge und entblößte zuerst an die 20 Zwiebeln, die wohlgeordnet und sorgfältig mit Etiketten versehen waren, dann das Paket, das in genau demselben Zustand geblieben war, in dem es der unglückliche Cornelius de Witt seinem Paten übergeben hatte. Der Gerichtsbeamte erbrach das Siegel, zerriss den Umschlag, warf einen gierigen Blick auf die ersten Blätter, die sich seinen Augen boten, und rief mit furchtbarer Stimme, »Ah, die Justiz ist also nicht falsch benachrichtigt worden!« »Wie?« sagte Van Baale. »Was ist das?« »Ah, spielt nicht länger den Unwissenden, Herr Van Baale«, erwiderte der Beamte. »Folgt mir.« »Wie? Ich soll euch folgen?« rief der Doktor. »Ja, denn ich verhafte euch im Namen der Generalstaaten.« Man verhaftete noch nicht im Namen von Wilhelm von Oranien. Er war hierzu noch nicht lange genug Statthalter. »Mich verhaften?« rief Cornelius. »Was habe ich denn getan?« »Das geht mich nichts an, Doktor. Ihr werdet euch hierüber euren Richtern erklären.« »Wo denn?« »In Den Haag.« Ganz verblüfft stützte Cornelius seine Amme, die das Bewusstsein verlor, reichte seinen in Tränen zerfließenden Dienstboten die Hand und folgte dem Beamten. Dieser schloss ihn wie einen Staatsgefangenen in einen Kastenwagen ein und ließ ihn im Galopp nach Den Haag fahren. Kapitel 8. Isaak Boxtel. Wie man leicht errät, war dieser Zwischenfall das teuflische Werk von Mynheer Isaak Boxtel. Man erinnere sich, dass er mit Hilfe seines Fernrohrs das Treffen von Cornelius de Witt mit Van Baale bis in jede Einzelheit verfolgt hatte, dass er die Wichtigkeit der von Cornelius de Witt seinem Paten übergebenen Papiere erriet, als er diesen sorgfältig das ihm anvertraute Paket in der Schublade verwahren sah, in der er seine kostbarsten Zwiebeln aufbewahrte. Als Boxtel, der sich bedeutend mehr um Politik kümmerte als sein Nachbar von Baale, erfuhr, Cornelius de Witt sei des Hochverrats gegen die Generalstaaten beschuldigt worden, da ahnte er, dass er nur ein Wort zu sagen brauche, um der Verhaftung des Patenonkels auch gleich die des Täuflings folgen zu lassen. Indessen, so glücklich Boxtel auch war, schauderte er doch anfangs bei dem Gedanken, einen Mann anzuzeigen, den diese Anzeige auf das Schafott bringen konnte. Aber das Schrecklichste bei schlimmen Gedanken ist, dass schlimme Geister sich allmählich mit ihnen vertraut machen. Überdies ermutigte sich Mynheer Isaak Boxtel durch den Trugschluss, Cornelius de Witt ist ein schlechter Bürger, da man ihn des Hochverrats angeklagt und verhaftet hat. Ich bin ein guter Bürger, da ich nicht des geringsten Vergehens beschuldigt bin. Ist Cornelius de Witt ein schlechter Bürger, was völlig gewiss ist, da man ihn des Hochverrats angeklagt und verhaftet hat, dann ist sein Genosse, Cornelius van Baale, ein nicht minder schlechter Bürger als er. Da ich nun ein guter Bürger bin und es Pflicht der guten Bürger ist, die schlechten Bürger anzuzeigen, ist es also meine, Cornelius van Baale anzuzeigen. Doch diese Schlussfolgerung, so zwingend sie auch schien, hätte vielleicht keine volle Herrschaft über Boxtel gewonnen, wäre nicht in Übereinstimmung mit dem Dämon des Neids auch der Dämon der Habgier wach geworden. Boxtel wusste, wie weit es Van Baarle in seinen Forschungen über die große schwarze Tulpe gebracht hatte. So bescheiden auch der Dr. Cornelius war, so hatte er doch vor seinen Vertrautesten nicht verbergen können, dass er beinahe die Gewissheit erlangt hatte, er werde den im Jahr 1673 von der Gartenbaugesellschaft in Haarlem ausgesetzten Preis von 100.000 Gulden gewinnen. Diese fast schon penetrante Gewissheit Cornelius van Baarles war das Fieber, das Isaak Boxtel zerfraß. Würde van Baarle verhaftet, so müsste das notwendig große Verwirrung in dessen Haus auslösen, und in der Nacht nach der Verhaftung, so hoffte Boxtel, könnte er über die Mauer klettern und die Tulpe stehlen. Schließlich wusste er, wo die Zwiebel war, die die große, schwarze Tulpe hervorbringen sollte. Statt bei van Baarle zu blühen, würde die große, schwarze Tulpe bei ihm blühen. Statt dass sein Nachbar Cornelius den stolzen Preis von 100.000 Gulden einstrich, würde Boxtel ihn in Empfang nehmen. Und die neue Blume würde den Namen Tulipa nigra boxtelensis erhalten. Ein Erfolg, der nicht nur seine Rachlust, sondern auch seine Habgier befriedigen würde. Wenn er wach war, dachte er unablässig an die große schwarze Tulpe. Schlief er, so träumte er nur von ihr. Endlich, am 19. August 1672 mittags gegen 2 Uhr, wurde die Versuchung so stark, dass Mynheer Isaak nicht mehr länger zu widerstehen vermochte. Er fasste eine anonyme Anzeige ab und brachte sie auf die Post. Selbst in Venedig, wo man in jener Zeit bronzene Löwenmäuler aufstellte, in die die Bürger ihre Klageschriften einwerfen konnten, hat wohl selten ein Papier solches Gift in die Gemüter gebracht wie diese anonym eingereichte Klage in Dordrecht. Noch am selben Abend erhielt der oberste Richter diese Anzeige. Auf der Stelle berief er seine Kollegen für den nächsten Morgen zusammen. Sie beschlossen die Verhaftung und erteilten den Befehl hierzu Meister van Spennen, der sich, wie wir gesehen haben, als würdiger Holländer dieser Pflicht annahm und van Baarle gerade in dem Augenblick verhaftete, in dem die Anhänger des Hauses von Oranien in Den Haag die Stücke von den Leichnamen der Brüder Cornelius und Johann de Witt rösten ließen. Doch war es Scham, war es Schwäche im Verbrechen? Isaak Boxtel hatte an diesem Tag nicht den Mut, sein Fernrohr auf den Garten, auf die Malerwerkstätte und auf das Trockenzimmer zu richten. Er wusste zu gut, was im Haus des armen Doktors Cornelius vorging, als dass er es nötig gehabt hätte, dorthin zu schauen. Er stand nicht einmal auf, als ein einziger Dienstbote in sein Zimmer trat, der die Dienstboten von Cornelius übrigens nicht minder bitter um ihr Los beneidete, als Herr Boxtel den Herrn um das Seine. »Ich werde heute nicht aufstehen, ich bin krank«, erklärte Boxtel seinem Diener. Gegen 9 Uhr hörte er ein gewaltiges Geräusch auf der Straße und ein Schauer lief über seinen Rücken. In diesem Augenblick war er bleicher als ein wahrhaft Kranker, zitterte mehr als einer, der wirklich vom Fieber befallen ist. Sein Diener trat erneut ein, Boxtel verbarg sich unter seiner Decke. »Ach, Herr«, rief der Diener, der sehr wohl vermutete, dass er seinem Herrn damit eine gute Nachricht bringe. »Aber Herr, ihr wisst nicht, was in diesem Augenblick vorgeht.« »Wie soll ich es wissen?« erwiderte Boxtel mit beinahe unverständlicher Stimme. »Nun denn, in diesem Augenblick, Herr Boxtel, verhaftet man euren Nachbarn van Baarle als Hochverräter.« »Bah«, murmelte Boxtel mit immer schwächerer Stimme, »nicht möglich.« »Doch, man sagt es wenigstens. Außerdem habe ich den Richter van Spennen und die Stadtwache in sein Haus einrücken sehen.« »Ah, wenn du es selbst gesehen hast«, sprach Boxtel, »dann ist es etwas anderes.« »In jedem Fall will ich Erkundigungen einziehen«, sagte der Diener. »Und seid unbesorgt, Herr, ich werde euch auf dem Laufenden halten.« Mit einer knappen Geste ermutigte Boxtel seinen Diener in seinem Eifer. Dieser ging hinaus und kehrte eine Viertelstunde später zurück. »Also, Herr«, meldete er, »alles, was ich euch erzählt habe, war die reine Wahrheit.« »Tatsächlich? Herr van Baarle ist verhaftet worden. Man hat ihn in einen Wagen gesperrt und nach Den Haag eskortiert.« »Nach Den Haag?« »Ja, wo es ihm, wenn das wahr ist, was man sich so sagt, nicht gut ergehen wird.«
10: Und was sagt man? Oh Herr, man sagt, doch das ist nicht ganz sicher, die Bürger müssen in diesem Augenblick im Begriff sein, Herrn Cornelius und Herrn Johann de Witt zu ermorden. Oh, murmelte oder röchelte vielmehr Boxtel, indem er die Augen schloss, um das schreckliche Bild nicht zu sehen, das sich seinem geistigen Auge bot. Teufel, sagte der Bediente zu sich selbst, als er wegging. Mynheer Isaac Boxtel muss sehr krank sein, dass er bei einer solchen Nachricht nicht aus dem Bett gesprungen ist. Isaac Boxtel war in der Tat sehr krank. Krank wie ein Mensch, der einen anderen Menschen ermordet hat. Doch er hatte diesen Menschen zu einem doppelten Zweck ermordet. Der erste war erfüllt, es blieb noch der andere zu erfüllen. Es wurde Nacht. Die Nacht war es, worauf Boxtel wartete. Als die Dunkelheit undurchdringlich wurde, stand er auf. Er kletterte auf seinen Maulbeerfeigenbaum. Seine Vermutungen bestätigten sich. Niemand dachte an die Bewachung des Gartens. Haus und Dienstboten waren in großer Unordnung. Er hörte, wie es erst 10, dann 11 Uhr und schließlich Mitternacht schlug. Mit pochendem Herzen, mit zitternden Händen und leichenblassem Gesicht kletterte er von seinem Maulbeerbaum hinunter, nahm eine Leiter, legte sie an die Mauer an, stieg bis auf die vorletzte Sprosse und horchte. Alles war ruhig. Nicht ein Geräusch störte die Stille der Nacht. Ein einziges Licht wachte im ganzen Haus. Es war das der Amme. Diese Stille und diese Finsternis ermutigten Boxtel. Er schwang sich auf die Mauer und hielt einen Augenblick inne. Als er ganz sicher war, dass er nichts zu befürchten hatte, zog er dann die Leiter aus seinem Garten in den von Cornelius und stieg hinab. Da er wusste, wo die Brutzwiebeln in der Erde lagen, lief er in diese Richtung, wobei er den Gängen folgte. Und als er an Ort und Stelle war, tauchte er mit der Freude eines Tigers seine Hände in die weiche Erde. Er fand nichts und glaubte, sich getäuscht zu haben. Der Schweiß perlte indessen unwillkürlich auf seiner Stirn. Er hörte rechts, er hörte links, nichts. Er hörte vorne und hinten, nichts. Er wäre fast wahnsinnig geworden, denn er gewahrte endlich, dass man am Morgen die Erde aufgerührt hatte. Während Boxtel in seinem Bett lag, war Cornelius in der Tat in seinen Garten hinabgegangen, hatte die Zwiebel ausgegraben und, wie wir gesehen haben, in 3 Brutzwiebeln geteilt. Boxtel konnte sich nicht entschließen, den Platz zu verlassen. Er drehte mit seinen Händen wenigstens 10 Quadratfuß um. Endlich blieb ihm kein Zweifel über sein Unglück mehr. Vom Zorn berauscht kehrte er zu seiner Leiter zurück, schwang sich auf die Mauer, zog die Leiter von Cornelius zu sich, warf sie in seinen Garten und sprang ihr nach. Plötzlich regte sich in ihm eine letzte Hoffnung. Die Brutzwiebeln waren sicherlich im Trockenzimmer. Er hatte nur in das Trockenzimmer vorzudringen, wie er in den Garten eingedrungen war. Dort würde er sie finden. Das war übrigens kaum schwieriger. Das Fensterwerk des Trockenzimmers war von der Art wie das eines Treibhauses. Cornelius von Baale hatte die Fenster am Morgen geöffnet und es war niemandem eingefallen, sie zu schließen. Man musste nur eine Leiter beschaffen, die lang genug war. Eine Leiter von 20 statt von 12 Fuß. Boxtel hatte in der Straße ein Haus bemerkt, das gerade renoviert wurde. An dieses Haus war eine riesige Leiter gelehnt. Diese Leiter war alles, was Boxtel brauchte. Er konnte nur hoffen, dass die Arbeiter sie nicht weggebracht hatten. Er lief zu dem Haus, die Leiter stand noch da. Boxtel nahm sie und schleppte sie mit großer Mühe in seinen Garten. Mit noch größerer Mühe richtete er sie an der Mauer des Hauses von Cornelius auf. Die Leiter reichte gerade bis zum Fensterwerk. Boxtel steckte eine angezündete Blendlaterne in seine Tasche, stieg die Leiter hinauf und drang in das Trockenzimmer ein. In diesem Allerheiligsten angelangt, blieb er stehen und lehnte sich an den Tisch. Seine Beine wurden schwach, sein Herz schlug schneller und schneller. Hier war es noch schlimmer als im Garten. Man sollte glauben, die freie Luft raube dem Eigentum das, was es Ehrfurchtgebietendes hat. Jemand, der über eine Hecke springt oder über eine Mauer klettert, bleibt vor der Tür oder dem Fenster eines Zimmers stehen. Im Garten war Boxtel nur ein Plünderer. Im Zimmer wurde er zum Dieb. Er fasste Mut. Er war nicht so weit gekommen, um mit leeren Händen nach Hause zurückzukehren. Er öffnete und schloss alle Schubladen, selbst die privilegierte Schublade, wo das Päckchen, das Cornelius ins Unglück gestürzt hatte, kurz zuvor noch gewesen war. Er fand, wie in einem Garten, mit Etiketten versehene Pflanzen, die Johannis, die Witt, die nussbraune Tulpe, die röstkaffeebraune Tulpe, doch von der schwarzen Tulpe, oder vielmehr von den Brutzwiebeln, in denen sie noch schlummerte, war keine Spur vorhanden. Boxtel las in dem Register der Samenkörner und Brutzwiebeln, das Van Baarle teilweise doppelt und mit größerer Sorgfalt und Pünktlichkeit führte, als die Handelsbücher der ersten Häuser von Amsterdam gehalten werden, folgende Zeilen. Heute, am 20. August 1672, habe ich die Zwiebel der großen schwarzen Tulpe ausgegraben und dann in drei Brutzwiebeln getrennt.
11: Diese Brutzwiebeln!
10: Heulte Boxtel im Trockenzimmer herumwühlend. Wo konnte er sie verbergen? Plötzlich schlug er sich vor die Stirn, dass sein Hirn hätte geplättet werden sollen.
11: Oh, ich Elender, der ich bin, rief er. Oh, dreifach verlorener Boxtel! Trennt man sich von seinen Brutzwiebeln? Lässt man sie in Dordrecht, wenn man nach Den Haag reist? Kann man ohne seine Brutzwiebeln leben, wenn es die der großen schwarzen Tulpe sind? Er wird Zeit gehabt haben, sie mitzunehmen, der Schändliche. Er trägt sie bei sich. Er hat sie nach Den Haag gebracht.
10: Das war ein Blitz, der Boxtel den Abgrund seines unnützen Verbrechens zeigte. Boxtel fiel niedergeschmettert auf denselben Tisch und an denselben Platz, wo einige Stunden zuvor der unglückliche Baarle so lange und so voll Wonne die Brutzwiebeln der schwarzen Tulpe betrachtet hatte. »Nun wohl«, sagte der Neidische, indem er sein leichenblasses Haupt erhob, »wenn er sie auch bei sich hat, kann er sie nur so lange behalten, als er lebt, und...« Der übrige Teil seines hässlichen Gedankens wurde von einem abscheulichen Lächeln verschlungen. »Die Brutzwiebeln sind in Den Haag«, rief er. »Ich kann nicht mehr in Dordrecht leben. Auf nach Den Haag!« Und ohne den unermesslichen Reichtümern, die er verließ, die geringste Aufmerksamkeit zu schenken, so sehr war er von einem anderen, unschätzbaren Reichtum in Anspruch genommen, schlüpfte Boxtel durch die Fensteröffnung, glitt an der Leiter hinab, trug das Werkzeug seines Einbruchs dorthin zurück, wo er es genommen hatte, und ging, wie ein Raubtier knurrend, wieder in sein Haus. Kapitel 9. Die Familienstube. Es war ungefähr Mitternacht, als man den armen Van Baarle in das Gefängnis des Beutenhofs einschloss. Was Rosa vorhergesehen hatte, war geschehen. Als man die Stube von Cornelius leer gefunden hatte, war das Volk in einen gewaltigen Zorn geraten. Wäre der Vater Gryphus in den Händen dieser Wütenden gewesen, dann hätte er sicherlich für das Entkommen seines Gefangenen bezahlen müssen. Doch dieser Zorn hatte später Gelegenheit gefunden, sich an den beiden Brüdern zu sättigen. Durch den Weitblick Wilhelm von Oraniens, der die Tore der Stadt hatte schließen lassen, konnten die Flüchtenden eingeholt werden. Es kam also ein Augenblick, wo das Gefängnis sich leerte und wo die Stille auf den grässlichen Donner des blutdürstigen Pöbels folgte. Rosa nutzte diesen Augenblick. Sie trat aus ihrem Versteck hervor, gefolgt von ihrem Vater. Das Gefängnis war völlig verödet. Wozu sollte man im Gefängnis bleiben, wenn man beim Tolhektor seine Rachsucht stillen konnte? Gryphus kam ganz zitternd hinter seiner mutlosen Tochter hervor. Sie schlossen, so gut sie konnten, das große Tor. Wir sagen, so gut sie konnten, denn es war halb zerbrochen. Man sah, dass der Strom eines mächtigen Zorns durch dieses Gebäude gefegt war. Gegen 4 Uhr hörte man neuen Lärm anschwellen, doch dieser Lärm hatte nichts Beunruhigendes mehr für Rosa und ihren Vater. Die Menge schleppte die Leichname herbei, um sie auf dem gewöhnlichen Platz der Hinrichtung aufzuhängen. Rosa verbarg sich auch diesmal, doch nur, um das grässliche Schauspiel nicht mit ansehen zu müssen. Um Mitternacht klopfte man an das Tor des Beutenhofes oder vielmehr an die Barrikade, die es nun ersetzte. Es war Cornelius Van Baarle, den man brachte. Als Gryphus diesen neuen Gast empfing und auf dem Haftbefehl die Angaben über den Gefangenen gelesen hatte, murmelte er mit dem Lächeln eines Kerkermeisters:
11: Täufling von Cornelius de Witt. Ah, junger Mann, wir haben gerade hier die Familienstube und wollen sie dir geben.« Und entzückt über den Witz, den er gemacht hatte, nahm der unbändige Anhänger der Urania seine Stocklaterne und die Schlüssel, um Van Baarle in die Zelle zu führen, die Cornelius de Witt an diesem Morgen verlassen hatte, um in die Verbannung zu gehen. Etwa in dem Sinne, wie ihn in den Revolutionszeiten die großen Moralisten ausdrücken. Nur die Toten kommen nicht zurück. Gryphus schickte sich also an, den Täufling in die Stube des Paten zu führen. Auf dem Weg, den er zurückzulegen hatte, um in diese Stube zu gelangen, hörte der verzweifelnde Blumenfreund nichts als das Bellen eines Hundes und sah nichts als das Gesicht eines Mädchens. Der Hund kam aus einer in der Mauer angebrachten Nische hervor, schüttelte an einer schweren Kette und roch an Cornelius, um ihn in dem Augenblick, wo er den Befehl erhalten würde, ihn zu zerreißen, auch zu erkennen. Als das Treppengeländer unter der schweren Hand des Gefangenen ächzte, öffnete Rosa die kleine Tür eines Zimmers, das sie in der Tiefe der Treppe selbst bewohnte.

0: höher die schwermütige Physiognomie von Cornelius, der sich über das Geländer neigte, um unter sich das von dem erhellten Türrahmen umschlossene, sanfte Antlitz des Mädchens zu betrachten, dessen schamhafte Gebärde andeutete, dass es ein wenig in Verlegenheit geriet durch die hohe Stellung von Cornelius auf den oberen Stufen der Treppe, von wo sein unbestimmter, trauriger Blick die weißen Rundungen von Rosas Brust gewissermaßen liebkoste. Dann unten, ganz im Schatten, an der Stelle der Stiege, wo die Finsternis die Einzelheiten verschwinden machte, die Karfunkelaugen des ungeheuren Hundes, der seine Kette schüttelte, an deren Ringen das doppelte Licht von Rosa und der Stocklaterne von Gryphus einzelne Punkte flimmern machte. Was aber der erhabene Meister in seinem Gemälde hätte nicht wiedergeben können, war der schmerzliche Ausdruck, der auf Rosas Gesicht hervortrat, als sie den schönen, bleichen jungen Mann sah und auf ihn die unheilvollen, von ihrem Vater ausgesprochenen Worte »Ihr werdet die Familienstube haben« anwenden konnte. Diese Vision dauerte nur einen Augenblick, viel weniger Zeit, als wir gebraucht haben, sie zu schildern. Gryphus ging weiter. Cornelius war genötigt, ihm zu folgen, und 5 Minuten später trat er in den Kerker ein, welchen zu schildern unnütz wäre, da ihn der Leser schon kennt. Gryphus zeigte dem Gefangenen das Bett, auf dem der Märtyrer, der an demselben Tag Gott seine Seele zurückgegeben hatte, so viel gelitten hatte, nahm seine Stocklaterne und ging hinaus. Als Cornelius von Baale allein war, warf er sich auf dieses Bett, schlief aber die ganze Nacht nicht. Er hatte unablässig das Auge auf das enge, vergitterte Fenster gerichtet. So sah er jenseits der Bäume den ersten bleichen Lichtstrahl hervortreten, den der Himmel wie einen weißen Mantel auf die Erde fallen ließ. Stellenweise waren Pferde über den Beutenhof galoppiert. Gewichtige Tritte von Patrouillen hatten sich auf dem kleinen, runden Pflaster des Platzes hören lassen, und die Lunten der Büchsen hatten, sich im Westwind entzündend, bis an die Scheiben des Gefängnisses vorübergehende Blitze geschleudert. Als aber der zunehmende Tag den First der Häuser versilberte, da trat Cornelius ans Fenster und warf einen traurigen Blick hinaus. Am Ende des Platzes hob eine schwärzliche, durch den Morgennebel blau gefärbte Masse von den bleichen Häusern ihre unregelmäßige Silhouette ab. Cornelius erkannte den Galgen. An diesem Galgen hingen 2 unförmige Fetzen, die nur noch blutige Gerippe waren. Das gute Volk den Haags hatte seinen Opfern das Fleisch abgehackt, aber getreulich zum Galgen eine doppelte Inschrift auf einer großen Tafel zurückgebracht. Auf dieser Tafel vermochte der 28-jährige von Baale mit seinen Augen folgende vom dicken Pinsel irgendeines Schildermalers gezeichnete Zeilen zu lesen. Hier hängen der große Verbrecher Johann de Witt und der kleine Schurke Cornelius de Witt, sein Bruder, 2 Feinde des Volkes, aber große Freunde des Königs von Frankreich. Cornelius stieß einen Schrei des Entsetzens aus und schlug in seinem wahnsinnigen Schrecken so gewaltig und so hastig an die Tür, dass Gryphus mit seinem Schlüsselbund in der Hand wütend herbeilief. Er öffnete die Tür unter grässlichen Flüchen gegen den Gefangenen, der ihn außerhalb der Stunden bemühte, in denen er sich zu bemühen gewohnt war. »Ach«, rief er, »er ist verrückt, dieser andere de Witt. Haben denn die de Witt alle den Teufel im Leib?« »Herr, Herr«, sagte von Baale, indem er den Kerkermeister am Arm packte und zum Fenster zog. »Herr, was habe ich denn dort gesehen?« »Wo dort?« »Auf der Tafel.« Und zitternd, bleich, keuchend, deutete er auf den Galgen, über dem die zynische Aufschrift angebracht war. Lachend erwiderte Gryphus: »Aha, ja, ihr habt gelesen. Wohl, mein lieber Herr, dahin kommt man, wenn man Absprachen mit den Feinden des Prinzen von Oranien hat.« »Meine beiden Onkel sind ermordet worden«, murmelte Cornelius. Und er sank, kalten Schweiß auf der Stirn, die Arme hängend, die Augen geschlossen, auf sein Bett.
1: »Den Herren de Witt hat das Volk ihr Recht angedeihen lassen«, sprach Gryphus. »Nennt ihr das ermordet? Ich? Ich sage hingerichtet.«
0: Da er merkte, dass der Gefangene durch die furchtbare Entdeckung nicht nur zur Ruhe gebracht, sondern auch innerlich vernichtet worden war, entfernte er sich aus dem Zimmer, zog die Tür heftig an sich und schob geräuschvoll die Riegel vor. Als Cornelius wieder zu sich kam, sah er sich allein –

und er erkannte die Stube, in der er sich befand, die Familienstube, wie sie Gryphus genannt hatte, als den unseligen Durchgang, der auch für ihn zu einem traurigen Tod führen sollte. Da er ein Philosoph und besonders ein Christ war, fing er damit an, für die Seele seines Paten und für die des Ratspensionärs zu beten. Im Geiste richtete er sich schon auf alle Übel und Leiden ein, die Gott ihm noch schicken mochte. Nachdem er vom Himmel auf die Erde herabgestiegen und von der Erde in seinen Kerker zurückgekehrt war, nachdem er sich versichert hatte, dass er in diesem Verlies ganz allein war, zog er aus seiner Brust die drei Brutzwiebeln der schwarzen Tulpe und verbarg sie hinter einem Sandstein, auf den man den traditionellen Krug stellte, im dunkelsten Winkel des Gefängnisses. Unnütze Arbeit so vieler Jahre, Zerstörung so süßer Hoffnungen. Seine Entdeckung sollte auf das Nichts hinauslaufen, wie er auf den Tod. In diesem Gefängnis gab es nicht einen Grashalm, nicht ein Atom Erde, nicht einen Sonnenstrahl. Bei diesem Gedanken geriet van Baarle in eine finstere Verzweiflung, aus der er erst infolge eines außerordentlichen Umstandes hinausfand. Was für ein Umstand dies war? Wir behalten uns vor, dies im nächsten Kapitel zu enthüllen.

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0: Es ist 17 Uhr. 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
2: Die Nachrichten mit Anja Gavlik. Guten Tag. Bei dem toten Wal vor der dänischen Insel Anholt handelt es sich um den Wal, der auch lange vor der deutschen Küste war. Taucher der dänischen Naturschutzbehörde und eine deutsche Tierärztin waren zum Wal getaucht. Naila Doss, WDR aktuell. Wie konnten Sie feststellen, dass es der Buckelwal ist?
3: Die Umweltbehörden in Mecklenburg-Vorpommern und Dänemark haben beide gesagt, dass sie bei dem Wal einen Tracker gefunden haben. Und dieser Tracker ist eben der Beweis, den hatte eine private Initiative, die den Wal zurück in die Nordsee gebracht hat, an ihm befestigt. Von dieser Aktion, unter anderem mit einem Lastkran, hatten auch viele Experten von Tierschutzorganisationen abgeraten, weil sie eben keine langfristigen Überlebenschancen mehr ausgerechnet hatten. Stand jetzt soll der Wal an der dänischen Insel Anholt liegen bleiben.
2: In Wien feiern schon zehntausende Musikfans den ganzen Tag in der Stadt. In ein paar Stunden startet dort das Finale des Eurovision Song Contest. Die deutsche Sängerin Sarah Engels geht als Zweite in den Wettbewerb. Marc Dugge, WDR Wien.
4: Zu den Favoriten zählen in diesem Jahr Finnland, Australien und Griechenland. Auch Israel steht bei den Wettbüros hoch im Kurs. Die Teilnahme Israels hatte im Vorfeld der Veranstaltung für heftige Debatten gesorgt. Rundfunkanstalten aus 5 Ländern haben ihre Teilnahme abgesagt. Darunter auch ESC-Schwergewichte wie Spanien oder die Niederlande. Heute gab es in Wien dazu auch eine Protestkundgebung. Augenzeugen berichten von einigen 100 Teilnehmenden. Die Demonstration blieb bis zuletzt friedlich. Auf dem Gelände rund um die Stadthalle gibt es massive Sicherheitsvorkehrungen. Jeder Besucher wird intensiv überprüft. Weder Taschen noch Regenschirme sind erlaubt.
2: Und weitere Meldungen im Überblick. Die israelische Armee hat bekannt gegeben, den Militärchef der Hamas, Al-Haddad, im Gazastreifen getötet zu haben. Auch seine Familie hat den Tod bestätigt. Al-Haddad gilt als einer der Kommandeure des Terrorüberfalls am 7. Oktober 2023. Gestern Abend hat Israel mindestens 2 Luftangriffe geflogen, einen auf ein Wohnhaus und einen auf ein Fahrzeug. In London ist die Polizei heute Nachmittag im Großeinsatz. Da laufen mehrere Demonstrationen mit zehntausenden Teilnehmern. Außerdem findet ein Fußballpokalspiel statt. Die Polizei erwartet, dass zu einer Demonstration des rechtsextremen Aktivisten Tommy Robinson bis zu 50.000 Menschen kommen könnten. Bei einer ähnlichen Veranstaltung im September war es zu Ausschreitungen gekommen. In der dritten Liga steht fest, welche Fußballvereine aufsteigen. Hinter Osnabrück sicherte sich Energie Cottbus den Platz in der zweiten Bundesliga. Auf dem Relegationsplatz gab es ein enges Rennen zwischen 2 NRW-Clubs. Durch ein 3:2 in Ulm darf Essen in die Relegation. Duisburg rutschte durch ein 1:1 gegen Viktoria Köln auf Tabellenplatz 4.
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2: In der Fußball-Bundesliga läuft der letzte Spieltag. Alle Partien finden gleichzeitig statt. Besonders spannend ist dieses Mal am unteren Ende der Tabelle. Im Abstiegskampf treten 2 Teams gerade direkt gegeneinander an, St. Pauli und Wolfsburg. Hendrik Lückhoff, WDR Sport.
5: Richtung Relegation unterwegs, führt weiter mit 2:1 hier in der 75. Minute. Und jetzt könnte es möglicherweise gleich einen Elfmeter geben für die Wolfsburger, denn im St. Pauli-Strafraum gab es ein Handspiel. Fujita war da mit der Hand am Ball. Jetzt geht der Schiedsrichter Daniel Siebert geht raus und schaut es sich auf dem Monitor an und wird dann gleich entscheiden, ob es hier möglicherweise Elfmeter für Wolfsburg gibt und damit dann die Chance zum 3:1.
2: Das war WDR aktuell. Das Wetter in Nordrhein-Westfalen. Sonne und Wolken wechseln sich ab. Einzelne Schauer ziehen durch bei 7 bis 13 Grad. Morgen in Ostwestfalen noch sonnig, sonst breitet sich vom Rheinland her Regen aus. Bei 13 Grad in Gummersbach, in Dortmund 15 und in Bonn 16 Grad. Am Montag mehr Wolken als Sonne mit einigen Schauern, vereinzelt auch Gewittern bei 14 bis 18 Grad. Die Zeit 17.04 Uhr.
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6: Gela Birkenstedt, schön, dass Sie dabei sind. Es gibt eine alte Bauernregel, nach der es Mitte Mai nachts immer noch mal frostig werden kann. Und zwar in den Tagen der 5 sogenannten Eisheiligen. Vor Bonifatius kein Sommer, nach Sophie kein Frost. So die Bauernregel. Die heilige Sophia hatte gestern ihren Festtag. Ab heute könnte es mit dem sprichwörtlichen Wonnemonat Mai dann ja so richtig losgehen. Hoffen wir das Beste. Der Mai wird übrigens nicht nur als Wonnemonat bezeichnet, sondern auch als Marienmonat. Und um Maria dreht sich heute unsere erste Vesperstunde. Hier zum Auftakt eine Marienmotette von Vicente Lusitano. Regina Coeli Letare, freue dich, Himmelskönigin.

Regina Zöli Letare, freue dich, Himmelskönigin. Eine Motette von Vicente Lusitano über eine alte gregorianische Marienantiphon. Rory McCleary hat das Marian Concert geleitet. Lasst uns wie die Engel Tag und Nacht von der heiligen Jungfrau Maria singen. Wer singt, bezaubert sanft den Teufel und schläfert ihn ein. Das schreibt Gauthier de Coincy im Vorwort zu seinen Mirakel de Notre-Dame. Das ist eine stattliche Sammlung mit französischen Gedichten über die Wundertaten der heiligen Maria. Gauthier de Coincy hat in den Jahrzehnten um 1200 als Mönch in verschiedenen Klöstern in Nordfrankreich gelebt und gearbeitet. Er war ein sehr gelehrter und kunstliebender Mann und er hat auch gedichtet und komponiert. Sein Hauptwerk sind besagte Mirakel de Notre-Dame. Mehr als 80 Abschriften dieser Sammlung sind heute bekannt. Rund 20 enthalten neben Gedichten auch Musik. Wer sie komponiert hat, ist nicht überliefert. Einige Melodien hat Gauthier de Coincy wahrscheinlich aus dem Gesangsrepertoire der Kathedrale Notre-Dame in Paris übernommen. Andere stammen vielleicht sogar von ihm selbst. Der größte Teil der Melodien, der geht aber auf weltliche Chansons und Troubadour-Lieder des Spätmittelalters zurück. Weltliche Melodien für geistliche Texte zu verwenden, das war damals nämlich nichts Ungewöhnliches. Gauthiers Mirakel gehören zu den frühesten heute bekannten Marienmusiken in Volkssprache. Das New London Concert musiziert jetzt Mère Dieu, Vierge Sénée. Das Lied hat eine eingängige, regelrecht verführerische Melodie, die durch alle Stimmen wandert, immer begleitet von zart gezupften Tönen.

mit zartem Gesang den Teufel bezaubern und einschläfern. Der mittelalterliche Mönch Gauthier de Coincy war überzeugt, dass man das kann. Zum Beispiel mit seinem Marienlied Mère Dieu, Vierge Sénée. Es stammt aus Gauthiers Mirakel de Notre-Dame, den Wundern unserer lieben Frau. Philipp Pickett hat das New London Concert geleitet. In unserer WDR3-Vesper bleiben wir noch ein bisschen in Frankreich mit einer Ouvertüre pour l'Église, einem Instrumentalstück für kirchliche Zeremonien von Marc-Antoine Charpentier.

eine Ouvertüre pour l'Église von Marc-Antoine Charpentier mit dem Ensemble Les Passions unter Jean-Marie Andrieu. Dreh- und Angelpunkt in Charpentiers Leben war seine Geburtsstadt Paris. Dort macht sich ab den 1740er Jahren der Schweizer Jean-Jacques Rousseau einen Namen als Philosoph, Pädagoge und als Schriftsteller, aber auch als Musiker und Komponist. Rousseau ist ja ein wichtiger Vordenker der Aufklärung gewesen und einer der Wegbereiter der Französischen Revolution, was seine musikalische Karriere heutzutage oft in den Schatten geraten lässt. Rousseau hat Opern geliebt und auch selbst ein paar komponiert. Am bekanntesten ist sein Einakter Le Devin du Village, der Dorfwahrsager. Rousseau komponiert das Stück 1752 und führt es noch im Spätsommer desselben Jahres sehr erfolgreich auf. Die weibliche Hauptrolle schreibt er für eine gefeierte Sopranistin damals, für Marie Fehl. Rousseau ist so begeistert von ihrer Stimme und ihrem Können, dass er direkt noch ein Stück für sie komponiert, eine Kantate über die gregorianische Marienantiphon Salve Regina. Die englische Sopranistin Caroline Sampson singt sie gleich. Rousseaus Komponistenkollege Louis-Claude Daquin hat über Marie Fehl einmal etwas gesagt, das man eins zu eins auf Caroline Sampson übertragen kann, nämlich, dass ihr Gesang immer wunderschön, immer verführerisch sei und dass, Zitat, jeder Ton eine Empfindung sei, die in das Herz eindringt und die Sinne bezaubert.

Das Salve Regina von Jean-Jacques Rousseau mit Carolyn Sampson und dem Ensemble Ex Cathedra unter Jeffrey Skidmore. Für die nächste Marienmusik unserer WDR3 Vesper machen wir einen Sprung in die Zeit um 1900 zu Francis Poulenc und seinen Litanie à la Vierge Noire, den Bittgesängen für die schwarze Jungfrau. Das Stück markiert einen Wendepunkt in Poulencs Leben. Von seinem Vater war er streng katholisch erzogen worden und als der Vater 1917 stirbt, wendet sich Poulenc vom Glauben ab. Rund 20 Jahre später verliert er einen engen Freund und Kollegen durch einen Unfall. Tief erschüttert reist Poulenc in den südfranzösischen Wallfahrtsort Rocamadour zur legendären Schwarzen Madonna. Von der mittelalterlichen Holzstatue hatte sein Vater oft geschwärmt. Die Reise bewirkt bei Poulenc eine Rückkehr zum Glauben, sodass er direkt im Anschluss daran seine Litanie à la Vierge Noire komponiert. Ein sehr eindringliches Werk für Orgel und Frauenchor. In unserer Aufnahme gleich musizieren Louis-Noël Bestion de Camboula und das Ensemble Aedes. Poulenc selbst sagt über die Litanie: Ich habe versucht, die Stimmung ländlicher Frömmigkeit darzustellen, die mich an jenem Gebirgsort Rocamadour so tief beeindruckt hatte. Daher muss die Anrufung schlicht und unprätentiös gesungen werden.

Marienmusiken aus Frankreich in der WDR 3 Vesper. Von Gautier de Coincy, Jean-Jacques Rousseau und gerade zuletzt von Francis Poulenc, die Litanie à la Vierge Noire mit dem Ensemble Aedes unter Mathieu Romano. An der Cavaillé-Coll-Orgel des Klosters Royaumont bei Paris war Louis-Noël Bastien de Camboula. Wie immer können Sie diese, wie auch viele andere Vesper-Sendungen, nachhören auf wdr3.de oder in der ARD Sounds App. Redakteurin unserer ersten Vesperstunde heute war Susanne Rump. Im zweiten Teil der Vesper, gleich ab 18.04 Uhr, dreht sich alles um legendäre Frauengestalten wie Medea, Kirke und Dalila. Mit Musik von Luigi Cherubini, Alessandro Stradella und Lili Boulanger. Ich bin Gila Birkenstedt und ich habe für Sie jetzt noch ein Nocturne von Marcel Lucien Tournier.

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1: Es ist schon erstaunlich, wie ein einzelnes Weltkriegsabkommen Geschichte bis heute prägt.
2: In gewisser Weise ist dieses Abkommen eine Geburtsstunde für viele globale Konflikte. Es prägt den Mittleren und Nahen Osten bis in unsere Gegenwart.
0: 16. Mai 1916. Großbritannien und Frankreich unterzeichnen das Sykes-Picot-Abkommen.
3: In Europa tobt der Erste Weltkrieg. Großbritannien, Frankreich und das russische Zarenreich gegen das Deutsche Reich, Österreich-Ungarn und das Osmanische Reich.
1: Großbritannien und Frankreich bereiten sich darauf vor, dass sie im Ersten Weltkrieg

0: Sitzungen des Osmanischen Reiches und teilweise auch eine Aufteilung der Türkei vorbereitet haben.
1: Vielleicht kann man sich die Geheimtreffen so vorstellen. Ein holzgetäfelter Raum, unzählige Kannen Tee oder Whisky, vielleicht Zigarrenqualm. Auf jeden Fall steht in der Mitte ein großer Tisch, darauf ausgebreitet eine Landkarte.
2: Das Osmanische Reich. Riesig. Vom Balkan zur arabischen Halbinsel. Mekka, Medina, hinunter bis zum Jemen. Rechts der Persische Golf, links der Golf von Aden.
1: Die Seewege, wichtig für uns Briten, wird Mark Sykes im Stillen gedacht haben.
2: Im Osten Grenze zum Iran, im Norden das Schwarze Meer, der Kaukasus, Armenien, Grenze zum Zarenreich. Wie gehen wir vor?
1: So könnten die Herren überlegt haben. Genau wissen wir das nicht, aber wir kennen die Karte, auf die sie nun mit bunten Fettstiften Linien und Farbflächen malen. Mark Sykes soll vorgeschlagen haben:
2: Wir ziehen mal eine Linie von E in Acre, quer durch die Wüste bis zum letzten K von Kirkuk.
1: 800 Kilometer Linie quer durch das Osmanische Reich. Von Acre bei Haifa am Mittelmeer im heutigen Israel nach Osten bis Kirkuk in der mesopotamischen Wüste, heute im Irak.
2: Nördlich der Linie Zone A für Frankreich. Südlich Zone B für Großbritannien.
1: Dann malen sie noch blaue und rote Farbflächen auf die Karte, zu denen im Abkommen steht:
2: Frankreich ist es im blauen Gebiet und Großbritannien im roten Gebiet gestattet, direkte Verwaltung und Kontrolle zu errichten.
1: Mit anderen Worten, Kolonialherrschaft. Und wie zufällig liegen die wichtigen Seewege im roten, im britischen Gebiet.
2: In Zone A und B sind auch ein oder mehrere arabische Staaten denkbar. Vorrecht auf Unternehmensgründungen und Geldanleihen haben Frankreich und Großbritannien.
1: Die Zigarrenwolken verdichten sich wahrscheinlich, als die Herren auch untereinander misstrauisch zu den heiklen Punkten kommen. Gemeinsame Nutzung von Seehäfen, Wasserversorgung durch Euphrat und Tigris und die für militärischen Nachschub wichtigen Eisenbahnlinien, Bagdad und Hedjasbahn. Und dann steht im Abkommen lapidar:
2: Im braunen Gebiet soll eine internationale Verwaltung errichtet werden.
1: Der braune Fleck auf der Karte, das ist Palästina mit Jerusalem. Die heiligen Stätten der Christenheit einem allein überlassen, das will weder Großbritannien noch Frankreich. Und beide wissen, das Zarenreich auch nicht.
3: Im Kern geht es im Sykes-Picot-Abkommen um eine französisch-britische Aufteilung der arabischen Halbinsel und vor allen Dingen des Nahen Ostens.
1: Jörn Leonhardt ist Professor für neuere und neueste Geschichte an der Universität Freiburg.
3: Man könnte sagen, dass die Europäer dort Gebiete aufteilen, ohne Rücksicht auf die ethnische Komposition oder die historische Entwicklung zu nehmen.
0: Die Wünsche der Bevölkerungen, die haben damals überhaupt keine Rolle gespielt.
3: 1916 ist es eine klassische Geheimabsprache zwischen europäischen Großmächten.
1: Und es ist nicht die einzige, was aber niemand weiß. Jörn Leonhardt übertitelt sein Buch über den Ersten Weltkrieg vielsagend »Büchse der Pandora«. Nach jenem Schreckensgefäß der antiken Mythologie, aus dem alle Übel der Welt entwichen, als man seinen Deckel gegen den Rat der Götter hob.
0: Es war wohl ganz offensichtlich in der britischen Regierung die absolute Priorität, diesen Krieg zu gewinnen, für diesen Krieg die Unterstützung der Araber auch zu gewinnen.
1: Zur gleichen Zeit, als die Herren Sykes und Picot die Aufteilung der arabischen Welt unter Briten und Franzosen planen, korrespondiert der britische Hochkommissar in Ägypten, McMahon, mit dem arabischen Scherifen von Mekka, dem Schutzherrn der heiligen Stätten des Islam.
0: Die haben sich in den Jahren 1915, 1916 über die Zukunft des arabischen Nahen Ostens ebenfalls unterhalten.
1: Natürlich auch geheim. Der Plan: Die Araber sollen das Osmanische Reich durch einen Aufstand militärisch destabilisieren.
0: Und da wurde den Arabern so

0: in ganz groben Zügen die Unterstützung Großbritanniens für einen künftigen arabischen Staat zugesagt. Und das widersprach natürlich der Aufteilung von Picot und Sykes.
1: Vom Geheimdienst seiner Majestät wird damals Thomas Edward Lawrence geschickt, um den Aufstand der Araber zu organisieren. Jener Lawrence von Arabien, den das gleichnamige Leinwandepos weltberühmt macht. 1917 platzt die Bombe. Nach der Oktoberrevolution in Russland finden die Bolschewiki das Sykes-Picot-Abkommen im Archiv. Sie veröffentlichen es in der Pravda und wenig später erscheint es auch im britischen Guardian.
2: In der arabischen Welt wird diese Publikation wie eine Bombe, diplomatische Bombe, rezipiert. Da fühlen sich die Araber betrogen.
1: Umso mehr, so Jörn Leonhard, als Faisal, der Sohn des Scherifen von Mekka, dann 1919 auf der Pariser Friedenskonferenz nach dem Weltkrieg einfordert, was während des Krieges versprochen wurde. Einen großarabischen Staat.
2: Dieser Moment der Pariser Friedenskonferenz ist, wenn man so will, ein Moment der Wahrheit, weil klar wird, dass weder London noch Paris zu diesen Zugeständnissen bereit ist.
1: Als weitere Täuschung wehrten die Araber daher die Errichtung sogenannter Völkerbundmandate unter britischer und französischer Verwaltung.
2: Dieser Vorwurf des Betrugs wird in gewisser Weise zum politischen Symbol, wie der Westen mit der arabischen Welt nach dem Ersten Weltkrieg umgegangen ist. Das macht seine politische Brisanz in den Jahrzehnten seit 1916 aus.
1: Von Damaskus bis Jerusalem beginnen Aufstände, denen Franzosen und Briten mit brachialer militärischer Gewalt begegnen.
2: Die Briten erproben in diesem Zusammenhang zum ersten Mal Flächenbombardements. Und es macht deutlich, dass die Briten und Franzosen dort im Grunde genommen keine einfache Kolonialpolitik durchsetzen können.
1: Daher werden bis zum Ende des Zweiten Weltkriegs nach und nach die Länder Syrien, Irak, Libanon und Jordanien in die Unabhängigkeit entlassen.
2: Einen Sonderfall stellt Palästina dar. Dort hat Großbritannien mit der Balfour Declaration von 1917 die Schaffung einer Heimstatt der Juden in aller Welt in Aussicht gestellt.
1: Eine dritte Absprache. Eigentlich nur eine Willenserklärung des britischen Außenministers James Balfour gegenüber der jüdisch-zionistischen Bewegung über die Zukunft Palästinas. Israel sieht darin später den völkerrechtlichen Meilenstein auf dem Weg zur Staatsgründung 1948. Für viele Araber aber ist die Balfour-Deklaration der Höhepunkt des Verrats.
0: Es gibt den Vorwurf an die Briten und Franzosen, dass diese damals versucht hätten, die arabische Nation zu schwächen, indem sie sie in einzelne Nationalstaaten aufteilten, aber auch indem sie diesen jüdischen Staat in der Mitte, im Herzen der arabischen Welt ansiedelten.
1: Terrorismusexperte Guido Steinberg.
0: Es gibt dann aber auch eine islamistische Version dieser Geschichte, die davon ausgeht, dass die Briten, die Franzosen, der Westen insgesamt, auch die USA, die ja gar nicht beteiligt waren, damals schon versucht hätten, den Islam zu schwächen, indem man das drittwichtigste Heiligtum des Islam, Jerusalem, nämlich den Juden überlässt. Also diese Verschwörungstheorien, die sind sehr weit verbreitet.
1: Nicht nur extreme Islamisten, viele Araber fühlen tiefe Verbitterung. Historiker Jörn Leonhard.
2: Es existieren für diesen Raum mit der Balfour Declaration, mit dem Sykes-Picot-Abkommen und der Idee einer panarabischen Eigenständigkeit drei Ordnungsmodelle, die sich gegenseitig widersprechen. Und ich glaube, man geht nicht zu weit zu sagen, dass diese Konstellation eine Geburtsstunde vieler der Konflikte in dieser Region darstellt, die uns bis in die Gegenwart begleiten.
1: Der Israel-Palästina-Konflikt, palästinensische Flüchtlinge in Lagern seit fast 80 Jahren, Bürgerkriege im Libanon und in Syrien oder die Kurden, die nie einen eigenen Staat bekommen. Und dann werden in den 1920er Jahren im Irak riesige Erdölvorkommen entdeckt, in Mosul und Kirkuk.
0: Das hatten die Briten 1915, 1916 noch nicht bedacht, wie wichtig diese Provinz vor allem für die Ölversorgung des Empire werden würde.
1: Daher wird die berühmte Sykes-Picot-Linie in den 1920er Jahren verschoben. Mosul und Kirkuk wandern aus der französischen Zone A in die britische Zone B. Im Ausgleich erhält Frankreich 25% der Erdöleinnahmen. Jan Leonhard.
2: Ohne die Geschichte des Erdöls als strategischer Ressource des 20. Jahrhunderts können wir die Fokussierung der Briten, der Franzosen, aber später eben auch der Amerikaner auf diese Region gar nicht verstehen.
0: Das Sykes-Picot-Abkommen ist natürlich nicht die Wurzel aller Konflikte im Nahen Osten.
1: Guido Steinberg.
0: Weil natürlich das Sykes-Picot-Abkommen nicht dafür verantwortlich ist, dass Iran nun versucht hat, über die letzten Jahrzehnte zu einer Regionalmacht zu werden.
1: Wofür der Iran unter anderem die Hisbollah im Libanon, Irak und Syrien, Houthi im Jemen und Hamas im Gazastreifen als Terrorgruppen finanziert.
0: Das Sykes-Picot-Abkommen ist auch nicht für die Konflikte zwischen Schiiten und Sunniten in der Region verantwortlich. Aber das Staatensystem, das im Nahen Osten entstanden ist, das geht alles auf dieses eine Abkommen zurück. Sykes-Picot ist ein Begriff für ganz, ganz viele, auch einfache Leute mit nur sehr, sehr rudimentärer Schulbildung im Irak und in Syrien.
1: Das nutzt 2014 auch die Terrororganisation Islamischer Staat für ihre Zwecke.
0: Der Islamische Staat hat damals ein Video veröffentlicht, in dem er ganz klar machte, dass es sein Ziel sei, die Grenzen von Sykes-Picot, von denen er auch ausdrücklich redete, die Grenzen von Sykes-Picot zu überwinden.
1: Und demonstrativ walzen die Kämpfer des IS den Grenzwall zwischen Syrien und dem Irak nieder. Das Sykes-Picot-Abkommen wirft einen langen Schatten. Guido Steinberg.
0: Da sieht man noch zwei Mächte am Werk, die glaubten, dass sie ein Recht darauf hatten, große Teile der Welt unter ihrer Kontrolle zu halten, ganz unabhängig davon, was denn die Bevölkerungen in diesen Gebieten eigentlich wollen und wünschen.
1: Für Jörn Leonhard hat der Westen sein Kapital an Glaubwürdigkeit damals gründlich verspielt.
2: Und wenn man verstehen will, warum viele arabische Gesellschaften Probleme haben, den westlichen Gesellschaften ihren Friedenswillen abzunehmen, dann ist es gut, etwas über das Sykes-Picot-Abkommen und seine Kontexte zu kennen. Die Widersprüchlichkeit der westlichen Prinzipien, die manifestiert sich genau in dieser Region.
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5: Die Nachrichten mit Dominik Freiberger. Guten Abend. In London ist die Polizei im Großeinsatz. Zwei Demonstrationen und ein großes Fußballspiel finden dort heute statt. Zu einer Demo hat der vorbestrafte britische Rechtsextreme Tommy Robinson aufgerufen. Franziska Hoppen, WDR London.
6: Zehntausende Menschen nahmen an der Demonstration Unite the Kingdom, zu Deutsch vereint das Königreich, teil. Die Demonstranten schwenkten Englandflaggen und Union Jacks, hielten teilweise auch Kreuze und Schilder mit christlichem Bezug. In Sprechchören verhöhnten sie Premierminister Keir Starmer. Viele werfen ihm vor, nicht genug gegen Migration zu tun und sprechen sich stattdessen für den rechtspopulistischen Chef der Partei Reform UK als Premier aus, Nigel Farage. Parallel fand eine pro-palästinensische und gegen Rassismus gerichtete Nakba-Demonstration statt, zum Gedenken an die Flucht und Vertreibung von Palästinensern im Zusammenhang mit der Staatsgründung Israels. Nach Medienberichten nahmen daran Tausende teil.
5: Die NRW-Landesregierung hat bestätigt, dass strengere Regeln für Fahrradfahrer in Wäldern kommen sollen. Gestern war der Gesetzentwurf dazu bekannt geworden. Markus Meyer-Gehlen, WDR aktuell.
7: Grundsätzlich soll das Radfahren dann nur noch auf Fahrwegen und nicht wie bisher auf festen Wegen erlaubt sein. Was sind Fahrwege? Das sind im Prinzip alle, auf denen auch ein normales Auto fahren könnte. Plus so ein paar extra gekennzeichnete Trails, die der Waldbesitzer und die Forstbehörde genehmigen. Alle sonstigen schmalen Wege wären dann mit dem Gesetz tabu. Das Land NRW will damit zum Beispiel den Waldboden und auch Tiere schützen, die sonst darunter leiden, wenn man mit dem Fahrrad da über jeden Trampelpfad brettert. Und es soll auch ein generelles Fahrverbot im Wald geben für alle Fahrzeuge, die ein Kennzeichen brauchen, also zum Beispiel E-Scooter und Mofas und so weiter.
5: Weitere Meldungen im Überblick. Der tote Wal vor Dänemark ist der gestrandete Ostseewal. Die Behörden haben bei dem Tier vor der dänischen Insel Anholt den Tracker gefunden. Damit gilt der Wal als identifiziert. Diese Aktion der privaten Initiative hat nicht von ihr gewünschten Erfolg gebracht. Die hatte den mehrmals gestrandeten Wal wieder ins offene Meer transportiert. Bei einem Absturz eines Kleinflugzeuges in einem Wohngebiet in der Nähe von Mannheim sind zwei Menschen ums Leben gekommen. Laut Polizei sind es zwei Männer. Hinweise auf verletzte Anwohner durch Trümmerteile gäbe es aktuell nicht. Die Polizei sagte, dass das Flugzeug am Vormittag in Aachen gestartet ist. Vor dem ESC-Finale sind in Wien etwa 2000 Menschen auf die Straße gegangen. Sie protestierten gegen die Teilnahme Israels am Eurovision Song Contest. Auch gestern hatten sich schon pro-palästinensische Aktivisten in der Wiener Innenstadt versammelt. Israel tritt heute Abend mit der Startnummer 3 beim ESC an, direkt nach der deutschen Sängerin Sarah Engels.
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5: In der Fußball-Bundesliga hat es spannende Entscheidungen im Abstiegskampf gegeben. Direkt aufeinander trafen St. Pauli und Wolfsburg. Hendrik Lückhoff, WDR Sport.
8: Die Spieler des FC St. Pauli liegen am Boden, denn der Kiez-Club steigt ab in die zweite Fußball-Bundesliga. Auf der anderen Seite feiern die Fans des VfL Wolfsburg. Ihr Club geht in die Relegation, denn die Wolfsburger haben dieses Abstiegsendspiel mit 3:1 gewonnen. Ein verdientes Ergebnis. Wolfsburg war die bessere Mannschaft, hatte mehr Chancen und spielt deswegen jetzt in der Relegation. St. Pauli steigt ab in die zweite Fußball-Bundesliga.
5: Das war WDR aktuell. Und so wird das Wetter in Nordrhein-Westfalen. Sonne und Wolken wechseln sich ab. Einzelne Schauer ziehen durch, das Ganze bei 7 bis 13 Grad. Morgen ist es in Ostwestfalen noch sonnig, sonst breitet sich vom Rheinland her schon Regen aus. Bei 12 Grad in Monschau, in Schwerte 15 und in Warendorf 16 Grad. Am Montag dann mehr Wolken als Sonne mit einigen Schauern, vereinzelt auch mit Gewittern. Die Höchstwerte dann 14 bis 18 Grad. Am Dienstag zeitweise etwas Sonne, vor allem im Rheinland aber auch dichte Wolken mit Regen. Dazu 15 bis 20 Grad. Die Zeit 18.04 Uhr.
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9: Mit Gela Birkenstedt. Schönen guten Abend. Verführerisch, stark und skrupellos sind die Frauen, um die es in der nächsten Stunde hier auf WDR 3 geht. Sie heißen Medea, Kirke, Dalila und Salome und sie stammen aus der griechischen Mythologie und aus der Bibel. In den Geschichten über diese Frauen riskieren Männer, die sich auf sie einlassen, Kopf und Kragen. Eine Begegnung mit den legendären Sirenen endet sogar in der Regel immer tödlich. Diese mythologischen Wesen, halb Frau, halb Vogel, locken Seeleute mit betörenden Gesängen auf ihre Insel, um sie zu töten. Nur Odysseus gelingt es, den Sirenen unbeschadet zu lauschen, indem er erst die Ohren seiner Kameraden mit Wachs verschließt und sich dann von ihnen an den Mast seines Schiffes fesseln lässt.

Neckischer Sirenengesang in der WDR 3 Vesper. Giovanni Giacomo Gastoldis Questa Dolce Sirena mit Alice Borciani, Annie Dufresne, Catherine Pionel-Bacchetta und dem Ensemble Accorto Musical unter Rogerio Gonsalves. Die Idee von den Sirenen, die mit betörendem Gesang locken und dann gnadenlos zuschlagen, die stammt aus Homers Odyssee. Ein Stoff, der Komponisten und Komponistinnen über Jahrhunderte hinweg offenbar nicht losgelassen hat. Mindestens genauso populär, Medea, eine Königstochter und Zauberin der griechischen Mythologie mit tragischem Ende. Medea hilft Jason beim Raub des Goldenen Vlies, gründet mit ihm eine Familie und als er sie dann für eine andere Frau verlässt, tja, da tötet Medea aus Rache ihre gemeinsamen Söhne, Jasons Braut und deren Vater. Das Ferrara-Ensemble nimmt jetzt musikalisch Bezug auf diese Geschichte mit einer spätmittelalterlichen Ballade über zu hohe Erwartungen und enttäuschte Liebe. Denn der Protagonist dieses Stückes, der wünscht sich von seiner Angebeteten nichts Geringeres als Medeas kompromisslose Hingabe. Medea fut en amée véritable. Medea hat wahrhaftig geliebt. Komponist unbekannt, Wirkung dafür umso klarer, nämlich archaisch und zugleich erstaunlich modern durch komplizierte Rhythmen und gewagte Harmonien.

Mirjam Andersen und das Ferrara-Ensemble mit einer anonymen Ballade aus der Zeit um 1400, Médée fut en amée véritable. Medea hat wahrhaftig geliebt. In der WDR3-Vesper wechseln wir jetzt von der griechischen Mythologie zum Alten Testament mit der Geschichte von Samson und Dalila. Der Israelit Samson ist so etwas wie ein biblischer Superman. Das Geheimnis seiner übermenschlichen Kraft liegt in seinem Haar. Das darf nicht geschnitten werden, sonst verliert er diese Kraft. Die Philister konnten Samson bislang nicht zu Fall bringen. Sie wissen aber, dass er eine Schwäche für Frauen hat, weshalb sie die schöne Dalila zu Samson schicken, damit sie ihm das Geheimnis seiner Stärke entlockt. Tatsächlich vertraut Samson ihr an, dass es an seinem ungeschnittenen Haar liegt. Dalila wartet, bis Samson schläft. Dann schneidet sie ihm das Haar ab und die Philister nehmen den Hilflosen gefangen. Doch mit der Dauer der Gefangenschaft und dem Wachsen seiner Haare kommen auch Samsons Kräfte zurück. Als er bei einem Fest der Philister zur Belustigung vorgeführt wird, bringt er den Tempel zum Einstürzen und reißt alle Festgäste mit sich in den Tod. Diese drastische Geschichte hat ein unbekannter Komponist des 13. Jahrhunderts in Musik gesetzt. Dabei benutzt er nicht den Bibeltext, sondern eine freie Dichtung. In der spricht vor allem Samson, aber auch Dalila kommt zu Wort. Außerdem kommentiert ein kleines Sängerensemble. Die Musik dazu ist ein einstimmiges Lai, also eine Art Lied. Mehrstimmigkeit war damals ja noch kaum üblich. Benjamin Begbie und die Sänger seines Ensembles Sequentia passen die Liedmelodie immer dem dramatischen Verlauf der Geschehnisse an. So klingt sie mild und schmeichlerisch, wenn es um Dalila geht, und kämpferisch zupackend in den kriegerischen Momenten.

Samson Dux Fortissime. Musik aus dem 13. Jahrhundert über die alttestamentliche Geschichte von Samson und Dalila, gesungen vom Ensemble Sequentia unter Benjamin Beckby. Aus der Bibel stammt auch die nächste Femme Fatale unserer zweiten Vesperstunde hier auf WDR 3, und zwar die Prinzessin Salome. Von ihr wird im Neuen Testament erzählt, wobei sie dort nicht Salome heißt, sondern einfach nur Tochter der Herodias. Diese Herodias ist mit König Herodes verheiratet, war allerdings mal ursprünglich seine Schwägerin. Herodes ist also Salomes Stiefvater. Bei einem Fest am Königshof fordert Herodes Salome auf, für ihn zu tanzen. Dafür darf sie sich etwas wünschen. Salome tanzt und verlangt den Kopf von Johannes dem Täufer. Herodes hält Johannes gefangen, weil der Herodes Ehe angeprangert hat. Tatsächlich wird Salome nach ihrem Tanz der abgeschlagene Kopf des Johannes in einer Schüssel präsentiert. Diese makabre Szene ist Teil des Oratoriums San Giovanni Battista von Alessandro Stradella, eine Art Lebensbeschreibung von Johannes dem Täufer. Salomes zentrale Arie darin ist Queste lagrime e sospiri, diese Tränen und Seufzer. Mit ihr setzt Salome ihren Stiefvater unter Druck, den Wunsch, den sie bereits geäußert hat, tatsächlich zu erfüllen.

Patricia Petitbon mit Salomes Arie Queste Lagrime e Sospiri aus dem Oratorium San Giovanni Battista von Alessandro Stradella. Andrea Macon hat das Venice Baroque Orchestra geleitet. In der WDR 3 Vesper habe ich jetzt nochmal eine echte Ikone der griechischen Mythologie für Sie, und zwar Kirke. Bei Homer lebt diese Zauberin und Göttin ziemlich abgeschieden auf ihrer Insel Ea. Wer dort mit dem Schiff anlegt, der hat allerdings ein Problem. Kirke verwandelt ihre Gäste nämlich in Tiere, bevorzugt in Schweine. So ergeht es auch den Gefährten von Odysseus. Er selbst bleibt zum Glück von diesem Zauber verschont, dank eines magischen Krauts. Später zwingt er Kirke, seine Mannschaft wieder zurückzuverwandeln. Und wie das in alten Mythen manchmal so ist, aus Gegnern wird ein Paar. Ein Jahr lang bleiben Odysseus und Kirke zusammen, dann zieht Odysseus weiter. Genau hier setzt Luigi Cherubinis Kantate Circe an. Ein dramatischer, intensiver Monolog für Mezzosopran und Orchester. Kirke bleibt zurück, verletzt, wütend, verzweifelt. In der Aufnahme gleich schlüpft Karine Dehaie in ihre Rolle. Mit Musik, die emotional genauso sprunghaft ist wie Kirke selbst. Und am Ende steht eine ziemlich ernüchternde Erkenntnis. Wenn Amor davonfliegt, kennt er keine Wiederkehr.

Musik im dramatischen Wechselbad der Gefühle. Kirkes Klage, als Odysseus sie verlässt. Eine Kantate von Luigi Cherubini, in der WDR 3 Vesper gesungen, von Karin Dehä. David Stern hat das Orchester Opera Fuoco geleitet. In Homers Odyssee steht nichts von einer Klage der Kirke. Die Szene, die Cherubini hier vertont, die hat sich ein französischer Barockdichter ausgedacht. Bei Homer ist Kirke zwar traurig, dass Odysseus sich nach ihrem gemeinsamen Jahr auf den Weg zurück in seine Heimat Ithaka macht, aber sie hält ihn nicht zurück und macht ihm auch keine Vorwürfe. Stattdessen hat sie ein paar Tipps für seine Rückreise. So warnt sie ihn beispielsweise vor den Sirenen. Diese weiblichen Fabelwesen locken die Seefahrer mit Gesängen auf ihre Insel, um sie zu töten. Wie überzeugt die Sirenen von ihren Verführungskünsten sind, das ist in Lili Boulangers Chorstück Les Sirènes zu erfahren. Wir sind die Schönheit, die selbst die Stärksten verzaubert, die in Schaum und Dunst zitternden Blumen. Unsere flüchtigen Küsse sind der Traum der Toten.

Impressionistisches Klangfarbenspiel in Lili Boulangers Chorstück Les Sirènes. In der WDR 3 Vesper gesungen vom Orpheus Vokalensemble unter Michael Alber. Katharina Witting war die Solistin. Antoni Barschewski hat Klavier gespielt. Wenn Sie diese Sendung nachhören oder weiterempfehlen wollen, Sie finden sie auf wdr3.de und in der ARD Sounds App. Die Redakteurin war Susanne Rump, ich bin Gila Birkenstedt und wünsche Ihnen mit einem Nocturne von Lili Boulanger noch einen schönen Samstagabend. Machen Sie es gut! 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
3: Die Nachrichten mit Dominik Freiberger. Guten Abend. Der Buckelwal, der lange vor der deutschen Ostseeküste lag, ist tot. Inzwischen ist klar, dass es sich bei dem vor Dänemark gestorbenen Tier um dasselbe handelt. Es wurde vor der Insel Anholt angespült. Arne Bartram, WDR Stockholm.
4: Mitarbeiter der dänischen Naturschutzbehörde haben sich den Walkadaver heute noch mal genauer angeschaut. Dabei haben sie einen Sender am Rücken des toten Tiers entdeckt. Position und Aussehen des Senders bestätigen laut der Behörde eindeutig, dass es derselbe Wal ist, der bereits im März an der deutschen Küste mehrfach gestrandet war. Eine private Initiative hatte den Wal nach mehreren Wochen mit Hilfe eines Spezialschiffs weiter raus in die Nordsee nach Dänemark transportiert und dort nach eigenen Angaben freigelassen. Danach hat sich die Spur verloren. Meeresbiologen hatten damals bereits gesagt, dass der geschwächte Wal kaum Überlebenschancen habe.
3: In Wien beginnt in etwas mehr als einer Stunde der Eurovision Song Contest. Für Deutschland geht die Kölnerin Sarah Engels mit dem Song Fire ins Rennen. Zur Stimmung vor dem Finale Anna Tillack für WDR aktuell.
5: Es war überwiegend eine sehr fröhliche, sehr positive und vor allem sehr entspannte Stimmung. Wir hören von der Polizei, dass es ganz wenige Vorkommnisse gab, wo die Beamten einschreiten mussten. Einmal musste eine Person aus der Halle entfernt werden, da gab es auch danach eine Festnahme. Aber das ist hier wirklich die große Ausnahme. Man muss sagen, es findet hier alles unter sehr großen Sicherheitsvorkehrungen statt. Man muss beispielsweise seine Taschen draußen lassen. Es wird hier alles sehr genau kontrolliert. Man darf wirklich nur kleine Wertsachen hier mit reinnehmen. Aber das hat sich eben ausgezahlt. Und man möchte auf keinen Fall, dass es hier zu Zwischenrufen oder zu Zwischenfällen kommt. Bisher scheint das hier alles wirklich im Rahmen zu sein und auch nach Plan zu laufen.
3: Weitere Meldungen im Überblick. In Italien ist ein Auto in eine Menschenmenge gefahren. Der Vorfall ereignete sich in der norditalienischen Stadt Modena. Es sollen mindestens 7 Menschen verletzt worden sein. Nach Medienberichten soll der Fahrer mit einem Messer in der Hand versucht haben zu fliehen. Er wurde aber überwältigt. Die NRW-Landesregierung hat bestätigt, dass strengere Regeln für Fahrradfahrer kommen sollen. Demnach würde das Fahren auch zum Beispiel mit Mountainbikes im Wald nur auf Fahrradwegen und klar gekennzeichneten Strecken erlaubt sein. Ziel der strengeren Regeln soll sein, dass die Natur besser geschützt wird. Gestern war der Gesetzentwurf dazu bekannt geworden. In der Demokratischen Republik Kongo steigt die Zahl der Ebola-Toten. Die Behörden meldeten bisher 80 Fälle. Gestern hatte die WHO den Ausbruch der gefährlichen Seuche in dem afrikanischen Land bestätigt. Ersten Untersuchungen zufolge handelt es sich um eine seltene Art des Virus, gegen die es keine Impfstoffe gibt. Auch das Nachbarland Uganda meldete einen Ebola-Toten. Beim Einsatz nach einem schweren Tauchunglück auf den Malediven ist einer der Helfer ums Leben gekommen. Rettungstaucher waren auf der Suche nach 4 Leichen. Die Gruppe von insgesamt 5 Italienern war am Donnerstag in einer Unterwasserhöhle verunglückt. Bisher wurde nur eine Leiche geborgen. Möglicherweise hatten die Forscher gar nicht die Erlaubnis, so tief zu tauchen.
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3: In Düsseldorf sind heute tausende Jugendliche zum sogenannten Creator Day gekommen. Das Treffen im Dom war ein großes Fantreffen für TikTok, YouTube und Instagram-Stars. Hanna Markowka, WDR Düsseldorf, war dabei.
6: Der Innenraum ist voll. Die Kinder und Jugendlichen stehen in langen Schlangen an für Autogramme und Selfies mit ihren Vorbildern, die sie hier hautnah erleben können. Die Influencer haben teilweise Millionen Klicks im Internet. Sie begleiten ihre jungen Fans im Alltag täglich auf dem Handy, geben Tipps und erzählen aus ihrem Leben und werden dadurch zu wichtigen Bezugspersonen. Viele Kinder sind mit ihren Eltern hier und einige sind sogar hunderte Kilometer für den Creator Day nach Düsseldorf gereist.
3: Das war WDR aktuell. Und so wird das Wetter in Nordrhein-Westfalen. Sonne und Wolken wechseln sich ab, einzelne Schauer ziehen durch bei 7 bis 13 Grad. Morgen ist es in Ostwestfalen noch sonnig, sonst breitet sich vom Rheinland her schon Regen aus, bei 13 Grad in Remscheid, in Menden bis 16 und in Höxter 17 Grad. Am Montag mehr Wolken als Sonne mit einigen Schauern, vereinzelt auch Gewittern, Höchstwerte 14 bis 18 Grad. Die Zeit 19.04 Uhr.
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7: Und im Studio begrüßt sie Dominik Josic. Schönen guten Abend. Können Sie sich noch an Ihre erste Liebe erinnern? Es muss nicht die erste große Liebe sein. Nein, ich spreche von der allerersten. Dieser Liebe, durch die man zum ersten Mal mit ungewohnten Gefühlen konfrontiert worden ist. Das war garantiert ein intensives Erlebnis und genau davon erzählen uns im kommenden Hörspiel sechs junge Menschen. Es gibt dabei viele überbordende Gefühle, gute wie schlechte. Es kommt zu romantischen Szenen, aber leider auch zu heftiger Gewalt. Es gibt Erfüllungen und Enttäuschungen. All das gehört für die sechs zu den ersten Erfahrungen in Sachen Liebe und wir dürfen sie begleiten bei dieser Reise durch die Gefühlswelt und uns vielleicht selbst nochmal an unsere ersten Emotionen damals erinnern.
8: Phoebe hat blaue Augen. Nur manchmal, unter gewissen Umständen, Sonne, Fieber und auch Angst, da werden ihre Augen plötzlich türkis.
9: Das stimmt. Aber Fred, der weiß das nur vom Hörensagen.
8: Aber es stimmt.
9: Ja.
10: Sinn. Von Anja Hilling. Regie Susanne Krings.
8: Eine Gartenparty. Der Sommer ist hoch. August. Tommy hat Geburtstag. Tommy hat sie eingeladen. Tommy. Endlich. Er hat gesagt, ich werde 18 am Freitag. Fred legt auf, hat er gesagt. Im Garten ab 9. Und bring eine mit. Sie hat das alles gewusst. Das mit der Party, der Uhrzeit. Dass es zu wenig Mädchen gab bisher. Sie wusste einiges über Tommy. Nur von Fred hatte sie noch nie gehört.
9: Tommy hat mich am Arm berührt. Er hat mich eingeladen und dabei am Arm berührt.
8: Phoebe hatte das alles schon durchgespielt. 1000 Mal. Nur etwas spektakulärer. Sie hat über alles mit Tommy gesprochen. Über die Schule. Das Rauchen. Die Traurigkeit. Über alles, in jeder Tonlage, in allen Positionen. Schwimmend als Mondlichtgäste im Teufelssee. Laufend im Sand. Atemlos nach einem Sturz im Januarschnee. Er hat ihre Augen mit dem See verglichen, in dem sie schwammen. Ihre Haut mit dem Schnee, in dem sie lagen. Und sie? Sie hat dann ihre Finger auf seine Lippen gelegt. Und immer, immer hat er sie dann ganz unvergleichlich geküsst. Tommy. Als er sie eingeladen hat, war sie ein wenig enttäuscht. Von seinen Schweißfingern, den dreckigen Nägeln. Auch die Stimme hat sie sich anders vorgestellt. Und seine Kippe hat er ihr auf den Schuh geschmissen.
9: Aus Versehen.
8: So ist das mit Tagtraumfreunden.
9: Ich habe getan, was ging. Seit 3 Monaten hatte ich nie mehr als 2 Pickel im Gesicht, maximal 5 am Rücken. Mein Haar konnte seit 7 Monaten auf die Länge dieser Party hinwachsen. In dem Pony habe ich eine einzelne blonde Strähne gefärbt. Rotes T-Shirt, weiße Jeans. Ich sah aus wie ein Erdbeereis. Ich wollte Tommy schon so lange. Ich wollte mit ihm zusammen sein. Für alle Augen in alle Ewigkeit. Ich wusste, es wäre anders. Anders als gedacht. Aber auch das wäre schön. Ich wollte das wirklich. Dass das wahr wird mit Tommy und mir.
8: Mit Fred hat sie nicht gerechnet. Sie hat nicht mal von ihm gewusst.
9: Hätte ich das von ihm gewusst, er hätte mich kalt gelassen. Mit seinen dünnen Armen, dem dämlichen Pferdeschwanz. Wir. Das muss man ihm doch sagen, dass das scheiße aussieht, so ein blonder Schwanz. Er weiß es doch nicht.
8: Bevor Tommy die Tür öffnet, sieht Phoebe ihr Schlüsselbein leuchten im Fenster der Eingangstür. Tommy hat ein Brötchen in der Hand und einen Hauch von Wurst im Atem. Er sagt, hallo Beate.
9: Ich habe Beate mitgenommen. Beate ist gut für sowas. Sie sitzt gern allein in Ecken, raucht Gras ohne Tabak. Sie will nichts mit mir zu tun haben und ich nichts mit ihr. Das respektieren wir beide. Dass Tommy sie zuerst begrüßt hat, fällt ihr nicht mehr auf.
8: Als Phoebe allein ist mit Tommy, für einen Moment versucht sie ein Gespräch.
9: Das dann ist dein Zuhause?
8: Schön, sagt sie.
9: Luxus.
8: Tommy sagt, komm rein oder raus. Die Party ist draußen. Ich muss zum Grill.
9: Tommy muss Schnitzel wenden.
8: Er ist dort, wo er immer ist. Kilometer von ihr entfernt. Er steht zwischen den Gästen, raucht ohne Filter, den Blick auf Höhe seiner Finger. Phoebe schließt die Augen, zaubert ihn weg. Weg vom Grill, von den Gästen. Hin zu sich. Als Tommy sich wirklich in ihre Richtung bewegt, nimmt sie zum ersten Mal die Musik wahr. Meine Musik.
9: Elektronisch, langsam. Der DJ steht hinter einem schwarzen Pult unter der Kastanie. Die Musik gefällt mir sehr.
8: Tommy geht nicht zu Phoebe. Er geht zu seinem Vater.
9: Der Bäcker steht hinter mir. Er ruft etwas quer durch den Garten. Ein Name.
8: Mein Name.
9: Fred.
8: Ich lächle. Er ist mein Onkel. Da lächelt man.
9: Der Blick des DJs ist hoch. Viel höher als wir. Ich denke, vielleicht steht er auf einer Wurzel.
8: Als ich mein Glas hebe, in Richtung meines Onkels, da fällt Phoebe Tommys Geburtstag ein.
9: Ich habe das genau überlegt. Erst dachte ich ein Buch. Dostojewski vielleicht. Dann ein Gutschein, Theater. Vielleicht mag der sowas. Jetzt ist in der Tasche eine Flasche. Tequila, braun, 4 Orangen und auch Zimt.
8: Als sie Tommy die Flasche gibt, sagt er, Tequila ist gut.
9: Tequila fehlt immer, sagt er.
8: Die Orangen und den Zimt lässt sie in der Tasche.
9: Tommy geht weg, aber nur um mir einen Teller zusammenzustellen. Kotelett und Würstchen.
8: Das mit dem Fleischteller, das müsste sie freuen. So nah war sie ihrem Traum noch nie gekommen.
9: Aber ich freue mich nicht. Ich weiß nicht, was passiert ist. Die Musik hat sich verändert. Die Melodie, die Bässe. In der Kastanie geht eine Lichterkette an. Ich sehe hin. Ich denke, das dann ist Fred. Sein Gesicht ist blau im Monitorlicht. Sein Blick aber fliegt drüber weg. Über den Monitor, über die Klappstühle. Könnte es sogar über die Hecke schaffen aufs Nachbargrundstück, sein Blick. Wenn nicht ich da stehen würde, getroffen würde von der stillen Strecke seines Blicks. Er lächelt nicht, keine Bewegung. Nur seine Finger schieben Schalter runter und drauf. Seine Augen sind hell und kalt.
8: Tommy kommt mit Kotelett zurück.
9: Das dann ist Fred, das sage ich zu Tommy. Ich glaube, er starrt mich an, ganz ehrlich.
8: Tommy lacht. Er sagt, ja klar, Fred starrt dich an. Dann nimmt er sie an der Hand und das. Das war nicht so, wie es sein sollte. Sein Griff zu lasch. Zwischen ihren Zähnen ein Kotelettfaden. Sie sollte glücklich sein, aber sie wird nur jemandem vorgestellt.
9: Fred.
8: Tommy sagt, Fred, das ist Phoebe. Und ich.
9: Du lächelst. Dein Lächeln ist blau hinter einem Computer. Dein Blick ist gesenkt, jetzt nicht mehr hoch. Als ob du müde wärst oder verlegen. So jemand wie dich habe ich noch nie gesehen. Ich kann nicht glauben, dass du mich nicht ansiehst. Jetzt, wo es erlaubt wäre. Ich kann nicht aufhören, auf deine Wimpern zu sehen. Dicht und hell. Hasenwimpern.
8: Tommy sagt, Phoebe denkt, du starrst sie an. Aber eigentlich, sagt Tommy, eigentlich ist sie es, die dich anstarrt.
9: Und das macht dich so stolz.
8: Ja.
9: Er hebt den Blick, Fred. Und die Stille seiner Augen fließt und flutet hinter meinen Schläfen. Ich könnte kotzen. Ich werfe den Kotelettknochen an den Stamm der Kastanie. Ist er blind oder was? Bist du blind oder was?
8: Tommy geht. Er sagt, ich lasse euch mal allein. Phoebe sieht ihn eine Kippe aus der Tasche ziehen. Oder ein Brötchen. Und es ist ihr ganz egal. Sie sieht zu mir. Sie legt mir eine Hand auf den Arm. Fest, nicht sanft. Ihre Finger sind fettig, ihre Stimme laut.
9: Das dann ist eure Art von Humor, oder was? Das dann findet ihr witzig.
8: Lass mich mal in Ruhe, ja? Phoebe.
9: Er sagt meinen Namen. Und seine Stimme ist freundlich.
8: Sie macht einen Schritt auf mich zu. Sie ist mir ganz nah. So nah, dass ihr Atem durch meine Wimpern fegt.
9: Welche Farbe hat mein T-Shirt?
8: Rot.
9: Genau, rot, du Arsch.
8: Rot wie Liebe, Rosen, Tomaten. Hat man mir erzählt.
9: Hör auf.
8: Hör du auf.
9: Mein T-Shirt ist rot.
8: Geraten.
9: Du bist nicht witzig.
8: Morgen lege ich im Bergdorf auf.
9: Wo ist das denn?
8: Das fragst du mich?
9: Du kannst mich mal.
8: Kommst du?
9: Ob ich komme oder nicht, du würdest mich sowieso nicht erkennen.
8: Du könntest Hallo sagen.
9: Hallo.
8: Ich würde dich immer erkennen.
9: Welche Farbe haben meine Augen?
8: Keine Ahnung.
9: Ich habe blaue Augen, manchmal auch türkis. Das sind Schmuckstücke, meine Augen. Die muss man gesehen haben, meine Augen. Die sind das Schönste an mir, schon immer. Selbst als ich noch Pickel hatte und fettiges Haar und dicker war. Selbst da haben die aus meinem Gesicht gefunkelt, haben mir Schönheit versprochen. So sind die, meine Augen, blau, türkis und verheißungsvoll. Fred, er hat keine Ahnung davon. Er sagt, blau. Blau wie Himmel, wie Schlümpfe, wie Bodenfeuer. Meine Augen sind schön. Für ihn sind sie Verschwendung. Seine Augen. Ich sag ihm, grell, fast farblos, wenn es dich interessiert. Aschblau, taubenblau, fast grau. Was ich eigentlich sagen wollte. Ich wollte sagen, deine Augen sind hell, heller als meine, heller als Licht. Deine Augen sind das Hellste, was ich je gesehen habe. Ich wollte sagen, mit dir hätte ich keine Angst mehr in der Dunkelheit. Weil du würdest jeden Waldweg erhellen, jeden Keller, jedes Herz. Sowas wollte ich sagen.
8: Ganz ehrlich, sie ist da gewesen. Im Bergdorf. Und ich habe es nicht gemerkt.
9: Es ist voll. Als erstes sehe ich Beate. Sie küsst einen Jungen mit gelben Haaren. Ihre Haut ist weiß, seine dunkel. Der Kuss ist schön. Ruhig. Gegen die Musik. Gegen die Bewegung im Raum. Augen zu. Ich sehe Fred an. Er steht wieder auf irgendeiner Wurzel. Den Kopf schief. Licht in Hasenwimpern. Fred küssen. Es geht nicht. Er kennt das nicht. Wird das nie kennen. Sein Kopf senkrecht jetzt und sein Blick trifft mich. Quer durch den Raum zwischen die Augenbrauen. Ein heller Strahl drückt mich an die Wand. Die Wand ist feucht, Schweiß von der Decke. Mir ist kalt. Beate spricht mich an. Beate sagt, du siehst scheiße aus, Phoebe. Sie glaubt, ich werde krank. Ein neues Lied beginnt.
8: Als sie nachts in den Spiegel sieht, ist die Haut dünn über ihren Gliedern, ihr Kopf schwer und ihre Augen, die sind türkis.
9: Die Erkältung kommt sofort am Morgen nach dem Club.
8: Sie ist fast erleichtert über die Verstopfung der Nase. Die hohen Zahlen auf dem Fieberthermometer findet sie sachlich und schön. Ihr Mund ist trocken, ihre Haut heiß. Sie kann die Augen kaum öffnen und ihr ist kalt.
9: Am Morgen danach, 2 Tage nach Bergdorf, 3 Tage nach Tommys Party, ruft Fred an.
8: Wie geht's?
9: Ich habe seine Stimme gleich erkannt. Wer ist da?
8: Ich bin's, Fred.
9: Aha.
8: Schade, dass du nicht da warst, im Bergdorf.
9: Ja, schade.
8: Und sonst? Sonst geht's gut?
9: Nein, sonst geht's scheiße.
8: Ich komm vorbei.
9: Nein.
8: In einer Stunde bin ich da. Es sind 9 Stunden gewesen.
9: Er hat 9 Stunden an meinem Bett gesessen. Irgendwann kann ich Orangen riechen. Ich öffne die Augen. Sie sind verklebt. Hinter dem Schleier der Krusten sehe ich Fred. Mit kleinen, sauberen Zähnen entfernt er die weiße Haut vom Fruchtfleisch.
8: Vitamine.
9: Das sieht scheiße aus, dein Pferdeschwanz. Hast du niemand, der dir sowas sagt?
8: Hier. Ist?
9: Hast extra Orangen mitgebracht. Hab ich ein Glück. Hast dich verliebt, oder was?
8: Oder was? Fragt sie.
9: Geht das so schnell bei euch? Eine Stimme? Ein Name, eine Orange. Du bildest dir da was ein. Deiner Vorstellung, der sind vielleicht keine Grenzen gesetzt. Aber bei mir hört's auf. Hier und jetzt. Du bist blind, Mann. Du weißt nicht, wer ich bin. Du würdest mich nicht am Bahnhof erkennen. Ich könnte mir die Haare färben, Neon tragen. Ich könnte vor deinen Augen einen anderen küssen. Ich könnte hässlich sein wie die Nacht. Es wäre dir egal. Aber das bin ich nicht. Ich bin nicht hässlich. Ich bin sogar ziemlich attraktiv. Und es tut gut, das auch ab und zu hören. Von jemand, der Ahnung hat von diesem Ding. Jemand, der sagen kann, meine Freundin, das ist die schönste Frau der Welt. Jemand, dem man sowas glaubt. Über dich würde man lachen, über uns. Tut mir leid. Bitte verpiss dich, ja? Mach dich vom Acker, schwing deinen Stock, sattel deinen Hund. Und danke für die Vitamine.
8: Ich glaube nicht, dass sie mich ansieht.
9: Er lässt die Orangen auf meine Bettdecke fallen.
8: Die habe ich nicht extra mitgebracht. Deine Mutter hat sie in deiner Tasche gefunden.
9: Du hast mit meiner Mutter gesprochen.
8: Ich gehe.
9: Er geht. Er ist schon an der Tür. Seinen Stock trägt er seitlich am Gürtel geschnallt. Ich finde den Wahnsinn dort an der Tür. Verwegen. Er erinnert mich an alles, was gefährlich ist und schön auf dieser Welt. Wildwestduelle, Geschwindigkeitsübertretungen, Liebestode. Geh nicht, es tut mir leid. Das war nicht so gemeint, das alles.
8: Klar. Klar hast du das so gemeint. Das alles.
9: Klar habe ich alles so gemeint. Jedes Wort kam aus meinem Herzen. Und ich habe nie gesagt, dass es gut wäre, mein Herz. Oder besonders. Es ist einfach ein Herz, das die Dinge so raushaut und dann noch zum Lügner wird und sagt, es war nicht so gemeint, das alles. Ich war verwirrt. Ich bin es immer noch. Ich würde mich mit seinen Augen sehen. Seinen Augen. Weil das so ist. Wenn man liebt, sieht man sich mit den Augen des anderen und das. Das wäre so schade, wenn alles, was ich hier sehe, von heute auf morgen verschwunden wäre. Luft und Fantasie. Nur weil mein Liebster keine Augen hat. Ich meine, das sind doch Dinge. Wirklich Dinge, über die man sich ein, zwei Gedanken machen kann, die dich verwirren können, weil du dir trotz dieser ganzen Verschwendung hier nichts weiter wünschst, nicht mehr als einen Anruf, seine Stimme zu hören. Für den Anfang.
8: Sie wartet 2 Tage. Dann ruft sie mich an.
9: Er sagt meinen Namen.
8: Phoebe, sie schließt die Augen am Telefon.
9: Mir geht's wieder gut.
8: Gut.
9: Ja. Und du?
8: Ich? Ich würde dich gern sehen.
9: Du Arsch.
8: Ich mein's ernst.
9: Ich auch.
8: Wann?
9: Heute. Jetzt?
8: Ja, jetzt.
9: Was machen wir?
8: Ist doch egal.
9: Pause. Hier gibt es eine Unterbrechung. Ein Schmerz in der Fußsohle. Er weiß nicht, ob ich noch in der Leitung bin.
8: Hallo?
9: Es ist nicht egal. In unserer speziellen Situation muss man sich 1-2 Gedanken darüber machen, was man macht und was nicht. Sollen wir ins Kino gehen oder was?
8: Was willst du?
9: Egal. Lass uns irgendwas machen. Ich will dich sehen.
8: Sie lächelt am Telefon. Lass uns schwimmen gehen.
9: Was?
8: Wir fahren zum See. Mit der S-Bahn. Bis gleich.
9: 2-mal habe ich für mein Seedate gelogen. Meiner Mutter habe ich gesagt, ich bin bei einer Freundin. Der Freundin habe ich gesagt, ich helfe meiner Mutter beim Blumenbinden. Den Weg zur S-Bahn gehe ich auf Zehenspitzen. Er hat beide Hände über seinen Stock vor seinem Körper gekreuzt. Die Beine verdreht wie zum Tanz. 10 Meter von mir entfernt. Ich denke daran umzudrehen, einfach nichts sagen und gehen und ihn vergessen. Dann ist es zu spät. Dann dreht er sich um. Ich nehme seine Hand. Ich weiß nicht warum. Manchmal vergisst man sich. Wie machst du das?
8: Was?
9: Ich spüre seine Hand. Stärker jetzt. Er verstärkt den Druck, leitet ihn weiter. Eine Welle. Über die Arme, die Schultern, den Hals. Ein Zucken unter den Lidern, ein Druck an den Schläfen, kurz vorm Schmerz. Aus meinem Mund ein Laut, ein Vokal. Ich lasse seine Hand los, sofort.
8: Wie mache ich was?
9: Woher wusstest du, dass ich da bin? Ich war viel zu weit weg.
8: Du warst zu spät. Ich dachte, jetzt könnte sie mal kommen. Dann warst du da. Also Glück. Bild dir nichts ein.
9: Ist da nicht was, was an mir, was du stärker wahrnimmst als andere? Mein Geruch, mein Atem, meine Schritte.
8: So gut kennen wir uns auch noch nicht.
9: Ja, genau.
8: Genau.
9: Dann nimmt er mich in den Arm. Ich spüre seinen Atem im Ohr, seinen Stock an der Wirbelsäule. Die S-Bahn hat Verspätung.
8: Wir haben die ganze Fahrt über kein Wort gesprochen. Sie hat in mein Gesicht gesehen. Und ich... Ich weiß nicht, was sie dort gesehen hat oder gefunden. Ich weiß nur, es war. Es war, als ob sie in mich fahren würde. Wie Angst oder Drogen oder Schmerz. Extrem. Und auch schön. Und plötzlich wünschst du, die Fahrt soll kein Ende haben. Und dann bist du da. Komm. Komm, wir gehen schwimmen. Das ist doch schweineheiß hier drin. Aber sie? Sie stolpert über ihr eigenes Handtuch. Und schlägt mit dem Kopf an die Haltestange. Kurz ist dir schwarz geworden, vor Augen, wie man so sagt. Alles klar?
9: Das kommt davon.
8: Wovon?
9: Davon, wenn ich dich zu lang ansehe.
8: Dann sieh weg.
9: Das geht nicht.
8: Nicht? Wieso nicht?
9: Ich finde dich. Ich weiß nicht. Aber irgendwie... Irgendwie finde ich dich wahnsinnig schön.
8: Komm, wir gehen schwimmen.
9: Bist du jetzt verlegen oder was?
8: Bist du jetzt verliebt oder was?

0: Du rauchst.
1: Und du bist tot.
0: Hör doch auf mit dieser Geisterscheiße.
1: Dann hau ab.
0: Lässt du mich mal ziehen? Mitten im Hochsommer die erste Schachtel. Rote Goloas. Im Oktober die blauen. Seit Januar dreht er selbst.
1: Was weißt du schon davon?
0: Am Anfang hat er den Rauch inhaliert, ganz kurz, dann ins Zimmer gespuckt. Später konnte er ihn in der Mundhöhle halten, ihn dann wieder rauslassen. Ein weißes Band. Nach 4 Wochen hat er das Nikotin durch die Lunge gezogen, ihn dann gespalten durch 2 Nasenlöcher. Am Anfang ging es darum, das Zimmer auszuräuchern.
1: Aber das war nicht genug.
0: Es war in ihm, nicht im Zimmer. Ein böser Zauber, eine Heimsuchung, ein Geruch. Und das Nacht für Nacht.
1: Ich wollte wieder schlafen. Mehr nicht. Nur meine Ruhe.
0: Darum die ganze Qualmerei?
1: Der Geruch des Zaubers ist sauer und süß.
0: Süß wie Blut, sauer wie Brot.
1: Nacht für Nacht steht er vor mir. Kahl. Als ob er das noch hätte. Einen Geruch. Ein Gesicht. Diese Leiche.
0: So ist es mit Freunden. Die lassen sich nicht allein.
2: Wir waren Freunde.
0: Sind.
2: Waren.
0: Sind.
2: Für mich bist du schon lange tot.
0: Schon immer. Die Besten. Wie man so sagt, seit wir sprechen, laufen, denken konnten.
2: Der gleiche Kindergarten, die gleiche Schule, alles gleich. Auch der Geschmack. Turnschuh, Filme, Frauen.
0: Die gleiche Frisur.
2: Karl Blond.
0: Tommy Braun.
2: Wir haben sogar am selben Tag Geburtstag.
0: Am 12. August.
2: Karls Vater hatte einen Schlaganfall.
0: Tommy seine Bäckerei. Später sogar 3.
2: Karls Mutter war wirklich überfordert.
0: Tommy ist tot. Backt jetzt Sterne. Nach 1 Jahr hat der Bäcker sich eine Griechin für Bett, Herz und Ofen geholt.
2: Helena.
0: Für uns beide war die Griechin wie eine Mutter.
1: Wir waren 8. Meine Mutter war tot seit 1 Jahr und die Griechin, die hatte dunkle, schwere Locken. Ihr Körper war klein und weich und ihre Augen schwarz. Ich dachte, jetzt beginnt der sanfte Teil des Lebens.
0: Aber die einzig deutschen Worte aus dem Mund der Griechin kamen aus dem Bereich der Backkunst. Tommys Vater wartete 8 Monate auf ein Gespräch. Dann begann er, eine andere Sprache zu sprechen. Tommy hat sie gefunden. Ihr Gesicht klebte am Ofenfenster. Die Haut konnte man abziehen, von der Schläfe bis zum Ohr. Tommy wollte zu ihr, sie trösten, mit vertrauten Worten.
1: Zöpfe, Plunder, Schrippen, Schnecken.
0: Sein Vater riss ihn weg und sein Gesicht, das fand sich wieder im warmen Hefeteig. Er stellte sich vor, so zu sterben, die Nase in Hefe verklebt. Aber so war es nicht. Er wurde gerettet und die Griechin auch. 2 Cousins haben sie nach Athen geholt. Tommy hat Helena nie wieder gesehen. Die Bäckerei hatte jetzt einen neuen Namen. Die Bäckerei hieß jetzt Helena.
1: Als wir 15 wurden, hat Karl bei meinem Vater Arbeit gefunden. 3-mal die Woche nach der Schule. Als Backhilfe bei Helena.
0: Ich habe mich auch nach der Griechin gesehnt.
1: Du weißt doch gar nicht, was das ist. Sehnsucht. Das ist doch ein Keks für dich. Ein Joint. Ein Schokoladenherz.
0: Als wir 16 wurden, letzten August, habe ich bei Helena einen Marmorkuchen gebacken. Mit 2 Gramm Haschisch für Tommy und mich.
1: Und ich? Ich habe Jasmin kennengelernt.
0: Tommy hat Jasmin geliebt. Von Anfang an. Wie ein Verrückter. Er hat jedem davon erzählt, auch mir. Von ihrem Haar, das hellrot war und wellig. Ihren Augen nussbraun. Den Augenbrauen.
1: Wie ein Likör in ihr Gesicht gegossen.
0: Und ihrem Körper, der so war wie ihr Haar.
1: Lang und wellig.
0: Ihr Atem. Sie hat geröchelt und manchmal gerasselt. Einfach so. Dann hat sie eine Sprühdose vor die Lippen gehalten. Die hat auch gerasselt.
1: Sie hatte ein Lungenemphysem. Einen angeborenen Enzymmangel.
0: Selbst das hat Tommy geliebt. Dass sie sich Cortison in die Lunge jagt.
1: Sie hat die Dose zwischen ihre Lippen gehalten. Und ich dachte, so könnte das klingen, wenn sie mich küsst.
0: Du warst verrückt.
1: Du weißt nicht, was das heißt. Verrückt zu sein nach jemandem. Da geht man auf die Knie. Da betet man mit offenen Armen. So verrückt war ich nach ihr.
0: Du warst verrückt nach deinem Gefühl. Sie. Sie hast du dabei so gut wie vergessen.
1: Ich habe sie nicht angerührt.
0: Du hast sie bedrängt.
1: Ich habe sie nicht angerührt. Sie hat gesagt, Ich habe ein Lungenemphysem. Sex, Zigaretten und Sport. Das ist Gift für mich. Damit muss man vorsichtig umgehen. Vorsichtig. Falls du weißt, was das heißt.
0: Ich weiß, dass du verrückt warst.
1: Ja. Du hast das alles gewusst. Ich hab's dir erzählt. Dafür sind Freunde da.
0: Ich hab das alles gewusst und mich trotzdem in Jasmin verliebt.
1: Im April, in der Bäckerei meines Vaters. Du weißt nicht, wie das ist. Wenn man alles verliert. Mitten im Frühling. Jeden Sinn zum Weiteratmen.
0: Sie war süß. Ihr Haar feucht. Ihre Haut glänzte und roch nach Schweiß. Sie hat gesagt, ich komme vom Volleyball und brauch Brötchen.
1: Volleyball. Hör auf, so eine Scheiße zu erzählen. Das ist Jasmin. Die belastet ihre Lunge nicht mit Mannschaftssport.
0: Das mit dem Volleyball war gelogen. Sie hat ihre Haare nass gemacht und ihre Lippen nebenan in der Espresso-Bar. 20 Meter Rennen. Das hat gereicht für den Schweiß auf der Haut. Als ich ihr die Brötchen gegeben habe, hat sie meine Hand berührt.
1: Hat sie nicht. Du hast sie festgehalten. Ihre Scheißhand.
0: Ich habe noch Grüße ausrichten lassen. Grüß Tommy. Ich weiß nicht warum.
1: Grüß Tommy.
0: Ich dachte, das macht man so.
1: Arschloch.
0: Als ich das gesagt habe, hat sie unsere Hände mit der Brötchentüte an meine Lippen gehoben.
1: Eure Hände. Mir wird schlecht.
0: Dann hat sie mich geküsst.
1: Sie dich.
0: Und ich sie.
1: Du Arschloch. Das verzeih ich dir nicht.
0: Ich habe an dich gedacht, du Arschloch. Sie zu küssen. Das war auch ein bisschen wie dich zu küssen.
1: Du widerliche Schwuchtel. Das ist keine Art, um Verzeihung zu bitten.
0: Jasmin hat sich sofort von Tommy getrennt. Noch am selben Abend. Tommy konnte es nicht glauben.
1: Das war ein Missverständnis. Ein Fehler. Ein Irrtum. Wir waren doch am Anfang, nicht am Ende. Sie war nicht bei sich. Sie weiß nicht, was sie redet. Sie weiß nicht, was das heißt. Liebe. Was man dazu verlieren hat. Alles. Sonst wüsste sie, wie sie sich fühlen sollte. Wie ich. Wie im Scheißhaufen. Eine Fliege im Dampf ihrer Kacke. Wie ich sie liebe.
0: Tommy hat es mir erzählt. Am Telefon.
1: Sie hat einen anderen. Einen anderen. Lass uns lachen, mein Freund.
0: Aber ich hörte ihn schreien. Schluchzen und wimmern am Telefon. Er knallte den Hörer auf den Boden. Ich landete auf weichem Teppichboden. Ich sagte seinen Namen. Tommy. Zweimal. Tommy. Nach dem dritten Mal wollte ich auflegen. Ich wollte an Jasmin denken.
1: Karl.
0: Tommy, mein Kleiner.
1: Karl. Was soll ich denn tun?
0: Was weiß ich? Anrufen.
1: Anrufen? Glaubst du, das habe ich nicht schon 11-mal probiert? Glaubst du, sie geht ran oder was?
0: Dann geh sie suchen.
1: Ja. Lass uns suchen nach ihr. Tolle Idee, Karl. Wo wird sie wohl sein? Lass uns scharf nachdenken. Der andere. Wo treibt man sich rum, wenn man so ein Irrtum ist? Wo wohnt man so als absolutes Missverständnis? Sag mir das, Karl, und ich bin da.
0: Ich hab das nicht gewollt.
1: Karl hat das nicht gewollt. Er wollte Jasmin anrufen. Er wollte sagen, es geht nicht.
0: Es ist wegen Tommy. Es war schön, aber es geht nicht. Tut mir leid.
1: Aber er hat nichts davon gesagt.
0: Es tut mir leid.
1: Er hat den Bäcker gefragt, meinen Vater, ob er noch bleiben kann nach Feierabend.
0: Ich würde gerne ein Rezept ausprobieren.
1: Rezept? So hat er das genannt. Mein Vater, der Bäcker, war begeistert.
0: Jasmin hat zugestimmt. Sofort. Ich habe sie eingeladen in die Bäckerei. Nach Feierabend. Und sie? Sie hat einfach Ja gesagt.
1: Ja. Obwohl sie das wissen musste. Was für ein dunkler und staubiger Raum das ist. So eine Backstube. Die Luft schwer und süß. Zum Umkippen so eine Luft.
0: Als sie vor mir stand. Im Dunkeln der Backstube. Gab es nichts mehr für mich. Was weißer sein konnte. Das Weiß ihrer Iris.
1: Du starrst sie an in dieser Mehlstaubhölle. Und sie kann schon nicht mehr durch die Nase atmen.
0: Ihr Spray ist in der Tasche geblieben.
1: Dann hast du sie gefickt. Sie hat kaum Luft bekommen und du hast sie gefickt.
0: Ich habe ihr Gesicht berührt. Ihr Mund hat gelächelt, ihre Zähne geleuchtet. Ihre Haut war warm und salzig. Ich war glücklich an diesem Ort.
1: Sie musste husten.
0: Ich glaube, sie hatte etwas Angst.
1: Etwas Angst?
0: Ich hatte auch Angst.
1: Sie hat sich am Tisch verletzt.
0: Wir spürten das alles. Holz, Haut, Mehl. Wir haben uns das geteilt. Die Angst und den Schmerz.
1: Du weißt doch gar nicht, was das heißt, etwas zu teilen.
0: Es war schön.
1: Das hast du ihr danach ins Ohr geflüstert. Es war so schön.
0: Gesprochen haben wir gar nicht mehr.
1: Du hast noch nie was geteilt.
0: Tommy hat diese Nacht vor Jasmins Haus verbracht.
1: Ich wollte nur mit ihr reden.
0: Du wolltest ihr sagen, dass sie ein Wunder ist, kein Mensch.
1: Ein Vulkan in einer Reihenhaussiedlung. Die Kreuzung des Menschen mit dem Seepferdchen. Die Geburt eines fliegenden Marders. So bist du, Jasmin. Nur du.
0: Und nur Tommy kann das sehen.
1: Als sie kam, war es 3:15.
0: Du warst ihr nicht nah genug.
1: So nah wie jetzt war sie mir noch nie.
0: Wärst du ihr näher gekommen, du hättest alles gerochen. Die Hefe in ihrem Atem, mein Schweiß auf ihrer Haut, das Mehl in ihren roten Haaren. Aber du hast sie einfach nur angesehen. Und das hat dir gereicht.
1: Irgendwie hat mich das glücklich gemacht.
0: Tommy ist vor ihr Haus gegangen, nächtelang.
1: Eine gute Zeit. Liebe. Aber in aller Ruhe.
0: Du nennst das Ruhe. Ich Terror.
1: Auf meine Art habe ich sie in Ruhe gelassen.
0: Du hast sie im Park geschlagen.
1: Das war ein Affekt. Ein Versehen.
0: Seitdem hatte sie Angst.
1: Ich habe durchgedreht. Den Kopf verloren. Das ist normal, wenn dir jemand das Herz rausreißt.
0: Jasmin hat mir von der Parksache erzählt.
1: Es war Zufall. Plötzlich ist sie vor mir gegangen.
0: Mit einem Jungen.
1: Der Junge war seltsam. Das dachte ich gleich. Oben schmal, unten dicklich. Die Haare halb lang und fettig. Ich habe kleine Kieselsteine nach ihnen geworfen.
0: Irgendwann ein größerer. Der traf den Jungen am Rücken. Er drehte sich um.
1: Helle Augen, fast türkis, leuchten raus aus einer Aknefresse.
0: Verpiss dich, Tommy, sagt Jasmin. Sie sagt, ich liebe dich nicht, Tommy.
1: Wen liebst du denn? Den da oder was?
0: Sie lacht.
1: Da ist es passiert.
0: Die Faust trifft sie links überm Kinn, gleitet weiter, schräg über die Oberlippe, seitlich ans Nasenbein, von der Nasenspitze in die Luft. Ihr Kopf klappt nach hinten.
1: Nasenbluten. Sah schlimmer aus, als es war.
0: Jasmin hebt den Kopf. Sie spricht den Jungen an. Sie sagt einen Namen.
1: Sie sagt Phoebe.
0: Der Junge war ein Mädchen.
1: Es war deine Schuld. Ohne dich wäre das nie passiert.
0: Es war schon lange nicht mehr so, wie du denkst. Es hat mit der Bäckerei zu tun. Wir haben uns über den PVC, über Krümel gerollt. Wir hatten blaue Flecken, offene Wunden. An den Knien, am Rücken, am Arsch. Splitter in der Haut vom Backtisch. Wir hatten Mehl in den Poren, Zucker im Atem. Ich habe zwischen den Zähnen geblutet. Und Jasmin hat meinen Fuß in den Mund genommen. Die Luft war immer süß. Irgendwann schwer. Als ich sie mit zu mir genommen habe. In mein Zimmer. Nach 3 Monaten. Da hat sie gesagt, nein. Und ich habe es gar nicht erst versucht. Das erste Mal hat sie wieder ihr Spray benutzt. Ich dachte, wenn wir uns erst wieder dort sehen, in der Bäckerei, dann wird alles wieder gut. So gut es eben sein kann, wenn man seinen besten Freund dabei verliert. Als es soweit war, war der August gekommen. Der 11. Ein Tag vorm Geburtstag. Tommys und meiner. Jasmin war bei mir. Wir wollten uns küssen, uns anfassen. Wir haben das wirklich versucht, aber es ging nicht mehr. Der Raum hatte seinen Zauber verloren. Jasmin hat mir ins Gesicht genießt. Wir haben gelacht und einen Kuchen gebacken. Mit 3 Gramm Haschisch. Nur für dich, Tommy. Als wir ihn anschneiden wollten, ein Stück probieren um 9:45, da haben wir das große Brotmesser nicht mehr gefunden.
1: Ich wollte ein letztes Mal auf Jasmin warten. Vor ihrem Haus. Ich wollte ihr das Messer geben. Ich wollte ihr sagen, wenn ich dir je wieder zu nahe komme, schneid mir mit dem Messer die Kehle durch. Ich wollte ihr die Stelle zeigen. Den Anfang, 2 Zentimeter unter dem Ohr.
0: Tommy stand auf der Türschwelle. Sie konnte nicht an ihm vorbei. Tommy hat sich entschuldigt.
1: Die Parksache, die tut mir leid.
0: Sie stand vor ihm, ganz ruhig, als hätte sie nichts zu verbergen. Ein Mehlbaum, der sofort die ganze Bäckerei über ihn goss.
1: Die letzten 4 Monate. Total Betrug.
0: Die Vanilleküsse, den Anisschweiß, das Wälzen im Mehl, unser Atem aus Kuchen und Hasch.
1: Ich spürte mein Herz. Erst pumpen, dann rasen. An die Kehle, in die Lunge, in den Bauch. Bevor ich es auskotzen würde, mein Herz, auf die Straße vor ihre Füße, bin ich gerannt, in die Bäckerei, zu Karl.
0: Das Messer hat er ihr nicht gegeben.

0: Als ich kam, hatte Karl schon 2 Stück Kuchen gegessen.
1: Es war 1:30. Ich dachte, du kommst nicht mehr.
0: Wir haben jeden Geburtstag in der Bäckerei gefeiert. Warum nicht diesen auch?
1: Happy Birthday, Tommy Bommy. Was hast du nur gemacht die ganze Zeit? Du hast in deinem Rucksack gekramt. Ich dachte, jetzt bloß kein Geschenk. Ein Geschenk hätte ich nicht ertragen.
0: Ich habe gewusst, was du denkst. Dann habe ich das Messer genommen und dir die Kehle aufgeschlitzt. In einem Schnitt.
1: Schnell, warm und präzise.
0: Anfang 2 Zentimeter unter dem rechten Ohr.
1: Mein Blut. Eine ovale Insel, dunkel und leise um uns herum.
0: Deine Augen geschlossen. Deine Wimpern ruhig. Deine Lippen sanft, wie gerade geküsst. Deine Arme berühren meine Beine. Deine linke Schulter auf dem Kuchenstück. Meine Schuhe sind schwarz. Schwarze Adidas. Der Blutpegel bleibt auf Höhe der Gummisohlen stehen. Meine Füße bleiben trocken. Ich wusste, wenn ich das hier verlasse, den Radius dieser Insel, wird nichts, wie es war.
1: Später erzählt er seinem Vater, er hätte mich nicht erkannt.
0: Ich habe nur gesehen, wie jemand Geld aus der Kasse nimmt. Es ist so dunkel gewesen. Karl hat das Messer in der Hand gehalten. Ich habe ihm das Messer entwendet. Ich habe ihn nicht erkannt. Er war mein Freund. Ich habe ihn umgebracht. Das habe ich nicht gewollt.
1: Später, als die Polizei da war, die Spurensicherung, der Leichenwagen. Später hat er geweint und auf den Bürgersteig gekotzt.
2: Wir waren Freunde. Die Besten, wie man so sagt.
3: Für den Mord ist Tommy nicht angeklagt worden. Vom Gesetz nicht und auch nicht von seinem Vater. Was Jasmin dazu denkt, das weiß man nicht. Vielleicht ist es ihr egal.
2: Ich glaube, sie ist unter die Lesben gegangen. Als ich sie das letzte Mal gesehen habe, hat sie ein Mädchen geküsst.
3: 2 Monate später, im August, wird Tommy 18. Das wird im Garten gefeiert.

0: Wir waren 7 Wochen zusammen. In dieser Zeit sind wir 5-mal im Kino gewesen, 8-mal im Club, haben 4-mal beieinander übernachtet, noch nie Sex gehabt. Einmal hat er mir die Haare geschnitten. Gegessen haben wir 3-mal miteinander.
1: 2-mal einen Döner. 1-mal eine Pizza geteilt.
0: Nach 7 Wochen will er für mich kochen. Aus dem Nichts eine Art Einladung.
1: Nächsten Samstag bei dir.
0: Von oben sein gelber Krauskopf, auf dem Rücken ein weißer Seesack, in der rechten Hand eine schwarze Reisetasche, in der linken eine pinke Tüte. Auf einmal bin ich voller Sehnsucht und auch voller Freude. Als käme er heim nach langer, langer Reise.
1: Natürlich wusste ich, dass ihre Eltern Skifahren sind.
0: An der Tür der Kuss, als wären wir Fremde.
1: Ich hätte erst mein Gepäck ablegen sollen.
0: Das ist es nicht. Es ist der Geschmack.
1: Zitrone und Koriander. Ich habe schon vorgekocht. Abgeschmeckt.
0: Das ist es nicht.
1: Was für den Kühlschrank?
0: Pudding?
1: Maispudding.
0: Also, Mais? Ich weiß nicht, Mais.
1: Das muss 4 Stunden fest werden.
0: 4 Stunden?
1: Für uns ist das viel zu kurz.
0: Er stellt den Backofen an. Aus der schwarzen Reisetasche kommt eine Form. Schwarz, quadratisch. Oben Silber. Wahnsinn, Auflauf.
1: Vorspeise.
0: Er zieht die Alufolie von der Form. Der Auflauf ist weiß, Puderzucker, Mandeln, braunen Linien, eine Schrift. Was ist das?
1: Zimt.
0: Was heißt das?
1: B&L.
0: Beate und Laurent. Das ist kein Märchen, auch wenn es so losging. Vor gut 7 Wochen, in der Dämmerung. In der Stunde, die silbern ist und die Welt hier verschleiert durch den Zaun deiner Wimpern erscheint. Die Musik ist elektronisch. Das Gras küsst deine Füße. Und du schenkst dem Leben ein Lächeln nach dem 3. Joint. Alles ging los mit einer Gartenparty, einer Langeweile. Und einem blonden Jungen, der aus der Hecke fiel.
1: Der Auflauf muss 40 Minuten in den Ofen.
0: Was trinken wir? Bier, Cola, Wasser?
1: Wein?
0: Wein?
1: Ich habe Rotwein dabei.
0: Wein ist nicht so mein Ding.
1: Als sie probiert, muss sie husten. Der 2. Schluck geht besser.
0: Was ist das denn?
1: Wein aus Fogo.
0: Schmeckt nach Rauch.
1: Liegt am Anbaugebiet.
0: Aha.
1: Die Nähe zum Vulkan.
0: Phoebe hatte mich mitgeschleppt. Aus Not, nicht aus Freundlichkeit. Ich bin nicht der Freundinnen-Typ. Ich wollte da nicht sein. Ich bin nicht der Gartenparty-Mensch. Aber jetzt war ich dabei, das Beste rauszuholen. Ein paar Rippchen, ein paar Wolken zählen. Vor mir tanzende Flipflops. Ich weiß noch, ich habe gelächelt voller Liebe zu diesem Klappstuhl, als Laurent in mein Leben platzte. Rückwärts aus dem Dunkel der Hecke fiel mir ein Rippchen in die Wiese.
1: Da hat sie mich Penner genannt.
0: Ich wollte keine Gesellschaft, auch diese nicht. Pass doch auf, du Penner.
1: Der Auflauf ist durch. Sie verbrennt sich an der Schrift. B und L.
0: Der Finger schmeckt bitter und auch süß. Auf der Zunge ein Pelz. Zimt und Zucker. Ist das Kuchen oder was?
1: Pastilla.
0: Was?
1: Pastete.
0: Ich hole Besteck.
1: Essen wir hiermit?
0: Er meint die Finger. Das erste Stück bricht mir in der Hand. Ein Knacken wie winzige Genickbrüche.
1: Filoteig.
0: 1, 2, 3, 4 Teigschichten. Dazwischen Fleisch. Das Fleisch ist sauer. Der Teig schmilzt geschmacklos am Gaumen dahin. Mandeln brechen im Fleisch. Meine Zunge berührt die obere Zahnreihe. Der Kontakt ist elektrisch. Ein ungewohnter Belag. Der Schmerz raubt mir die Sicht.
1: Sie isst mit geschlossenen Augen.
0: In meinem Hals brennt ein Ingwerfaden. Ich lösche ihn weg mit Wein aus Fogo. Unsere Teller sind leer. Ich habe ihn nicht essen sehen.
1: Du bist schön, wenn du Pastilla isst.
0: Wahnsinn, deine Pastete.
1: Taubenpastete.
0: Tauben?
1: Ich habe mich vom ersten Moment in dich verliebt.
0: So eine bin ich nicht. Alles an mir hängt ein bisschen. Die Haare, die Augen, die Oberlippe. Überbiss. Nicht der Niedliche, der Sinnliche. Ja, der andere, der bisschen Dämliche. Ich mag Kiffen, Essen und Musik. Alles andere ist mir mehr oder weniger egal. Ich bin nicht so eine, in die man sich verliebt vom ersten Moment. Der erste Moment. Klappstuhldämmerung. Mein eines Hosenbein war aufgekrempelt, das andere nicht. Auf dem großen Zeh ein Ketchupfleck. Laurent ist aus der Ecke gefallen. Wo kommst du denn her?
1: Fogo.
0: Was?
1: Kapverden. Westafrika?

0: der das Haargelb färbt und Angst vor Spinnen hat.
1: Ich lebe schon lange hier. Seit ich 9 bin, lebe ich hier.
0: Er sah auf meinen großen Zeh. Den mit dem Ketchupfleck. Und da ist es passiert. Vielleicht lag es am Licht, vielleicht am Gras. Vielleicht war alles Einbildung, Kopfgeburt, halluzinogene Täuschung. Ich weiß, was kommt vor. Aber aus heiterem Himmel hockte vor mir der schönste Prinz dieser Party. Er sprach aus Herzlippen, in der Farbe von Lachsfilet. Weiße Zähne, rosa Zunge. Am linken Ohr eine Narbe, eine Sichel, schneeweiß und dunkle Haut. Ich sah ihn mir genau an. Ganz genau. Ich wünschte mir eine Lupe für dieses Gesicht. Um den Hals trug er eine Kette, den Anhänger versteckt im Diesel-T-Shirt.
1: Onkel Armand hat mir Kochen beigebracht.
0: Armand?
1: Armand hat mich nach Deutschland gebracht.
0: Als du 9 warst.
1: Willst du ein Foto sehen? Von Armand?
0: Von deinem Onkel?
1: Meinem Vater.
0: Dein Vater heißt auch Armand?
1: Auf Fogo heißt fast jeder Armand.
0: Er zieht am Lederband. Nach 7 Wochen klappt er endlich den Anhänger auf. Unter dem Metall 2 Gesichter, dunkel und zerrissen. Wer ist der andere?
1: Cesaria.
0: Cesaria.
1: Meine Mutter.
0: Sieht aus wie ein Mann, deine Mutter.
1: Das ist die Luft. Lavastaub. Der ledert die Haut.
0: Er hackt die Zwiebeln, schneidet die Chilis. Schält erst die Süßkartoffel, dann die Maniokknolle. Er sagt kein Wort. Als es dunkel wurde im Garten, habe ich ihn nach der Narbe gefragt.
1: Haushaltsunfall.
0: Ich sah die Narbe ihr Leuchten verlieren.
1: Bügeleisen.
0: Ich dachte an andere Dinge, wildere. An Macheten, Kannibalen, Raubtierklauen.
2: Bist du immer so auf Partys?
0: Wie bin ich denn?
2: So still, so abseits.
0: Die Partys in mir. Und du?
1: Ich bin wegen Fred hier.
0: Fred?
1: Der DJ.
0: Die blinde Nuss?
1: Fred lädt morgen im Bergdorf auf.
0: Bergdorf?
1: Das ist ein Club.
0: Super.
1: Kommst du auch?
0: Nein.
1: Du musst unbedingt kommen.
0: Ich bin kein Clubmensch.
1: Wenn du nicht kommst, sterbe ich.
0: Wenn ich komme, auch.
1: Komm.
0: Aha, so, so. Komm, nein, bitte. Am Ende sagt man vielleicht und hat schon damit gelogen. Aber so war es nicht. So hat es nicht geendet, dieses Gespräch. Ich hörte einen Schuss aus seinem Lachsmund kommen. Und plötzlich konnte ich mir alles vorstellen. Auch, dass er sterben könnte. Morgen. Nur weil ich nicht ins Bergdorf gekommen bin.
1: Hier. Rohes Fleisch. Fass mal rein.
0: Er kippt sie in die Pfanne. Die Lammhäppchen. Ich sage seinen Namen. Laurent. 2-mal zärtlich. Das Zischen des Öls ist lauter.
1: Und? Magst du Okra?
0: Keine Ahnung.
1: Probier mal.
0: Der erste Kuss, der war unglaublich.
1: Ich habe meine Eltern seit 8 Jahren nicht gesehen.
0: Und? Vermisst du sie? Zwischen seinen Zähnen eine grüne Schale. Meine Zunge in seinem pinken Mundwinkel.
1: Unglaublich.
0: Im Bergdorf. Eine Tüte Gras verloren in den Händen des Türstehers. Teenager getrennt mit Ellenbogen. Dampf im Auge, Neonlicht. Ich hatte alles vergessen. Das Klappstuhlgefühl, dass es tödlich sein könnte oder unendlich traurig, nicht ins Bergdorf zu kommen. Ich sah Fred, den blinden DJ. Er hielt seinen Kopf schief, als gäbe es Augenlicht in dieser Discoluft. Keine Ahnung, was ich hier suche. Dann hat mich eine Hand am Ellenbogen berührt.
1: Hellrote Soße. Dunkelbraunes Fleisch. Unter einem Süßkartoffel-Manioknollenberg scheint die Paprika raus. Und die Okra, wie grüne und rote Salamanderreste. Sie isst 3 Löffel. Nach dem 3. kann sie mit der Zunge die Haut am Gaumen lösen.
0: Ich blute im Mund.
1: Du musst mit Reis ablöschen.
0: Ich blute, du Arsch.
1: Und du? Würdest du mich vermissen?
0: Sein dunkles Gesicht. Die helle Sichel am Ohr. Das T-Shirt so weiß wie eine Schäfchenwolke über der Elfenbeinküste.
3: Bisschen affig, dein Outfit.
2: Schön, dich zu sehen.
0: Mein Lächeln braucht 2 Minuten. Dann ist es da. Wunschlos. Breit. Auf meinen Lippen, in meinem Blick, in meinem Blut. Die Musik ist lauter geworden. Härter. Er sagt was.
3: Was? Du musst lauter reden.
0: Dann haben wir uns geküsst. Und ich wusste, es gäbe nie Worte, die mein Glück beschreiben konnten und meine Angst.

0: Ich hatte von Anfang an Angst, ihn zu verlieren.
1: Als sie aufsteht in der warmen Küche, hat sie kein Gefühl mehr in den Beinen.
0: Gift. Sowas hat man schon gehört. Sowas kommt vor. Man kann es nicht wissen. So gut kennen wir uns noch nicht.
1: Ich habe sie getragen. Durch die Küche, in ihr Zimmer, ins Bett. Es geht ihr gut. Ihre Mundhöhle ist warm, nicht zerbrochen. In ihrer Kehle schlafen Erdnüsse. Wein im Atem. Meine Hand klebt auf ihrer Stirn.
0: Bild dir nichts ein.
1: Onkel Amon hat mir das alles mitgebracht. Den Wein und die Okra.
0: Willst du mich vergiften oder was?
1: Er hat meine Eltern auf Fogo besucht.
0: Mir ist heiß.
1: Meine Eltern sind Friseure.
0: Merkst du nicht, wie heiß mir ist?
1: Sie haben einen Salon. Zwei Stühle am Fuß des Vulkans. La coiffure d'éternité.
0: Laurent?
1: Frisur der Ewigkeit.
0: Küss mich.
1: Sie sind 63. Alle beide. Sie haben magische Hände. Barbierpfoten. Sie haben das nie gelernt. Sie sind damit zur Welt gekommen. Sie sind Zauberer, Haarpoeten, die einzigen Friseure der Insel.
0: Warum ich nicht aufgehört habe zu kiffen? Ich glaube, ich hätte es nicht verkraftet. Den nüchternen Zustand. Im nüchternen Zustand wäre mir alles zu groß geworden. Die Liebe, das Glück und das Fremde an ihm. Ich hatte 1000 Fragen. Wie war es dort auf deiner Insel? Sehen da alle so aus wie du? Wer sind deine Eltern? Hast du in Holzhütten geschlafen? Gibt es dort Antilopen auf deiner Insel? Malaria, Regenzeiten? Hast du kein Heimweh? Nichts davon habe ich gefragt. Ich saß neben ihm, als zwei Typen in der U-Bahn eine Banane in seinen Schoß geworfen haben. Er hat kein Wort gesagt. Er hat von Partys erzählt, von der Schule, von Gästelisten, eine Jacke, die er sich kaufen wollte. Wir waren 7 Wochen zusammen. Von Fogo hat er nie erzählt.
1: Ich will mit dir schlafen.
0: Ich aber nicht. Noch nicht.
1: Warum nicht?
0: Es ist doch noch Zeit. Das habe ich gesagt. Eine Woche, bevor er für mich gekocht hat. Ist doch noch Zeit.
1: Mein Onkel ist letzte Woche aus Fogo wiedergekommen.
0: Das ist doch jetzt egal.
1: Meinen Eltern geht's nicht gut.
0: Gibt's da keine Ärzte auf deiner Insel?
1: Das ist ein einziger Vulkan.
0: Ich will dich küssen.
1: Meine Eltern leben zu nah dran. Sie atmen Erde, trinken Rauch. Mein Vater hat einen Laberschlauch, keine Lunge mehr. Sein Atem ist lauter als die Trockenhaube. Meine Mutter säuft Wein und singt. Und spuckt schwarze Steine in die Haare ihrer Kunden. Mein Onkel war da. Er sagt, der Salon verkommt, die ganze Insel verkommt. Die Leute haben Läuse in den Haaren, überall Rasiermessernarben. Nichts glänzt mehr. Nichts.
0: Hör doch auf mit dieser Fogo-Scheiße.
1: Die brauchen einen Friseur da.
0: Du bist kein Friseur, guck dich doch an.
1: Ich hab das geerbt, die Hände. Ich werde mir mein Haar entfärben.
0: Hör auf.
1: Das sind meine Eltern.
0: Du kennst sie doch gar nicht.
1: Die brauchen mich da.
0: Ich brauch dich hier.
1: Wo gehst du hin?
0: Pudding holen.
1: Komm her.
0: Warum?
1: Ich will mit dir schlafen.
0: Verpiss dich.
1: Sie geht in die Küche. Ihre Knie sind weich, ihre Beine schwer. Sie öffnet den Kühlschrank und muss rülpsen. In ihrem Mund ein Stück Okra, Salz und Schale. Sie schluckt es ein zweites Mal. Als sie zurückkommt ins Zimmer, den Pudding fest in der Hand, bin ich verschwunden.
0: Das ist es. Das ist die ganze Geschichte. Laurent hat für mich gekocht, mir von Afrika erzählt, von Friseuren und Vulkanen. Dann hat er sich verpisst. Ich habe den Pudding in eine Schüssel gekippt und gegessen. Jemand hat seinen Onkel getroffen. Der hat erzählt, Laurent ist jetzt Friseur auf Fogo. Jemand hat erzählt, einen Onkel Armand gibt es gar nicht. Jemand hat Laurent in einem Steakhouse in der Innenstadt gesehen. Ich weiß es nicht, es ist mir scheißegal. Ich weiß nur, er ist weg. Am Fuße irgendeines Scheißvulkans. Alles, was mir von ihm geblieben ist, trage ich hier. In meiner Mundhöhle. Die Erdnussbutter, die Zitrusküsse, das Salzen, den Schleim, Zimt und Taubenkacke. Er hat gesagt, ich will mit dir schlafen. Ich habe ihm gesagt, er soll sich verpissen. Und? Wärst du geblieben? Wenn wir es getan hätten?
1: Nein.
0: Warum hätte ich es dann tun sollen?
1: Aus Liebe, Mann.

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0: Es ist 20 Uhr. 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
2: Die Nachrichten mit Dominik Freiberger. Guten Abend. In der norditalienischen Stadt Modena ist ein Mann mit einem Auto in eine Menschenmenge gerast. Laut dem Bürgermeister wurden bei dem Vorfall heute Nachmittag 8 Menschen verletzt, 4 davon schwer. Zum Motiv des Täters ist noch nichts bekannt. Bettina Weitz, WDR Rom.
3: Medienberichten zufolge steuerte er zunächst sein Auto in eine Menschenmenge auf dem Gehsteig, bis seine Fahrt im Schaufenster eines Geschäftes endete. Anschließend stieg er aus und versuchte zu fliehen. Dabei zog er ein Messer und bedrohte einen Passanten, der versuchte, ihn aufzuhalten. Einer der Verletzten müssen den Angaben zufolge möglicherweise die Beine amputiert werden. Die Polizei fasste den mutmaßlichen Täter und verhört ihn. Es soll sich um einen etwa 30-Jährigen handeln, der in Bergamo geboren wurde.
2: Vor dem ESC-Finale sind in Wien etwa 2000 Menschen auf die Straße gegangen. Sie protestierten gegen die Teilnahme Israels am Eurovision Song Contest. Auch gestern hatten sich schon pro-palästinensische Aktivisten in der Wiener Innenstadt versammelt. Israel tritt heute Abend mit der Startnummer 3 beim ESC an, direkt nach der deutschen Sängerin Sarah Engels. Der tote Wal vor Dänemark ist der gestrandete Ostseewal. Die Behörden haben bei dem Tier vor der dänischen Insel Anholt den Tracker gefunden. Damit gilt der Wal als identifiziert. Diese Aktion der privaten Initiative hat nicht den von ihr gewünschten Erfolg gebracht. Die hatte den mehrmals gestrandeten Wal wieder ins offene Meer transportiert. In London sind nach Schätzungen der Polizei Zehntausende zu einer rechtsextremen Demo zusammengekommen. Der Nachrichtensender Sky News berichtet von mehr als 60.000 Menschen. Zeitgleich beteiligten sich mehr als 20.000 Menschen an einer pro-palästinensischen Kundgebung. Die Polizei ist im Großeinsatz. Bis zum frühen Abend verliefen die Kundgebungen in London weitgehend friedlich.
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2: Am letzten Spieltag der Saison hat sich heute in der Fußball-Bundesliga entschieden, welche Mannschaften direkt absteigen. Heidenheim verlor 2:0 gegen Mainz und steigt als Vorletzter ab. Tabellenletzter wurde St. Pauli. Die Hamburger verloren im Duell gegen den direkten Konkurrenten Wolfsburg mit 3:1. St. Pauli-Spieler Hauke Wahl war nach Abpfiff entsprechend enttäuscht.
4: Die Situation ist gerade sehr beschissen. Wir hatten so viele Chancen die Saison, wo wir uns einfach absetzen können. Wir als Mannschaft hatten häufig die Chance, irgendwie Punkte zu holen, und das haben wir einfach nicht geschafft.
2: Wolfsburg kann dagegen jetzt in der Relegation noch den Klassenerhalt schaffen. Die weiteren Ergebnisse: Bremen-Dortmund 0:2, Gladbach-Hoffenheim 4:0, Bayern-Köln 5:1, Leverkusen-Hamburg 1:1, Freiburg-Leipzig 4:1, Frankfurt-Stuttgart 2:2 und Union-Berlin-Augsburg 4:0. Das war WDR aktuell. Und so wird das Wetter in Nordrhein-Westfalen. In der Nacht klart es gebietsweise auf, bevor es zum Morgen neuen Regen gibt, bei 7 bis 1 Grad. Morgen früh gibt es in Ostwestfalen erst noch etwas Sonne, dann breiten sich dichte Wolken und immer wieder Regenschauer aus. Auch der Nachmittag wird meist grau und nass. Dazu in Winterberg 8 Grad, in Dienstlaken 15 und in Bielefeld 17. Am Montag mehr Wolken als Sonne mit einigen Schauern bei 14 bis 18 Grad. Die Zeit 20.03 Uhr.
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5: Der Nebel kriecht langsam hoch. Es ist feuchtkalt, die Gaslaternen flackern und das Böse lauert in den dunklen Gassen. Herzlich willkommen zur ARD Oper. Heute von WDR 3. Am Mikrofon begrüßt Sie Barbara Overbeck. Wir nehmen Sie mit in das viktorianische England, genauer gesagt nach London. Hier treibt der berühmt-berüchtigte Serienmörder Jack the Ripper sein Unwesen und die englische Komponistin Phyllis Tate bringt ihn in der 1960 uraufgeführten Oper The Lodger auf die Bühne. Die Oper Wuppertal hat dieses überaus selten zu hörende Werk auf den Spielplan gesetzt. Wir senden einen Mitschnitt aus dem Opernhaus in Wuppertal vom 18. April 2026. Die musikalische Leitung hat Yorgos Tsiavras. Bei einer Oper über Jack the Ripper könnte man annehmen, dass der Killer, der in den Gassen von London Prostituierte mit einem Messer aufschlitzte und nie gefasst wurde, im Mittelpunkt der Handlung steht. Doch bei The Lodger nach dem Roman von Marie Belloc Lowndes ist es jemand ganz anderes. Eine unbescholtene Hausfrau namens Emma Bunting. Bei ihr und ihrem Mann ist das Geld knapp. Es reicht nicht für Kaminholz oder Essen. Daher müssen sie ein Zimmer untervermieten. Eines Abends klopft ein eleganter Mann, der als The Lodger, der Untermieter, bei der Familie Bunting einzieht. Er bezahlt im Voraus, die finanziellen Probleme von Emma und George sind gelöst. Doch in den Straßen draußen treibt Jack the Ripper sein Unwesen, die Zeitungen sind voll davon und Daisy Bunting, die Tochter von Emma und George, ist auch noch mit einem Polizisten verlobt. Die Morde sind also Tagesgespräch und allgegenwärtig. In Emma Bunting keimt bald ein schrecklicher Verdacht. Denn ihr netter und höflicher Untermieter rezitiert wahnhaft die Offenbarung aus der Bibel, verlässt Nacht für Nacht seine Pension und kommt erst am frühen Morgen zurück. Ist er Jack the Ripper und soll Emma diesen Verdacht melden? Dieser Gewissenskonflikt und die Angst treibt die Geschichte voran. Phyllis Tate komponiert dazu eine atmosphärisch düstere und spannungsgeladene Musik. Sie hören nun Edith Grossman als Emma Bunting, Andrew Nolan als ihren Mann George, Zachary Wilson als The Lodger, Mariana Ortuño als Daisy Bunting und Merlin Wagner als Daisys Verlobter, der Polizist Joe Chandler. Das Sinfonieorchester Wuppertal, das Ensemble und der Opernchor der Wuppertaler Bühnen werden von Yorgos Tsiavras geleitet. Anders als üblich beginnt diese Oper nicht mit einem Vorspiel oder einer Ouvertüre, sondern mit einem Erzähler. Nach der Uraufführung als Auftragswerk der Royal Academy of Music sendete die BBC eine Radioversion von The Lodger und fügte diese weitere Figur ein. Die Inszenierung in Wuppertal hat das übernommen. Die Oper hören Sie in englischer Sprache, der Erzähler berichtet auf Deutsch. Nun wird der Kragen des Trenchcoats hochgeschlagen. Alexander Wulke als Erzähler tritt in den Lichtkegel der Laterne.
6: Es war vor etwa 80 Jahren. In einem schäbigen Haus in der Marylebone Road, London, das schon bessere Zeiten gesehen hatte. Es war ein kalter, nebliger Winterabend. Und der Schein der Straßenlaterne leuchtete gelb auf das Schild an der Eingangstür, das verkündete: Apartment for single gentlemen, Mrs. E. Bunting. Zwei Zimmer blickten auf die Straße, eines war dunkel. Und in dem dahinterliegenden Zimmer gab es einige schäbige, aber doch bequeme und respektable Möbel. Ein Stuhl, ein Schreibtisch, ein Einzelbett aus Messing, ein schwerer Mahagonischrank und einige billige Bilder. Hochlandhirsche von nebligen Bergen und eine nicht sehr gute Kopie eines klassischen Aktes. Die volle Nacktheit des Körpers nur durch ein paar leichte, konventionelle Tücher verhüllt. In dem anderen Zimmer mit den Spitzengardinen waren die schweren Vorhänge zugezogen. Aber ein schmaler Lichtstrahl kam durch den Spalt von einer flackernden Gaslampe aus dem dahinterliegenden Zimmer. Auch hier waren die Möbel solide und ansprechend. Aber waren sie hier noch schäbiger als in dem anderen Zimmer. Und hier und da gab es offensichtliche Leerstellen, wie als ob Teile davon verschwunden wären. Aber so schäbig es auch war, es war ein Familienzimmer. Es gab Sesselschoner, Farne in Töpfen, eine große Stehpalme auf einem Bambushocker und Porzellan von Margaret and Southend. Muscheln. Und im Rost war ein Feuer angerichtet, aber nicht angezündet worden. Und daneben saß Mrs. E. Bunting, die Wohnungen für alleinstehende Herren vermietet. Das heißt, Mrs. Emma Bunting und ihr Mann George. Sie hatte etwas zu häkeln im Schoß und er nuckelte kläglich an einer leeren Pfeife. Und beide froren, waren hungrig

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Es ist Abend. Eine Woche später. 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Eine Cockney-Geburtstagsgesellschaft ist auf dem Weg von einem Pub in den nächsten. Sie haben einen Pearly King und eine Pearly Queen unter sich. 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

Obwohl Emma Angst hatte, zwang sie sich, eine Kerze zu nehmen, sie mit zitternden Händen anzuzünden und in das Zimmer des Untermieters zu eilen.

0: Plötzlich hörte sie, wie der Untermieter zur Vordertür hereinkommt. Hektisch blickt sie sich um. Als sie ein Bild, eine Ansicht von Leipzig auf dem Schreibtisch sah, griff sie danach und begann es, mit ihrer Schürze abzustauben.
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0: Beifall im Wuppertaler Opernhaus. WDR 3 ist für ARD Oper zu Gast in der Premiere von The Lodger von Phyllis Tate. Wir senden einen Mitschnitt vom 18. April diesen Jahres. In der letzten Szene haben wir erlebt, wie Emma Bunting im Zimmer ihres Untermieters nach Beweisen gesucht hat. Ist dieser zunächst so nett wirkende Mann der gesuchte Serienmörder Jack the Ripper? Als der Untermieter unerwartet auftaucht, findet sie noch Worte, um sich rauszureden, doch sein Wutanfall verstört sie zutiefst. Spätestens als die Polizei verkündet, dass Jack the Ripper erneut gemordet hat, sind alle von der Situation überwältigt. Zu hören waren Edith Grossman als Emma Bunting, Andrew Nolan als ihr Mann George, Zachary Wilson als The Lodger, Marianne Ortunio als Daisy Bunting und Merlin Wagner als Joe Chandler, der Verlobte von Daisy. Das Sinfonieorchester Wuppertal, das Ensemble und der Opernchor der Wuppertaler Bühnen wurden von Yorgos Tsiavras geleitet. Als Zuschauerin in Wuppertal bei dieser Premiere habe ich schon ein leichtes Frösteln am ganzen Körper. Die Szenerie ist überaus realistisch. Viele kleine Details der Ausstattung haben dazu beigetragen. Die Tapeten sind leicht vergilbt, der Spiegel beschlagen. Alles wirkt dunkel, manchmal schon beklemmend. Im Mittelpunkt der Bühne ist der Querschnitt eines Hauses im viktorianischen London zu sehen. Unten wohnen die Buntings, das obere Zimmer ist vermietet. Vom Zuschauerraum sieht man also die Aktivitäten im Erdgeschoss und in der ersten Etage gleichzeitig. Was machen die Buntings? Was treibt ihr Untermieter? Sehr schnell wird klar, dass es nicht der nette junge Mann ist, für den er sich ausgibt, sondern ein zutiefst gestörter und fanatischer Mensch. Vor dem Haus gehen kleine Gassen ab. Der Zeitungsjunge ruft eben im ersten Akt die Sonderausgabe über Jack the Ripper aus. Händler verkaufen Obst. Der Chor ist mittendrin, mal als ausgelassenes Partyvolk, mal entsetzt über die neueste Mordtat. Und keiner ahnt, dass der Serienmörder direkt in der Nähe ist. Greg Eldridge, der Regisseur der Wuppertaler Inszenierung, hat außerdem auf Elemente aus der Stummfilmzeit zurückgegriffen. Ein flackernder Vorspann stellt das Ensemble vor, zwischendurch fassen typische Zwischentitel die Handlung kurz zusammen. Vorbild ist dabei Alfred Hitchcock, der The Lodger schon 1927 als Stummfilm ins Kino gebracht hat. Trotzdem ist The Lodger kein plakativer Krimi, sondern ein psychologisches Kammerspiel. Emma Buntings Ängste und Zweifel und ihre Unruhe wachsen. Die unheimliche Atmosphäre entsteht vor allem auch durch die Musik der 1911 geborenen englischen Komponistin Phyllis Tate. Aus dem Orchestergraben kommen leise Zwischentöne und dunkle Abgründe. Tate arbeitet mit wenigen Motiven, die sich entwickeln und sehr genau auf die Szenen abgestimmt sind. Das Schlagwerk treibt den Puls voran und Geräuschimitationen steigern die Spannung, sagt mir Dirigent Yorgos Tsiavras.
1: Man hört eine Uhr, man hört Nebel ganz oft, Türe, Klingel. Wir hören auf jeden Fall viel Musik in der Ästhetik der Stummfilmen, wo man auch durch Tremoli in den Streichern bestimmte gruselige Atmosphären baut.
0: Zwischendurch darf aber auch, wie man bereits gehört hat, mit dem Fuß gewippt werden, wenn der Chor wie aus dem Pub auf die Bühne torkelt und ein deftiges Trinklied anstimmt. Und Jack the Ripper selbst? Zachary Wilson singt die anspruchsvolle Partie überzeugend und hat seinen eigenen Zugang zu dieser Figur finden müssen.
2: Eine Herausforderung, weil viele Leute viele Vorverurteilungen haben mit Jack the Ripper, weil er sehr bekannt ist. Und man muss das einfach alles weglassen, um das spielen zu können, weil am Ende geht es wirklich um Motivation. Wenn man mit so einem extremen Charakter denkt, muss man schon Motivationen finden, die Sinn machen für das Publikum und für mich selbst. Was treibt ihn? Warum macht er das?
0: Es geht nun weiter mit dem zweiten Akt. Tochter Daisy Bunting hofft auf den Heiratsantrag ihres Verlobten Joe. Der ist wie gesagt Polizist und durchaus heiratswillig, was Daisy angeht. Aber den Antrag möchte er seiner Verlobten erst machen, wenn endlich Jack the Ripper hinter Gittern sitzt. Bei Emma Bunting wächst hingegen der Druck und die Verzweiflung. Was soll sie wegen ihres Verdachts unternehmen? Am Ende trifft sie eine mutige Entscheidung.
3: Ah, Es ist spät in der Nacht des nächsten Tages, weit nach Mitternacht. Emma und Daisy sind allein zu Hause. George hat einen Nachtjob als Kellner bei einem Bankett in der Stadt gefunden und ist noch nicht wiedergekommen. Daisy, die mit ihren Gedanken bei Joe ist, plappert vor sich hin. Aber Emma, die in ihrem Lieblingsschaukelstuhl sitzt, ist mit ihren Gedanken bei sich und hat Angst. Der Untermieter ist nicht in seinem Zimmer. Er ist ausgegangen und versteckt sich irgendwo in der Dunkelheit der Londoner Nacht.

spät am Nachmittag des nächsten Tages. Es ist bereits dunkel und die Straßenlaternen sind angegangen. Aber von der Straße aus ist kein Licht im Haus zu sehen. George, der seine Abendzeitung kaufen war, trifft auf Emma, die einen schweren Einkaufskorb trägt.

Der Untermieter griff Emma am Arm, zog sie ins Zimmer und schloss die Tür hinter ihnen.

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0: Das Premierenpublikum im vollbesetzten Opernhaus in Wuppertal war begeistert von dieser unbekannten Oper der englischen Komponistin Phyllis Tate. Und vom Ensemble, vom Chor und vom Sinfonieorchester Wuppertal unter der musikalischen Leitung von Yorgos Tsiavras. Sie hörten in der ARD Oper heute von WDR 3 eine Aufzeichnung vom 18. April 2026. 5 Solisten trugen durch diesen Opernabend. Großer Jubel für Mezzosopranistin Edith Grossman als Emma Bunting, Andrew Nolan als George Bunting, Bariton Zachary Wilson als The Lodger und Mariana Ottunio als Daisy Bunting und Merlin Wagner als Polizist und Daisys Verlobter Joe Chandler. Und natürlich Alexander Wulke, der als Erzähler und als alter Ego von Jack the Ripper durch die Handlung führte. Ganz am Schluss bietet Emma Bunting Jack the Ripper ihre Hilfe an. Sie ist sich jetzt ganz sicher, den gesuchten Serienmörder in ihrem Haus zu haben. Aber sie hält ihn nicht für ein Monster, sondern für einen psychisch schwer gestörten Mann und sieht in jedem Menschen im Kern etwas Gutes. Jack glaubt ihr nicht, nimmt die ausgestreckte Hand nicht an und flieht. Das Ehepaar Bunting beschließt, über die ganze Geschichte Stillschweigen zu bewahren und auch jetzt der Polizei nichts zu verraten. Also kein Kriminalfall, der da gelöst wird und der den Mörder hinter Gittern bringt, sondern ein Ausloten von menschlichen Konflikten und Abgründen. Vermutlich hat auch ein historischer Vorfall die Komponistin Phyllis Tate sehr beschäftigt. Darüber habe ich mit der Dramaturgin Laura Knoll gesprochen.
1: Kurz bevor Phyllis Tate in die Komposition von The Lodger gegangen ist, gab es einen ziemlich aufsehenerregenden Fall in England, nämlich die letzte Todesstrafe wurde an einer Frau vollstreckt, weil sie ihren allerdings gewalttätigen Liebhaber ermordet hat. Und der Fall passierte wohl um die Ecke vom Wohnort von Phyllis Tate. Und Phyllis Tate war eine überzeugte Gegnerin der Todesstrafe. Und so überträgt sich diese Perspektive vermutlich eben auch auf ihre Hauptfigur Emma Bunting.
0: Das war im Jahr 1955. Phyllis Tate hat sich vehement gegen die Todesstrafe eingesetzt. Überhaupt muss Phil, wie sie allgemein genannt wurde, eine sehr meinungsstarke Frau gewesen sein. Ihre Eltern erkennen das musikalische Talent der Tochter und bieten Phil Klavierunterricht an. Doch die weiß es besser und kauft sich für 10 Schilling eine Ukulele und bringt sich das Spielen selber bei. Im Uniorchester sitzt sie damals, sehr ungewöhnlich, an den Pauken. Später als erfolgreiche Komponistin lehnt sie eine Professur an der Royal Academy of Music ab, weil sie der Ansicht ist, dass man musikalische Kreativität nicht lernen kann. Und immer betont sie, dass es keine Schande sei, sich mit populärer Unterhaltungsmusik zu beschäftigen, so Dramaturgin Laura Knoll.
1: Es gibt auch ein ganz charmantes Zitat, in dem sie so ungefähr gesagt hat, sollte es ihr gelingen, Ohrwürmer zu schreiben, dann schämt sie sich auch nicht dafür.
0: Da die Musik von Phyllis Tate nicht ganz so bekannt ist und wir bei The Lodger in den Londoner Gassen recht dunkel und düster unterwegs waren, haben wir noch weitere musikalische Stimmungsbilder über London herausgesucht, die ebenfalls von Phyllis Tate stammen. Diesmal aber heiter und vollkommen unbeschwert. London Fields, so der Titel, unternimmt einen Spaziergang durch die britische Metropole. Flanieren im Park. Vielleicht wie jetzt im Mai duftet es nach aufspringenden Blüten und auf dem Teich quakt tatsächlich mit der Oboe eine Ente. Der letzte Satz, Hampstead Heath, trägt den Untertitel Rondo für Kreisverkehre. An diese ungewöhnliche musikalische Widmung werde ich demnächst denken, wenn ich in einen Kreisverkehr einbiege. Jetzt also viel Spaß mit den London Fields von Phyllis Tate, mit dem London Philharmonic Orchestra unter der Leitung von Barry Wordsworth.

Rondo for Roundabout heißt dieser Satz im Untertitel, ein Rondo für Kreisverkehre. Und bitte an den Linksverkehr denken, denn wir waren in England unterwegs mit der Komponistin Phyllis Tate und hörten ihre viersätzige Orchestersuite London Fields mit dem London Philharmonic Orchestra. Für ein filmisches Porträt über London wäre das sicherlich auch eine sehr passende Musik. An diesem Samstagabend folgt ein Soundtrack, den es so fast nicht gegeben hätte. Auch hier geht es um einen schwer gestörten Mörder. Wir bleiben also im Thema der heute gesendeten Oper. Der Regisseur des Films von 1960, also das gleiche Jahr, in der auch The Lodger uraufgeführt wird, will eine ganz bestimmte Szene ohne Musik haben. Doch der Filmmusikkomponist lässt sich nicht beirren und schlägt dem Meisterregisseur etwas vor. Er hat da mal was vorbereitet. Der Rest schreibt Filmmusikgeschichte. Die besagte Szene spielt unter der Dusche. Der Regisseur heißt Alfred Hitchcock, der Komponist Bernard Herrmann. Und die messerscharfen Streicherklänge haben sich in das Gedächtnis eingegraben, wenn der Killer Norman Bates zusticht. Wir hören jetzt die Orchestersuite zum Film Psycho von Bernard Herrmann, gespielt vom Los Angeles Philharmonic Orchestra unter der Leitung von Esa-Pekka Salonen.

Die Psycho-Suite von Bernard Herrmann funktioniert auch ohne den Hitchcock-Film. Die Bilder dazu hat man ohnehin im Kopf. Doch wir möchten Sie jetzt an diesem ARD-Opernabend entspannt in die Nacht entlassen, ohne Serienkiller und Angst. Das machen wir mit Nachtstücken. Der irische Klavierpädagoge John Field gilt als erster Komponist, der Nocturnes geschrieben hat. Romantische Charakterstücke für Klavier, die Alice Sarah Ott auf die Tasten zaubert. Wir hören zunächst das Nocturne Nummer 10 in E-Dur und dann ein weiteres, das zusätzlich den Titel Rêverie, also Träumerei, trägt.

Nachtstücke von John Field, gespielt von Alice Sarah Ott. ARD Oper kam heute von WDR 3 mit einer Übertragung aus Wuppertal und der Oper The Lodger von Phyllis Tate. Die Redaktion hatte Christian Schnitzler und am Mikrofon verabschiedet sich Barbara Overbeck.

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1: Die Nachrichten mit Dominik Freiberger. Guten Abend. In Wien läuft das Finale des Eurovision Song Contests. An vielen Orten in Nordrhein-Westfalen schauen die Menschen gemeinsam. So auch in Köln, der Heimatstadt der deutschen Teilnehmerin Sarah Engels. Lena Wensch, WDR Köln, war am Abend auf der Schafenstraße, wo vor allem die queere Community zusammengekommen ist.
2: Auch wenn die allermeisten Zuschauer nicht an einen Sieg glauben, trauen sie Sarah Engels doch einen Platz im soliden Mittelfeld zu. Und ein junger Mann träumt sogar vom dritten Platz. Viele haben mir gesagt, dass sie Sarah Engels zwar als Künstlerin gut finden, der Song aber etwas zu generisch wirke. Gerade in der queeren Community hat der ESC Kultstatus. Denn Diversität und Vielfalt waren schon immer Teil des Wettbewerbs.
1: In Modena in Italien ist ein Mann mit einem Auto in eine Menschenmenge gefahren. Laut dem Bürgermeister wurden 8 Menschen zum Teil schwer verletzt. Augenzeugen berichteten, dass der Fahrer mit einem Messer in der Hand versucht haben soll zu fliehen. Er wurde gefasst, zum Motiv ist noch nichts bekannt. Am letzten Spieltag der Saison hat sich in der Fußball-Bundesliga entschieden, welche Teams direkt absteigen. Es sind Heidenheim und St. Pauli. Die Hamburger verloren das Duell gegen Wolfsburg mit 3:1. St. Pauli-Spieler Hauke Wahl war nach Abpfiff enttäuscht.
3: Die Situation ist gerade sehr beschissen. Wir hatten so viele Chancen die Saison, wo wir uns einfach absetzen können. Wir als Mannschaft hatten häufig die Chance, irgendwie Punkte zu holen, und das haben wir einfach nicht geschafft.
1: Wolfsburg kann dagegen in der Relegation noch den Klassenerhalt schaffen. Und so spielten die NRW-Vereine Bremen-Dortmund 0:2, Gladbach-Hoffenheim 4:0, Bayern-Köln 5:1 und Leverkusen-Hamburg 1:1. Im Süden von Dorsten ist es vorhin zu einem Fehlalarm der Sirenen gekommen. Laut der Feuerwehrleitstelle war der Grund eine technische Störung. Für die Bevölkerung in Dorsten bestehe keine Gefahr. Die Behörden bitten darum, den Notruf freizuhalten.
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1: Die Fußballfans von Rot-Weiß Essen feiern das Erreichen der Relegation um den Aufstieg in die zweite Bundesliga. Beim Spiel in Ulm gewann Essen noch durch ein Tor in der Nachspielzeit und zog in der Tabelle an Duisburg vorbei. Maxi Savas, WDR Essen, war am Abend bei den Fans auf der Rüttenscheider Straße.
4: Nicht nur im Stadion in Ulm sind die Essener Fans eskaliert, sondern definitiv hier auch auf der Rü in Essen. Es gab hupende Autos, es gab Fangesänge, Menschen lagen sich in den Armen. Viele haben mir auch gesagt, genau für solche Momente, da lieben sie ihren Verein. Denn genau jetzt, das, was hier passiert, dieses Emotionale, diese Spannung und dann diese Gefühlsexplosion, das macht diesen Verein so besonders. Ein Aufstieg in die zweite Bundesliga würde den Verein natürlich sportlich und auch wirtschaftlich einen starken Schritt nach vorne bringen.
1: Und so wird das Wetter in Nordrhein-Westfalen. In der Nacht klart es gebietsweise auf, bevor zum Morgen neuer Regen aufzieht bei 7 bis 1 Grad. Morgen früh gibt es in Ostwestfalen erst noch etwas Sonne, dann breiten sich dichte Wolken und immer wieder Regenschauer aus. Auch der Nachmittag wird meist grau und nass. Dazu in Winterberg 8 Grad, in Waldbröl 14 und in Porta Westfalica 17 Grad. Das war WDR aktuell.
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5: Heute mit Frank Hilberg, und im Studio bei mir ist Florian Zwissler.
6: Hallo.
5: Wir wollen uns über das große, weite Feld der Klangsynthese hermachen.
7: Will you please make the voters say for our Western listeners, good evening, radio audience.
5: Dem Komponisten der Weltgeschichte hat die Musik ja nie gereicht. Stets wollten sie mehr. Sie wollten bessere Musiker und haben sie durch gezielte Überforderung auch bekommen. Und sie wollten bessere Instrumente, mit denen sich nicht nur höher, lauter, schneller spielen ließ, sondern die auch unerhörte Klänge bereitstellen sollten. Die technische Revolution, besonders auf dem Gebiet der Elektrik, hat die Fantasien beflügelt und die Ansprüche gesteigert. Die Experimente und Entwicklungen scheinen geradezu ins Uferlose geführt zu haben, und tatsächlich sind die Verfahren, Klänge zu erzeugen, schier unübersichtlich. Wir wollen heute versuchen, das Gelände zu sondieren. Lieber Florian, wenn von Klangsynthese die Rede ist, was ist da eigentlich gemeint?
6: Ja, im Allgemeinen verstehen wir ja unter Klangsynthese die Erzeugung von Klang mit elektronischen Mitteln. Wir können aber, was die Erzeugung von Klängen mit Mitteln der Elektrik angeht, schon viel früher erste Spuren ausmachen.
5: Wann ging's denn los?
6: Also das ist relativ genau um die Jahrhundertwende, zum 20. Jahrhundert, die ersten elektrisch erzeugten Klänge finden wir kurz vor 1900 mit dem Musical Telegraph zum Beispiel von Elisha Gray. Das ist ein Gerät gewesen, das im Prinzip wie ein Telegrafengerät funktioniert hat.
5: Und wie macht man mit Telegrafengeräten Musik?
6: Ja, Gray hat festgestellt, dass diesem Gerät je nach Funktionsmodus unterschiedliche Tonhöhen zu entlocken waren.
5: Also und er hat Fall von Missbrauch.
6: Ganz genau. Genauso wie bei der Kronbogenlampe, der Singing Arc Lamp von William Duddell, auch kurz vor 1900. Er hat eben gemerkt, dass diese Lampen, je nachdem, was für einen Widerstand man an diesen Stromkreis anlegt, in unterschiedlichen Tonhöhen summen oder brummen. Und das hat er tatsächlich dann so in eine quasi Instrumentenform gebracht, dass man diese Tonhöhen gezielt ansteuern konnte.
5: Wie stelle ich mir das vor? Wie könnte das geklungen haben? Ich nehme mal an, dass es da keine akustischen Aufzeichnungen von gibt.
6: Ich habe jetzt auch keine vorliegen hier. Ich würde mal am ehesten so an das Transformatorenhäuschen vielleicht noch denken, an dem man auch vielleicht, ja genau. Also wir sind so im Summ- und Brummbereich, wie gesagt, ganz
5: aber
6: genau.
5: Schon tonhöhenmäßig abgestuft und das irgendwie musikalische Potenzial, ist da schon erkannt worden?
6: Ja, offensichtlich. Also interessant ist ja, dass sobald es dieses Phänomen eben gibt, jemand da ist, der versucht, das in einen, ja sagen wir mal, musikalischen Bann zu bringen, ja, der eben versucht, eine beispielsweise chromatische Tastatur an so ein Ding anzuschließen.
5: Das war jetzt aber hier noch nicht der Fall.
6: Beim Musical Telegraph durchaus. Das war ein kleines Holzkistchen mit einer chromatischen Tastatur tatsächlich.
5: Ja, ja. Und der Telegraphist wollte darauf Bach spielen?
6: Das ist mir jetzt nicht geläufig. Ich denke, er wird es ein bisschen schwer gehabt haben, denn der Tonumfang war doch eher bescheiden. Das erste Mal, dass es ein Gerät gab, das entstanden ist, um Klänge zu erzeugen, das haben wir dann wirklich...
5: Also das gezielt gebaut wurde, um damit Musik zu machen.
6: Ganz genau. Das wäre festzuschreiben beim Telharmonium oder Dynamophone.
5: Das sind zwei Namen für dasselbe.
6: Genau, es gab einige wenige Exemplare davon. Und das erste funktionierende ist etwa 1897 fertig geworden. Das hat ein amerikanischer Entwickler namens Thaddeus Cahill sich ausgedacht und ich denke nicht allein gebaut, sondern eher bauen lassen.
5: Es gibt ja die Legende, dass es sich dabei um sehr aufwendig, also auch im Sinne auch von groß und schwerem Gerät handelt.
6: Ja, das hat in etwa die Abmaße einer kleinen Wohnung gehabt. Das Problem war, dass es zu dieser Zeit noch keine Verstärkung gab.
5: Alles, was brummte, brummte leise vor sich hin.
6: Naja, genau. Wenn man etwas auf einen Lautsprecher bringen wollte, musste man direkt Leistungsstrom erzeugen. Das machen wir heute eben mit Endstufen. Die multiplizieren diese schwachen Ströme so hoch, oder diese schwachen Spannungsschwankungen, genauer gesagt, dass damit tatsächlich mechanische Bewegung in den Lautsprechermembranen möglich ist.
5: Und da hat man dann Kraft durch Masse erzeugt?
6: Ja, das Verfahren der Klangerzeugung im Dynamophon war im Prinzip eben das elektrodynamische Verfahren. Wir hatten große Zahnräder, die durch ihre Rotation ja letztendlich eine Spannungsschwankung erzeugt haben. Und diese Spannung war eben von vornherein so stark, dass damit Lautsprecher angetrieben werden konnten.
5: Das habe ich noch nicht ganz, also durch Zahnräder Spannungsschwankungen zu erzeugen.
6: Das Verfahren ist, das ist ein kleiner Blick nach vorne, fast identisch in einem sehr berühmten Instrument, nämlich der Hammond-Orgel, übernommen worden. Es funktioniert im Prinzip so, dass wir einen Kondensator haben, in dessen Feld ein Zahnrad rotiert.
5: Eintaucht und wieder austaucht.
6: Genau. Die Riffelung des Zahnrades erzeugt in diesem Feld eine Schwankung.
5: Eine Frequenz.
6: Ja, die Frequenz hängt von der Rotationsgeschwindigkeit dieses Zahnrades ab. Also das ist wirklich ein elektromechanisches Prinzip. Wir haben elektrischen Klang, der aber von mechanischen Parametern natürlich auch abhängt.
5: Und diese Idee war jetzt eine Erfindung von Cahill oder ist das ein Wirkungsmechanismus, den man schon kannte? Den er dann eben.
6: Also Cahill hat das eben musikalisch urbar gemacht, ja. Also er hat das als erster zum Zwecke der Klangerzeugung benutzt. Und das findet ja in einer Zeit statt, wo wir sowieso die Geburtsstunde von einer Menge von technischen Errungenschaften haben. Das Ganze ist direkt gekoppelt mit der Verbreitung des Telefons.
5: Wollte er Telefonmusik machen?
6: Ganz genau das.
5: Die ersten Klingeltöne?
6: Fast richtig. Das Dynamophon wurde über Telefonleitungen in Räume übertragen. Also er dachte damals noch nicht an einen großen Konzertsaal oder sowas anscheinend, sondern was er angeboten hat, war eine Art Musak-Abo. Das heißt, man konnte als Restaurant in Manhattan, wo er dann eben eines dieser Geräte aufstellen ließ, ein Musikabo buchen und konnte dann eben Klänge aus dem Dynamophon in seinem Restaurant sich liefern lassen über die Telefonleitung.
5: Und das hat dann den Gebrauch von Messer und Gabel auf Teller in den Restaurants übertönt aufs Angenehmste und wurde ein kommerzieller Erfolg.
6: Ja, so in etwa. Also aufs Angenehmste, da weiß ich jetzt noch nicht so ganz genau. Das müssten wir vielleicht nochmal erforschen, wie das wirklich geklungen hat. Ich glaube, die Telefonlautsprecher damaliger Zeit waren jetzt auch nicht unbedingt Wohlklangsterrain.
5: Also angesichts der Tatsache, dass keines dieser riesigen Geräte überlebt hat, kann man ja fast annehmen, dass es der kommerzielle Erfolg dann doch nicht war.
6: Ja, also es hat einige Jahre wohl funktioniert. Es war schon so ein sensationeller Aspekt dabei. Ferruccio Busoni schreibt in einem seiner Texte, dass er dieses Gerät kennengelernt hat, dass er davon gehört hat. Er hat es offensichtlich nicht gesehen, er hat nur selbst davon gelesen. Und er ist recht begeistert, weil er schon ein Potenzial erahnt dessen, was mit elektrisch erzeugtem Klang möglich sein könnte.
5: Wobei er ja da, wie auf den vielen Gebieten, auch der Drittel- und der Sechstel-Tonmusik, doch auf dem geflügelten Ross der Fantasie geritten ist. Und trotzdem scheint sich ja doch da eine Tendenz ergeben zu haben, auf dem musikalischen Sektor weiterzugehen, zu experimentieren, neue Richtungen der Klanglichkeit zu suchen und auszuprobieren, was man hatte. Was fällt denn da noch für Gerät an in dieser Zeit?
6: Also es gibt eine Zäsur unmittelbar nach dem Dynamophon und das ist der nächste Schritt zu den nächsten Geräten. Also 1906 etwa wird die Elektronröhre patentiert. Und einerseits, das ist der Punkt, an dem das Dynamophon sofort obsolet wird, haben wir jetzt die Möglichkeit, Verstärkungen zu realisieren. Das heißt, wir müssen nicht mehr dampfgetriebene Generatoren in ein Haus bauen, sondern wir können mit etwas überschaubareren Schaltungen Schwingungen erzeugen und die dann verstärken, damit wir sie über einen Lautsprecher schicken können. Zum anderen.
5: Moment, wo sind wir jetzt zeitlich gesehen?
6: Wir sind, also die Röhre-Patentierung 1906, wir sind dann eben mit den nächsten Entwicklungen in der nächsten Dekade, also das Theremin wäre eine nächste Station.
5: Also, Theremin, hören wir uns das einfach mal an?
6: Von mir aus.

0: Ja, lieber Florian, das war das Theremin, wie es leibt, lebt und klingt. Und es wäre ja schon eine historische Klanganmutung, ja.
1: Ja, es war nicht nur das Theremin, es war auch der Theremin, nämlich Leon Theremin selbst hat seine Entwicklung, sein Instrument hier vorgeführt. Das Ding funktioniert ja auch sehr spezifisch. Wir haben es im Gegensatz zum Dynamophon, wo wir so einen klassischen Spieltisch wie bei einer Orgel vorfinden, hier was ganz Besonderes. Wir haben nämlich ein Instrument, das über eine bzw. zwei Antennen gespielt wird.
0: Es ist ja so, dass gerade dieses Zusehen beim Klang entstehen lassen, dass das ja einen ziemlichen Aufruhr verursacht hat. Also das hat ja doch die Leute angesprochen.
1: Ja, das tut es offensichtlich ja bis heute noch, denn es gibt bis heute ja noch Theremin-Virtuosen und Virtuosinnen, die durchaus Publikum finden. Und das hat eben natürlich damals erst recht Aufruhr erregt. Zumal das Medium Radio natürlich auch gerade am Entstehen war und hier gab es nun ein Instrument, was quasi mit den Radiowellen auch spielte, indem der Interpret durch die Entfernung seiner Hände zu zwei Antennen Lautstärke und Tonhöhe steuern konnte.
0: Das heißt, wenn die Thereministinnen spielen, hat es durchaus etwas von Gebärdensprache?
1: Sozusagen. Es ist natürlich auch sehr schwer letztlich gewesen, dieses Instrument zu lernen, oder ist es bis heute, weil es da eben nichts Vergleichbares gibt und weil man natürlich da sehr geübt sein muss, um die Bewegungen einfach in der Luft.
0: Und was man sieht, sind quasi zwei Antennen, eine lange nach oben und eine kleinere nach links. Und der oder die, das spielt so gestikuliert entlang diesen Achsen und je nachdem, was sie da machen, beeinflusst das direkt den Klang.
1: Ja. Also das ist ganz interessant, weil natürlich das Thema, wie kontrolliere ich diesen elektrisch erzeugten Klang, hier sofort schon recht interessant behandelt wird. Ja, also die Möglichkeit, eine chromatische Tastatur zu nutzen, ist gegeben, aber ist jetzt erstmal nicht so spannend vielleicht.
0: Ja, es ist auch, Spötter sagen ja, das Theremin sei so etwas wie die singende Säge der elektronischen Musik. Mhm. Also die Klangvielfalt ist doch relativ gering schließlich.
1: Und ja, das ist eben der Punkt. Ne? Also die Klangerzeugung ist eigentlich ganz simpel. Wir haben im Innenleben des Theremin einige Röhrenschaltkreise, die eine, ja, sagen wir mal im weitesten Sinne, sägezahnähnliche Schwingung erzeugen. Und der Rest läuft eigentlich wirklich über das Spielinterface, also über die manuelle körperliche Aktion des Interpreten.
0: Was ja klanglich auffällig ist, und wir werden es jetzt gleich mal anhören, ist dann, scheint ja so eine gewisse Familienähnlichkeit zu sein zu dem Ont Martenot. Und ja, vielleicht hören wir das doch einfach mal.

0: So, das waren also sechs Orte machte nur gleich sechs dieser merkwürdigen Instrumente, die von Olivier Messiaen in die Orchestermusik eingeführt worden sind und bis heute ja letztlich auch durch seine Musik immer noch im Gebrauch sind.
1: Ja, also entstanden ist dieses Instrument in den späteren 20er Jahren in Frankreich, in der Tat von Messiaen sehr häufig und gerne eingesetzt. Das Stück gerade hieß Oraison. Und das Interessante hier ist, dass wir ein wiederum spezifisches Spielinterface haben.
0: Also es handelt sich schlicht und ergreiflich um eine freischwingende Saite, die auf eine darunterliegende Metallleiste gedrückt wird. Ja.
1: Es ist ein bisschen anders. Man fährt mit einem Metallring über eine Öse an dieser Saite entlang und bewegt sich dabei auf einer Skala. Es gibt unterschiedliche.
0: Das heißt, es sind ausschließlich Glissandi möglich.
1: Ja, ähnlich wie beim Theremin. Das sind beides Glissando-Instrumente und dadurch dürfte wohl eine gewisse Verwandtschaft ja in einem Grundgestus dieser
0: und
1: Klänge bestehen.
0: Und worin liegt dann der Unterschied?
1: Ja, der Unterschied liegt darin, dass man bei den Entmarteneaux durch eine klare Skalierung schon ein bisschen mehr in so ein Hybrid von einer Saite und einer Tastatur kommen konnte. Also es war eben üblicher, hier eine klare Tonhöheninformation quasi am Spielinterface schon zu haben. Während das Theremin natürlich von der Faszination lebt, dass der Spieler im freien Raum, in der Luft, die Töne formt.
0: Und auf welchen Ebenen liegen dann die Möglichkeiten der Klangsynthese, also die Erzeugung der Klänge? Was ist da möglich?
1: Also auch bei den Entmarteneaux haben wir eine recht rudimentäre Klangerzeugung mit einer Röhrenschaltung. Da gibt es nicht allzu viele Raffinessen. Es sind, denke ich, eben die Spezifika dieser Röhrenschaltungen, die eben eine bestimmte Klanglichkeit hervorrufen. Aber die Klangformung als solche, bevor der Spieler das Gerät bedient, ist eher geringfügig.
0: Ah ja. Und das ändert sich denn erst mit anderen Instrumenten, wie zum Beispiel mit dem Trautonium, das ein bisschen später, aber nicht viel später entwickelt wurde, ja?
1: Genau, also Entmarteneaux kann man etwa auf 1928 datieren. 1930 sind die ersten Exemplare des Trautonium spielbar. Das wurde in Berlin entwickelt, einem Sonderforschungslabor sozusagen der Berliner Musikhochschule. Beim Trautonium ist es nun so, es ist nicht weit weg vom Spielverfahren bei den Entmarteneaux, dass wir tatsächlich eine Saite auf eine Metallschiene drücken.
0: Achso, da aber, das hatte ich einfach verwechselt.
1: Ja, es wird ein Stromkreis geschlossen durch das Niederdrücken einer Saite auf eine Metallschiene und je nachdem, wie die Finger positioniert sind, lässt sich ein Widerstand steuern und der verändert die Tonhöhe einer mit einer Röhrenschaltung erzeugten Klangfarbe.
0: Ja gut, aber in welchen Dimensionen lassen sich denn jetzt irgendwie klangfarblich Dinge regeln?
1: Das Interessante beim Trautonium ist, dass vor allem angetrieben durch Oskar Sala, der eben der Trautonium-Virtuose war, dieses Gerät über einige Jahrzehnte immer noch weiter fortentwickelt wurde, sodass wir beim Trautonium erstmalig auch den Einsatz wirklicher Filter, etwas komplexerer Filterbänke vorfinden. Das ging später so bis in den Bereich von Formantfiltern, also Filtern, die es ermöglichen, ja, den Klängen eine Art Artikulation aufzudrücken.
0: Was für Klänge sind es?
1: Grundlegend haben wir weiterhin eine einfache röhrenbasierte Klangerzeugung. Das sind im Prinzip eben wieder diese Sägezahnwellen, also letztlich ein Klang, der im entfernteren Sinne ähnlich dem ist, was unser Kehlkopf macht. Und diese Klänge können eben mit diesen Filtern überformt werden, quasi zum Beispiel wie Vokale, unterschiedliche Vokale. Und dann war es eben auch später noch möglich, über verschiedene Pedale und Hebelsysteme diese ganzen Filterungen recht komplex zu steuern.
0: Das heißt, mit den Fingern spielt der Mann oder die Frau Tonhöhen und durch Betätigung von Pedalen und Hebeln lässt sich da noch am Klang etwas regeln.
1: Ja, ein anderer Aspekt war, und das war eigentlich der Hauptzweck dieser Fußschalter, dass dem Trautonium noch eine ja, Zusatzmöglichkeit gegeben wurde, Klänge zu kombinieren und zwar über sogenannte subharmonische Mixturen. Man konnte also Einzeltöne addieren, die nach dem Prinzip der subharmonischen Reihe, also im Prinzip eine nach unten gekehrte Naturtonreihe organisiert waren. Das hat sich jetzt nicht wirklich weiter durchgesetzt. Das war aber eben eine der spezifischen Möglichkeiten des Trautoniums. Man hat das zum Beispiel genutzt, um diese eigentlich ja einstimmig spielbaren Manuale quasi mehrstimmig zu machen.
0: Ah ja, Mehrstimmigkeit bei Trautonien. Da haben wir auch ein Klangbeispiel mitgebracht und das hören wir uns gleich an. Vielleicht kannst du kurz sagen, um was sich handelt.
1: Ja, das ist ganz interessant. Das ist aus diesen 7 Trio-Stücken für 3 Trautonien von Paul Hindemith und das ist quasi der erste Beweis, dass dieses Gerät funktioniert. Hindemith hat eben an der Entwicklung des Geräts mitgewirkt und hat für die erste öffentliche Präsentation diese Stücke geschrieben. Wir hören eins davon.

0: Das war also mäßig bewegt, eines der 7 Trio-Stücke für drei Trautonien von Paul Hindemith, 1930 geschrieben. Das Trautonium scheint mir ja ein bisschen aus heutiger Sicht wie eine Art evolutionäre Sackgasse zu sein und da rein geraten zu sein. Zwar hat Oskar Sala das Gerät ja noch weiterentwickelt, hat ein Mixtur-Trautonium gebaut und andere Dinge zusammengelötet. Und natürlich ist das Trautonium auch sehr bekannt geworden, weil Sala die Filmmusik, eigentlich die Filmgeräusche zu Alfred Hitchcocks Die Vögel produziert hat. Trotzdem ist es doch irgendwie ein totes Gleis in der Evolution dieser Geräte. Und ein bisschen habe ich den Eindruck, das sei bei dem sogenannten und legendären Voder auch der Fall.
1: Ja, bis zu einem gewissen Grad. Interessant ist, dass wir ein Nebengleis hier haben. Der Voder ist nämlich ein Gerät zur synthetischen Erzeugung von Sprachklängen. Interessant ist hier aber, dass wir im Vergleich zur Klangerzeugung beim Trautonium schon eine recht hohe Komplexität in der Klangformung haben. Der Voder war eben ein Gerät, was über eine ziemlich komplizierte Tastatur die Kombination unterschiedlicher Klänge, also zum Beispiel Rauschklänge für Konsonanten und tonhöhenhafte Klänge für Vokale, erlaubt hat. Das Ganze konnte mit recht komplexen Möglichkeiten gefiltert werden und über ein Fußpedal konnte man auch noch die Tonhöhe für die Intonationskurven steuern. Das war sehr schwer zu lernen, also ein sehr komplexes Instrument eigentlich schon. Auf den Fotos, die man davon sieht, sieht man immer Stenotypistinnen oder so etwas, die auf Bürostühlen an diesen Geräten sitzen. Sie hatten ihre Hände auf Tasten ruhen und wir können uns das auch mal eben anhören in der Vorführung von 1939.
2: Well, we've heard the voter make a word and by combining words, of course, we get a sentence. For example, Helen, will you have the voter say, she saw me?
3: She saw me.
2: That sounded awfully flat. How about a little expression? Say the sentence in answer to these questions. Who saw you?
3: She saw me.
2: Whom did she see?
3: She saw me.
2: Well, did she see you or hear you?
3: She saw me.
0: Also, das war eine kleine Demonstration des Voders, einer früher Form der Synthese von Sprache mit künstlichen Mitteln. Im Rückblick betrachtet scheint mir es schon ein bisschen so, als wären diese frühen Versuche und Formen des elektronischen Spielgeräts, also Theremin, Ordre Martenot und Trautonium, als würden die doch auf einem gewissen primitiven Niveau stehen geblieben sein.
1: Ja, der Schritt, der zwischen späterer elektronischer Musik und diesen Instrumenten steht und der eben nicht zu überbrücken ist, würde ich sagen, ist die Einführung des Aufnahme- und Wiedergabemediums, sprich Schallplatten, Tonband und Co. in den Produktionsprozess. Das ist ein Punkt, der sich um etwa 1950 vollzieht. Und was bedeutet das, wenn wir zum Beispiel im Studio für elektronische Musik im WDR in Köln
0: um 1953 oder
1: ja,
0: 55.
1: In dieser Zeit, wenn zum Beispiel Komponisten hier Klänge erstellen, indem sie Töne aus Generatoren kombinieren, auf Bänder aufnehmen, übereinander kopieren und so fort, dann entsteht hier ein Verständnis von Klanggenerierung, was substanziell anders ist als die Idee, die zum Beispiel einem Trautonium noch zugrunde liegt, dass die Hervorbringung eines Klanges durch einen Spielvorgang letztlich erfolgen muss.
0: Das heißt, wenn ich dich richtig verstehe, würdest du jetzt glatt sogar die Speicherung von Klängen dem Prinzip der Klangsynthese zuordnen?
1: Ja, in dem Fall müsste man das auf jeden Fall so sehen.
0: Okay, aber da lässt sich natürlich einwenden, Aufzeichnungsmedien gibt es ja schon länger. Ich denke da gerade an den Lichtton.
1: Also es gibt Klangaufzeichnungen natürlich schon seit dem Ende des 19. Jahrhunderts. Es ist immer ein bisschen die Frage, wie gut kann man ein Medium handhaben? Und den Lichtton konnte man tatsächlich seit den 30er, 40er Jahren auch schon ganz gut handhaben. Es gibt da auch ganz interessante Beispiele. Es wurde schon in den 40er Jahren musikalisch auch experimentiert.
0: Haben wir da ein Beispiel?
1: Ja. Absichtlich sogar, und zwar von Norman McLaren, das Stück Dots aus dem Jahr 1940. McLaren hat den von dir erwähnten Lichttonstreifen hier manuell
0: bemalt
1: tatsächlich und in einem Trial-and-Error-Verfahren sich da eine Technik geschaffen, um bestimmte Klänge damit zu erzeugen. Das können wir uns jetzt mal anhören.
0: Also das sind gemalte Klänge?
1: Genau.

0: Ja, Norman McLaren Dodds, Punkte, Pünktchen, Pünktchen, als ein Beispiel für Lichttonverfahren, 1940 schon aufgemalt auf die Lichttonspur. Und das ist dann ja doch eine der frühen Beispiele, wie Klangsynthese mit ganz merkwürdigen Mitteln, in dem Fall nämlich durch das Aufmalen, stattfindet. Und wenn ich deine These richtig verstanden habe, würdest du ja sagen, dass die Klangspeichermedien integrale Bestandteile von Klangsynthese sind.
1: Ja, das sehe ich so. Also ganz augenfällig ist die Nutzung des Mediums natürlich in der Musik konkret. Zumindest in den ersten Jahren, in den späten 40ern vor allem, haben Pierre Schiffer und seine Mitarbeiter nur mit aufgenommenem Material und dessen sehr rudimentärer Weiterverarbeitung operiert.
0: Also wir sind in Paris der 1948er Jahre. Es ist ein Rundfunkstudio. Es gibt die Tonbandtechnologie noch nicht wirklich. Sie lässt sich noch nicht verwenden. Stattdessen haben sie Wachsschallplatten, also genau, Platten, die man auch wieder einschmelzen kann und mehrfach verwenden. Und mit diesen dann doch auch ein bisschen primitiven Mitteln der Klangaufzeichnung schaffen sie aber erstmals eine richtig unikate Musik.
1: Genau, und diese Musik ist untrennbar in diesem Fall mit dem Aufnahme- und Wiedergabemedium verschmolzen.
0: Okay, da haben wir jetzt, glaube ich, auch ein ganz schönes Beispiel, bei dem man hört, dass die nicht nur irgendwelche Klänge aufnehmen und es ist so Platten abspielen sozusagen, sondern dass da schon bestimmte Manipulationen stattfinden, dass Montage stattfindet. Also manchmal leiert die Platte, dann verändert sich natürlich, dann gibt es auch so ein Vibrato in den Klängen und diesen Sachen. Und das lässt sich ganz gut hören in der Etude Violette von 1948, die Pierre Schiffer produziert hat.

0: die Etude Violette aus dem Jahr 1948, Pierre Schaeffer. Ja, wir waren stehen geblieben beim Rundfunkstudio von Paris. Es gab in dieser Zeit um 1950 ja auch andere Studiogründungen. Hier in Köln im WDR wurde natürlich auch ein sehr wichtiges Studio für elektronische Musik gegründet. Und auch hier, obwohl man hier natürlich eine ganz andere Ästhetik vertreten hatte, der elektronischen Musik, es sollte eben Musik aus Generatoren sein. Auch hier ist das Aufnahme- und Wiedergabemedium, also das Tonband in diesem Fall, ein substanzieller Bestandteil des Klangerzeugungsprozesses.
1: Naja, Tonbände erzeugen ja keine Klänge.
0: Das ist richtig. Aber wir haben hier den Schritt, dass durch das Aufnahmemedium auch der ganz einfache Sinuston aus einem Generator plötzlich zu einem musikalischen Baustein werden kann. Wenn jetzt beispielsweise Karl-Heinz Stockhausen eben sagt, ich addiere Sinustöne zu Spektren und der kompositorische Gehalt ist eben auch diese Klangerstellung selbst, ja. Das ist dann eine ganz andere Perspektive und die ist nur möglich, wenn ich ein solches flexibel einsetzbares Aufnahme- oder Produktionsmedium habe. Zugleich sehen wir, dass wir jetzt bei einer Musik sind, die komplett ohne Instrumente auskommen will. Und das ist eben der Schnitt zwischen den sogenannten Spielinstrumenten der vorigen Jahrzehnte, einem Trautonium oder Ornithomimus, die immer den Spieler, den Interpreten noch mitdenken. Diese Musik will interpretenlos sein.
1: Ja, das ist sicherlich einer der deutlichsten Unterschiede dazu. Sie hat den Interpreten verloren. Was hat sie denn gewonnen?
0: Es geht eben darum, dass das Finden von Klängen zu einem Bestandteil des Komponierens wird. Das
1: Aber
0: heißt,
1: ist es nicht mehr ein Erfinden von Klängen als das Finden von Klängen?
0: Sagen wir mal so, in der Anfangszeit war der Optimismus, denke ich, so groß, dass man die Klänge durchaus planend vorerfinden konnte. Aber die Arbeit im Studio hatte so viel Eigendynamik, dass man bei den Produktionsprozessen natürlich auch sehr viel unterwegs gefunden hat.
1: Bleiben wir doch mal kurz bei den frühen Sachen von Stockhausen, von denen man ja weiß, dass er sie tatsächlich sozusagen planend entworfen hat und seine Pläne dann realisiert hat durch die technischen Mittel, die da waren. Hören wir mal Studie 1. Und vielleicht kannst du mal einen kleinen Hinweis geben, was daran der spezielle Clou ist.
0: Stockhausen realisiert hier erstmals die Idee, ganz eigene Klänge zu entwerfen. Und das macht er, indem er einzelne Sinustöne übereinander kopiert. Also Teilton für Teilton lässt er Spektren entstehen, die er nur für dieses Stück eben entworfen hat.
1: So, er bastelt seine Klänge aus Klangatomen.
0: Ganz genau. Also dahinter steht eben das Wissen, dass man Klänge in Teiltöne zerlegen kann und damit natürlich auch aus Teiltönen neue Klänge zusammensetzen kann.

0: Karl-Heinz Stockhausen, Studio 1, 1953 im Kölner Studio gebastelt. Stockhausen hat sich mehrfach, aber auch in Bezug auf dieses Stück, dazu geäußert, dass die Erstellung dieser Stücke eine richtige Strafarbeit war. Er schildert das so, er saß unten im Keller, lichtlos und schnippelte Tonbänder, eins nach dem anderen. Und für wenige Minuten Musik hat er monatelang geschnippelt.
1: Ja, und recht schnell hat man im Studioalltag dann doch auch wieder zu Verfahren gefunden, die mit musikalischer Praxis eigentlich wieder zusammenhängen.
0: Die Sachen ein bisschen einfacher machen, weil Geräte, andere Geräte kontrollieren oder takten oder sonst was.
1: Genau. Also die ersten brauchbaren Ergebnisse diesbezüglich, ja, die sind in Amerika gefunden worden. Auch dort war es um 1950 eben schon zur Studiogründung gekommen. Es gab das Tape Music Studio in New York und an der Columbia Princeton University hat man im Laufe der 50er Jahre ein solches Gerät, wie du es jetzt gerade theoretisch skizziert hast, entworfen und auch realisiert. Das war der sogenannte RCA Synthesizer.
0: Ein Gerät, wenn ich das richtig verstanden habe, das Lochkarten frisst.
1: Ja, also man hatte eben einen Satz von Generatoren und sonstigen Modulen, also Schwingungserzeuger, Oszillatoren und Filter, die konnten verknüpft werden und die konnten gemeinsam von einer zentralen Lochkartensteuereinheit kontrolliert werden. Das heißt, man konnte recht komplexe Klangerzeugungsprozesse simultan ablaufen lassen. Man musste eben nicht jeden einzelnen kleinen Vorgang auf dem Band aufzeichnen und umkopieren und so fort.
0: Wobei natürlich auch hier für wenige Sekunden Ereignisse tagelange Rechenprozesse nötig waren. Aber der Unterschied ist natürlich, ob der Rechenknecht rechnet oder ob der Komponist Sklaven arbeitsmäßig Tonbänder schneidet.
1: Der RCA-Synthesizer war noch kein Computer. Es war im Prinzip eine analoge Erzeugung von Klängen. Aber es wurde, wie wir es vom Computer früher Tage kennen, durchaus eben ein Lochkartenlesegerät benutzt. Was hier so ähnlich schwierig wie das frühe Programmieren eben war, war, dass man diese Lochkarten erstmal manuell stanzen musste.
0: Also manuell stanzen.
1: Es war sehr umständlich, über diese Lochkartensteuerung erstmal irgendwas zum Klingen zu bringen. Wenn man es dann aber mal ans Laufen bekommen hat, bekam man eben recht viel auf einmal zurück. Wir haben sogar ein Stück auch hiervon als Dokument.
0: Was ist das?
1: Das Stück heißt Times Encomium von Charles Warrenen aus den 60er Jahren, also etwas später als die Entwicklung des RCA-Synthesizers, aber es ist auf diesem Instrument oder Instrumentenverbund realisiert.
0: Bin gespannt.

0: Diese Musik ist also auf dem RCA Mark II Synthesizer entstanden. Wir haben einen sehr wichtigen Begriff jetzt mal einfach so fallen lassen, nämlich das Wort Synthesizer. In der Tat ist für dieses Gerät zum ersten Mal dieser Begriff benutzt worden und die Entwicklung war an dem Punkt aber natürlich noch lange nicht zu Ende, sondern
1: Florian,
0: es ging erst richtig
1: Florian,
0: los.
1: Florian, was ist ein Synthesizer? Da stellen wir uns mal ganz doof.
0: Da müssen wir uns ganz doof stellen, in der Tat. Also ein Synthesizer ist ein Verbund von Bauteilen zur Erstellung von Klängen.
1: Was für Bauteile?
0: Wir haben Oszillatoren.
1: Oszillator produziert eigentlich eine Tonhöhe.
0: Ein Oszillator ist ein elektronischer Schwingungserzeuger. Diese Schwingungen können wir modifizieren, mit Filtern beispielsweise, und wir können Lautstärke kontrollieren. Also wir haben Tonhöhen, Klangfarben, Lautstärkenkontrollen und dann haben wir noch ein paar Einheiten, die das steuern können, um zeitliche Verläufe zu kreieren. Hüllkurvengeneratoren zum Beispiel.
1: Und das wird miteinander verkoppelt und da lassen sich an verschiedenen Stellen dieser Kette an Komponenten verschiedene Sachen verändern.
0: Genau, also der Verband dieser Einzelbausteine, das ist das Entscheidende, was daraus den Synthesizer werden lässt. Man kann in der Entstehung dieses Geräts aber, glaube ich, diesen Sprung über das Tonbandstudio nicht weglassen. Denn wir haben hier den Oszillator, den Schwingungserzeuger, also eigentlich ein sehr rudimentäres Bauteil, was über den Verbund mit anderen Geräten dann wieder zu einer Art Instrument wird. Und das perfektioniert letztlich der Synthesizer, den Robert Moog dann 1964 vorgestellt hat.
1: Robert Moog, der große Name.
0: Was er geschafft hat, ist dieses Ungetüm, was der RCA-Synthesizer noch war, in eine bedienbare, kompaktere Form zu bringen.
1: Zum Beispiel Strippen.
0: Strippen, ja. Also es wurden Module über Kabel verbunden. Ganz entscheidend war aber, dass Robert Moog sich von Anfang an konsequent entschieden hat, seinen Synthesizern eine Tastatur mit auf den Weg zu geben, eine chromatische Tastatur.
1: Das war die Key Application?
0: Nicht die Key Application. Das Schlagwort für Moog ist Voltage Control, also Spannungssteuerung. Das beschreibt technisch diesen Verband der Geräte, denn über Spannungen wurden diese Steuervorgänge vorgenommen und die Tastatur ist eben eigentlich auch nur ein weiteres Steuergerät für die Tonhöhe des Oszillators beispielsweise.
1: Gut, aber eine andere wichtige Vokabel ist natürlich das Modular, also das Modul, der modulare Aufbau von Geräten. Und das führt ja, glaube ich, spätestens 1970 dann zum Mini-Moog, der ja auch dann erstmals erschwinglich wurde, oder?
0: Die großen modularen Synthesizer waren sehr aufwendige, kostspielige Geräte. Und auch von der Bedienung her eher aufwendig. Moog hat aber eben dieses Potenzial der immer weitergeführten Integration erkannt und hat das mit seinem Mini-Moog ja quasi perfektioniert. Das war ein wirklich kompaktes Instrument, ein Analog-Synthesizer mit einer chromatischen Tastatur, schon vorverdrahtet. Man kann also nicht mehr selber alles konfigurieren, aber das ist eine recht flexible Anordnung von Modulen. Und in der Tat war das Ganze dann auch mal bezahlbar und transportabel.
1: Und das war dann der Quantensprung zur breiten Nutzung.
0: Genau, und natürlich ist die Popmusik der Zeit damals auch schnell auf den Synthesizer aufmerksam geworden und hat das quasi vereinnahmt. Dadurch, dass der Mini-Moog eben erschwinglich war, wurde das Ganze auch marktrelevant. Ja, der Synthesizer wurde eben zum Produkt, der eben auch große Verkaufszahlen erzielen konnte. Kurz vor der Vorstellung des Mini-Moog wurde eine Schallplatte sehr berühmt, die auch eben den Moog-Synthesizer sehr berühmt gemacht hat und, wenn man so will, für eine breite Masse den Beweis erbracht hat, dass man mit einem Synthesizer richtige, in Anführungszeichen, Musik machen kann. Das war die legendäre Platte Switched on Bach von Wendy Carlos. Da können wir vielleicht auch mal kurz reinhören, wie sich dieser Beweis anhört.
1: Gerne, einmal wieder.

0: Ich meine, das war natürlich auch irgendwie sozusagen der kommerzielle Einsatz.
1: Genau, von einem, ganz genau.
0: Und parallel dazu gab es Synthesizer dann aber relativ rasch, nehme ich an, in allen Studios der Welt.
1: Das ist der entscheidende Punkt. Also die Produktionsmittel für elektronische Musik sind nun eigentlich in der Hauptsache

0: sein, als sei eine tatsächlich neue Dimension oder Ebene erreicht durch die Technik des Samplens, des Samplings, was natürlich auch anfangs relativ primitiv ist, da kann ich mich noch ganz gut dran erinnern. Die Sachen klangen nicht sehr naturalistisch, was sie eigentlich wollten und sollten. Aber trotzdem hat sich das als ein Weg entpuppt, der für das, was wir jetzt unter Klangsynthese verstehen, dass er bedeutend war.
1: Wir hatten ja vorher auch schon mal über das Thema Aufnahmemedium gesprochen. Hier haben wir wieder eine Rückverbindung. Der Sampler ist ja im Prinzip auch eine Aufnahmemaschine. Ein Sampler kann Klänge aufnehmen, digital speichern und sie dann mit verschiedenerlei Filtern und Hüllkurven im Stile eines Synthesizers verarbeiten. Das Interessante, was ich da sehe, ist auch, dass dann über diese Diversifizierung die Begriffe eigentlich etwas verschwimmen. Also man nennt dann irgendwann in den 90er Jahren Geräte Synthesizer, die aber in Wirklichkeit Sample-Wellenformen verwenden.
0: Zum Beispiel?
1: Ja, das sind verschiedene Geräte von Yamaha und Korg und Co. Ein berühmtes Gerät, was da früh mit angefangen hat, war etwa der Roland D50. Der hat zum Beispiel Samples von Einschwingvorgängen benutzt, hinter die man dann synthetische Wellenformen montieren konnte. Aber das Entscheidende ist, dass die Begrifflichkeiten sich etwas verunklaren an der Stelle.
0: Aber ist es nicht so, dass letztlich alles in der Universalmaschine Computer eingeht und übernommen wird und dort auch wieder fusioniert, sodass man mit dem Siegeszug des Computers, der ja spätestens ab 1985 auch in die Breite geht, ja,
1: ja,
0: dass da so die ganzen Prinzipien, die man früher nur durch sehr aufwendiges Gerät und mit ganz wenigen Möglichkeiten plötzlich ja universal wird, also breit.
1: Ja, ganz genau so ist es. Der Computer hat zu diesem Zeitpunkt, also sagen wir mal spätestens ab den 90er Jahren, die Fähigkeit, die meisten dieser Prozesse, über die wir jetzt bisher gesprochen haben, auszuführen, sei es sowohl die Klangerzeugung als auch die Klangspeicherung, ja, also als Aufnahmemaschine zu fungieren, aber auch als Steuermaschine für diese Geräteverbünde, die aber selber schon wieder natürlich nur im Softwarerahmen ablaufen. Also der Computer wird zur Universalmaschine und zum, naja, wenn man so will, ganz großen Verunklarer der Begrifflichkeiten, denn heute ist auch der Computer ein Synthesizer, heute ist der Computer ein Sampler, was auch immer das sei. Aber historisch ist es auf jeden Fall so gelaufen, dass all diese Prozesse, dass all diese Geräte letztlich im Computer aufgegangen sind.
0: Ja. Der Siegeszug des Computers, das ist, glaube ich, ein so großes Thema, dass wir uns das mal für eine eigene Sendung aufsparen. Ich freue mich schon, mit dir über dieses Thema reden zu können. Es ist aber nun andererseits auch nicht so, dass der Computer sozusagen alle früheren Technologien ins Nirvana schickt, sondern wie immer, Gutes bleibt und wird weiterverwendet. Also der Analog-Synthesizer als Prinzip scheint mir ein ganz gutes Beispiel zu sein, denn Analog-Synthesizer wurden vielleicht vorübergehend von Digital-Synthesizern, die viel billiger waren, verdrängt, aber die haben doch ein unglaubliches Comeback erlebt, wie man nicht zuletzt eben auch sehen kann an der Produktion aus deiner eigenen Fabrik, der du ja auch mit Analog-Synthesizern tolle Musik machst. Hast du uns was mitgebracht?
1: Ja, natürlich habe ich was mitgebracht, das ist doch klar. Ich habe ein Stück aus dem Jahr 2015 mitgebracht. Das habe ich auf meinem Lieblingssynthesizer, dem EMS Synthi A, realisiert. Und das Stück heißt Heinsystem 2.

0: Sorry, wenn ich da jetzt reingrätsche, aber wir haben noch eine Minute bis zu den Nachrichten und ich denke, es wird höchste Zeit für die Abmoderation.
1: Ah, natürlich. Also, das war übrigens Katja Teubner, unsere Frau am Regiepult. Und was wir eben gehört hatten, das war Heinz-System 2 von Florian Zwissler. Heute haben wir
2: Florian Zwissler und
1: Frank Hilberg uns über die Pionierzeit der Klangsynthese unterhalten mit einer Sendung über den Siegeszug des Computers. Geht's weiter? WDR3 Open, Studio Elektronische Musik. Auf Wiederhören.
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4: Die Nachrichten mit Lukas Haag. Guten Abend. In Modena in Norditalien ist ein Mann mit dem Auto in eine Gruppe von Fußgängern gerast und hat dabei 8 Menschen zum Teil schwer verletzt. Laut Augenzeugen flüchtete er mit einem Messer in der Hand. Mehrere Passanten konnten den Mann überwältigen. Was bislang zu seinem Motiv bekannt ist, erklärt Verena Schelter, WDR Rom.
5: Also es heißt von Ermittlungsbehörden, dass es eher keine Anzeichen darauf gibt, dass es sich dabei um ein islamistisches Attentat handeln soll. Der Mann wurde mittlerweile verhaftet. Er befindet sich in der Prokura, das ist sowas Ähnliches wie die Staatsanwaltschaft, und wird da vernommen. Der Mann ist Anfang 30, stammt aus Bergamo, soll Wirtschaft studiert haben und Zeugen sollen ausgesagt haben, dass der Mann möglicherweise alkoholisiert gewesen sein soll oder auch unter Drogen stand. Das wurde bislang aber noch nicht bestätigt. Andere Hinweise, die es wohl aus Ermittlungskreisen gibt, was aber auch noch nicht offiziell bestätigt wurde, sondern nur Medienberichten darüber, ist, dass der Mann psychisch erkrankt sein soll.
4: In Wien läuft das Finale des Eurovision Song Contests. Inzwischen sind alle Künstler aufgetreten. Jetzt folgt die Punktevergabe. Die deutsche Teilnehmerin Sarah Engels aus Köln war am Abend schon früh dran. Sie trat mit ihrem Song Fire als zweite Künstlerin auf. In London war die Polizei im Großeinsatz wegen mehrerer Demos und dem Endspiel im britischen Fußballpokal. Der Nachrichtensender Sky News berichtet, dass nach Schätzungen der Polizei mehr als 60.000 zur Demo eines rechten Anti-Islam-Aktivisten gekommen waren. Zeitgleich seien mehr als 20.000 Menschen bei einer pro-palästinensischen Kundgebung gewesen. Bei einem Absturz eines Kleinflugzeugs in einem Wohngebiet in der Nähe von Mannheim sind 2 Menschen ums Leben gekommen. Laut Polizei sind es 2 Männer. Die Polizei sagte, dass das Flugzeug am Vormittag in Aachen gestartet ist.
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4: In der Fußball-Bundesliga steht nach dem letzten Spieltag der Saison fest, wer direkt absteigt. Es sind St. Pauli und Heidenheim, die beide verloren. Durch den 3:1-Sieg gegen St. Pauli hat Wolfsburg in der Relegation die Chance, die Klasse doch zu halten. Über die weiteren Ergebnisse Benedikt Kaninski, WDR Sport.
6: Trotz eines späten Ausgleichstreffers gegen Frankfurt bucht der VfB Stuttgart das Ticket für die Champions League. Auch der SC Freiburg spielt nach einem 4:1-Sieg gegen Leipzig nächste Saison international. Borussia Dortmund und Borussia Mönchengladbach haben ihre jeweiligen Duelle gegen Bremen und Hoffenheim klar gewonnen. Außerdem trennen sich Leverkusen und der HSV 1:1 unentschieden. Der erste FC Köln verliert bei der Meisterfeier des FC Bayern München klar mit 1:5.
4: Das Wetter für Nordrhein-Westfalen. In der Nacht zieht Regen auf bei noch zwischen 7 und 1 Grad. Der Tag startet oft sonnig, danach zieht es sich aber wieder zu und es kommen auch Schauer runter. Dazu in Brilon bis 14 Grad, in Dienstlaken sind 15, in Duisburg bis 16 Grad drin. Am Montag dann auch mehr Wolken als Sonne und immer wieder nass bei bis 18 Grad. Das war WDR aktuell.
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8: Mit Jerzy May für Sie am Mikrofon. Herzlich willkommen. Schön, dass Sie sich von uns begleiten lassen in diesen sehr, sehr frühen Sonntag und in den ersten beiden Stunden mit Aufnahmen des Hessischen Rundfunks. Wir starten mit Musik von Johann Sebastian Bach mit seinem brandenburgischen Konzert Nummer 3 in G-Dur, Werkeverzeichnis 1048. Sie hören Mitglieder des HR-Sinfonieorchesters, geleitet von Hugh Wolff.

Johann Sebastian Bachs brandenburgisches Konzert Nummer 3 in G-Dur, Werkeverzeichnis 1048, gespielt von Mitgliedern des HR-Sinfonieorchesters, 2006 unter Leitung ihres damaligen Chefdirigenten Hugh Wolf. In der letzten von 9 gemeinsamen Spielzeiten war das und in großer Besetzung ist das Orchester jetzt ebenfalls mit dem in Paris geborenen Amerikaner Wolf zu erleben im heutigen ARD-Nachtkonzert. Und das mit ausgiebig Zeit, so gut 40 Minuten, für Musik von Ludwig van Beethoven und einer berühmten Landpartie in 5 abwechslungsreichen Sätzen, mal heiter bei der Ankunft, mal am Bach, erst wird's lustig, dann donnert und stürmt es aber auch und besonders gottesfürchtige Hirten freuen sich schließlich, dass der Sturm vorüber ist. Aber auch ohne Bilder im Kopf ist Beethovens 6. Sinfonie, die Pastorale, einfach großartige Musik, nun also podiumfrei für das HR-Sinfonieorchester. Unter Hugh Wolf.

Landausflug mit vielfältigen Gefühlen, Beethovens Pastorale, seine Sinfonie Nummer 6 in F-Dur, Opus 68, gespielt 2006 mit Hugh Wulff, dem damaligen Chefdirigenten, am Pult des HR-Sinfonieorchesters. Das Orchester mit Sitz in Frankfurt ist in dieser ersten großen ARD-Nachtkonzertrunde noch mit zwei weiteren Aufnahmen zu erleben. Die nächste entstand 2003 in der Alten Oper Frankfurt und mit einem hochmusikalischen Ehepaar aus Finnland zu Gast. Dirigent Sakari Oramo am Pult, aber auch als Bearbeiter, denn für die fünf folgenden frühen Lieder von Claude Debussy war ursprünglich eine Klavierbegleitung vorgesehen. Oramo hat die Stimmen ins Orchester verlegt und begleitet mit seinem Arrangement seine Frau, die Sopranistin Anu Komsi.

5 frühe Lieder von Claude Debussy, unter anderem nach Texten von Paul Verlaine und Stéphane Mallarmé, in der Orchesterbearbeitung von Zachary Oramo, und der dirigierte 2003 auch das HR-Sinfonieorchester. Für wunderbaren Gesang sorgte Oramos Frau, die Sopranistin Anno Comsi. Das Orchester des Hessischen Rundfunks, das hören wir später noch einmal. Zunächst aber eine HR-Aufnahme, in der der Pianist Jewgeni Koroljow 3 der 24 Präludien und Fugen von Dmitri Schostakowitsch spielt.

Jewgeni Koroljow spielte drei der 24 Präludien und Fugen Opus 87 von Dmitri Schostakowitsch. Zurück, wie versprochen, zum HR-Sinfonieorchester. Nun mit Musik von Richard Strauss, und zwar mit seinem zweiten Hornkonzert in Es-Dur. Den Solopart übernimmt Samuel Seidenberg, am Pult Sebastian Weigle.

Frauenkonzert in S-Dur hier mit Samuel Seidenberg und dem HR-Sinfonieorchester, dirigiert von Sebastian Weigle im April 2011. Und das waren 2 Stunden mit Aufnahmen des Hessischen Rundfunks. Mit ein paar Takten Kammermusik für Cello und Klavier von Henri Duparc geht's auf 2 Uhr zu. Nach den Nachrichten dann eine weitere Runde ARD-Nachtkonzert, präsentiert von BR Classic.

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1: Die Nachrichten mit Lukas Haack. Guten Morgen. Bulgarien hat in der Nacht überraschend den Eurovision Song Contest gewonnen. Das Land gehörte vor der Show nicht zu den Top-Favoriten, ließ Israel auf Platz 2 und Rumänien auf Platz 3, aber mit weitem Abstand hinter sich. Aus Wien berichtet Oliver Schosch.
2: Es war ein sensationeller Sieg für Dara aus Bulgarien mit riesigem Abstand. Sie holte 516 Punkte, 173 Punkte mehr als der zweitplatzierte Noam Betan aus Israel. Bulgarien bekam sowohl die meisten Jurystimmen als auch die meisten Publikumsstimmen. Im kommenden Jahr findet der Eurovision Song Contest also zum allerersten Mal in Bulgarien statt. Der große Favorit Finnland landete nur auf Platz 6. Sehr enttäuschend verlief der Abend auch für Deutschland und Sarah Engels. Sie erreichte mit 12 Punkten nur Platz 23 und wurde Drittletzte.
1: In Modena in Italien sind 8 Menschen verletzt worden, als ein Auto in eine Gruppe Fußgänger gerast ist. 4 von ihnen wurden schwer verletzt, darunter auch eine Deutsche. Der Wagen krachte danach in ein Schaufenster. Der Fahrer stieg aus und soll dann Passanten mit einem Messer angegriffen haben. Er konnte überwältigt und festgenommen werden. An der deutsch-dänischen Küste wurde der angeschwemmte tote Buckelwal identifiziert. Es handelt sich um das Tier, das an der deutschen Küste über Wochen mehrfach gestrandet war und dann von einer Rettungsinitiative wieder ins offene Meer geschleppt wurde. An dem Kadaver wurde der Sender gefunden, der bei dem Rettungsversuch an dem Wal befestigt wurde. In der Fußball-Bundesliga steht nach dem letzten Spieltag fest, welche Teams direkt absteigen. Es sind Heidenheim und St. Pauli. Wolfsburg muss in die Relegation. In der oberen Tabelle